0: Er soll Deutsche mit Migrationshintergrund als Viecher beleidigt haben. Österreich ist bei der Fußball-WM ausgeschieden. Die Mannschaft verlor gegen Europameister Spanien 0:3. Spanien steht damit im Achtelfinale. Auf wen die Spanier dann treffen, wird gerade ermittelt zwischen Portugal und Kroatien.
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0: Ein Cyberangriff auf die Gemeinschaftsstadtwerke Kamen-Böhnenberg-Kamen macht noch immer große Probleme. Der Energie- und Wasserversorger ist weiter offline und nur per Telefon zu erreichen. Die Staatsanwaltschaft ermittelt mittlerweile gegen versuchter Computersabotage. Christoph Vogt für WDR aktuell.
2: Mehr als 60.000 Kunden sind von dem Ausfall der IT betroffen. Normalerweise würden seit gestern die Juli-Abschläge abgebucht, die bleiben aber zurzeit auf den Konten der Kunden. Der Zahlungsverkehr der GSW ist komplett eingefroren. Um dringende Anliegen kümmern sich die Mitarbeiter im Kundencenter mit Stift und Papier. Telefonisch ist das Unternehmen wieder erreichbar, wenn auch eingeschränkt. Wer hinter dem Angriff steckt, kann die zuständige Staatsanwaltschaft noch nicht sagen.
0: Das Wetter in Nordrhein-Westfalen. In der Nacht klar bei 13 bis 8 Grad. Tagsüber sonnig in Ostwestfalen. Auch einzelne Schauer. Dazu in Aalen bis 23 Grad, in Hagen bis 24 und in Bergheim bis 25 Grad. Am Wochenende oft sonnig bis 28 Grad. Das war WDR aktuell.
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3: Auf der A30 Osnabrück Richtung Bad Oeynhausen ist die Ausfahrt Löhne bis zum 13. Juli 19 Uhr gesperrt. Auf der B236 Schwerte-Lünen ist die Auffahrt Schwerte zur A1 nach Köln bis 6 Uhr früh wegen Bauarbeiten gesperrt.
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4: Mit Ben Sträubel und ein PPPPP, das ist das perfekt fantastisch polierte Popnacht-Package. Das habe ich noch hier. Es ist gerade angeflogen worden. Ich habe nochmal drüber poliert, würde es euch persönlich übergeben wollen. Weiß aber nicht, ob ich die Zeit finde, jetzt wo es in Richtung Wochenende geht. Aber ihr könnt euch das gerne abholen. Vielleicht schicken wir es auch. 07221 2011, wer möchte denn mitspielen um ein Popnacht-Package? 07221 2011.
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0: 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Hier ist die Popnacht. 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Zeitmaschine. Wir drehen am Zeitrad an diesem 3.7. Was ist denn da so los gewesen über die Jahrzehnte? Geht's zurück für Karin aus Bühl. Guten Morgen, Karin.
1: Ja, guten Morgen.
0: Und du bist ein richtiger Nachtmensch geworden. Über viele Jahre bist du nachts LKW gefahren und hast auch Spaß gehabt. Was ist das Besondere am nachts unterwegs sein, wach sein, nachts zu leben? Warum liebst du das?
1: Ja, weil wenn man dann auch noch ein Zivilfunkgerät im LKW hat, kann man sich auch gut unterhalten, ohne Telefon, ohne WhatsApp, ohne alles.
0: Also die ganzen geheimen Sachen, die machst du.

0: Nee, bestimmt nicht. Ja. Ich habe ja auch noch ein zweites Instagram-Profil.
1: Ach so, ja, ja. Siehst du, gibt's doch noch Internet in deinem Leben. So, also die zwei Fragen. Nummer uno.
0: Aber WhatsApp halt.
1: Hallo?
0: Nicht
1: mehr. Karin, konzentrier dich bitte auf mich jetzt. Okay, ja. Du vergisst CB-Funk, Insta, alles, was dazugehört. Und hörst nur noch meine Stimme.
0: Okay.
1: 140 Jahre ist es her, da ist ein sehr fortschrittlich denkender Mensch, ein innovativer, ein Erfinder in Deutschland, gibt's auch noch, mit seinem benzinbetriebenen Wagen durch Mannheim gefahren. Einer der Miterfinder des Automobils. Wer war denn das? Erste Fahrt mit einem benzinbetriebenen Wagen durch Mannheim, war das A. Karl Carlton oder war es B. Karl Benz oder C. Karl Lauterbach?
0: Karl Benz.
1: Jo, 24 Jahre ist es her, auch ein, kann man sagen, ein Erfinder, ein Vordenker, der ist mit seinem Ballon um die Welt gesegelt, also um die Erde. Als erster Mensch, Weltumrundung im Heißluftballon. Wer hat das gemacht? War das Stevie Wonder, war es Steve Fossett oder C. Steve Platzöder?
0: Steve Fossett.
1: Steve Fossett, also, ja, ganz locker gehört dir jetzt mal ein Pop-Nacht-Package, hast du dir verdient. Ich wünsche dir sehr viel Spaß weiter beim Rumfahren und bleib nachtaktiv, liebe Karin. Tschüss.

Bibi Rexha, My New Religion. Es ist jetzt 2.19 Uhr, eine Gefahrenstelle von der A2 Oberhausen Richtung Dortmund. Ein defekter LKW steht auf der Fahrbahn zwischen Gelsenkirchen, Buhr und Herten. Hier ist die Popnacht.

Tastes So Good To Me, Niall Horan. Tastes So Good ist der neue Hit von Niall Horan. Also heute Nacht, also jetzt in diesem Moment, stehen sich aber der WM 26 Portugal und Kroatien gegenüber. Portugal hat eben ein Tor geschossen in der 53. Minute. Ivan Perisic war es. Es steht also 1-0 gerade im 16. Finale für Kroatien.

0: Und Ausgleich im Spiel Portugal-Kroatien. Da hat Ronaldo für Portugal getroffen bei einem Elfmeter in der 68. Minute. Da steht es jetzt 1-1. Es ist 2.33 Uhr.
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2: Bis zum Morgen ist es trocken und der Himmel klar. Die Temperaturen gehen zurück auf 13 bis 8 Grad. Im Tagesverlauf wird es wieder windig. Bei Sonnenschein mit mal mehr, mal weniger Wolken sind Schauer die Ausnahme. Die Temperaturen erreichen bis zu 26 Grad.
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3: Auf der A31 Oberhausen Richtung Gronau ist die Ausfahrt Legten-Ahaus bis Freitagmorgen 5 Uhr gesperrt. Auf der B236 Schwerte-Lünen ist die Auffahrt Schwerte zur A1 nach Köln bis 6 Uhr früh wegen Bauarbeiten gesperrt.
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0: Und die am meisten unterschätzte Höchsttemperatur in Märkisch-Buchholz in Brandenburg, 23 Grad. Hier ist die Popnacht. Ich bin Ben Streubel.

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Für dich färbe ich mir auch die Haare blond. Ja, wenn man in Abhängigkeiten gerät, dann passiert das schnell. Ja, wir haben noch nichts Witziges gemacht. Und für Witzigkeit braucht man auch Menschen, die wirklich lustig sind. Die nennen sich Comedians. Und Christian Schulte-Loh ist einer von denen. Die werden hochbezahlt dafür, dass sie sehr lustig sind. Und wenn sie gleich nicht lustig sind in 3 Minuten, wenn wir was von Christian Schulte-Loh hören, dann gibt's natürlich hier Geld zurück. Ich hol's dann von ihm dann, inkassomäßig, ne? Völlig klar. Da halten wir zusammen im Therapiekreis. Er wird sich mit einem sehr unsexy Wort beschäftigen. Neben Blutwurst gibt es ja noch ein Wort, das nicht so schön ist. Rente. Ja, möchte man sich nicht mit beschäftigen. Wenn dieser Rentenbescheid kommt, so, ich glaube einmal im Jahr kommt er ja immer, dann klebe ich den immer an meinen Side-by-Side-Kühlschrank als Warnung, dass er irgendwann nicht mehr befüllt werden kann. Das ist ja der größte Frust, den es gibt, wenn dieser Brief mit dem Rentenbescheid kommt. Aber vielleicht gibt es ja auch was Lustiges zum Thema Rente. Ich hoffe mal, dass er das hinbekommt. Christian Schulte-Loh, merkt euch den Namen. Wenn der nicht lustig ist, den wecke ich gleich. Aber erstmal Temper City und Self-Aware. Hier ist die Popnacht am Freitag.

0: Tempo City und Self Aware, es ist 3:15. Vorsicht auf der A9 Nürnberg in Richtung Halle Leipzig. Ein defekter LKW steht auf der Autobahn in der Ausfahrt Dittersdorf. So, jetzt wird's lustig mit Christian Schulte-Loh und seinem Wort.
1: Das Thema Rente spaltet so ein bisschen die Gesellschaft. Ne? Haben wir alle schon gehört. Einige der Älteren sagen, ach, die Jüngeren wollen ja gar nicht mehr arbeiten. Ne? Hört man öfter mal. Die Jüngeren wollen gar nicht mehr arbeiten. Und wenn die sagen, die Jüngeren, meinen die alle Anfang 60-Jährigen. Aber es ist ein Riesentrend, ne? Langlebigkeit, Longevity, sagt man in England dazu. Ne? Und man kriegt es auch immer wieder unter die Nase gerieben. Ne? Wenn man aus dem ICE in Deutschland aussteigt, kriegt man es zu hören. Jedes Mal, schön, dass Sie mit uns gereist sind. Auf Wiedersehen und bleiben Sie gesund. Ne? Bleiben Sie gesund. Ich lasse mir doch von einem kranken Unternehmen nicht sagen, dass ich gesund bleiben soll. Also. Aber ich glaube, wir sollten milde walten lassen. Ne? Die Deutsche Bahn ist müde. Sie kann einfach nicht mehr. Sie arbeitet ja auch schon so lang. Ne? Seit 1835. Wahnsinn. Und ich glaube, damals hat sich auf der allerersten Fahrt zwischen Nürnberg und Fürth eine Verspätung aufgebaut, die wir bis heute nicht loswerden. Ne? Lasst uns die Deutsche Bahn einfach in Rente schicken. Warum denn nicht? Ne? Rente mit 190, das sind doch genug Beitragsjahre. Und da kann die Bahn sich freuen, denn die Rente ist auch was Schönes für viele. Ne? Mein Vater zum Beispiel ist auch schon im Ruhestand. Wobei, er war vorher Beamter, für ihn war es eher ein gleitender Übergang. Wer jetzt böse guckt, öffentlicher Dienst. Schön, dass ihr da seid. Das ist das Schöne am Beamtentum. Man kriegt jahrelang erst Halbpension und dann endlich irgendwann Vollpension.
2: Schön. 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

Too Sweet. Hier ist die Popnacht. Portugal, Kroatien stehen sich ja gerade gegenüber im 16. Finale. Bei der WM 26 und da steht es immer noch 1-1. 90 Minuten sind rum. Jetzt geht es noch ein bisschen in die Nachspielzeit, 10 Minuten. Und dann wird es vielleicht ja in die Verlängerung noch gehen. Also, wir halten euch da weiter auf dem Laufenden. Ich verfolge in der Zwischenzeit hier noch einen Falter, der sich hier durch das Fenster verirrt hat. Um mich rum fliegt er die ganze Zeit. Jetzt hat er sich mal neben eine Lampe gesetzt. Also ich weiß nicht so genau, wenn man so einen Falter jetzt hat, ich bin ja sehr tierlieb, wie füttert man den? Habe ich eben gerade noch nachgeguckt, vor ein paar Sekunden, hauptsächlich mit flüssigem Blütennektar. Weiß ich gar nicht, wo ich den herbekommen soll. Sie saugen mit ihrem langen Rüssel diesen Blütennektar auf. Als Nahrungsquellen dienen ihnen außerdem mineralhaltige Baumsäfte, überreifes Fallobst sowie feuchter Boden. Und das, um wichtige Nährstoffe und Salze aufzunehmen. Jetzt weiß ich gar nicht genau, bei diesen ganzen Voraussetzungen, um den Falter hier durchzubringen, noch durch die Nacht. Ich fasse mich gerade mal an, was ich da jetzt irgendwie freimachen kann, damit ich diesem Falter eine Freude mache. Naja gut, vielleicht wieder mit diesem Song, vielleicht ist er musikalisch. Fajan und Dalton, neuer Hit, versprich mir. Versprich

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Vorsicht auf der A1. Lübeck in Richtung Hamburg, zwischen Hamburg-Morfleet und Dreieck Norderelbe. Da steht ein defektes Fahrzeug auf der Fahrbahn und in der anderen Richtung, also Hamburg in Richtung Lübeck, da ist ein Unfall passiert. Auch zwischen Dreieck Norderelbe und Hamburg-Morfleet. Unfallstelle ist noch nicht gesichert. Fahrt da bitte vorsichtig. Die Popnacht mit der Swedish House Mafia.

0: 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Es ist 3 Uhr.
1: Die Nachrichten mit Ronald Lessig. Guten Morgen.
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1: 2/3 der Deutschen sind besorgt, dass der Klimawandel ihre Lebensgrundlagen zerstört. Das geht aus dem neuen ARD-Deutschland-Trend hervor. Markus Sambale, WDR Berlin.
2: Vor allem die Anhänger der Grünen und der Linken, aber auch Anhänger von SPD und Union wollen mehrheitlich, dass der Klimaschutz auch in Krisenzeiten nicht hinten angestellt wird. Nur bei den Anhängern der AfD gibt es eine deutliche Mehrheit von mehr als 70%, die sich für Abstriche beim Klimaschutz ausspricht. Unter dem Eindruck der historischen Hitzewelle erwarten die Befragten mehr Vorsorge von der Politik. Fast 90% verlangen, dass es mehr Geld gibt, um Straßen, Bahnnetz, Schulen und Krankenhäuser besser auf Hitzephasen vorzubereiten.
1: Bundeskanzler Merz hat das geplante Reformpaket gegen Kritik von Opposition und Gewerkschaften verteidigt. Der CDU-Chef sagte, durch die Rückkehr zur Krankschreibung ab dem ersten Tag würden die Krankenstände gesenkt. Bezüglich der geplanten Steuerreform versprach Merz, dass die kleinen und mittleren Einkommen entlastet werden. Im Süden von Frankreich haben sich mehrere Waldbrände ausgebreitet. Hunderte Feuerwehrleute sind im Einsatz, auch mit Löschflugzeugen. In der Nähe der Grenze zu Spanien mussten 3 Campingplätze evakuiert werden. Verletzt wurde niemand. Nach der großen Hitzewelle sind viele Böden in Südfrankreich extrem trocken. In Dortmund droht seit dem Abend ein Wohnhaus einzustürzen. Die Feuerwehr räumte das Gebäude in der Nordstadt sowie ein Nachbarhaus, nachdem Risse in den Wänden aufgetaucht waren. 15 Menschen mussten ihre Wohnungen verlassen. Statiker sollen jetzt prüfen, ob das Haus noch zu retten ist. Österreich ist bei der Fußball-WM ausgeschieden. Die Mannschaft verlor gegen Spanien 0:3. Auf wen die Spanier im Achtelfinale treffen, wird gerade ermittelt zwischen Portugal und Kroatien.
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1: In Köln ist im Streit um mehr Trainingsflächen für den FC ein Beschluss gefasst. Der Stadtrat hat dafür gestimmt, dass der Verein 3 Sportplätze in der Nähe modernisieren und nutzen darf. Sabine Büttner, WDR Köln.
3: Schon lange fordert der Fußball-Bundesligist mehr Trainingsplätze. Jetzt wurde ein Kompromiss gefunden. Er darf tagsüber städtische Trainingsplätze in der Nähe des FC-Geländes nutzen, muss aber im Gegenzug die Plätze modernisieren, etwa mit Kunstrasen und Flutlichtanlagen. Die Kölner Sportvereine dürfen diese Plätze dann abends und am Wochenende nutzen. Der FC drängt seit Jahren auf mehr Platz und kämpft vor Gericht darum, im Naturschutzgebiet Gläuler Wiese bauen zu dürfen.
1: Das Wetter in Nordrhein-Westfalen. In der Nacht klar, tagsüber sonnig, nur in Ostwestfalen einige Schauer, dazu in Steinfurt bis 23, in Duisburg bis 24 und in Frechen bis 25 Grad. Das war WDR aktuell.
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5: Auf der A30 Osnabrück Richtung Bad Oeynhausen ist die Ausfahrt Löhne bis zum 13. Juli 19 Uhr gesperrt. Auf der A31 Oberhausen Richtung Gronau ist die Ausfahrt Legten-Ahaus bis Freitagmorgen 5 Uhr gesperrt. Auf der B236 Schwerte-Lünen ist die Auffahrt Schwerte zur A1 nach Köln bis 6 Uhr früh wegen Bauarbeiten gesperrt.
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6: Mit Ben Streubel und unser Bäcker hat nochmal die Chance in dieser Woche, mich in seine Backstube zu zerren. Wenn ich einen Song nicht erkenne, den er gleich spielen wird in unserem Bäcker Musikquiz, dann muss ich eben nochmal backen. Ich war ja schon mal da. Ich weiß, welche Qualen das sind, da durchzuhalten, mich von ihm anschreien zu lassen. Dann kommt die ganze Familie, macht mich runter, wenn ich irgendwie mit dem Mehlkneten nicht nachkomme, Teigkneten. Und dachte ich schon, als ich da war, ich werde mich in diesem Mehlsilo einfach zum Schlafen hinlegen. Oder vielleicht auch zum Sterben. 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Da spiele ich euch wertvolle Backwaren. Unser Bäcker-Musikquiz in 7 Minuten.
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0: Und dann sind wir in der Backstube von Eckhard Holland Kunz gerade gelandet mit dem Private Jet neben der Backstube nachhaltig. Guten Morgen, lieber Bäckermeister. Was lärmst du denn da?
2: Guten Morgen, Benny Bär. Ich habe jetzt alles umgedreht.
0: Ja.
2: Ich suche die Schildkröte.
0: Schildkröte? Achso, du hast eine Schildkröte zur Pflege gehabt, ne?
2: Ja, von meiner Nachbarin. Die ist übers Wochenende mal verrissen.
0: Und jetzt?
2: Das Tier ist fort.
0: Das ist doch nicht dein Ernst. Du hast nicht aufgepasst.
2: Das Terrarium ist leer.
0: Ja, und war das nicht abgeschlossen, das Terrarium?
2: Nee, aber können die eigentlich hüpfen oder springen? Eigentlich nicht.
0: Naja, also ich habe keine Ahnung von Schildkröten, ehrlich gesagt. Ich weiß nur, dass ich bin sehr tierlieb und ich möchte, dass du dann jetzt die Backstube durchsuchst. Ansonsten, vielleicht gibt es ja jemanden, der in Meiningen hier zuhört. Dann schicke ich alle zu dir.
2: Die Schildkröten suchen.
0: Ja. Wie groß ist denn die Schildkröte?
2: Naja, so Handfläche.
0: Ach so.
2: Der Panzer hat so Handfläche.

Forbidden Road. Robbie Williams, Portugal hat gegen Kroatien gewonnen. 2-1 Endstand. Das heißt, Kroatien muss nach Hause fahren. Die Tränen kullern über die zarten Wangen. Und Portugal spielt dann im Achtelfinale gegen Spanien am 6. Juli. Die Popnacht ist hier.

0: Khan und The Great Divide.
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0: Eckhardt sucht in seiner Backstube immer noch eine Schildkröte, auf die er eigentlich hätte aufpassen sollen. Das ist wohl nicht geschehen. Hast du schon einen Hinweis?
3: Ich hab sie.
0: Echt?
3: Ja, ich saß unterm Frost da drunter. Ich weiß aber immer noch nicht, wie sie aus ihrem Terrarium rausgeklettert ist.
0: Ja, das kann man ja vielleicht rausfinden, indem du das mal versuchst nachzustellen.
3: Ich werde jetzt eine Kamera installieren.
0: Sehr gut, sehr gute Idee.
3: Auf jeden Fall ist das Tier wieder da.
0: Freut mich. Oh. Das ist sehr beruhigend. Vor allen Dingen auch der große Shitstorm bleibt aus. Und die Menschen, die jetzt gerade schon auf dem Weg waren über die Hauptstraße in deine Backstube, die drehen jetzt um.
3: Ja, die dürfen wieder nach Hause fahren.
0: The Walking Dead in Meiningen.
3: Ja, unterwegs kriegt einen kleinen Obelix.
0: Ja, also.
3: Gestern hatte ich Besuch von Petro. Petro hat einen schönen Song dagelassen. Er hat mich kritisiert. Zu wenig Songs in deutscher Sprache.
0: Gut.
3: Also, folgenden Song suche ich heute.

0: Ja.
1: Das war Beethovens 9.
0: Also, ich habe da so eine Idee. Es könnte auch sein, dass dieser... Ich habe einen Telefonjoker noch. Hallo, hier ist die Popnacht. Wer ist denn da?
2: Ja, hier ist die Karin nochmal.
0: Karin,
2: das
0: was
2: von Nena sein?
0: Ja, das hätte ich auch gedacht. Nein. Weißt du auch, welcher Song von Nena, Karin?
2: Muss ich jetzt gerade so ein bisschen überlegen.
0: Aber alles ist gut. Wo kommst du her, Karin?
2: Ich bin in Sondershausen.
0: Sondershausen, okay. Pass auf, jetzt geht der Himmel auf. Marlon Brando wirft ungefähr 44 Smartphones auf dich runter. Und ich danke dir. Ruf immer wieder an, liebe Karin. Sehr gut. Also ich sage, das war Fragezeichen.
1: Ja, ich glaub's nicht.
0: Ja.
1: Oh weh.
0: Was bekommt der Erste, der in deine Backstube reinbrüllt? Schildkröte.
1: Nein, nicht Schildkröte. Popnacht.
0: Ja.
1: Ich habe hier leckere Cookies gemacht. Da gibt es heute 3 Stück zum Wochenende.
0: Wunderbar. Schönes Wochenende.
1: Ja, bis nächste Woche.

Es ist 3.29 Uhr vor sich. Ein Pflasterstein liegt auf der A3 Nürnberg in Richtung Frankfurt. Zwischen Würzburg-Randersacker und Würzburg-Heidingsfeld liegt ein Pflasterstein, ein großer, auf der Fahrbahn. Hier ist die Popnacht am Freitag. 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

0: Jason Ross und The Remedy, es ist 3.32 Uhr.
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2: Bis zum Morgen ist es trocken und der Himmel klar. Die Temperaturen gehen zurück auf 13 bis 8 Grad. Im Tagesverlauf wird es wieder windig. Bei Sonnenschein mit mal mehr, mal weniger Wolken sind Schauer die Ausnahme. Die Temperaturen erreichen bis zu 26 Grad.
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3: Auf der A31 Oberhausen Richtung Gronau ist die Ausfahrt Legten-Ahaus bis Freitagmorgen 5 Uhr gesperrt. Auf der B236 Schwerte-Lünen ist die Auffahrt Schwerte zur A1 nach Köln bis 6 Uhr früh wegen Bauarbeiten gesperrt.
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0: Und die am meisten unterschätzte Höchsttemperatur in Grieben in Mecklenburg-Vorpommern, da werden es heute angenehme 20 Grad. Hier ist die Popnacht. Ich bin Ben Streubel.

set. Oder lass ihr Kara stay in der Popnacht. Es ist 3.40 Uhr an der Gefahrenstelle von der A1 Hamburg in Richtung Bremen. Da liegt ein Tier auf der Fahrbahn zwischen Posthausen und Euthen. Und dann haben wir noch eine Gefahrenstelle, die ich aber gar nicht mehr nennen kann, weil ich gerade das Gerät, glaube ich, zerstört habe hier. Der Gerät. Doch, da ist es. Und zwar auf der A9 Nürnberg in Richtung Halle Leipzig. Ausfahrt Dittersdorf, da steht ein defekter LKW auf der Fahrbahn. Ach ja, nach Il Civetto und Magst du, wird es einen großen Auftritt geben von Jürgen, unserem Star im Keller. Jürgen aus Friedrichshafen, der hat seinen Job als Marketing-Mogul aus Mogulien an den Nagel gehängt und hat sich gesagt, ich möchte eigentlich nur auf Bühnen singen, möchte Menschen eine Freude machen. Und seine Cousine ist auch zu Besuch, die singt mit bei einer Version von Time After Time von Cyndi Lauper. Das hören wir gleich, was draus wurde nach Il Civetto.

0: Kriegst du mich auch, Il Civetto?
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0: Jürgen hat ein sehr schönes Kellerstudio eingerichtet in Friedrichshafen. Und wenn er aus dieser kleinen Luke rausguckt, dann sieht er sogar einen Hauch vom Bodensee. Das motiviert ihn. Große Hits singt er noch ein bisschen größer und möchte irgendwann selbst auf den Bühnen stehen und die performen. Er hat sich heute mal mit seiner Cousine, die zu Besuch ist, an Time After Time rangemacht, an diesen kultischen Song von Cyndi Lauper. So klingt's in der Version von Jürgen.
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0: Sehr schön, romantisch.

0: Channel Spyro und Die on this Hill in der Popnachbar. Das ist nicht wieder ein schöner Song. Ich liebe diesen Hit, auch schon öfter gehört, aber prägt sich doch ganz gut ein im Ohr und richtet dann auch noch was im Herzen an. Ach ja, wenn jemand diese Show verlässt, dann bekomme ich ja immer tierisch Ärger und das hat auch Uwe sofort erkannt. Hallo?
1: Ja, moin Benny, hier ist der Uwe aus Trachtersen. Ja. Heute ist nun wirklich mein letzter Arbeitstag.
0: Nein.
1: Und wie du Montag mal sagtest, da sehe ich jemanden an deinem Stuhl, wenn du einen Hörer verlierst.
0: Ja.
1: Ich habe dir adäquaten Ersatz besorgt in Form meiner Tochter, denn die geht auch Kondischicht. Die wird dann meinen Job übernehmen als Hörer. Also mach's gut. Tschüss.
0: Dankeschön, lieber Uwe. Also wir verabschieden dich natürlich mit einem virtuellen Feuerwerk in die Tagesschicht und begrüßen deine Tochter, die hat sich ausgesucht von One Republic. Stop and Stare. 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

0: 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Die Nachrichten mit Ronald Lessig. Guten Morgen. 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
1: Das Ziel ist klar, wir müssen die hohen Krankenstände in Deutschland runterbringen. Und das ist unsere Antwort oder das ist unser Angebot.
2: Bundeskanzler Merz hat seine Reformpläne verteidigt. Wer nicht zur Arbeit kann, soll künftig ab dem ersten Krankheitstag ein Attest vorlegen. Die telefonische Krankschreibung entfällt. Außerdem wurde beschlossen, Familien zu entlasten und Reiche mehr zu besteuern. Die Gewerkschaft Verdi hat für heute zur Demo in der Dortmunder Innenstadt aufgerufen. Anlass sind die Tarifverhandlungen im Groß- und Einzelhandel. Die Mitarbeiter fordern 7% mehr Lohn. Am Warnstreik wollen sich unter anderem Beschäftigte von Kaufland, IKEA und Primark beteiligen. Zwei Drittel der Deutschen sind besorgt, dass der Klimawandel ihre Lebensgrundlagen zerstört. Das geht aus dem ARD-Deutschland-Trend hervor. Fast 90% der Befragten fordern mehr Geld von der Politik, um Krankenhäuser, Schulen und Straßen besser auf Hitze vorzubereiten. Bei der Fußball-WM steht Portugal im Achtelfinale. Die Portugiesen besiegten Kroatien mit 2:1. Florian Winkler, WDR Sport.
3: Auf bescheidene torlose erste 45 Minuten folgte zwischen Portugal und Kroatien Fußball-Furioso nach der Pause mit 3 Toren, 3 Abseitstoren, Alu-Treffern und Drama pur am Ende in knapp 20 Minuten Nachspielzeit. Die Führung der Kroaten durch Perisic glich Cristiano Ronaldo per schmeichelhaftem Elfmeter aus. In der 4. Minute der Nachspielzeit traf dann Ramos per Kopf zum 2:1. Traumatisch dürfte für die Kroaten sein, dass der vermeintliche Ausgleichstreffer in der 13. Minute der Nachspielzeit aufgrund einer Abseitsstellung, die per Videobeweis lange überprüft wurde, nicht zählte. Die Portugiesen am Ende die glücklichen Sieger, die im WM-Achtelfinale am 6. Juli auf Spanien treffen.
2: Und die Spanier hatten zuvor Österreich besiegt mit 3:0.
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2: In Dortmund droht ein Wohnhaus einzustürzen. Die Feuerwehr rückte in der Nacht zum Großeinsatz in der Nordstadt aus. 15 Bewohner dieses und eines Nachbarhauses mussten ihre Wohnungen verlassen. Helge Rosenkranz für WDR aktuell.
4: Nach ersten Informationen war im Obergeschoss des Hauses eine Gipskartonplatte von der Decke gestürzt. Außerdem wurden in dem Gebäude Risse entdeckt. Die Bewohner kamen bei Verwandten unter oder werden zunächst durch das Dortmunder Sozialamt betreut. Die beiden Häuser sind abgesperrt. Die Ursache ist unklar. Statiker prüfen jetzt erst einmal, wie standsicher alles noch ist. Die Polizei musste sich auch noch um einen Jugendlichen kümmern, der bei der Räumung des Hauses anscheinend versucht hatte, eine kleinere Menge Drogen verschwinden zu lassen. Die Beamten nahmen seine Personalien auf, festgenommen wurde er aber nicht.
2: Das Wetter in Nordrhein-Westfalen. Heute sonnig, in Ostwestfalen einzelne Schauer, dazu in Lippstadt bis 23, in Essen bis 24 und in Kerpen bis 25 Grad. Am Wochenende sonnig, nur vereinzelt Schauer bis 28 Grad. Und das war WDR aktuell.
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6: Auf der A30 Osnabrück Richtung Bad Oeynhausen ist die Ausfahrt Löhne bis zum 13. Juli 19 Uhr gesperrt. Auf der A31 Oberhausen Richtung Gronau ist die Ausfahrt Legten-Ahaus bis Freitagmorgen 5 Uhr gesperrt. Auf der B236 Schwerte-Lünen ist die Auffahrt Schwerte zur A1 nach Köln bis 6 Uhr früh wegen Bauarbeiten gesperrt.
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7: 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Da haben wir noch ein letztes Popnacht-Package, bevor das Wochenende dann naht. Und das ist ein sehr großes Paket, das neben meinem rechten Fuß steht noch. Eure Adresse wird gleich ausgefüllt auf dem Etikett. Und vorher spielen wir noch ein bisschen. Es geht um eine Band, die ihr erkennen dürft. Der Sänger dieser Band hat heute Geburtstag und da kommen wir dann in 7 Minuten zu.
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1: 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Ich komme gleich zu dieser Aufgabe im Leierkasten. Wir haben noch eine Gefahrenstelle, einen Falschfahrer auf der A7 Hannover-Kassel. Zwischen Rastplatz an der Alpe und Derneburg-Salzgitter kommt ein Fahrzeug entgegen, ein Falschfahrer. Bitte äußerst rechts fahren, nicht überholen. Wir melden uns, wenn die Gefahr vorüber ist. Auf der A7 Hannover-Kassel zwischen Rastplatz an der Alpe und Derneburg-Salzgitter kommt ein Fahrzeug entgegen, ein Falschfahrer. Bitte in beiden Richtungen vorsichtig fahren. So, also, es geht um ein Geburtstagskind. Heute hat Vince Clark Geburtstag. Vincent John Martin ist ein Musiker, ein Sänger vor allen Dingen auch. Der hat bei Depeche Mode mitgemacht, Yazoo. Und ist Mitglied auch einer Band. Hier hört ihr ihn jetzt singen. Wenn ihr mir sagt, welche Band das ist, dann bekommt ihr ein Popnacht-Package. Wir machen das mal so rum. Ja, wer ist denn das hier? Welche Band? Ah, erkennt ihr sie? Jetzt habe ich einen Stromschlag bekommen.

neue Hit von Taylor Swift war das hier in der Popnacht. Es ist jetzt 4:17 Uhr, Vorsicht auf der A14 Leipzig in Richtung Nossen. Da steht ein defekter LKW auf der Fahrbahn zwischen Nossen Nord und Nossen Ost.

0: gerade um 4.20 Uhr noch einer harten Nacht geht das noch.
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0: Welcher Song steckt denn hier drin, beziehungsweise also welche Band? Heute hat Vince Clark Geburtstag. Der Sänger auch dieser Band. Aber wie heißt die? Marion aus Meerbeck. Guten Morgen, Marion. Lass mal hören, wen hast du denn erkannt?
2: Ja, guten Morgen. Ich habe Erasure erkannt.
0: Aha. Das ist wohl so. Also, Happy Birthday, Vince Clark, und Erasure ist vollkommen richtig. Du bekommst das letzte Popnacht-Package, das ich poliere. Ich schreibe also auf dieses große Paket dann mal deine Adresse gleich drauf. Du trägst Zeitungen aus, ne? In Meerbeck?
2: Ja. Post und Zeitungen.
0: Und bist du gut vorangekommen bisher?
2: Ja, bin so auf der letzten Hälfte. Also, die Leute bekommen pünktlich ihre Zeitung.
0: Eine entspannte, laue Nacht. Und wenn du das nachts so gemacht hast in den vergangenen Nächten, das war teilweise auch anstrengend, ne? Weil es dann überhaupt nicht abgekühlt hat, ne?
2: Ja, obwohl ich es dann sicherlich besser habe, noch in der Nacht zu arbeiten, als die Leute, die tagsüber bei der Hitze arbeiten mussten.
0: Dürfen wir Nachtmenschen natürlich dann tagsüber bei Sonne schlafen, ist auch nicht immer so leicht. Muss man auch gucken, wie man das hinkriegt. Marion, wenn du nach Hause kommst, da gibt es Robby, Hildegard und Axel. Wer freut sich am meisten über dich?
2: Eigentlich alle drei. Mein Mann jetzt ist, der ist leider unterwegs, den grüße ich hiermit. Der ist auf dem Weg nach Berlin, der ist heute als Kraftfahrer. Und ja, und meine beiden Hunde, die übrigens gerade hinter mir sitzen, weil die durften heute früh mit.
0: Ach, das ist aber schön. Siehst du, da ist ja dein Mann ganz beruhigt, ne? Dass es eben nur die beiden sind, die sich freuen dann und auch mit dabei sind. Also, dann würde ich mal sagen, kommst du gut wieder nach Hause, fütter die Hunde. Nicht vergessen, ja, die müssen gestreichelt werden, gefüttert, mit ins Bett genommen und alles ist in Ordnung.
2: Ja, Benni, schön, dass ich mal durchgekommen bin, und mach so weiter. Ich freue mich immer, wenn du früh dran bist.
0: Mir bleibt nichts anderes übrig. Sparschwein ist leer und Kühlschrank auch, ja? Tschüss.
2: Alles klar, bis dann. Tschüss.

0: neuer Hit ist das von Ellie Goulding. Black Prada Dress. Hier ist die Popnacht.
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wenn sie tanzt, ist sie woanders. Das macht mir auch ein bisschen Angst. Ich möchte gar nicht um 4.29 Uhr mich in einem psychischen Ausnahmezustand befinden. Wir haben eine Gefahrenstelle von der A3 Köln Richtung Frankfurt. Da liegen Gegenstände rum, die nicht auf die Autobahn gehören, zwischen Limburg Süd und Bad Camberg. Hier ist ein Hit von den Glass Animals in der Popnacht.

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1: Bis zum Morgen ist es trocken und der Himmel klar. Die Temperaturen gehen zurück auf 13 bis 8 Grad. Im Tagesverlauf wird es wieder windig. Bei Sonnenschein mit mal mehr, mal weniger Wolken sind Schauer die Ausnahme. Die Temperaturen erreichen bis zu 26 Grad.
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2: Auf der A30 Osnabrück Richtung Bad Oeynhausen ist die Ausfahrt Löhne bis zum 13. Juli 19 Uhr gesperrt. Auf der A31 Oberhausen Richtung Gronau ist die Ausfahrt Legten-Ahaus bis Freitagmorgen 5 Uhr gesperrt. Auf der B236 Schwerte-Lünen ist die Auffahrt Schwerte zur A1 nach Köln bis 6 Uhr früh wegen Bauarbeiten gesperrt.
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3: Und die am meisten unterschätzte Höchsttemperatur heute in Deutschland in Rothenfels. In Bayern werden es 24 Grad. Hier ist die Popnacht. Ich bin Ben Streunel.

Es ist 4.37 Uhr, eine Entwarnung für die A7 Hannover-Kassel. Da ist kein Falschfahrer mehr unterwegs zwischen Rastplatz an der Alpe und Derneburg-Salzgitter. Eine gute Fahrt mit der Popnacht und Rihanna.

0: Anahorn. Te amo. Hier ist die Popnacht. Wenn man so kurz vor seinem Geburtstag steht, dann hat man die Entscheidung zu treffen, feiert man ihn groß oder begeht man ihn nur, weil man keine 37 werden wollte, so wie Marc. Hallo Marc, guten Morgen.
1: Guten Morgen.
0: Ja, aber es ist ein cooler Geburtstag, 37, hier alles in Ordnung. Und du feierst heute Nacht dann, ne? Also der kommende Nacht.
1: So die genau, richtig.
0: Die Vorparty im Kopf schon. Was bereitest du vor jetzt noch in den nächsten Stunden? Du hast geschrieben, eine Menge ist zu tun.
1: Ja, so ein bisschen natürlich im Haus sein, aber dann den Grill vorbereiten und meinen Räucherofen.
0: Ja.
1: Weil ich dann meine Familie mit ein paar Sachen vom Räucherofen verwöhnen werde. Da freuen sie sich schon immer drauf. Und ja, dann gibt es ein bisschen Vorbereitungsarbeiten.
0: Wie viele Leute kommen denn?
1: Ich glaube 13.
0: Und die Nachbarn hast du? Hast du Nachbarn oder ist Alleinlage?
1: Nee, wir haben Nachbarn, aber ja, ich denke, dass sie später auch immer mal zustoßen werden.
0: Ich denke mal, weil du sagst, das Wort heißt ja Räucherofen, ja, der Trigger der Nachbarn sozusagen. Wenn man sowas zu Hause hat, dann kann es doch durchaus sein, dass der Nachbar flucht, oder?
1: Ja, das Ding anwirkt. Fluchen nicht, ich glaube, die freuen sich dann auch eher, weil meistens, wenn ich den anmache, dann klingt ein paar Minuten später schon bei mir eine Haustür und dann wird gefragt, ob man vorbeikommen kann.
0: Ah ja, gut. Wenn das so ist, also ich hab einen sehr aggressiven Nachbarn, der hat also so Ventilatoren gekauft und bläst das dann zu mir zurück. Ich habe mir auch so einen Räuchergrill gekauft, da kann man so Patties oder irgendwie sind so kleine Holzschnipsel, die schmeißt man da rein.
1: Patties, ja.
0: Es ist elektrisch, weißt du?
1: So. Ja.
0: Und dann geht man auf Smoken, drückt man auf so eine Flamme und dann qualmt der ohne Ende. Also man denkt, es ist wieder ein Kamin zugelassen in der Innenstadt. Und dann geht das so und richtig schön verbrannt riecht. Das ist eine Freude. Aber zieht eben auch direkt beim Nachbarn ins Schlafzimmer.
1: Ja, das kann ich dann verstehen, dass man das nicht so toll findet.
0: Ja,
1: bei mir steht da relativ weit im Garten rein und dann geht's eigentlich noch. Ja. Also nicht direkt irgendwo am Haus.
0: Ich finde, früher haben wir das Weihrauch genannt, als ich Messdiener war. Da war das eben was Wertvolles. Man muss es nur ordentlich benennen und das muss man dem Nachbarn dann so verkaufen. Wenn das dann glaubt, dann ist alles in Ordnung. Ja, aber ich meine, ich habe das damals ja auch geglaubt mit dem Weihrauch. Insofern ist alles in Ordnung. Ich wünsche dir jetzt eine gute Fahrt nach Hause. Ich spiele deinen Lieblingssong noch und dann schon mal im Vorfeld darf man ja nicht gratulieren. Ich würde mich da nicht dran halten. Also ich gebe dir einen guten Schub mit, ja?
1: Super, ich danke dir. Ciao.

mit Katy Perry. Habt ihr noch was für die letzte Amtshandlung? Dann gerne eine WhatsApp schicken. 07221 2011 oder mal durchklingeln. 07221 2011 für die letzte Amtshandlung gleich.

0: and Gentlemen und Michael Patrick Kellys neuer Hit. So, ich pack zusammen, es ist ja schon 5:05. Lotus-Taste abgeklemmt, Schuhe habe ich angezogen. Jessie aus Wildeshausen, die hat im Freien übernachtet, zählt ihre Mückenstiche, ist bei 17 angekommen, würde gerne diesen Song hören, der passt so ein bisschen. KI, was machst du denn?
1: Nach Hause.
0: Oh, sorry.
1: Nach Hause.
0: Da komme ich mit, das war die Popnacht. Mein Name ist Ben Streubel. Ein schönes Leben in Deutschland, schönes Wochenende.

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1: Die Nachrichten mit Ronald Lessig. Guten Morgen.
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1: Bundeskanzler Merz hat Kritik am Reformpaket der Regierung zurückgewiesen. Er sagte in der ARD, die Krankenstände seien zu hoch. Dass künftig ab dem ersten Tag ein Attest nötig sei, solle helfen, das zu ändern. Dietrich Karl Meurer, WDR Berlin.
2: Ein weiterer Baustein des Reformpakets ist die Steuerreform. Die schwarz-rote Koalition will Menschen mit kleinen und mittleren Einkommen entlasten. Eine Familie mit 2 Kindern und 60.000 Euro Einkommen spare dadurch rund 600 Euro im Jahr. Merz betont in der ARD, die Entlastung komme bei den Familien an. Für die Wirtschaft plant die Bundesregierung unter anderem weniger Bürokratie und Änderungen im Datenschutzrecht. Merz erwartet davon deutliche Vorteile für Unternehmen. Für das kommende Jahr strebt er wieder ein Wirtschaftswachstum von mehr als 1% an.
1: Die Gewerkschaft Verdi hat für heute zu einer Demo in der Dortmunder Innenstadt aufgerufen. Anlass sind die Tarifverhandlungen im Groß- und Einzelhandel. Die Mitarbeiter fordern 7% mehr Lohn. Am Warnstreik wollen sich unter anderem Beschäftigte von Kaufland, IKEA und Primark beteiligen. In Dortmund droht seit dem Abend ein Wohnhaus einzustürzen. Die Feuerwehr räumte das Gebäude in der Nordstadt sowie ein Nachbarhaus, nachdem Risse in den Wänden aufgetaucht waren. 15 Menschen mussten ihre Wohnungen verlassen. Statiker sollen prüfen, ob das Haus noch zu retten ist. Bei der Fußball-WM stehen die Portugiesen im Achtelfinale. Sie besiegten Kroatien mit 2:1. Das Spiel dürfte in die Geschichte eingehen. In der zweiten Halbzeit gab es 19 Minuten Nachspielzeit. Im Achtelfinale treffen die Portugiesen nun auf Spanien. Diese hatten zuvor Österreich besiegt mit 3:0.
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1: Mönchengladbach hat eine Haushaltssperre verhängt. Ab heute werden viele Ausgaben gestoppt. Die Stadt rechnet in diesem Jahr mit einem Minus von mehr als 79 Millionen Euro. Christoph Wegener, WDR aktuell.
3: Wie viele andere Städte und Gemeinden kämpfe Mönchengladbach mit steigenden Kosten, etwa im Personalbereich und bei den Sozialleistungen, erklärte ein Stadtsprecher auf Anfrage. Um die finanzielle Handlungsfähigkeit der Stadt zu sichern, sei eine Haushaltssperre deswegen unumgänglich. Die gilt bis Ende des Jahres und bedeutet vor allem eins: sparen, wo immer es geht. So wird kein Geld mehr für Aufgaben ausgegeben, zu denen die Stadt nicht verpflichtet ist. Dazu zählen Zuschüsse für Veranstaltungen, Kultur- oder Sportprojekte. Auch wenn jemand bei der Stadt in Rente geht, wird diese Stelle erstmal nicht neu besetzt.
1: Das Wetter in Nordrhein-Westfalen. Heute sonnig, in Ostwestfalen einzelne Schauer, dazu in Solingen bis 23 Grad, in Herne bis 24 und in Königswinter bis 25 Grad. Am Samstag und am Sonntag ist es oft sonnig, nur vereinzelt gibt es Schauer. Die Höchstwerte liegen zwischen 24 und 28 Grad. Und das war WDR aktuell.
4: Dankeschön. 3:05. 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
5: Morgen auf die Straßen noch nichts los. Kommt gut an.
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4: Das sind unsere Namen, oder? Die der
5: ja,
4: gesagt hat.
5: Richtig. Ja. Machst du einen Wackeldackel?
4: Wieso? Achso, weil, ja, ich hab. Ah, wieder so, weil sie mich verlegen heute.
5: Achso, das ist das. Ja. Ach Mensch.
4: Ach Mensch. Und du hast deine Muskelpistole wieder nicht dabei.
5: Hast du jeden Auftrag, meine Muskelpistole mitzubringen?
4: Du musst immer eine Muskelpistole to go dabei
5: ja,
4: haben.
5: Ja, in unserer nächsten Sendewoche werde ich das beherzigen.
4: Notleidende Kollegen. Ah, so, kommt immer.
5: Kann
4: gut.
5: Man gleich so draufhauen.
4: Jetzt hat's geknackt. Ah, noch nicht. Kommt ja immer gut in den Freitag. Ist ja gut, wenn noch was knackt.
5: Ja.
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0: Hast du immer nach dem Ergebnis geguckt?
1: Ist das noch 0-0?
0: Das ist noch 0-0, ja. Wenn es jemand wissen möchte überhaupt.
1: Seid ihr noch interessiert an dieser WM? Woche. Also jetzt spielt Schweiz gerade.
0: Ja, gegen Algerien. 0-0. 10. Minute.
1: Nur, dass
0: kann
1: auch
0: ewig
1: auch
0: dauern, wenn das wie bei Portugal ist. Was war das, 20 Minuten Nachspielzeit heute Nacht? Unglaublich.
1: Ja.
0: 20 Minuten Nachspielzeit. Da haben sie richtig aufgedreht, die Portugiesen. Naja, falls es euch, wie gesagt, überhaupt noch interessiert.
1: Portugal-Argentinien, das wäre auch ein geiles Finale. Ist das möglich?
0: Ja, jetzt ist ja erstmal Argentinien-Kapverden. Ich bin ja für Kapverden. Die große Frage ist, für wen ist man jetzt überhaupt noch in den letzten Tagen, wenn man sich noch
1: Das hatte ja jemand auch geschrieben, wir könnten ja jetzt hier England uns anschließen, weil es ist auch ein deutscher Trainer mit Thomas Tuchel. Ich mag ja auch, also England, das ist ja durchaus...
0: 1-0 Schweiz wollte ich nur ganz kurz reinrufen.
1: Boah, ihr seid live dabei.
0: Live dabei!
1: So, also ich glaube, wir haben das zu Hause auch diskutiert. England wäre auch so ein Kandidat.
0: Ihr könnt ja mal Bescheid sagen, wie das bei euch ist. Ja. A, interessiert es euch überhaupt noch? Und B, wenn ja, für wen seid ihr denn dann? Schweiz ist toll, weil Masambi spielt beim SC Freiburg.
1: Ja gut, so hat jeder seinen Grund, ne?
0: Jeder hat seinen Grund.
1: Ja, man kann sich schon noch einen anderen Verein suchen da.
0: Kommen wir mal gut in den Freitag, 11:05 Hier ist WDR 2.

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1: So, ich muss mal gucken, was ich getippt habe hier bei Schweiz-Algerien überhaupt, hier im wunderbaren WDR2-Tippspiel.
2: Was du getippt hast.
1: Was ich getippt habe.
2: Ja. Ja, komm, du tippst doch gar nicht selbst.
1: Stimmt, ich tippe ja gar nicht mehr selbst.
2: Jan Malte?
1: Das ist doch ein Geheimnis.
2: Jan Malte hat sich eine Ghost-Tipperin besorgt, weil es so schlecht lief. Können wir nochmal erzählen an der Stelle. Es war wirklich miserabel.
1: Das hat sich so ergeben hier früh am Morgen. Und Sandra aus Velbert, WDR2-Hörerin, hat gesagt, ich mach das, Sandra. Schönen guten Morgen. Hallihallo.
3: Guten Morgen, aber ich komme aus Hilden.
1: Was habe ich jetzt Velbert gesagt? Ja. Aus Hilden kommst du natürlich. Hilden,
2: das war der Kamerad, der kommt aus Velbert. Der
1: Kamerad,
2: war eben so ein bisschen durcheinander
1: genau,
2: hier. Ja, Sandra. Ja. Das ist ja super, dass du das machst, weil ich glaube, du hast Jan Malte so ein bisschen gerettet auch.
1: Das kann man wohl sagen. Möchtest du sagen, wie erfolgreich du warst bisher?
3: Ja, wir sind jetzt auf dem 16. Platz und
1: also ja, in der WDR2-Wertung, aber ja. Da war ich ganz unten, also da ging es nach oben.
2: Immerhin.
1: So. Wobei gestern, muss ich sagen, war ich...
3: 66 Punkte haben wir, ja.
1: Ja, gestern war ich mit dem Fabian Raphael noch gleich auf. Heute ist er wieder davongezogen.
2: Da
1: müssen wir
2: noch
1: ein bisschen nacharbeiten. Ja. Das ist mir persönlich wichtig, dass ich besser als der Fabi bin.
3: Oh, okay.
1: Nein, kein Druck, kein Druck. Aber wir sind immer in Kontakt. Wir schreiben hin und wieder mal hin und her. Das läuft echt super hier.
3: Ja, das ist sehr schön. Ja, das macht mir sehr viel Spaß.
1: Ist es wirklich so? Ich wollte nur fragen, ob du genervt bist oder ob du noch weitermachen möchtest bis zum Finale.
3: Nein, das macht sehr viel Spaß. Ja. Natürlich, ja.
1: Es nimmt mir auch viel Arbeit, muss ich ehrlich sagen, weil man kommt ja nicht hinterher bei den vielen Spielen.
3: Ach, es geht aber. Mir macht das Spaß.
2: Ist da ganz gelassen mit. Das
1: finde
2: ich super.
1: So ist man halt in Hilden. In Velbert wäre das anders.
3: Genau.
2: Ja, super. Ich drücke euch die Daumen, dass da eure Teamarbeit weiter gut läuft. Und dann gucken wir mal, was am Ende bei rauskommt.
1: Ja, also ich wollte mich nur vergewissern, du machst das weiter, weil wir sind jetzt 2 Wochen nicht da, die Conny und ich. Und dann würden wir am Tag nach dem Finale miteinander sprechen und dann machen wir Bilanz.
3: Okay.
1: Und dann gibt es die große Belohnung. Oder auch nicht. Je nachdem, wie erfolgreich du bist.
3: Mal schauen.
1: Ich bin dir sehr, sehr dankbar. Liebe Grüße und hab ein schönes Wochenende.
3: Ja, danke. Ja. Euch auch, Conny und Malte.
2: Danke.
1: Passwort hast du noch, ne?
3: Ja, natürlich.
1: Gut, ja.
3: Alles geheim.
1: Sowieso. Und keinem weitererzählen. Das wird hier nur im Club der Frühaufsteher.
3: Nein, auf keinen Fall.
1: Ja, nach 6, das darf niemand wissen.
3: Grüße an meine Kollegen. Auf

0: Ich mache das nur, weil du keine Muskelpistole dabei hast. Deswegen versuche ich mich so zu bewegen zu der Musik.
1: Du bist so aktiv hier. Ich bin das gar nicht gewohnt, so früh am Morgen
0: schon. Wie das kleine Männchen, das vor der Waschanlage steht und immer so im Wind wackelt.
1: Bewegung hilft bei Verspannung.
0: Deswegen.
1: Also insofern ist es ein guter Move im wahrsten Sinne.
0: Idee. Es ist 5:05, hier ist WDR 2. Wir haben eine Nachricht bekommen.
1: WDR 2-Hörerin Katharina aus Aachen meldet sich. Guten Morgen, Conny und Jan Malte. So schön, dass ihr beide heute an meinem Geburtstag auf Sendung seid. Das haben wir extra so organisiert, Katharina. Wir wollten an deinem Geburtstag auf Sendung
0: sein. Aber sie hat uns ja nicht eingeladen. Das ist ein Zufall auch. Katharina, herzlichen Glückwunsch.
1: Sie wünscht sich den Song Forever Young.
0: Ich kann dich jetzt nicht von Songs spielen hier.
1: Da kriegen wir Ärger mit der Musikredaktion.
0: Ja. Ist auch nicht eingeplant, das tut mir leid. Aber wir können ganz kurz mal die Lieblingsversion einspielen.
1: Nee.

0: So, hast du, ne, Katharina? Das war nur für dich. Liebe Grüße nach Aachen. So, was habt ihr auf dem Herzen? Was feiert ihr? Wozu möchtet ihr uns einladen? Was auch immer, sagt Bescheid.
1: 0221 567 8 9222, unsere Messenger-Nummer.
0: Ja, das ist die Conny, ich bin der Jan Malte, die Sandra kommt gleich. Mhm. Und dann auch der Jörg, also wieder zwei Wetter-Redaktionen. Man nennt uns auch...

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1: Um 5.30 Uhr mit Sandra Polt. Guten Morgen.
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1: Bundeskanzler Merz hat das geplante Reformpaket gegen Kritik von Opposition und Gewerkschaften verteidigt. Der CDU-Chef sagte in der ARD, durch die Rückkehr zur Krankschreibung ab dem ersten Tag würden die hohen Krankenstände gesenkt. Bezüglich der geplanten Steuerreform versprach Merz, dass die kleinen und mittleren Einkommen entlastet werden. In Duisburg gibt es gerade einen großen Feuerwehreinsatz. In einer Lagerhalle am Hafen ist eine ätzende Flüssigkeit rausgekommen. 10 Menschen haben damit Kontakt gehabt und mussten dekontaminiert werden, also besonders gereinigt. Was für eine gefährliche Flüssigkeit es war, ist bisher nicht bekannt. Die Stadt Mönchengladbach hat eine Haushaltssperre verhängt, um nicht tiefer in die Schulden zu rutschen. Ab heute werden viele Ausgaben gestoppt, zum Beispiel Zuschüsse für Kultur- oder Sportprojekte. In der Verwaltung dürfen keine neuen Stellen mehr eingerichtet werden. Die Stadt Mönchengladbach rechnet in diesem Jahr mit einem Minus von fast 80 Millionen Euro. Fußball-Superstar Cristiano Ronaldo darf weiter vom ersten WM-Titel träumen. Portugal steht nach einem 2:1 gegen Kroatien im Achtelfinale. Ronaldo traf dabei per Elfmeter zum zwischenzeitlichen Ausgleich. Das Siegtor für Portugal fiel in der Nachspielzeit. Zuvor hatte auch Spanien das WM-Achtelfinale erreicht durch einen 3:0-Sieg gegen Österreich. Und das war WDR aktuell.
2: Da ist er ja, der Wild Boy. Jörg Bonsmann in der WDR 2 Wetterredaktion.
3: Guten Morgen.
2: Hab ich gerade gesagt, deswegen. Also ja. Ich habe das behauptet, du dass wir zwei
3: ja,
2: die
3: ist,
2: Wild
3: Boys. Es ist alles gut, solange du wild bist.
2: So.
3: Es sei denn, es ist ein Wildunfall. Es ist nicht gut, wenn du
2: das
3: wild bist.
2: Das ist korrekt.
3: So.
2: Ja.
3: Ansonsten, ich habe erst mal den Pullover gesucht heute Morgen. Der lag so ein bisschen verstaubt in der Ecke. Ich habe ihn gefunden, weil der ist auch angebracht. Wir haben teilweise wirklich einstellige Werte jetzt aktuell bei uns im Westen. In Kall zum Beispiel 9 Grad, in Lüdenscheid 9. Maximum habe ich gerade zu bieten, 13 Grad in Paderborn. Kommt aber noch was dazu. Viel Sonne, größtenteils trocken, ein paar Wolken, geht hoch bis teilweise 25 Grad.
2: Dann ist doch wieder schön. 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
4: Auch schön. Noch keine Staus oder Ähnliches, dann kommt mal gut an.
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2: Nochmal Grüße, ich meine, die werden die Radio hören, aber da an die Wehren im Duisburger Hafen jetzt so früh am Morgen schon Einsatz da. Was war das? Ätzende Flüssigkeit?
4: Ach so, ja, ätzende ja. Flüssigkeit, Lagerhalle ausgelaufen und da mussten Personen dekontaminiert werden.
2: Meine Güte, ja, was alles so nötig ja. ist. Ne? Geht das auch für den Kaffee hier, den du da gekocht hast, oder?
4: Das ist so unverschämt.
3: Kontaminiert man den, oder? Dekontaminiert man den.
2: Den hast du ja gar nicht gekocht.
4: Nicht das lecker ja bedeutet und auch nicht giftig.
2: Das war ja die Katharina hier aus dem WDR2-Team.
4: Die hört gar nicht zu.
2: Die hört überhaupt nicht zu. Das ist unser Los. Weißt du, du redest und redest und da draußen keiner hört zu.
4: Lieber
2: wenn nicht mal die da draußen zuhören, ja? Was ist da mit euch da?

0: die Holly, Holly Humberstone, To Love Somebody heißt der Song. 5.40 Uhr ist es, hier ist WDR 2, euer Reformmorgen. Denn was will der Kanzler nochmal?
1: Deutschland wieder flott kriegen.
0: Und jetzt wissen wir, was auf dieses Deutschland zukommt.
2: Steuerentlastungen für kleinere Einkommen, härtere Regeln für Arbeitnehmerinnen und Arbeitnehmer. Und das große Diskussionsthema, die Krankschreibungen ab dem ersten Krankheitstag.
1: Wir schaffen die telefonische Krankschreibung ab und führen die Vorlage einer Arbeitsunfähigkeitsbescheinigung ab dem ersten Krankheitstag an.
0: Ist das sinnvoll, um die Wirtschaft wieder in Schwung zu bringen? Und was ist mit der Einkommensteuer, mit Bürokratieabbau? Sind das die Gamechanger?
2: Ja, gucken wir uns heute früh mal genauer an mit unserem Mann aus der WDR 2 Wirtschaft.
0: Und dann haben wir ja Sie hier auch. Es ist Ihr großer Tag.
2: Ja,
0: ganz in Weiß mit einem Blumenstrauß, Hochzeit. Möglicherweise.
2: Hochzeit mit Footballstar Travis Kelce. Es ist viel gemunkelt worden in diesen Tagen. Wann, wo, wie, wer ist eingeladen?
0: Wir haben gesucht, wirklich alle Postfächer durchgesucht, ist
2: Hast
0: nichts
2: du auch
0: angekommen.
2: Keine Einladung
0: bei mir ist auch nichts angekommen.
2: Nee.
0: Ich finde es ein bisschen unverschämt. Ja. Aber wir haben natürlich Menschen in New York, wo das Ganze stattfinden soll, da im Madison Square Garden. Das ist auch eine Location,
2: Boah.
0: Oder?
2: Ja. Lass mal Madison Square.
0: Ja, lass mal hier in die Lanxess zum Heiraten. Ja, oder in die Paderhalle.
2: Ich weiß gar nicht, ob ich das wollen würde.
0: Wir sind in einer Stunde mit New York verbunden, da werden wir exklusive Details erfahren. Und Tickets für die Toten Hosen haben wir auch noch heute.
2: Haben wir auch noch, Last Minute. Verraten wir euch gleich mehr dazu. Hier ist WDR 2 und jetzt haben wir 5.02 Uhr.

0: Guten Morgen, 5.49 Uhr, WDR 2 ist hier. Auch das ist wichtig zu wissen heute früh.
1: Am Duisburger Hafen gibt es gerade einen großen Feuerwehreinsatz. In einer Lagerhalle ist eine ätzende Flüssigkeit ausgelaufen.
0: Fußball-WM, Portugal gewinnt gegen Kroatien 2:1 nach fast 20 Minuten Nachspielzeit. Spanien auch im Achtelfinale. Und die Schweiz führt gerade gegen Algerien 1:0, da ist Halbzeit in ein paar Minuten.
1: Zum Wetter ist heute meistens sonnig. Wind bleibt uns erhalten, das weht noch ganz ordentlich. Und es gibt bis 25 Grad.
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1: Ja, und heute Abend dann eben Vollgas in der Arena in Düsseldorf. Wir hätten da noch zwei allerletzte Tickets für euch, Last Minute sozusagen.
0: Für ein letztes Mal Ekstase mit den Hosen. Wir haben so ein kleines Quiz vorbereitet. Hosenhitster nennen wir es. Bleibt einfach bei uns, ja. Wir sagen euch, wenn ihr euch dafür melden könnt heute früh.
1: Jetzt haben wir 10:05, 5:05.

0: Woche. Einmal lasst uns noch richtig krachen, die Toten Hosen. Heute und morgen in Düsseldorf, präsentiert von WDR 2. Haben wir schon gesagt, dass wir noch Tickets haben? Heute früh haben wir schon erzählt. Ne?
1: Wir hatten das gerade kurz erwähnt, ja.
0: Okay, ja.
1: Gibt's später.
0: Rauscht so durch, ja. Auch hier bei mir einiges.
1: Das kann ich bestätigen. Dafür läuft's aber auch ganz gut irgendwie,
0: ja.
1: Ne?
0: Ja. Wann warst du beim Sport gestern?

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1: In einem Krankenhaus bei Hamburg gibt es einen neuen Beruf, Glücksbringer. Der Stern, die Wochenzeitschrift, brachte einen Bericht. Dirk Bülow sorgt für gute Stimmung im Spital. Das hilft enorm, gesund zu werden. Seit 3 Jahren ist der Mann als Guest Relation Manager angestellt, wie es angelehnt an Hotels heißt. Man sagt auch Feel-Good-Manager, also ein Animateur, der für ein gutes Klima im Betrieb sorgt. Wie kam es dazu? Zuerst war Dirk Bülow für die Transporte der Patienten angestellt, also vom Krankenzimmer zum Operationssaal und zurück. Es zeigte sich bald, dass die Menschen, die er in ihren Betten schob, sich in seiner Gegenwart und Begleitung spürbar entspannen. Ich kann das gut nachvollziehen, auch wenn ich den Hamburger Glücksbringer nicht persönlich kenne. Vor kurzem fuhr ich zu einer Krankensalbung in ein Kölner Klinikum. Dort gibt es 4 Intensivstationen. Wie froh war ich, als ein Patientenbegleiter mich dort ansprach, weil ich als Pfarrer erkennbar war. Er begleitete mich freundlich bis auf die richtige Station. Auf dem Rückweg traf ich ihn wieder. Auf meine Frage, welches Gerät er denn vor sich herschiebe, erklärte er mir, dies helfe ihm elektrisch beim Schieben der Krankenbetten. Obwohl ich oft zu Besuch im Krankenhaus bin, hatte ich dieses moderne Schiebegerät noch nie gesehen. Eine schöne Begegnung. Der Ton macht die Musik. Beim Hamburger Glücksbringer im Wortsinn. Hat ein Patient Geburtstag, kommt er mit Gitarre und singt ein Ständchen. Kann eine Patientin nicht einschlafen, kommt er mit Ohrstöpseln und guten Worten. Schmeckt das Essen nicht, kommt er mit Pfeffer und Salz und anderen Gewürzen. Über sich selbst sagt Dirk Bülow, wenn die Pflegekräfte keine Zeit mehr haben, komme ich. Er ist also eine gute Unterstützung für die Krankenschwestern und Pfleger, die kein schlechtes Gewissen haben müssen, wenn sie nicht alle Wünsche erfüllen können. Der Glücksbringer ist ja in der Hinterhand. Nun wäre es sicher schön, gäbe es eine Glücksbringerin oder einen Glücksbringer in jedem Krankenhaus. Das kommt wohl so bald nicht. Immerhin ist es uns hier in Köln gelungen, einen neuen Beruf zu etablieren, der auch die Pflegekräfte entlastet und Glücksmomente in Altenheime und Krankenhäuser bringt, Fachpraktikerinnen in sozialen Einrichtungen. Inzwischen haben 400 Förderschülerinnen nach 2-jähriger Ausbildung feste Stellen erhalten. Und die Patientinnen und Bewohner in Seniorenhäusern sind glücklich, dass ein Mensch Zeit für sie hat.
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3: Die Nachrichten mit Sandra Polch. Guten Morgen.
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3: Die Bundesregierung hat ihre Reformentscheidungen gegen Kritik verteidigt. Vor allem Ärztevertreter hatten die Krankschreibung ab dem ersten Tag und die Abschaffung der telefonischen Krankschreibung bemängelt. Bundeskanzler Merz sagte der ARD am Abend, dass das aber nötig sei.
4: Wir kehren zu der Regelung zurück, die wir vor Corona hatten. Und gleichzeitig ist es den Betrieben überlassen, auch andere Regelungen zu vereinbaren. Aber das ist die gesetzliche Regelung, die wir vereinbart haben. Und das Ziel ist klar, wir müssen die hohen Krankenstände in Deutschland runterbringen. Und das ist unser Angebot.
3: Vizekanzler Klingbeil warnte im ZDF davor, die Beschlüsse jetzt zu zerreden.
5: Wir müssen jetzt genau gucken, wie macht man das mit den Krankschreibungen. Da gibt es in der Tat Proteste. Das war jetzt gestern eine Grundsatzeinigung im Koalitionsausschuss. Jetzt geht es darum, dass das Ganze pragmatisch umgesetzt wird, aber das werden wir hinbekommen.
3: Die Regierung will mit den Beschlüssen auch die Wirtschaft wieder ankurbeln. Merz nannte als Ziel ein Wachstum von über 1% im nächsten Jahr. In New York wird heute wohl die Promi-Hochzeit des Jahres gefeiert. Popstar Taylor Swift und Football-Profi Travis Kelce wollen sich das Jawort geben. Vermutlich im Madison Square Garden. Eine offizielle Bestätigung gibt es nicht. Giselle Uecker, WDR New York.
6: Schon am Vorabend der großen Hochzeitsparty sind mehrere Luxusautos mit abgedunkelten Scheiben am berühmten Madison Square Garden vorgefahren. In kleinerem Kreis soll dann zusammen mit dem Brautpaar ein Probeessen stattgefunden haben. Die ganz große Hochzeitsparty von Swift und Kelce soll heute Abend stattfinden, mit etwa 1000 Gästen. Besonders wichtig war es Swift und Kelce offenbar, so viel wie möglich von ihrer Hochzeit geheim zu halten. Die Gäste dürfen wohl auch keine Handys zur Party mitbringen. Einige Straßen um den Madison Square Garden herum werden außerdem aus Sicherheitsgründen gesperrt.
3: Weitere Meldungen jetzt im Überblick. 8 Tage nach dem Erdbeben in Venezuela ist ein Mann lebend aus den Trümmern gerettet worden. Er war als Wachmann in einem Einkaufszentrum, als das Gebäude einstürzte. Helfer hatten ihn schon vor einigen Tagen geortet und über einen Schlauch mit Wasser versorgt. Die Stadt Mönchengladbach hat eine Haushaltssperre verhängt, um nicht tiefer in die Schulden zu rutschen. Ab heute werden viele Ausgaben gestoppt, zum Beispiel Zuschüsse für Kultur- oder Sportprojekte. In der Verwaltung dürfen keine neuen Stellen mehr eingerichtet werden. Mönchengladbach rechnet in diesem Jahr mit einem Minus von fast 80 Millionen Euro. Bei der Fußball-WM hat Portugal das Achtelfinale erreicht. Die Mannschaft um Superstar Ronaldo war gegen Kroatien zunächst in Rückstand geraten, gewann durch ein Tor in der Nachspielzeit noch 2:1. Die Portugiesen treffen jetzt auf die Spanier, die sich mit 3:0 gegen Österreich durchgesetzt haben. Im Spiel Schweiz-Algerien ist gerade Halbzeit. Es steht 1:0 für die Schweiz.
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3: In Dortmund droht ein Wohnhaus einzustürzen. Die Feuerwehr rückte in der Nacht zu einem Großeinsatz in der Nordstadt aus. 15 Bewohner dieses und eines Nachbarhauses mussten ihre Wohnungen verlassen. Helge Rosenkranz für WDR aktuell.
7: Nach ersten Informationen war im Obergeschoss des Hauses eine Gipskartonplatte von der Decke gestürzt. Außerdem wurden in dem Gebäude Risse entdeckt. Die Bewohner kamen bei Verwandten unter oder werden zunächst durch das Dortmunder Sozialamt betreut. Die beiden Häuser sind abgesperrt. Die Ursache ist unklar. Statiker prüfen jetzt erst einmal, wie standsicher alles noch ist. Die Polizei musste sich auch noch um einen Jugendlichen kümmern, der bei der Räumung des Hauses anscheinend versucht hatte, eine kleinere Menge Drogen verschwinden zu lassen. Die Beamten nahmen seine Personalien auf, festgenommen wurde er aber nicht.
3: Und das war WDR aktuell.
8: Wetter im Westen. Jörg Brunsmann ist da in der WDR 2 Wetterredaktion. Heute früh dann mal ein bisschen kühler wieder, das kennen wir gar nicht.
9: Ja, erfrischend sozusagen. Teilweise einstellige Temperaturen heute Nacht. Aber es geht ja jetzt nach oben. Temperaturen heute maximal Bad Salzuflen 22 Grad, Coesfeld 23, Bonn 24. Insgesamt ganz sonniger, freundlicher Tag. Paar Wolken am Nachmittag, bleibt aber trocken. Morgen geht's ähnlich weiter. Sonntag dann nicht ganz so freundlich. Weniger Sonne, mehr Regen.
8: Es ist 4:04, der WDR 2 Verkehrsservice.
10: Guten Morgen auf die Straßen. Da ist noch nicht viel los, wie es aussieht. Dann kommt man gut an.
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8: Ein Freitag im Sommer. Ihr seid bereit fürs Wochenende, wenn ihr denn eins habt.
10: Grillen, Freibad.
8: Für die Sommerferien noch nicht, aber heute dann 9 von 16 Bundesländern schon in Sommerferien.
10: Ist
8: also
10: schon
8: mehr
10: so, ne?
8: Als die Hälfte.
10: Ja, gut, wir sind doch schon im Juli.
8: Wir müssen noch warten, aber wenn wir etwas können, dann können wir sehr gut warten.
10: Nein.
8: Und wenn ihr heute Nachmittag im Stau steht, winkt ihr einfach den Menschen aus Niedersachsen mal freundlich zu. Sagt er, wenn ihr wieder arbeiten müsst, ne, dann aber wir.
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0: So, Schweiz, Algerien jetzt 2-0. Dann sind das ja wohl die nächsten, für die wir sein können bei dieser WM. Österreich ist ja nun mal gelaufen.
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0: Ja, schade, Sven Pistor, erstmal schönen guten Morgen. Buenos Dias, muss ich ja sagen.
2: Guten Morgen, ihr beiden.
0: Ja. War auch wirklich unmöglich, quasi gegen Spanien zu gewinnen. Die Furia Roja hat den Hammer rausgeholt. Man einen
2: sagt
0: Namen.
2: Das immer noch übrigens.
0: Ja. Einen Namen. Mikel Oyarzabal.
3: Der Torschütze. Ole, ole. 3-0 hat Spanien gegen Österreich gewonnen. Mhm. Trainer Ralf Rangnick, raus damit.
0: Ja, Sven, haben dir die Österreicher leid getan, so wie uns?
2: Bisschen schon, die Österreicher. Ich habe sie ja wirklich sehr gerne. Es heißt ja immer, tu Felix Austria, du glückliches Österreich. Naja, sie waren auch nach 44 Jahren endlich mal wieder in der K.O.-Phase bei einer WM. So weit, so gut. Aber ihr habt den Reporter eben eingespielt. Das war natürlich dann eindeutig. Und Ralf Rangnick fliegt jetzt wieder hoch.
4: Insgesamt muss man anerkennen, dass wir heute auf einen herausragend guten Gegner getroffen sind. Ja. Ich glaube, dass wir mit dieser Mannschaft gegen jeden anderen Gegner auf Augenhöhe tatsächlich eine Chance gehabt hätten, auch noch weiterzukommen.
2: Aber nicht gegen Spanien. Und unvergessen dieses Unentschieden gegen Algerien, dieser österreichische Reporter, einer der WM-Momente. Und ich habe auch ein Herz für Marco Arnautovic, der ist personifizierte Straße auch am Mikrofon und er ist jetzt nicht mehr da.
5: Wir haben es probiert, aber ich denke, dass die Jungs stolz auf sich sein können und Kopf hoch und weiter geht's.
2: Ja, servus. Ja.
0: Die Kritiker fluten Spanien mit Komplimenten, wohlgemerkt nach dem ja miesen Auftakt erst, da sah das anders aus.
2: Ja.
0: Wie hast du sie gesehen?
2: Ja, also Deutschland war ja immer die Maschine, aber die ist auf dem Schrottplatz. Jetzt haben wir die Máquina España. Also es ist ein Wahnsinn, wunderbarer, schöner Fußball. Und du hast gesagt, erstes Spiel gegen die Kapverden. Der Mikel Oyarzabal hat einen WM-Rekord, einen Negativrekord aufgestellt. Er hatte 30 Minuten lang keinen Pass bekommen. Oh ja, und jetzt eben Doppeltorschütze und jetzt ist er oben auf, so kann es laufen. Also sie steigern sich, die Spanier.
0: Ich habe hier beim Bürgerbüro schon mal 3 Monate auf den Pass gewartet. du hast Deutschland als Weltmeister getippt, das sagen wir gerne nochmal. Wer hat Spanien?
2: Danke.

0: Ach, 80er-Moment im WDR2-Morgenmagazin Starship, we built this city. Guten Morgen, 6.21 Uhr, das ist Thema heute.
1: In New York gibt's heute wohl die Promi-Hochzeit des Jahres. Popstar Taylor Swift und Football-Profi Travis Kelce wollen sich das Ja-Wort geben, hört
0: angeblich.
1: Ja.
0: In 20 Minuten hören wir nach New York. Ab heute gilt in Mönchengladbach eine Haushaltssperre, heißt bis Ende des Jahres gibt's deutlich weniger Ausgaben.
1: Wetter bis 25 Grad heute, dazu Sonne und Wind.
0: 34 Dinge, die die Wirtschaft ankurbeln. Das klingt ein bisschen wie ein Business-Ratgeber. Es ist aber der neue Plan der Bundesregierung.
1: Maßnahmenpaket beschlossen. Für den Bundeskanzler ist die Marschroute klar.
2: Wir wollen Deutschland wieder flott kriegen.
1: Kann das so funktionieren? Machen wir mal den Check mit Sebastian Moritz, WDR2 Wirtschaft. Guten Morgen erstmal.
3: Guten Morgen, ihr beiden.
0: Lass uns mal mit Bürokratie anfangen. Da sollen Unternehmen entlastet werden. Die Forderung gibt's schon lange. Was genau ist da jetzt geplant?
3: Ja, das klingt schon ziemlich radikal. Es sollen erstmal alle Berichtspflichten für Unternehmen aufgehoben werden. Und Unternehmen müssen gegenüber den Behörden eine ganze Menge berichten, wie sie Umweltstandards einhalten, wie sie den Arbeitsschutz sicherstellen, Angaben zu den Lieferketten. Das soll erstmal alles wegfallen. Und wenn die Behörden dann doch bestimmte Berichte haben wollen, dann müssen sie das ganz genau begründen, warum das nötig ist. Ziel ist, dass bei den Dokumentationspflichten jede vierte wegfällt.
0: Wir wollen ja heute früh klären, ob die Reformen unser Land voranbringen können. Wie ist dein Eindruck bei diesem Thema? Sorgt das für neuen Schwung?
3: Na, es gibt zumindest viel Lob aus der Wirtschaft, denn gerade für kleine Betriebe ist das schon eine Belastung. Die haben oft keine eigene Abteilung, die sich um solche Dinge kümmern muss. Da muss das im Zweifel irgendwer nebenbei machen. Es gibt Hochrechnungen, die davon ausgehen, dass die Bürokratie die deutsche Wirtschaft jedes Jahr fast 150 Milliarden Euro kostet. Aber man muss natürlich auch im Hinterkopf behalten, diese ganzen Regularien, die sind nicht eingeführt worden, um die Betriebe zu ärgern, sondern weil da irgendwie Standards zum Beispiel beim Umweltschutz, beim Klimaschutz oder beim Arbeitsschutz eingehalten werden sollen. Naja, und die große Herausforderung ist nun eben, die Bürokratie einzudampfen, ohne dass es Abstriche bei diesen Standards gibt.
0: Wissen wir da Bescheid. Vielen Dank. Dann gibt's die Sache mit dem Attest schon am ersten Krankentag.
1: Ja, gucken wir uns nochmal genauer an nach 7 hier in diesem schönen WDR2-Morgenmagazin.
0: 6.23 Uhr. 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

0: 4, wenn du aufwachst. Lion's Head im WDR 2 Musikmix. When I wake up. So, du bist auch noch da?
1: Ich bin da. Ja. Ihr seid hier. Es ist eine schöne Gemeinschaft hier heute früh wieder.
0: Wir sind gleich zurück und ich wollte das schon immer mal sagen, nach nur einem Spot geht's weiter.
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5: Um 6.30 Uhr mit Sandra Polt. Guten Morgen.
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5: Bundeskanzler Merz hat das geplante Reformpaket gegen Kritik von Opposition und Gewerkschaften verteidigt. Er sagte in der ARD, durch die Rückkehr zur Krankschreibung ab dem ersten Tag würden die hohen Krankenstände gesenkt. Bezüglich der geplanten Steuerreform versprach Merz, dass die kleinen und mittleren Einkommen entlastet werden. Heute vor 5 Jahren wurden Einwegstrohhalme und Besteck aus Plastik EU-weit verboten. Vom Markt verschwunden sind sie aber nicht. Das kritisiert die Deutsche Umwelthilfe. Der Staat solle gegen Online-Händler vorgehen, die die Produkte immer noch verkaufen. Laut Umweltministerium ist der Abverkauf von Lagerbeständen weiter erlaubt. Im April war auf einem Kreuzfahrtschiff das tödliche Hunter-Virus ausgebrochen. Jetzt hat die Weltgesundheitsorganisation den Ausbruch für beendet erklärt. Die letzte Kontaktperson habe die Quarantäne verlassen. Insgesamt wurden mehr als 650 Menschen in 33 Ländern überwacht. 3 Passagiere waren am Hunter-Virus gestorben, darunter eine Deutsche. Fußball-Superstar Cristiano Ronaldo darf weiter vom ersten WM-Titel träumen. Portugal steht nach einem 2:1 gegen Kroatien im Achtelfinale. Das Siegtor fiel in der Nachspielzeit. Zuvor hatte auch Spanien das WM-Achtelfinale erreicht durch einen 3:0-Sieg gegen Österreich. Und das war WDR aktuell.
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6: Für Südwestfalen mit Alexa Schröder. Guten Morgen. Nach der Tötung einer 56-jährigen Frau in der Nacht zum Mittwoch in Brilon hat die Polizei einen Tatverdächtigen festgenommen. Der Mann kam gestern Abend in Untersuchungshaft. Es handelt sich um einen 36-jährigen Deutschen aus Brilon. Das teilte die Staatsanwaltschaft Arnsberg mit. Heinz Krischer für WDR 2.
7: Die Untersuchungshaft wurde wegen Mordes aus niedrigen Beweggründen und Habgier verhängt. Der 36-jährige Mann soll Schulden bei der Frau aus Brilon gehabt haben, sagte eine Sprecherin in der Staatsanwaltschaft. Darüber gab es offenbar Streit. Die 56-jährige Frau wurde durch Schläge und Schnitte ermordet. Die Leiche der getöteten Frau war auf einer einsamen Landstraße bei Brilon-Eshoff abgelegt worden. Wie sie dahin kam und weitere Hintergründe der Tat werden noch ermittelt. Der Beschuldigte hat sich bisher nicht zu den Vorwürfen geäußert.
6: Unbekannte Täter haben in Balve offenbar gestern mindestens 3 Pferde verletzt. Die Tiere standen gemeinsam auf einer Weide. Gabi Rosenkranz für WDR 2.
8: Die Weide ist in der Nähe von Woklum, einem Entsorgungsbetrieb in Balve. Die Besitzer hatten gestern Mittag bemerkt, dass ihre Pferde Schnittverletzungen haben und alarmierten den Tierarzt. Der ist sich offenbar sicher, dass die Pferde mutwillig verletzt wurden. Daraufhin erstatteten die Halter Anzeige bei der Polizei. Sie ermittelt jetzt wegen des Verdachts der Sachbeschädigung und des Verstoßes gegen das Tierschutzgesetz. Und sie sucht Zeugen, die was gesehen haben. Das Ganze soll am Mittwoch zwischen 9 und etwa 14 Uhr passiert sein.
6: In Altena-Dahle wird die Altenaer Straße von heute bis Sonntag voll gesperrt. Die Landstraße bekommt auf etwa 1 Kilometer Länge neuen Asphalt. Da der länger auskühlen muss, bleibt die Sperrung übers Wochenende bestehen. Der Verkehr wird über Neuenrade und Werdohl umgeleitet. Und das Wetter für Südwestfalen hat für diesen Freitag jetzt Jörg Brunsmann aus der WDR 2 Wetterredaktion.
9: Guten Morgen. Eine erfrischende Nacht, die da hinter uns liegt. Es ging zum Teil runter auf 9 oder 10 Grad bei uns in Südwestfalen. Aber die Sonne ist ja schon da und sorgt jetzt dafür, dass sich das schnell ändert. Heute in Brilon bis 20 Grad, in Neunkirchen bis 24. Es gibt zwar einige Wolken, bleibt aber größtenteils trocken. Zeitweise kann es windig sein.

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1: Ich soll sagen, dass nichts los ist.
2: Kurz überlegt, ob ich das so ankündige. Ja. 6:45. Sag doch mal, dass nichts los ist.
1: Also schönen guten Morgen auf die Straßen. So wie es aussieht, haben wir noch keine Staus.
2: Ja, also ist schon was los auf den Straßen so. Und hier und da knubbelt's. Aber keine langen Probleme. Nichts gemeldet.
1: So. Kein langen Problem.
2: Ja.
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1: Auch keine dicken Probleme.
2: Nein.
1: Auf der Straße zumindest im Moment.
2: Ja, noch und zeitraubende Probleme. Aber das kann sich natürlich gleich ändern. Aber das ist der Stand jetzt. Kommt bitte gut und sicher an euer Ziel, wo immer ihr auch seid. Und hört dazu diesen wunderbaren, tollen, fantastischen WDR 2 Musikmix.
1: Da ist er mal wieder.
2: Wir haben mal ja gesagt, es ist unser Lieblingslied.
1: Ich lieb's immer noch.
2: Nicht, dass das entscheidend wäre, aber ist ja auch schön. Wenn es uns gefällt, habt ihr auch eine schönere Sendung.
1: Vielleicht gefällt es euch ja auch.
2: Ja, aber dieser ganze Musikmix gefällt uns. Aber das ist toll. Lady Gaga, Abracadabra. Hey,

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0: von wacher werden mit WDR 2, 6.43 Uhr und gleich Taylor Swift. Also aus Gründen, heute wird ja geheiratet, angeblich Taylor Swift und ihr Footballer da, Travis Kelce.
1: Ja, es heißt im Madison Square Garden in New York, ja, das ist nicht offiziell bestätigt, aber zumindest ist dieses Wochenende wohl nichts anderes im Madison Square Garden geplant.
0: Ja, Giselle UK, WDR 2 New York, bei dir ist der Donnerstagabend gerade erst zu Ende gegangen, der Abend angeblich des Probeessens, hat's denn geschmeckt?
2: Ja, das kann ich auch nicht beantworten, es sind zwar Gerüchte rumgegangen diese Woche, dass hinten an der Ladezone vom Madison Square Garden wohl Hummer geliefert worden sein sollen und auch Zwiebelringe, aber ob die dann tatsächlich für die Gäste von Taylor Swift waren, das kann ich natürlich nicht sagen. Aber tatsächlich bin ich eben gerade vor ein paar Stunden auch noch mal dort gewesen und habe eben gesehen, dass so ein Zelt an einem Eingang aufgebaut worden ist, wo dann offenbar Luxusautos mit abgedunkelten Fenstern rangefahren sind und auch reingefahren sind, sodass Gäste dann ganz unbemerkt aussteigen konnten.
0: Es gibt romantischere Orte als in Madison Square Garden, aber ist das der Grund, dass man da feiert, dass man eben alles verstecken kann, dass man Zelte aufbauen kann oder weil es die besten Zwiebelringe zum Hummer gibt dort?
2: Nein, tatsächlich ist, glaube ich, Sicherheit und Privatsphäre das große Thema, gerade bei Taylor Swift. Diese Frau möchte ihre Geschichte selbst erzählen. Sie will bestimmen, wann das erste Bild ihrer Hochzeit in der Öffentlichkeit erscheint und deswegen musste das so ein Hochsicherheitsbunker wie der Madison Square Garden sein.
0: Man liest zu viel, du bist viel näher dran. Gästeliste, Selena Gomez soll kommen, Zoe Kravitz, Ed Sheeran, Fleetwood Mac-Sängerin Stevie Nicks angeblich singen, Tim McGraw, Country-Megastar auch singen. Kannst du das bestätigen? Hast du noch mehr Namen für uns, damit wir was weitererzählen können nachher im Wartezimmer beim Arzt?
2: Ich kann bestätigen, dass Selena Gomez vorhin bei Instagram ein Video gepostet hat, zwei Reels. Da ist sie ziemlich aufgetakelt in einem Auto unterwegs und zieht nochmal den Lippenstift nach. Man hat auch genauso aufgetakelt den Schauspieler Bradley Cooper gesehen und die Modelfrau Gigi Hadid. Und es sollen auch Sängerin Sabrina Carpenter und Dua Lipa hier in der Stadt gesichtet worden sein. Also Promis, Promis, Promis.
0: Das beruhigt uns ein bisschen. Das spricht ja dafür, dass da wirklich was stattfindet, weil hier verteilen sich jetzt irgendwie so Gerüchte von wegen Taylor Swift und Travis Kelce hätten schon längst geheiratet in Nashville, Tennessee. Aber selbst wenn es so sein sollte, irgendwas findet da wohl heute statt bei dir in der Nähe.
2: Ja, ganz genau. Also selbst wenn sie standesamtlich schon geheiratet haben sollten, auch woanders, hat ja die Hochzeitsparty wahrscheinlich noch nicht stattgefunden. Und das ist wahrscheinlich das, was heute Abend hier in New York stattfindet.
0: Wer kommt überhaupt auf die Idee, Zwiebelringe zum Hummer zu essen?
2: Naja, ich glaube, man muss da zwischen den Football-Superstars, die am liebsten Steak und Fritten essen und dann auch den Peak-Fine-Freunden von Taylor Swift, da muss man für alle was dabei haben.
1: Ja, eben, fände ich die Kombi gar nicht so schlecht.
0: Ich habe schon Bilder, weil die Zwiebelringe über die Hummerscheren machen und sich gegenseitig zuwinken oder so.
1: Das ist auf jeden Bilder. Fall ein bisschen was Besonderes.
0: Ach, Giselle, danke, liebe Grüße nach New York.
1: Ja. So eingeladen sind wir wohl nicht.
0: Nein.
1: Nach wie vor keine Einladung
0: nichts
1: hier angekommen.
0: Wir schaffen es auch nicht mehr
1: ja.
0: Ganz. Ja. Aber wir können ja Taylor hören.
1: Unbedingt.
0: 6.46 Uhr.

0: 6.50 Uhr, aber auf die Sekunde genau, wie wir das wieder gemacht haben. Also es sei es wichtig, aber 10 vor 7.
1: Schön, wie du dich darüber freuen kannst. Ja,
0: auch das ist wichtig zu wissen, nämlich, was in den Nachrichten ist.
1: Am Duisburger Hafen gibt es noch einen großen Feuerwehreinsatz in einer Lagerhalle in der Nacht. In der Lagerhalle ist in der Nacht so eine ätzende Flüssigkeit ausgetreten.
0: Fußball-WM, die geht immer noch weiter. Schweiz-Algerien gerade live. Es steht 2:0. Portugal und Spanien sind schon weiter.
1: Wetter bei uns im Westen auch heute wieder ganz schön windig. Ansonsten bekommen wir viel Sonne ab, bis 25 Grad.
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3: Morgen, Frau Freischneider.
4: Morgen, Herr Charisma.
3: Auch zum Chef nach oben.
4: Nutzt ja nix.
2: Fahrstuhl zum Charmant.
3: Toll, dass die jetzt endlich das Reformpaket beschlossen haben, oder?
4: Tja, man muss die Sitzung nur lang genug laufen lassen.
3: Und am Schluss heißt es, hat einer noch Einwände und keiner hebt den Arm, weil alle eingeschlafen sind.
4: Guck mal hier, wir halten in der Bundesphysiopraxis.
5: So. Nicht so doll.
6: Ja, jetzt entspannen Sie sich mal, Bundeskanzler.
5: Entspannen? Sie machen mir Spaß. Ich entlaste Sie steuerlich und zum Dank.
6: So. Aua.
4: Hauptsache, wir kriegen mehr Butter vom Netto.
3: Ja, nee, Frau Freischneider, es geht ja nicht immer darum, dass man was kriegt, sondern, also das große Ganze.
4: Gut, zur Not nehme ich auch das große Ganze.
3: Morgen, Timo.
7: Morgen, rauf oder runter?
3: Kommt drauf an.
7: Ich habe hier ein großes Paket für den Chef.
3: Komm, jetzt sag bitte nicht ein Reformpaket.
7: Nee, ist von Temu.
3: Ein Schlummerbär mit Melodie? Was ist denn jetzt los?
7: Laut Stechuhr war der Chef auch die ganze Nacht hier irgendwie.
4: Guten Morgen, Herr Schamott.
8: Ja, da seid ihr ja. Ich habe die ganze Nacht erfolgreich mit mir gerungen zu den Themen Steuer, Rente, Pflege, Arbeitsmarkt, Bürokratie, Abbau und Dings. Gesundheit, genau. Das Ergebnis ist gut, aber ich bin zu müde. Gute Nacht und ab an die Arbeit, sonst macht sie keinen.

0: mit Kennedy im WDR 2 Morgenmagazin. Wir sind's ja nur und wir sind mehrere. Passt auf. Sandra Polch, WDR 2, die Nachrichten gleich wieder.
1: Guten Morgen.
0: Jörg Wohnsmann macht das Wetter.
2: Guck mal hier, erfrischende 8 Grad in Arnsberg.
0: Na, guck mal, auf einmal geht das so wieder so. Die Conny ist da.
1: Ja, hallo.
0: Und ich bin da und es gibt Kritik, habe ich gehört.
1: Nee, WDR 2 hören, Claudia aus Solingen vermisst ein ganz wichtiges, großes Ereignis bisher in dieser Sendung.
0: Die Fußball-WM.
1: Nein, die Toten Hosen heute Abend in Düsseldorf.
0: Ach so, ja, natürlich.
1: Ja, große Abschiedstour heute Abend Düsseldorf.
0: Aber reden wir doch immer wieder drüber.
1: Sie ist auch dabei, schreibt sie. Ja, offensichtlich schon große Vorfreude.
0: Was möchte sie denn von uns hören jetzt? Was sollen wir denn darüber sagen?
1: Sollen,
0: außer, dass die große Vorfreude bei vielen ist, natürlich.
1: Ja, eben, Vorfreude teilen. Ja. Doch, wir könnten sagen, wir
0: 16
1: haben
0: Uhr Einlass, Beginn 18 Uhr. Keine scharfen Gegenstände mitnehmen.
3: Ich habe leider keinen Platz mehr in Nachrichten um 7.
0: Nee, okay. Ja. Nein, natürlich.
1: Wir haben doch noch Tickets. Ja. Wir haben doch noch zwei allerletzte Tickets. Das könnten wir mal sagen.
0: Das haben wir, ja, stimmt.
1: So.
0: Und nach 7. Das ist ja schon bald.
1: Ja.
0: Wir sagen Bescheid, wenn es soweit ist.
1: Claudia hat ja schon welche, aber vielleicht für euch noch.
0: Ja, Claudia, viel Spaß heute Abend.

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3: Die Nachrichten mit Sandra Polch. Guten Morgen.
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3: In NRW streiken heute Beschäftigte mehrerer Supermarktketten und Geschäfte. Hintergrund ist der Tarifkonflikt im Einzelhandel sowie im Groß- und Außenhandel. Verdi hat zu einer landesweiten Kundgebung in Dortmund aufgerufen und erwartet mehrere hundert Teilnehmerinnen und Teilnehmer. Über die Auswirkungen für die Kunden Marvin Konrad für WDR aktuell.
4: Verdi hat Beschäftigte unter anderem bei Kaufland, Ikea, Metro, Primark, H&M und Zara zum Warnstreik aufgerufen, außerdem in Lagern von Edeka und Rewe. Im Alltag könnte das vor allem dort auffallen, wo Personal fehlt, also etwa an Kassen, frische Theken, Backshops oder beim Auffüllen einzelner Regale. Verdi will mit den Streiks den Druck in den laufenden Tarifverhandlungen erhöhen. Die Gewerkschaft fordert 7% mehr Geld, mindestens aber 225 Euro im Einzelhandel und 250 Euro im Groß- und Außenhandel. Laut Gewerkschaft hatte sich das Angebot der Arbeitgeber zuletzt zu wenig verbessert.
3: Strohhalme, Messer und Gabeln aus Plastik sind immer noch zu haben, obwohl sie in der EU seit 5 Jahren eigentlich verboten sind. Das kritisiert die Deutsche Umwelthilfe. Online kann man Einwegplastikartikel weiter kaufen. Klaus Jansen, WDR aktuell. Wie kann das sein?
5: Naja, es gibt zwar ein europaweites Verbot von Einwegplastik, das hat aber eine Lücke, denn Lagerbestände können weiter abverkauft werden und das ohne zeitliche Befristung. Die Deutsche Umwelthilfe glaubt allerdings nicht, dass alles, was heute angeboten wird, noch Lagerbestände aus dem Jahr 2021 sind. Viele Online-Firmen würden sich wohl Nachschub zum Beispiel bei den Plastikstrohhalmen besorgen und dann trotzdem verkaufen. Das zu beweisen ist allerdings schwierig. Das Bundesumweltministerium sagt, Kontrollen werden durch diese Lagerbeständeregelung erschwert. Das Ministerium setzt sich dafür ein, diese EU-Richtlinie zu ändern. Das könnte aber dauern.
3: Weitere Meldungen jetzt im Überblick. Die Koalition will sich ihr Reformpaket nicht zerreden lassen. Kanzler Merz hat nochmal betont, dass man das nicht nur aufgeschrieben habe, sondern auch umsetzen will. Zum Thema Krankschreibungen sagte Vizekanzler Klingbeil, man strebe eine vernünftige und praktikable Lösung an. Künftig soll ab Tag 1 ein Attest nötig sein. In Südfrankreich müssen wegen schwerer Waldbrände immer mehr Menschen ihre Häuser und Unterkünfte verlassen. Nachdem in Sainte-Marie-la-Mer ein neues Feuer ausgebrochen ist, wurden fast 3000 Menschen evakuiert. Viele davon von Campingplätzen, wo Dutzende Wohnmobile und Bungalows schon von den Flammen zerstört wurden. In Duisburg gab es in der Nacht einen großen Feuerwehreinsatz. In einer Lagerhalle am Hafen ist eine ätzende Flüssigkeit ausgelaufen. 10 Menschen hatten damit Kontakt und mussten dekontaminiert werden, also besonders gereinigt. Was für eine gefährliche Flüssigkeit es war, ist bisher nicht bekannt.
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3: Die Stadt Mönchengladbach hat eine Haushaltssperre verhängt, um nicht tiefer in die Schulden zu rutschen. Ab heute werden deshalb viele Ausgaben gestoppt. Mönchengladbach rechnet in diesem Jahr mit einem Minus von mehr als 79 Millionen Euro. Christoph Wegener, WDR aktuell.
6: Wie viele andere Städte und Gemeinden kämpfe Mönchengladbach mit steigenden Kosten, etwa im Personalbereich und bei den Sozialleistungen, erklärte ein Stadtsprecher auf Anfrage. Um die finanzielle Handlungsfähigkeit der Stadt zu sichern, sei eine Haushaltssperre deswegen unumgänglich. Die gilt bis Ende des Jahres und bedeutet vor allem eins: sparen, wo immer es geht. So wird kein Geld mehr für Aufgaben ausgegeben, zu denen die Stadt nicht verpflichtet ist. Dazu zählen Zuschüsse für Veranstaltungen, Kultur- oder Sportprojekte. Auch wenn jemand bei der Stadt in Rente geht, wird diese Stelle erstmal nicht neu besetzt.
3: Und das war WDR aktuell.
7: Freitag schon wieder, kurz vor Wochenende. Was macht das Wetter? Jörg Mutzmann ist da, WDR 2 Wetterredaktion.
8: Ja, die Sonne kennt kein Wochenende, die scheint einfach durch. Guck mal hier, schon 10 Minuten in den letzten 10 Minuten, also voller Sonnenschein in Köln und in Lüchte. Geht auch noch mehr, da kommt noch ein bisschen was drauf. Vor allen Dingen heute Vormittag, am Nachmittag ziehen so ein paar Wolken auf, bleibt aber dann überall trocken. Temperaturen gehen heute hoch bis teilweise 25 Grad, morgen ganz ähnlich. Sonntag wird es ein bisschen durchmischter, auch dann mit Regen, vor allen Dingen Richtung Ostwestfalen-Lippe.
7: 4:07. 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
9: Guten Morgen. Eine Sache von den Straßen. A4 Aachen Richtung Köln dauert es gerade ein paar Minuten länger zwischen Düren und Elsdorf. 3 Kilometer, da hat es einen Unfall in der Baustelle gegeben. Und von der Bahn habe ich auch noch was. Du darfst raten, welche Stadt bei uns im Westen betroffen ist.
7: Wuppertal.
9: Woher weiß er das? Ja, mal wieder Probleme. Diesmal ist es eine Weiche, die repariert werden muss. Und deshalb ist die Strecke von Wuppertal-Oberbarm nach Hagen Hauptbahnhof nicht befahrbar. RE4, RE13 und die S8 fahren da also jetzt gerade nicht.
7: Wir hatten die Luftbrücke schon abbestellt. Aber vielleicht sollten wir doch noch mal drüber nachdenken.
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7: WM ist noch, ne? Man muss sich immer noch mal...
9: Echt? Da läuft ja noch dieses Turnier.
7: Ja. Wo wir doch jetzt raus sind.
9: Wem drücken wir jetzt die Daumen?
7: Großes Thema.
9: Wem schenken wir unser Fußballherz?
7: Bei vielen. Bei wem ist bei dir? Yes.
9: Ich bin ja bei England jetzt.
7: Ja.
9: Mit Thomas Tuchel wäre dann auch ein deutscher Weltmeister, wenn es schafft.
7: Guter Grund. Ja. Ich möchte, dass die Kapverden gegen Argentinien gewinnen. WDR2-Hörer Michi hatte Plan A und B.
10: Nach dem Ausscheiden von unserer Mannschaft war ich gestern in Österreich, aber volle Kalütte. Schade. Aber dann jetzt noch Plan C, bin ich jetzt Engländer.
7: Na gut.
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0: 12 nach 7, WDR 2 ist hier. Steuerentlastung für kleinere Einkommen, härtere Regeln für Arbeitnehmerinnen und Arbeitnehmer. Union und SPD wollen die Wirtschaft ja wieder ankurbeln.
1: Haben da verschiedene Dinge zu beschlossen und wir fragen, sind das jetzt die Maßnahmen, die Deutschland wieder so richtig flott machen? Gucken wir heute genauer drauf.
0: Ja, er vor allen Dingen. Sebastian Moritz, WDR 2 Wirtschaft, kannst du noch? Das war eine schlaflose Nacht mit diesen 34 Punkten für dich.
2: Ja, sehr gerne.
0: Nehmen wir mal den hier, der ja wirklich viele umtreibt.
3: Wir schaffen die telefonische Krankschreibung ab und führen die Vorlage einer Arbeitsunfähigkeitsbescheinigung ab dem ersten Krankheitstag ein.
0: Sagt der Kanzler, sag du uns, was soll das bringen?
2: Naja, dahinter steckt ja der Verdacht, dass Beschäftigte blau machen, dass sie zu Hause bleiben, obwohl sie gesund sind. Der Kanzler verweist da auch auf den hohen Krankenstand in Deutschland, spricht sogar von einem Wettbewerbsnachteil für die deutschen Unternehmen. Das ist natürlich tatsächlich ein Problem für die Betriebe. Im Schnitt waren deutsche Beschäftigte im vergangenen Jahr fast 20 Tage krank zu Hause. In manchen Statistiken ist dieser Wert sogar noch höher. Der Wirtschaft entsteht dadurch ein Milliardenschaden, zumal der Krankenstand zuletzt auch deutlich gestiegen ist. Man muss diese Zahlen aber einordnen, denn das liegt nicht nur daran, dass die Beschäftigten eben häufiger krank sind als früher oder sich häufiger krank melden, sondern vor allem auch daran, dass die Krankschreibungen inzwischen elektronisch erfasst werden und viele Krankentage, die es auch früher schon gab, jetzt einfach erst in der Statistik auftauchen. Deshalb wirkt der Wert auch höher.
0: Wir wollen ja heute klären, ob diese Reform Deutschland wieder flott machen können. Sind die neuen Regeln für die Krankschreibungen da eine gute Idee?
2: Ich würde es nicht überschätzen. Also sicherlich gibt es Leute, die die aktuellen Regeln ausnutzen. Dazu gibt es unterschiedliche Umfragen. So zwischen 30% und 60% der Beschäftigten haben demnach schon mal blau gemacht. Und ist natürlich auch einfacher, wenn man sich dafür eben nicht ins Wartezimmer setzen muss. Aber der Anteil der telefonischen Krankschreibungen, der liegt gerade mal bei 1%. Und Statistiken zeigen, dass der Krankenstand durch die telefonische Krankschreibung jetzt auch nicht gestiegen ist. Gleichzeitig gibt es deutliche Kritik von den Ärzten an der Reform, die fürchten, dass es in den Wartezimmern jetzt künftig noch voller wird, weil wir eben wieder wegen jedem Attest vorbeikommen müssen und dass die Ärzte deshalb in Zukunft weniger Zeit haben werden, sich um wirklich schwere Erkrankungen zu kümmern.
0: Also da gibt's Kritik. Wie sieht's aus mit der Attestpflicht ab dem ersten Krankheitstag?
2: Das können die Arbeitgeber jetzt schon verlangen. Also erstmal gilt, dass das Attest ab dem 4. Tag vorgeschrieben ist. In manchen Betrieben gibt's aber jetzt schon Regeln, die schon ab dem 1. Tag einen Attest verlangen. Das ist auch teilweise in den Tarifverträgen geregelt. Dafür bräuchte es also eigentlich gar keine Reform. In meinen Augen geht's bei diesen neuen Krankschreibungsregeln auch eher um dieses Signal. So nach dem Motto, wir müssen jetzt alle anpacken, um das Land voranzubringen. Blaumacher können wir da nicht gebrauchen.

0: 20 nach 7, WDR 2 ist hier. Das ist in den Nachrichten.
1: In New York gibt es heute wohl die Promi-Hochzeit des Jahres. Viele Menschen sprechen drüber. Das Brautpaar

0: ist Popstar Taylor Swift und ihr Football-Profi Travis Kelce.
1: In Mönchengladbach gilt ab heute eine Haushaltssperre. Heißt, bis Ende des Jahres gibt es deutlich weniger Ausgaben.
0: Wetter bis 25 Grad heute, dazu Sonne und Wind.
1: So, müssen wir das jetzt schon spielen hier?
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0: Ich würde sagen, ja.
1: Wir hören, Nagelsmann tritt zurück. Entscheidung gefallen. Ja, da fragen wir doch gleich nach bei Martin Roschitz, WDR 2 Sport in Winston-Salem. Was weißt du? Er ist gar nicht da. Ja, pass auf. Erzähl du mal was und ich guck
0: Martin,
1: mal hier.
0: Martin sollte jetzt zugeschaltet sein. Es wurde uns eben noch reingerufen.
1: So.
0: Er kann uns was dazu sagen.
1: Da
0: Rücktritt
1: bist du,
0: Nagelsmann. Ja,
1: also,
0: wunderbar.
3: Ich hatte euch und ich höre, dass es sehr, sehr schnell gehen kann. Dass also keine Frage mehr ist von Tagen, sondern nur noch von Stunden. Über die finanziellen Rahmenbedingungen ist gestern gesprochen worden. Beide Seiten wissen, was die Trennung bedeutet. Nagelsmann kassiert etwa die Hälfte der Summe, die ihm vertraglich zusteht. Das sind immer noch 7 Millionen, also ein bisschen mehr als Zeugnisgeld. Und der DFB muss sich natürlich fragen, was kostet es uns, wenn der sportliche Abwärtstrend weitergeht? Und deswegen steht die Entscheidung, man hat ihm eine goldene Brücke gebaut, über die geht er jetzt. Er wird heute wohl noch zurücktreten.
1: Mhm. Und dann ist ja die Frage, wer kommt danach? Also wie weit sind die Verhandlungen da mit Herrn Klopp?
3: Ja, der DFB wird auf Jürgen Klopp zugehen und wird ihn abwerben wollen von Red Bull. Da rennt der Verband offene Türen ein. Was ich höre, ist, dass beide Seiten nicht so glücklich miteinander sind, wie es nach außen gerne dargestellt wird. Insofern ist das jetzt eine willkommene Gelegenheit, die Scheinehe zu beenden. Außerdem, wenn der Brause-Konzern den Bundestrainer Klopp verhindert, dann trinken alle Deutschen nur noch Cola. Und das kann ja auch nicht im Sinne des Erfinders sein.
1: Aber da hat auch noch Vertrag. Ne? Naja, aber spannend. Ja, gut, dass du uns das gleich sagen kannst hier. Und wenn es noch mehr gibt und noch mehr Neues, sagst du Bescheid. Aber dann seid ihr schon mal top informiert mit WDR 2.

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6: Um 7.30 Uhr mit Sandra Polch. Guten Morgen.
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6: Der Rücktritt von Bundestrainer Julian Nagelsmann steht offenbar kurz bevor. Mehrere Medien berichten, dass die Entscheidung getroffen sei und in den nächsten Stunden öffentlich gemacht werde. Nagelsmann wird durch das schlechte Abschneiden der Nationalmannschaft bei der Fußball-WM in die Kritik geraten. Die Koalition will sich ihr Reformpaket nicht zerreden lassen. Kanzler Merz hat nochmal betont, dass man das nicht nur aufgeschrieben habe, sondern auch umsetzen will. Zum Thema Krankschreibungen sagte Vizekanzler Klingbeil, man strebe eine vernünftige und praktikable Lösung an. Künftig soll ab Tag 1 ein Attest nötig sein. Die Gewerkschaft Verdi hat für heute zu einer Demonstration in der Dortmunder Innenstadt aufgerufen. Anlass sind die Tarifverhandlungen im Groß- und Einzelhandel. Die Mitarbeiter fordern 7% mehr Lohn. Am Warnstreik wollen sich unter anderem Beschäftigte von Kaufland, IKEA, Metro und Primark beteiligen. Heute vor 5 Jahren wurden Einwegstrohhalme und Besteck aus Plastik EU-weit verboten. Vom Markt verschwunden sind sie aber nicht. Das kritisiert die Deutsche Umwelthilfe. Der Staat solle gegen Online-Händler vorgehen, die Produkte immer noch verkaufen. Laut Umweltministerium ist der Abverkauf von Lagerbeständen weiter erlaubt. Und das war WDR aktuell.
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7: Für Südwestfalen mit Alexa Schröder, guten Morgen. Nach der Tötung einer 56-jährigen Frau in Brilon in der Nacht zum Mittwoch hat die Polizei einen Tatverdächtigen festgenommen. Der Mann kam in Untersuchungshaft. Es handelt sich um einen 36-jährigen Deutschen aus Brilon. Das teilte die zuständige Staatsanwaltschaft mit. Heinz Krischer für WDR 2.
8: Die Untersuchungshaft wurde wegen Mordes aus niedrigen Beweggründen und Habgier verhängt. Der 36-jährige Mann soll Schulden bei der Frau aus Brilon gehabt haben, sagte eine Sprecherin der Staatsanwaltschaft. Darüber gab es offenbar Streit. Die 56-jährige Frau wurde durch Schläge und Schnitte ermordet. Die Leiche der getöteten Frau war auf einer einsamen Landstraße bei Brilon-Eshoff abgelegt worden. Wie sie dahin kam und weitere Hintergründe der Tat werden noch ermittelt. Der Beschuldigte hat sich bisher nicht zu den Vorwürfen geäußert.
7: Unbekannte Täter haben in Balve offenbar gestern mindestens 3 Pferde verletzt. Die Tiere standen gemeinsam auf einer Weide. Gabi Rosenkranz für WDR 2.
9: Die Weide ist in der Nähe von Woklum, einem Entsorgungsbetrieb in Balve. Die Besitzer hatten gestern Mittag bemerkt, dass ihre Pferde Schnittverletzungen haben und alarmierten den Tierarzt. Der ist sich offenbar sicher, dass die Pferde mutwillig verletzt wurden. Daraufhin erstatteten die Halter Anzeige bei der Polizei. Sie ermittelt jetzt wegen des Verdachts der Sachbeschädigung und des Verstoßes gegen das Tierschutzgesetz. Und sie sucht Zeugen, die was gesehen haben. Das Ganze soll am Mittwoch zwischen 9 und etwa 14 Uhr passiert sein.
7: Der Warsteiner Tennisprofi Jan-Lennard Struff hat in Wimbledon die dritte Runde erreicht. Er gewann gegen den Favoriten Brandon Nakashima aus den USA. Das Match ging über 2 Tage. Es war am Mittwochabend wegen Dunkelheit unterbrochen worden. Bereits die letzten 2 Jahre hatte Struff es in Wimbledon in Runde 3 geschafft. Und das Wetter für Südwestfalen hat heute Morgen Jörg Brunsmann aus unserer WDR 2 Wetterredaktion.
10: Guten Morgen. Das wird insgesamt ein freundlicher und sonniger Tag bei uns in Südwestfalen. Vor allem jetzt am Vormittag gibt es viel Sonne. Später bilden sich einige Quellwolken. Es bleibt aber meist trocken. Die Höchsttemperaturen in Wilnsdorf bis 20 Grad, in Hückeswagen maximal 23. Zeitweise wird es etwas windiger mit einzelnen Böen.

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1: 7.34 Uhr.
2: Guten Morgen auf die Straßen. Wir haben den einen Stau auf der A4 Aachen Richtung Köln. Wenn ihr zwischen Düren und Elsdorf unterwegs seid, packt mal ein paar Minuten drauf. 3 Kilometer sind es, da hat es in der Baustelle gekracht. Und von der Bahn habe ich noch 2 Sachen für euch. Einmal muss eine Weiche repariert werden. Die Strecke Wuppertal-Oberbarmen nach Hagen Hauptbahnhof ist nicht befahrbar. Die Regionalexpress und S-Bahn da fahren also nicht. Und zwischen Hornbad Meinberg und Detmold ist ein Stellwerk defekt. RE 82 und Regionalbahn 72 fahren auch nicht nach Plan. Kommt gut und sicher an.
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1: Hallöchen, Post von Michaela.
2: Ja, mit der Zuhörerin Michaela schreibt, liebe Conny, lieber Jan-Malte, wann kann man für Campino und Band bei euch gewinnen?
1: Das ist eine gute Frage, Michaela. Jetzt!
2: Ja!
1: Jetzt ist es soweit. Die allerletzten Tickets für die Toten Hosen heute Abend in Düsseldorf.
2: So, also Michaela und alle, die mit uns drum spielen wollen, melden jetzt unter der 0800 5678 222.
1: Die Daumen sind gedrückt. Bis dahin machen wir das, was Rihanna möchte.

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0: auf 7.42 Uhr. Wie ist das jetzt mit hier Taylor und Travis? Promi-Hochzeit des Jahres, alle reden sie drüber.
1: Angeblich heiraten Taylor Swift und ihr Travis Kelce heute in New York und dann geht's in die Flitterwochen.
0: Ja, wahrscheinlich, oder? Flitterwochen. Dieser Pärchenurlaub nach der Hochzeit steht doch da bestimmt auch an.
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1: Dazu die schlaue Frage heute aus Oberrad, denn nicht nur für Promis gibt's Flitterwochen.
3: Hallo, ich heiße Katharina, ich bin 9 Jahre alt und ich habe eine Frage. Wieso heißen die Flitterwochen eigentlich Flitterwochen? Ich bin darauf gekommen, weil meine Eltern von ihren Flitterwochen erzählt haben.
0: Okay, die Maus, die hat mal in diesem schlauen Buch im Duden nachgeschaut. Das ist ja so eine Art Lexikon, wo alle Wörter drin stehen.
1: Also Flitter hat mehrere Bedeutungen. Flitter war früher ein Wort für billigen, unechten Schmuck. Damit haben die Flitterwochen aber nichts zu tun.
0: Flitterwochen waren früher erstmal nur die ersten Wochen nach der Heirat. Heute sagt man Flitterwochen, wenn zwei Menschen dann eben auf die Hochzeitsreise fahren, also nach dem Heiraten zum ersten Mal zusammen als Ehepaar Urlaub machen.
1: Ja, und warum? Flittern ist eben auch ein altes Wort und bedeutet flüstern, kichern, liebkosen, also zärtlich und liebevoll zueinander sein. Flitterwochen sind also eine Zeit, die man ganz frisch verliebt gemeinsam verbringt.
0: Und deine Eltern haben hoffentlich ganz tolle Erinnerungen an ihre Flitterwochen.
1: Ja, frag da nochmal genauer nach.
0: Frag nochmal nach. Ja, ist was Schönes. Ich hatte schon 2-mal Flitterwochen. Das ist auch nicht schlecht.

0: Conny.
1: Achso, du, ja, weiß ich doch.
0: Ich sitze hier, wo du mich sehen kannst. Sitting down here where you can see me. Lene Marlin, 7.47 Uhr ist es. WDR 2 hier, auch das ist in den Nachrichten. Die Eilmeldung kam gerade eben.
1: Fußball-Bundestrainer Julian Nagelsmann hat sich entschieden, tritt wohl zurück.
0: Vielleicht gibt es heute mal längere Schlangen an der Kasse, also Mitarbeiter im Einzelhandel streiken.
1: Sind wir beim Wetter, bis 25 Grad heute, dazu Sonne und windig ist es auch wieder.
0: Sag mal, dann ist doch heute einer dieser Tage, oder? Ein Tag zum Abschied nehmen. Aber auch ein Tag zum richtig dolle Feiern. Die Toten Hosen hier auf großer Abschiedstour diesen Sommer. Heute Abend das erste Konzert endlich bei uns im Westen in Düsseldorf. Ja. Präsentiert von natürlich WDR 2. Und natürlich ist es schon lange ausverkauft.
1: Aber, also wenn alle noch mal ein bisschen zusammenrücken. Also zwei kriegen wir doch noch rein von euch, oder? Wir haben noch einmal zwei Last-Minute-Tickets für heute Abend.
0: Wer will die? Alexandra, guten Morgen.
2: Ja, guten Morgen.
0: Hi. Möchtest du sie haben?
2: Ja, super gerne.
0: Und du kommst aus Düsseldorf, das ist ja praktisch. Hast du nicht so lange Anreise?
2: Ja, ich wohne in Düsseldorf.
0: Ja, schau.
2: Ich komme tatsächlich aus Köln.
0: Ach so. Das macht ja erstmal nichts, muss man ja sagen, nee,
2: genau,
0: bei diesen beiden Städten. Pass auf, was machen wir denn jetzt? Was machen wir denn jetzt? Ich würde dann sagen, wir machen nochmal so einen Hosenhitster. Da geht es ja immer um Jahre, um Jahrzehnte.
1: Oh ja, ein bisschen einordnen.
0: Ich spiele okay. Jetzt, wir spielen dir drei Hosensongs vor.
2: Ja.
0: Die spielen wir mal kurz an. Zwei davon stammen aus demselben Jahrzehnt. Einer davon fällt da raus aus der Reihe. Und du sagst dann welcher, okay?
2: Okay.
0: Hier ist Song Nummer 1. Song Nummer 2. Und die 3. So, das sind drei Songs. Zwei aus demselben Jahrzehnt. Welcher fällt raus? Eins, zwei oder drei?
2: Ja, ich tippe auf den zweiten. Der ist doch dann eher in die neuere Kategorie einzuordnen.
0: Denn ach, ja. Bonnie und Clyde sind aus den 90ern. Und das letzte war Pushed Again aus, dann ja wohl, auch den 90ern, richtig!
1: Sehr schön!
2: Mega!
1: Ja, Glückwunsch, Alexandra. Hast du heute Abend einen Plan?
0: Ja, hast du ein Plätzchen neben dir frei oder nimmst du irgendwen mit?
2: Ja, ich würde unsere Tochter mitnehmen.
0: Wie schön. Wie alt ist sie?
2: Ja, mega. 18 gerade geworden.
0: Dann mach sie mal jetzt auf den letzten Meter noch zum Hosenfan.
2: Ist sie schon.
0: Ist sie schon gut. Viel, viel Spaß euch zweien.
2: Super, vielen, vielen Dank.
0: Damit ihr auch heute Abend sagen könnt, Tage wie diese, dank WDR.

0: Toten Hosen nochmal zur Vorfreude für alle, die die Tickets haben für heute oder morgen da in Düsseldorf. Night, night, night. Hallo und guten Morgen, liebe Sandra Polch.
1: Schönen guten Morgen.
0: Nachrichten gleich von dir. Jörg Brunsmann hat das Wetter für euch.
2: Guten Morgen. Viel Sonne, bleibt trocken größtenteils, könnte schlimmer kommen.
0: Und Conny und irgendwie auch Sandra gleich haben mal wieder was aus Wuppertal.
1: Es ist immer was aus Wuppertal.
3: Ich weiß nicht, Wuppertal und der Bahnverkehr, das ist, scheint schwierig zu sein. Erst zwei Wochen Stellwerkprobleme. Gestern hatten wir Signalstörungen.
0: Richtig, und heute, tata.
3: Weichen.
1: Es ist die kaputte Weiche.
0: Aber ich habe gestern schon gesagt, dadurch, dass das Stellwerk jetzt wieder heile ist, sehen Sie im Stellwerk, was woanders kaputt ist. Vielleicht ist es das.
3: Möglicherweise.
2: Vielleicht so wollen die auch Wuppertal einfach nur mal ins Radio bringen. Ich finde, nur langsam ist genug.
0: Nein, Wuppertal kann man gar nicht oft genug sagen, aber es gibt viele andere schöne Dinge, die man über Wuppertal
2: das
0: sagen kann.
2: Das stimmt absolut.
0: Wir würden gerne anderes sagen. So nämlich. Also das gleich in den Nachrichten und liebe Grüße nach Wuppertal und überhaupt in den ganzen Westen. Wir sind bei euch.

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8: Die Nachrichten mit Sandra Polch. Guten Morgen.
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8: Fußball-Bundestrainer Julian Nagelsmann wird wohl noch heute seinen Rücktritt erklären. Nach übereinstimmenden Medienberichten soll er nach einer Krisensitzung beim DFB zu dieser Entscheidung gekommen sein. Martin Roschitz, WDR Sport.
9: Ich höre, dass es sehr, sehr schnell gehen kann, dass also keine Frage mehr ist von Tagen, sondern nur noch von Stunden. Über die finanziellen Rahmenbedingungen ist gestern gesprochen worden. Beide Seiten wissen, was die Trennung bedeutet. Nagelsmann kassiert etwa die Hälfte der Summe, die ihm vertraglich zusteht. Das sind immer noch 7 Millionen. Und der DFB muss sich natürlich fragen, was kostet es uns, wenn der sportliche Abwärtstrend weitergeht? Und deswegen steht die Entscheidung. Man hat ihm eine goldene Brücke gebaut, über die geht er jetzt. Er wird heute wohl noch zurücktreten.
8: Nagelsmann ist seit 3 Jahren Bundestrainer. Bei der EM 2024 war Deutschland im Viertelfinale ausgeschieden. Jetzt bei der WM im 16. Finale. Als Nachfolger ist Jürgen Klopp im Gespräch. Am Sonntag hatte der WDR exklusiv über Vorwürfe gegen den privaten Rettungsdienst Falk in Duisburg berichtet. Mitarbeiter sollen Patienten verhöhnt und gefährdet haben. Das Unternehmen verteidigt sich und wirft der Stadt Duisburg jetzt in einem Schreiben Versäumnisse vor. Jan Späleken, WDR Duisburg.
10: In dem Schreiben unterstreicht Falk noch einmal intensiv an der Aufklärung des Falls zu arbeiten, auch mit einer Anwaltskanzlei. Es habe auch personelle Konsequenzen gegeben. Gleichzeitig macht Falk der Stadt schwere Vorwürfe. Unter anderem habe sie seit 2 Wochen die Kommunikation mit dem Unternehmen eingestellt. Außerdem habe man angeforderte Informationen nicht bekommen. Die Stadt weist das zurück, wirft dem Unternehmen vor, wenig Energie in die Aufklärung zu investieren, stattdessen Nebenkriegsschauplätze zu eröffnen und den eigenen Auftraggeber zu diskreditieren. Sollte Falk bei den Vorwürfen bleiben, behalte man sich juristische Schritte vor.
8: Weitere Meldungen jetzt im Überblick. Im April war auf einem Kreuzfahrtschiff das tödliche Hunter-Virus ausgebrochen. Jetzt hat die Weltgesundheitsorganisation den Ausbruch für beendet erklärt. Die letzte Kontaktperson habe die Quarantäne verlassen. Insgesamt wurden mehr als 650 Menschen in 33 Ländern überwacht. 3 Passagiere des Kreuzfahrtschiffes waren am Hunter-Virus gestorben, darunter eine Deutsche. Rund um Wuppertal stehen wegen einer Weichenstörung wieder viele Züge still. Laut Bahn ist der Abschnitt zwischen Wuppertal-Oberbarm und Hagen aktuell nicht befahrbar. S-Bahnen und Regionalzüge fallen aus oder werden weiträumig umgeleitet. Es soll Ersatzbusse geben. Immer wieder hatte es rund um Wuppertal in den letzten Wochen Probleme bei der Bahn gegeben. In Dortmund droht seit dem Abend ein Wohnhaus einzustürzen. Die Feuerwehr räumte das Gebäude in der Nordstadt sowie ein Nachbarhaus, nachdem Risse in den Wänden aufgetaucht waren. 15 Menschen mussten ihre Wohnungen verlassen. Statiker sollen jetzt prüfen, ob das Haus in Dortmund noch zu retten ist. Die Schweiz hat das Achtelfinale der Fußball-WM erreicht. Gegen Algerien gewann sie mit 2:0. Vorher waren schon Portugal und Spanien weitergekommen und spielen jetzt gegeneinander. Portugal warf Kroatien mit 2:1 aus der WM und Spanien gewann gegen Österreich mit 3:0.
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8: Die Gewerkschaft Verdi hat für heute zu einer Demo in der Dortmunder Innenstadt aufgerufen. Es geht um die Tarifverhandlungen im Einzel- und Großhandel. 900 Teilnehmer werden erwartet. Michael Westerhoff, WDR Dortmund.
11: Um 10.30 Uhr treffen sich die Demonstranten am Fußballmuseum. Anschließend soll es eine Demo durch die Stadt geben. Die Mitarbeiter im Einzelhandel kämpfen für 7% mehr Lohn. Am Streik wollen sich unter anderem Mitarbeiter von Kaufland, IKEA, Metro oder Primark beteiligen. Für die Kunden wird der Streik wahrscheinlich kaum spürbar sein. Dafür streiken zu wenig Menschen. Durch die Demo könnte es am Mittag aber Verkehrsbehinderungen in der Dortmunder Innenstadt geben.
8: Und das war WDR aktuell.
12: Das Wetter im Westen. Jörg Brunsmann ist da aus der WDR 2 Wetterredaktion.
13: Ja, Hochsauerland und Münsterland, da treiben sich gerade so ein paar Wolken rum. Ansonsten viel Sonne bei uns im Westen. Das mit den Wolken wird ein bisschen mehr Richtung Nachmittag, bleibt aber größtenteils trocken. Temperaturen gehen hoch in Nettersheim bis 22 Grad, Bielefeld 23, Aalen 24. Morgen ganz ähnlich, Sonntag dann mehr Wolken und auch hin und wieder Schauer.
12: 4 nach 8, der WDR 2 Verkehrsservice.
14: Guten Morgen, eine Sache von den Straßen. A4 Aachen Richtung Köln, wenn ihr zwischen Köln-Eiffeltor und Poll unterwegs seid, packt man ein paar Minuten mehr ein. Es sind 3 Kilometer Stau. Und ihr habt es bei Sandra ausführlich schon gehört, da ist eine Weiche kaputt. Deshalb Strecke von Wuppertal-Oberbarmen nach Hagen Hauptbahnhof. Für die Regionalzüge und S-Bahn nicht befahrbar. Und zwischen Hornbad Meinberg und Detmold, da ist das Stellwerk defekt. Das heißt, RE 82 und Regionalbahn 72 fahren auch nicht nach Plan heute Morgen. Kommt trotzdem gut an.
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12: Es ist Freitag, es ist der 3. Juli heute.
14: Gibt es irgendwelche tollen, besonderen Tage, die wir wissen müssen?
12: Tag der Comic Sans Schrift.
14: Ach so.
12: Müssen wir mal gucken, welche das ist. Sie wird hier gleich bekannt
13: vorkommen. Wurde früher gerne verwendet.
12: Ja, leider auch heute immer noch sehr gerne. Ja, okay. Ziemlich häufig. Ich
14: guck's mir nochmal an.
12: Es ist der Bleib-aus-der-Sonne-Tag, aber dabei gibt's, da können wir schön arbeiten, noch ein bisschen länger, damit wir aus der Sonne bleiben. Und es ist der Iss-deine-Bohnen-Tag. Und Bohnen sind was Feines, Vitamin B2, B6, Kalium, Magnesium und Geräusche, die du auf keiner Betriebsfeier machen solltest. Aber ansonsten ist es ganz, ganz toll.
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0: 8.13 Uhr, WDR 2 ist hier. Das war das am Ende, weil da hat ihr auch am Tag der Boden nochmal.
1: Ich habe es auch gehört, ja.
0: Ja,
1: ich weiß nicht.
0: Das war die Pink, ist mir nie aufgefallen bei dem Song. Aber heute am Tag der Boden, merke ich's. So, 34 Dinge, die Wirtschaft ankurbeln.
1: Ja.
0: Es ist schön, könnte ein Business-Ratgeber sein.
1: Klingt so, ne?
0: Oder? Haben wir schon gesagt. Ist aber der neue Plan der Bundesregierung.
1: Maßnahmenpaket beschlossen. Für den Bundeskanzler ist die Marschroute klar.
2: Wir wollen Deutschland wieder flott kriegen.
1: Ja, kann das funktionieren so? Wir machen den Check heute früh mit Sebastian Moritz, WDR 2 Wirtschaft. Und jetzt geht's um die Steuerreform.
0: Sebastian, du bist noch da, oder?
3: Ich bin noch da.
0: Du hast dich durch so viele ja teilweise auch dröge Seiten arbeiten müssen. Aber das ist wichtig. Soll vor allem ja Menschen mit niedrigen und mittleren Einkommen entlasten, diese Steuerreform. Sag uns doch mal, was ist da genau geplant?
3: Ja, da gibt es mehrere Stellschrauben. Erstens, der sogenannte Grundfreibetrag soll steigen. Das ist also der Betrag, für den gar keine Steuern fällig werden. Dieser Betrag, der soll in Zukunft ein paar hundert Euro höher liegen. Zweitens, das Kindergeld, das soll auch erhöht werden von derzeit knapp 260 Euro auf dann 270 Euro, gut 270 Euro im Monat. Und drittens, wir sollen mehr Ausgaben von der Steuer absetzen können, ohne dafür Belege einreichen zu müssen. Also der sogenannte Arbeitnehmerpauschbetrag, der soll um rund 200 Euro steigen. Auch das sorgt am Ende dafür, dass viele Menschen etwas weniger Steuern zahlen.
0: Das waren natürlich bei so einem Thema jetzt viele Zahlen. Lass uns das vielleicht mal konkret machen. Was bedeutet das dann am Ende?
3: Na, nehmen wir mal eine Familie, zwei Kinder, die Eltern sind Pflegekraft und Busfahrer, verdienen 2.800 Euro brutto im Monat. Die hätten aufs Jahr gerechnet gut 630 Euro mehr. Und anderes Beispiel, eine Familie, die etwas mehr verdient, sagen wir, die Eltern sind Lehrerin und Ingenieur mit jeweils 5.000 Euro brutto im Monat. Diese Familie hätte aufs Jahr gerechnet sogar fast 680 Euro mehr.
0: Das alles soll Deutschland nach vorne bringen, aber bringt diese Steuerreform uns nach vorn?
3: Also ich glaube, es kann ein Baustein sein. 600 Euro mehr im Jahr auf dem Konto, das ist schon was. Gerade bei Menschen mit geringem oder mittleren Einkommen ist es auch so, dass sie zusätzliches Geld eher nicht sparen, sondern direkt ausgeben. Also vielleicht ein bisschen länger in Urlaub fahren, häufiger mal essen gehen, neue Klamotten kaufen, sich mal was leisten. Und das kommt dann natürlich wieder bei den Unternehmen an. Ich glaube, alleine wird das die deutsche Wirtschaft sicherlich nicht retten. Manche hatten sich auch eine größere Reform erhofft. Gleichzeitig ist ja auch im Gespräch, dass die Beiträge zum Beispiel zur Krankenversicherung steigen. Da muss man also mal schauen, was dann da am Ende wirklich übrig bleibt. Wenn was übrig bleibt, dann würde davon aber auch die Wirtschaft profitieren.
0: Danke dafür, dass wir dank dir

0: WDR 2 Morgenmagazin, auch das ist in den Nachrichten heute.
1: Haushaltssperre in Mönchengladbach, um nicht tiefer in die Schulden zu rutschen. Ab heute wird weniger ausgegeben.
0: Dann die Promi-Hochzeit des Jahres, heute ja wohl in New York. Popstar Taylor Swift und Football-Profi Travis Kelce. Wir hören gleich nochmal nach New York.
1: Wetter bis 25 Grad heute, dazu viel Sonne. Wochenende kann man sagen, der Samstag wird schöner als der Sonntag. Sonntag ist dann auch mal wieder Regen dabei.
0: Ja, nur wohl doch. Ne? Ihr habt es gehört vielleicht vor einer Stunde hier auf WDR 2 live die Eilmeldung. Julian Nagelsmann will dann offenbar nicht mehr Bundestrainer sein, tritt angeblich zurück.
1: Ja, heute noch hat er wohl entschieden nach der Krisensitzung beim DFB.
0: Fragen wir nochmal nach bei Martin Roschitz, WDR 2 Sport in den USA. Martin, das ist nicht bestätigt, aber die Berichte überschlagen und gleichen sich irgendwie. Also was wisst ihr, ist der Druck dann doch zu groß geworden für Nagelsmann?
2: Ich habe es euch heute Morgen schon erzählt und so ist es tatsächlich jetzt auch gekommen. Nach dem, was ich höre, wird das in kurzer Zeit, es kann sich nur noch um Stunden eigentlich handeln, offiziell gemacht, auch vom DFB und auch von Nagelsmann selbst. Man hat ihm eine goldene Brücke gebaut. Mit 7 Millionen Euro Abfindung ist das auch nicht so schlecht. Da kann man da mal drüber gehen. Man sieht sich immer zweimal im Leben. Er ist noch ein junger Trainer und irgendwann führt der Weg vielleicht mal zurück zum DFB und er hat selbst für sich erkannt, dass das jetzt die gesichtswahrendste Lösung für ihn ist.
0: Ja, also goldene Brücke heißt, weil da waren ja eben noch höhere Abfindungen im Raum, hieß es dann. Jetzt war immer die Frage, wird Jürgen Klopp dann der Nachfolger? Könnte er ein guter Bundestrainer sein? Der kommt ja wahrscheinlich auch nicht so leicht aus seinen Verträgen.
2: Ich denke schon. Ich glaube, dass Oliver Minzlaff, der ja das Sagen hat bei Red Bull, ihm da die Tür aufmachen wird, weil man so ganz glücklich auch nicht miteinander ist, so wie das nach außen gerne dargestellt wird. Insofern ist das eigentlich eine Win-Win-Situation und Klopp ist auch der Richtige, weil er alles das verkörpert, was die Mannschaft hier bei der WM nicht gezeigt hat. Identifikation, Tempo, Leidenschaft, so ein Heavy-Metal-Fußball, wie er das mit seinen Teams über Jahre in Mainz, in Dortmund und natürlich auch in Liverpool immer wieder gezeigt hat. Und er ist einer, der eben sportliche Kompetenz mit enormer Strahlkraft verbindet. Und er wird sicher für Aufbruchstimmung sorgen, indem er Spieler und Fans eben gleichermaßen mitnimmt.
0: Danke nochmal fürs Update. Martin Roschitz, WDR 2 Sport.
1: 8:24 Uhr jetzt.

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8: Um 8.30 Uhr mit Sandra Polch. Guten Morgen.
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8: Der Rücktritt von Bundestrainer Julian Nagelsmann steht offenbar kurz bevor. Mehrere Medien berichten, dass die Entscheidung getroffen sei und in den nächsten Stunden öffentlich gemacht werde. Nagelsmann war durch das schlechte Abschneiden der Nationalmannschaft bei der Fußball-WM in die Kritik geraten. Die Koalition will sich ihr Reformpaket nicht zerreden lassen. Kanzler Merz hat nochmal betont, dass man das nicht nur aufgeschrieben habe, sondern auch umsetzen will. Zum Thema Krankschreibungen sagte Vizekanzler Klingbeil, man strebe eine vernünftige und praktikable Lösung an. Künftig soll ab Tag 1 ein Attest nötig sein. In Südfrankreich müssen wegen schwerer Waldbrände immer mehr Menschen ihre Häuser und Unterkünfte verlassen. Nachdem in Sainte-Marie-la-Mer ein neues Feuer ausgebrochen ist, wurden fast 3000 Menschen evakuiert. Viele davon von Campingplätzen, wo Dutzende Wohnmobile und Bungalows von den Flammen zerstört wurden. 8 Tage nach den Erdbeben in Venezuela kommt das erste deutsche Hilfsteam heute zurück. Die Spezialeinheit vom Technischen Hilfswerk war mit 4 Rettungshunden im Einsatz, um nach Überlebenden zu suchen. In Venezuela jetzt noch Menschenleben zu finden, ist extrem unwahrscheinlich. Die Behörden haben bisher fast 2600 Tote bestätigt. Und das war WDR aktuell.
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9: Für Südwestfalen mit Alexa Schröder. Guten Morgen. Ein 36-jähriger Deutscher aus Brilon sitzt in Untersuchungshaft. Das teilt die zuständige Staatsanwaltschaft mit. Ihm wird vorgeworfen, eine 56-jährige Frau getötet zu haben. Ihre Leiche war in der Nacht zum Mittwoch in der Nähe von Brilon gefunden worden. Heinz Krischer für WDR 2.
10: Die Untersuchungshaft wurde wegen Mordes aus niedrigen Beweggründen und Habgier verhängt. Der 36-jährige Mann soll Schulden bei der Frau aus Brilon gehabt haben, sagte eine Sprecherin der Staatsanwaltschaft. Darüber gab es offenbar Streit. Die 56-jährige Frau wurde durch Schläge und Schnitte ermordet. Die Leiche der getöteten Frau war auf einer einsamen Landstraße bei Brilon-Eshoff abgelegt worden. Wie sie dahin kam und weitere Hintergründe der Tat werden noch ermittelt. Der Beschuldigte hat sich bisher nicht zu den Vorwürfen geäußert.
9: Am Sorpesee bei Sundern haben mehrere Badegäste nach dem Schwimmen über Magen-Darm-Beschwerden geklagt. Sie waren in Bereichen unterwegs, in denen das Schwimmen verboten ist. Der Hochsauerlandkreis warnt jetzt davor und weist darauf hin, dass die Wasserqualität nur an offiziellen Badestellen kontrolliert wird. Wie es zu den Magenschmerzen kommen kann, erklärt der Geschäftsführer der Sorpesee GmbH Martin Levermann.
11: Man hat natürlich an der Sorpesee Strömungen, man hat Buchten, wo vielleicht das Wasser mal steht. Da kann es natürlich sein, theoretisch, dass sich dort dann vermehrt zum Beispiel Algen bilden, Blaualgen. Und Blaualgen sind tatsächlich auch eine Gefahr, vor allem auch für kleine Kinder und Hunde. Aber beim letzten Befund jetzt Mitte Juni hatten wir im Strandbad gar keine.
9: Die Ergebnisse der gestern entnommenen Wasserproben sollen spätestens nächste Woche da sein. In Balve wurden 3 verletzte Pferde gefunden. Sie standen auf einer Weide in der Nähe von Wocklum. Die Besitzer hatten die Schnittverletzungen entdeckt und den Tierarzt gerufen. Der ist sich offenbar sicher, dass die Pferde mutwillig verletzt wurden. Die Halter erstatteten Anzeige. Die Polizei sucht jetzt Zeugen, die am Mittwoch in Balve etwas beobachtet haben. Und das Wetter für Südwestfalen hat jetzt Jörg Brunsmann.
7: Guten Morgen. In Meschede heute bis 21 Grad, in Altena maximal 24, dazu viel Sonne, vor allem jetzt am Vormittag. Das ist insgesamt ein recht freundlicher Tag bei uns in Südwestfalen, dabei bleibt es auch größtenteils trocken. Morgen wird es ähnlich, mit noch etwas höheren Temperaturen, am Sonntag dagegen deutlich weniger Sonne und immer mal wieder Schauer.
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12: Conny, das war dein Stichwort.
13: Ja, bin am Start. Guten Morgen auf die Straßen. Wir haben einen Stau auf der A4 Aachen Richtung Köln zwischen Köln-Eiffeltor und Köln-Poll. Packt 10 Minuten dazu, 3 Kilometer sind es. Und dasselbe Spiel auf der A555 Bonn Richtung Köln zwischen Godorf und Kreuzköln Süd. Dann haben wir noch was von der Bahn. Da muss ja diese Weiche repariert werden.
12: Sag es nicht. Es fängt mit W an.
13: Wuppertal-Oberbarmen. Ja, leider, Bahnstrecke zwischen Wuppertal-Oberbarmen nach Hagen nicht befahrbar. Also auch da wieder Probleme bei den Regional- und S-Bahnen. Und zwischen Hornbad-Meinberg und Detmold ist das Stellwerk defekt. Auch da fahren die Züge nicht nach Plan. Kommt gut an.
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12: Jetzt ein Eis, oder?
13: Ja, wieso nicht?
12: Warum nicht mal ein Spaghetti-Eis mit echten Spaghetti?
13: Macht
12: eine Eisdiele in Karlsruhe.
13: Find also echte lustig. Spaghetti, ja, aber dann süße Soße.
12: Ja, die mischt er da rein. Ja. Ist besser als Käsespätzle-Eis. Gab es auch mal irgendwo, habe ich mal gelesen.
13: Gyros-Eis mit echter Tzatziki.
12: Gibt's das?
13: Gibt's bestimmt, oder? So mit dem Geschmack Tzatziki und so.
12: Ich habe
13: so
12: mal Spargeleis gemacht. Das war lecker, wirklich.
13: Das ist gut. Das habe ich auch. Spargeleis mit Erdbeeren ist super.
12: Ich habe immer noch so eine Schinkenscheibe oben drauf gemacht. Dann war es richtig gut.
13: Ach ja.
12: So, Freude auf ein Sommerwochenende.

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0: kam noch eine Eisidee.
1: Meinst du mit der Zweihörer Andreas?
0: Ja.
1: Das Mad Eagle Eis.
0: Das ist eine schöne Idee.
1: Das wusste ich, dass dir das gefällt.
0: Das ist eine schöne Idee. Kannst du das Mad mit dem Eisportionierer schöne Kugel machen, bisschen einfrieren, paar Zwiebelchen oben drauf.
1: Ha? Das ist eine ekelhafte Vorstellung.
0: Das mache ich. Danke. Wie heißt der?
1: Andreas.
0: Andreas. Danke, Andreas. Ich denke an dich morgen.
2: Toll.
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4: Morgen, Frau Freischneider.
5: Morgen, Herr Charisma.
4: Auch zum Chef nach oben.
5: Nutzt ja nix.
3: Fahrstuhl zum Schamott.
4: Toll, dass die jetzt endlich das Reformpaket beschlossen haben, oder?
5: Tja, man muss die Sitzung nur lang genug laufen lassen.
4: Und am Schluss heißt es, hat einer noch Einwände und keiner hebt den Arm, weil alle eingeschlafen sind.
5: Guck mal hier, wir halten in der Bundesphysiopraxis.
6: So. Nicht so doll.
7: Ja, jetzt entspannen Sie sich mal, Bundeskanzler.
6: Entspannen? Sie machen mir Spaß. Ich entlaste Sie steuerlich und zum Dank. So. Aua.
5: Hauptsache, wir kriegen mehr Butter vom Netto.
4: Ja, nee, Frau Freischneider, es geht ja nicht immer darum, dass man was kriegt, sondern, also das große Ganze.
5: Gut, zur Not nehme ich auch das große Ganze.
4: Morgen, Timo.
8: Morgen, rauf oder runter?
4: Kommt drauf an.
8: Ich habe hier ein großes Paket für den Chef.
4: Komm, jetzt sag bitte nicht ein Reformpaket.
8: Nee, ist von Temu.
4: Ein Schlummerbär mit Melodie? Was ist denn jetzt los?
8: Laut Stechuhr war der Chef auch die ganze Nacht hier irgendwie.
5: Guten Morgen, Herr Schamott.
9: Ja, da seid ihr ja. Ich habe die ganze Nacht erfolgreich mit mir gerungen zu den Themen Steuer, Rente, Pflege, Arbeitsmarkt, Bürokratieabbau und Dings. Gesundheit, genau. Das Ergebnis ist gut, aber ich bin zu müde. Gute Nacht und ab an die Arbeit, sonst macht sie Karriere.

0: war er wieder, der Lautsprechersong für die Conny. Ja, auf den Boxen hat sie getanzt.
1: Wenn ich heute eine Hochzeitsparty machen würde, der würde laufen.
0: Ja, wenn der mal nicht bei der Taylor auch läuft, die kann nicht nur ihre eigene Musik spielen, oder? Ja,
1: bestimmt auch.
0: Das wäre mal Narzissmus pur. Taylor Swift und Travis Kelce, heute wird ja wo geheiratet?
1: Angeblich im Madison Square Garden, New York. Das ist nicht offiziell bestätigt, aber zumindest, das haben wir gecheckt, ist dieses Wochenende nichts anderes im Madison Square Garden geplant.
0: Wir haben schon mit Giselle UK, WDR2 in New York gesprochen, heute früh. Da war der Donnerstagabend für sie gerade vorbei, also der Abend des angeblichen Probeessens. Hat es denn geschmeckt?
2: Ja, das kann ich auch nicht beantworten. Es sind zwar Gerüchte rumgegangen diese Woche, dass hinten an der Ladezone vom Madison Square Garden wohl Hummer geliefert worden sein sollen und auch Zwiebelringe. Aber ob die dann tatsächlich für die Gäste von Taylor Swift waren, das kann ich natürlich nicht sagen. Aber tatsächlich bin ich eben gerade vor ein paar Stunden auch noch mal dort gewesen und habe eben gesehen, dass so ein Zelt an einem Eingang aufgebaut worden ist, wo dann offenbar Luxusautos mit abgedunkelten Fenstern rangefahren sind und auch reingefahren sind, sodass Gäste dann ganz unbemerkt aussteigen konnten.
0: Es gibt romantischere Orte als in Madison Square Garden, aber ist das der Grund, dass man da feiert, dass man eben alles verstecken kann, dass man Zelte aufbauen kann oder weil es die besten Zwiebelringe zum Hummer gibt dort?
2: Nein, tatsächlich ist, glaube ich, Sicherheit und Privatsphäre das große Thema, gerade bei Taylor Swift. Diese Frau möchte ihre Geschichte selbst erzählen. Sie will bestimmen, wann das erste Bild ihrer Hochzeit in der Öffentlichkeit erscheint und deswegen musste das so ein Hochsicherheitsbunker wie der Madison Square Garden sein.
1: Es spricht schon ein bisschen was dafür, dass da wirklich was stattfindet, ne? Aber es gibt ja auch Gerüchte von wegen, die haben schon längst geheiratet, Nashville, Tennessee.
0: Aber selbst wenn es so sein sollte, irgendwas findet da statt heute bei euch in New York.
2: Ja, ganz genau. Also selbst wenn sie standesamtlich schon geheiratet haben sollten, auch woanders, hat ja die Hochzeitsparty wahrscheinlich noch nicht stattgefunden. Und das ist wahrscheinlich das, was heute Abend hier in New York stattfindet.
0: Wer kommt überhaupt auf die Idee, Zwiebelringe zum Hummer zu essen?
2: Naja, ich glaube, man muss da zwischen den Football-Superstars, die am liebsten Steak und Fritten essen und dann auch den Peak-Fein-Freunden von Taylor Swift, da muss man für alle was dabei haben.
0: Ja, dann doch lieber Matt Eagle Eis.
1: Das ist jetzt dein Matt Eagle Eis auf die Eins.
0: Ich werde das dokumentieren, ich schicke euch Bilder.

0: Au revoir und bonjour, bonjour, wie wir sagen, an den Olli Bries. Schönen guten Morgen.
1: Bonjour. Na, wie ist die Lage?
0: Ja, ach.
2: Kommt, Leute. Bei mir ist ganz gut eigentlich.
1: Ja, ist doch Freitag.
0: Ja, ich hatte kurz mal schlechte Laune. Das tut mir auch leid.
1: Kein
0: Aber
1: Problem.
0: Jetzt geht's wieder. Wobei, ich muss um 9.30 Uhr beim Zahnarzt sein. Deswegen müssen wir uns ein bisschen
2: dann
0: beeilen.
2: Wird die Laune
0: heute
2: gleich wieder
0: schlecht. Da freue ich mich schon ganz morgen drauf.
2: Ja.
0: Juhu. Was machst du gleich?
1: Wir warten natürlich sekündlich darauf, dass es offiziell wird, dass Julia Nagelsmann den Rücktritt erklärt.
0: Jawohl.
1: Wir haben alle Ohren überall. Und es geht um die Macht der Stimme gleich nach 9.
0: Oh.
1: Ich habe einen Vocal Coach eingeladen.
2: Oh, wenn man redet direkt anders.
1: Ja.
2: Das ist wie wenn du gerade stehst, sobald der Physiotherapeut reinkommt. Kennt ihr das, wenn er so, dann denkst du, oh, jetzt aber muss ich aber.
1: Ja, sie coacht unter anderem Menschen, die zum Beispiel in der Firma vor Leuten reden müssen und immer das Gefühl haben, es klingt nicht so, meine Stimme ist privat ganz anders, warum rede ich jetzt so komisch?
0: Ich kenne das, ich könnte auch nie vor Menschen reden.
1: Ja,
0: also es macht mir auch wirklich Probleme.
2: Dann hör mal gleich zu.
0: Deswegen gehe ich jetzt besser auch. Viel Spaß.
1: Ja, ebenso. Schönes Wochenende.
2: War eine schöne Woche.
0: Hier Madonna Frozen vom Matt Eagle Eis. Ich habe mir einen Reminder gesetzt. Morgen 9 Uhr, wenn ich zum Metzger gehe. Matt Eagle Eis.
2: Ja.
0: Ich schicke dir was vorbei.
2: Die Welt hat drauf gewartet.
0: So
2: und nicht ganz
0: nämlich.
2: Besonders.
0: Macht's gut.
2: Schönes Wochenende.

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14: Die Nachrichten mit Sandra Polch. Guten Morgen.
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14: Fußball-Bundestrainer Julian Nagelsmann steht offenbar kurz vor dem Rücktritt. Wie mehrere Medien berichten, soll er nach einer Krisensitzung beim DFB diesen Entschluss gefasst haben. Wahrscheinlich wird Nagelsmann noch heute zurücktreten. Olaf Thon, Fußball-Weltmeister von 1990, sagte am Morgen in der ARD, dass er den Schritt nachvollziehen kann.
15: Keiner kann zufrieden sein, aber das ist ja jetzt nicht nur Julian Nagelsmann, sondern die letzten drei WMs sind schlecht gelaufen. Also jetzt muss man eine richtige Trendwende her und mit Jürgen Klopp, glaube ich, könnte das gelingen.
14: Jürgen Klopp gilt vielen als wahrscheinlichster Nachfolger. Er wurde mit Dortmund Meister und gewann mit Liverpool die Champions League. Aktuell arbeitet er für Red Bull. Julian Nagelsmann ist seit fast 3 Jahren Bundestrainer. Wenn er jetzt geht, steht ihm offenbar eine Abfindung von rund 7 Millionen Euro zu. Strohhalme, Messer und Gabeln aus Plastik sind immer noch zu haben, obwohl sie in der EU seit 5 Jahren eigentlich verboten sind. Das kritisiert die Deutsche Umwelthilfe. Online kann man Einwegplastikartikel weiter kaufen. Klaus Jansen, WDR aktuell. Wie kann das sein?
16: Naja, es gibt zwar ein europaweites Verbot von Einwegplastik, das hat aber eine Lücke, denn Lagerbestände können weiter abverkauft werden und das ohne zeitliche Befristung. Die Deutsche Umwelthilfe glaubt allerdings nicht, dass alles, was heute angeboten wird, noch Lagerbestände aus dem Jahr 2021 sind. Viele Online-Firmen würden sich wohl Nachschub zum Beispiel bei den Plastikstrohhalmen besorgen und dann trotzdem verkaufen. Das zu beweisen ist allerdings schwierig. Das Bundesumweltministerium sagt, Kontrollen werden durch diese Lagerbestandsregelung erschwert. Das Ministerium setzt sich dafür ein, diese EU-Richtlinie zu ändern. Das könnte aber dauern.
14: Weitere Meldungen jetzt im Überblick. Die Gewerkschaft Verdi hat für heute zu einer Demonstration in der Dortmunder Innenstadt aufgerufen. Anlass sind die Tarifverhandlungen im Groß- und Einzelhandel. Die Mitarbeiter fordern 7% mehr Lohn. Am Warnstreik wollen sich unter anderem Beschäftigte von Kaufland, IKEA, Metro und Primark beteiligen. Die Stadt Mönchengladbach hat eine Haushaltssperre verhängt, um nicht tiefer in die Schulden zu rutschen. Ab heute werden viele Ausgaben gestoppt, zum Beispiel Zuschüsse für Kultur- oder Sportprojekte. In der Verwaltung dürfen keine neuen Stellen mehr eingerichtet werden. Die Stadt Mönchengladbach rechnet in diesem Jahr mit einem Minus von knapp 80 Millionen Euro. Die Schweiz hat das Achtelfinale der Fußball-WM erreicht. Gegen Algerien gewann sie am frühen Morgen mit 2:0. Vorher waren schon Portugal und Spanien weitergekommen und spielen jetzt gegeneinander. Portugal warf Kroatien mit 2:1 aus der WM und Spanien gewann gegen Österreich mit 3:0.
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14: Wieder gibt es Probleme bei der Bahn rund um Wuppertal. Nach Stellwerk und Signalen ist jetzt eine Weiche kaputt. Und das sorgt für Ausfälle und Verspätungen auf der Strecke zwischen Wuppertal und Hagen. Paula Gerhardus, WDR Wuppertal.
1: Betroffen sind sowohl Züge der S8 und S9 als auch die Regionalexpresse 4 und 49. Es gibt Teilausfälle zwischen Düsseldorf und Dortmund, zwischen Essen und Fellbad-Langenberg, zwischen Fellbad-Langenberg und Hagen und zwischen Düsseldorf-Gerresheim und Hagen. Die Bahn arbeitet nach eigenen Angaben daran, einen Schienenersatzverkehr auf den entsprechenden Strecken einzusetzen. Warum die Weiche kaputt ist, konnte uns die Bahn noch nicht sagen, auch nicht, wie lange die Reparatur der Weiche dauern wird. Bahnreisende sollten in jedem Fall online die Fahrpläne prüfen.
14: Und das war WDR aktuell.
9: Jörg Bohnsmann, WDR 2 Wetter, guten Morgen.
17: Guten Morgen.
9: Was hast du für diesen Freitag im Angebot?
17: Ja, viel Sonne, vor allen Dingen jetzt am Vormittag. Später zieht ein bisschen was an Wolken rein, aber Regen gibt es nur an ganz wenigen Ecken. So ein bisschen Ostwestfalen-Lippe könnte ein bisschen was dazukommen. Aber insgesamt können wir schon sagen, recht freundlicher, sommerlicher Tag, auch temperaturtechnisch. Da sind wir heute in Monschau bei 22 Grad, Steinfurt 23, Soest 24. Ist auch so ein bisschen die Vorlage für morgen, da wird es ganz ähnlich. Sonntag, da wird sich's ändern, vor allen Dingen am Nachmittag gibt es dann immer mal wieder Schauer.
9: Danke dir.
17: Gerne.
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9: Das geht schnell um kurz nach 9. A3 Oberhausen Richtung Köln zwischen Oberhausen-Lierich und Duisburg-Wedau 3 Kilometer stockend. Und die A4 Aachen Richtung Köln zwischen Köln-Eiffeltor und Köln-Poll erwarten euch 3 Kilometer Stau. Ansonsten sieht's gut aus. Gute Fahrt.
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9: Und heute Morgen geht es bei uns um die Macht der Stimme. Unser Gast ist Stimmcoach, Gesangslehrerin, Komponistin und obendrauf auch noch Logopädin. Sie macht eigentlich alles mit der Stimme. Astrid Schmidt ist da. Guten Morgen, Astrid.
18: Hallo, Olli.
9: Ist deine Stimme schon aufgewärmt?
18: Ja, ich habe sie im Hotel schon aufgewärmt.
9: Wie wärme ich denn meine Stimme auf? Mit einer kleinen Übung oder wie machst du das?
18: Ja, ich singe tatsächlich, aber man kann auch gut einfach ein bisschen summen, so als wenn was ganz lecker ist. Mm. Und wer möchte, kann dann auch ein bisschen im Gesicht spüren, wo ist deine Vibration, dann bin ich auch gleich im Spüren drin.
9: Und wenn ihr oft vor Leuten reden müsst und das Gefühl habt, meine Stimme passt mir gar nicht so, eine Lösung gibt's garantiert in dieser Stunde.
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0: Hallo zusammen hier auf WDR 2. Freue mich sehr, dass ihr mit uns durch den Vormittag geht. Und bei unserem Gast heute Morgen dreht sich seit Jahren alles um unsere Stimme, um die Fähigkeit damit, Menschen zu berühren, zu verbinden oder auch selbst besser zu wirken. Sie ist Stimmcoach, Gesangslehrerin und auch Logopädin. Sie hat alles gelernt mit der Stimme. Astrid Schmidt ist da. Liebe Astrid, herzlich willkommen nochmal.
1: Ja, vielen Dank.
0: Was kann unsere Stimme, was Worte allein nicht können?
1: Ja, wenn wir die Stimme hören, wenn wir den Klang hören, dann hören wir auch immer etwas über die Person hinter der Stimme. Das heißt, wir hören, wie geht's der Person gerade? Ist sie total angespannt oder sehr gelassen? Ist sie ganz begeistert von was? Das nehmen wir eher über die Stimme wahr als über die Worte. Aber es gibt auch tiefere Muster. Das heißt, wenn jemand sich immer beweisen will und immer alles gut machen will, dann hören wir die Anstrengung eben auch in der Stimme.
0: Wenn wir jemanden zum ersten Mal hören, wie schnell bilden wir uns ein Urteil über diese Person?
1: Das geht ganz, ganz schnell. Da brauchen wir gar nicht viele Worte, sondern über den Stimmklang kommt es schon, dass wir jemanden einschätzen. Wirkt er irgendwie unsicher? Wirkt er selbstbewusst? Geht er nach vorne? Das nehmen wir ganz, ganz schnell auf.
0: Welche Stimmtypen kannst du denn unterscheiden? Also hast du jetzt, gibt es Schubladen, in die man Menschen von der Stimme her stecken kann?
1: Das mache ich nicht, weil die Stimme ist total individuell und einzigartig und das finde ich eben das Tolle an der Stimme. Für mich ist es eher so, ich lerne jemand kennen und natürlich höre ich auf die Stimme, da komme ich ja nicht dran vorbei in meinem Beruf. Und dann denke ich, was für ein Mensch steckt hinter der Stimme? Und manchmal hat man ja das Gefühl, ich kriege den gar nicht so richtig mit, der versteckt was. Und dann versuche ich immer rauszukriegen, wie kann die Stimme sich entfalten oder was steckt hinter der Stimme? Es ist ganz, ganz spannend.
0: Und der Klang der Stimme kann ja auch beeinflussen, wie ich Informationen wahrnehme, die ich mit der Stimme dann transportiere.
1: Ja, genau. Also es ist schon immer schön, wenn eine klangvolle Stimme da ist, wenn jemand so ganz angestrengt spricht. Das strengt uns selber an und wir hören gar nicht mehr auf den Stimmklang. Es ist dann eher so, wann hört er auf zu sprechen? Ich streng mich an beim Zuhören. Also es ist schon schön, wenn jemand klangvoll spricht, wenn jemand lebendig spricht, einladend spricht. Das hören wir gerne.
0: Ich glaube, euch fällt das allen auf, wenn ihr mal im Flugzeug sitzt und der Pilot hat so eine sonore, ruhige Stimme und sagt, ja, es gab kurz Turbulenzen, es ist alles entspannt. Ich glaube, wenn er sagen würde, es ist alles entspannt, dann hat man, glaube ich, generell direkt ein anderes Gefühl. Und du triffst auch auf Menschen, die sagen, ich bin mit meiner Stimme unzufrieden, ich will an meiner Präsenz arbeiten. Und was ihr davon habt und lernen könnt, das erfahrt ihr gleich von Astrid Schmidt hier auf WDR 2. James Bond zum Beispiel funktioniert auch über die Stimme, wenn dieser Song ja schon kommt. Wenn er sagen würde, ich bin James, wäre auch nicht so toll. Wir reden gleich weiter.

0: Die Macht der Stimme in dieser Stunde auf WDR 2 mit Astrid Schmidt, Stimmcoach, Gesangslehrerin, Logopädin. Astrid, es gibt ein Phänomen. Viele Menschen mögen ihre eigene Stimme nicht, vor allem wenn sie sich bei einer Sprachnachricht hören oder bei irgendeiner Aufnahme. Warum ist das so?
1: Ja, das liegt daran, dass wir uns selber, wenn wir sprechen oder singen, selber hören, einerseits über die Luft, aber auch über die sogenannte Knochenleitung. Das heißt, die Knochen schwingen mit. Und dann ist unsere Stimme immer etwas klangvoller, als sie eigentlich in Wirklichkeit ist oder als die anderen Menschen sie wahrnehmen. Und wenn wir dann eine Aufnahme hören, dann sind wir natürlich auch unser größter Kritiker. Und dann hören wir, boah, ich rede ja schnell oder oh, ich komme ja total angespannt rüber. Das merken wir sonst nicht, weil wir natürlich sonst mehr mit dem Inhalt beschäftigt sind.
0: Es gibt Menschen, die zu dir kommen, weil sie an ihrem Klang der Stimme arbeiten wollen. Wenn man zum Beispiel in der Firma oft vor Leuten reden muss, dann hat das Gefühl, irgendwie, das wirkt nicht. Weil die Stimme alleine vom Klang her kann schon beeinflussen, wie Kolleginnen und Kollegen uns wahrnehmen und auch einschätzen.
1: Ja, es hat eine ganz große Wirkung. Ich kann über die Stimme selbstbewusst wirken, wenn sie laut genug ist, wenn sie klangvoll ist. Ich kann aber auch ganz unsicher wirken. Und da kann man wirklich dran arbeiten. Und da muss man gar kein anderer Mensch zu werden, sondern es geht eher darum, die Stimme, diese ruhige, kraftvolle Stimme zu entfalten. Macht man Körperübungen,

0: Atemübung, sodass die Stimme ihren Raum kriegt. Man probiert ein bisschen aus, rede ich mal schneller, jetzt rede ich mal langsamer, was hat das für eine Wirkung? Und so kann man zu seiner ganz eigenen persönlichen Stimme kommen.
1: Was wirklich schade ist, weil man kann der, ich sag mal, man kann so ein Loser sein in der Firma, aber wenn man selbstbewusst auftritt und eine Stimme hat, die einfach satt klingt, denkt man sich, der redet zwar brei, aber es klingt irgendwie so, es klingt irgendwie super.
0: Leider ist das manchmal so.
1: Ja, und jemand, der total smart ist und die tolle Idee hat, der aber vielleicht eine Stimme hat, die jetzt nicht so präsent ist, geht's dann unter. Wie hilfst du denn Leuten, was ist so deine erste Analyse, wenn jemand vor dir steht und sagt, ich möchte mit meiner Stimme besser klingen, ich möchte souveräner rüberkommen?
0: Also es sind so verschiedene Ebenen. Ich schaue, was macht der Körper? Kommt mir jemand jetzt sehr fest oder unterspannt vor? Das ist auch nicht so gut. Artikuliert jemand gut oder ist das undeutlich? Dann ist bei der Stimme ganz wichtig, wie läuft der Atem? Wir brauchen einen tiefen Atem, der wirklich nach unten geht, ins Becken, in den Bauch. Und dann schaue ich aber auch immer, was fühle ich von der Person? Wie wirkt die auf mich? Und manchmal arbeite ich als erstes gar nicht am Körper oder am Atem, sondern an der inneren Haltung. Ich kann es sowieso nicht. Mein Kollege wird sowieso die Stelle kriegen. Das sind Sachen, die drücken auf die Stimme. Und da gehe ich erstmal über die innere Haltung. Ist es nicht doch möglich? Was hast du für Stärken? Und so weiter.
1: Also die Stimme spiegelt quasi das, was in unserem Kopf und Körper passiert.
0: Ja, so kann man es sagen.
1: Das sind alles tolle Tipps. Ihr könnt schon weiter mitschreiben. Es kommen noch mehr Tipps gleich nach 9:30 Uhr mit Astrid, unserem Stimmcoach hier auf WDR 2. Hallo.

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5: Um 9.30 Uhr mit Sandra Polch. Guten Morgen.
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5: Der Rücktritt von Bundestrainer Julian Nagelsmann steht offenbar kurz bevor. Mehrere Medien berichten, dass die Entscheidung getroffen sei und in den nächsten Stunden öffentlich gemacht wird. Nagelsmann war durch das schlechte Abschneiden der Nationalmannschaft bei der Fußball-WM in die Kritik geraten. Heute vor 5 Jahren wurden Einwegstrohhalme und Besteck aus Plastik EU-weit verboten. Vom Markt verschwunden sind sie aber nicht. Das kritisiert die Deutsche Umwelthilfe. Der Staat solle gegen Online-Händler vorgehen, die die Produkte immer noch verkaufen. Laut Umweltministerium ist der Abverkauf von Lagerbeständen weiter erlaubt. Weil morgen der AfD-Bundesparteitag in Erfurt beginnt, ist dort heute eine Großdemonstration geplant. Die Organisatoren rechnen mit 50.000 Teilnehmern. Auf dem Parteitag in Erfurt soll der Bundesvorstand neu gewählt werden. Die AfD-Vorsitzenden Alice Weidel und Tino Chrupalla treten wieder an. In Südfrankreich müssen wegen schwerer Waldbrände immer mehr Menschen ihre Häuser und Unterkünfte verlassen. Nachdem in Sainte-Marie-la-Mer ein neues Feuer ausgebrochen ist, wurden fast 3000 Menschen evakuiert. Viele davon von Campingplätzen, wo Dutzende Wohnmobile und Bungalows von den Flammen zerstört wurden. Und das war WDR aktuell.
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6: Für Südwestfalen mit Alexa Schröder, guten Morgen. Wichtige Medikamente oder dringend benötigte Ersatzteile schnell und sicher per Drohne ans Ziel bringen. Wie das gehen kann, das erforscht die Uni Siegen. Dafür hat sie knapp 1 Million Euro vom Land bekommen. Gabi Rosenkranz für WDR 2. Was genau untersucht die Uni da?
7: Also es geht darum, den Drohnenverkehr über Städten sicher zu organisieren, dass da keine Zusammenstöße passieren. Denn der Transport mit Drohnen, der wird in Zukunft immer wichtiger, wenn etwa Proben schnell in ein Krankenhauslabor müssen oder Ersatzteile in einen Betrieb, der die ganz dringend braucht. Herzstück des Forschungsprojekts ist ein LKW. Der steht am unteren Schloss in Siegen und ist sozusagen die Leitstelle, von der aus Drohnenflüge verschiedener Anbieter überwacht und koordiniert werden. Das System soll dann automatisch erkennen, wenn sich Drohnen zu nahe kommen. Das Projekt läuft über 2 Jahre.
6: Am Sorpesee bei Sundern haben mehrere Badegäste nach dem Schwimmen über Magen-Darm-Beschwerden geklagt. Sie waren in Bereichen unterwegs, in denen das Schwimmen verboten ist. Der Hochsauerlandkreis warnt jetzt davor und weist darauf hin, dass die Wasserqualität nur an offiziellen Badestellen kontrolliert wird. Wie es zu den Magenschmerzen kommen kann, erklärt der Geschäftsführer der Sorpesee GmbH Martin Levermann.
8: Man hat natürlich an der Sorpesee Strömungen, man hat Buchten, wo vielleicht das Wasser mal steht. Da kann es natürlich sein, theoretisch, dass sich dort dann vermehrt zum Beispiel Algen bilden, Blaualgen. Und Blaualgen sind tatsächlich auch eine Gefahr, vor allem auch für kleine Kinder und Hunde. Aber beim letzten Befund jetzt Mitte Juni hatten wir im Strandbad gar keine.
6: Die Ergebnisse der gestern entnommenen Wasserproben sollen spätestens nächste Woche da sein. Der Kreis Siegen-Wittgenstein will sich künftig an der Finanzierung der Wiesent-Wildnis in Bad Berleburg beteiligen. Das soll der Kreistag heute beschließen. Außerdem will der Kreis prüfen, ob er das Wiesent-Gehege als Leuchtturmprojekt des Tourismus übernimmt, gemeinsam mit der Stadt Bad Berleburg und dem Wiesent-Förderverein. Das eigentliche Wiesent-Auswilderungsprojekt soll dagegen offiziell beendet werden. Und das Wetter für Südwestfalen hat jetzt Jörg Brunsmann.
9: Guten Morgen. Das ist doch ein ganz freundlicher Start ins Wochenende. Viel Sonne, vor allem jetzt am Vormittag. Es bleibt größtenteils trocken und in Gummersbach werden es maximal 22, in Lippstadt bis zu 23 Grad. Morgen am Samstag wird es ganz ähnlich, sogar noch mit etwas höheren Temperaturen. Am Sonntag allerdings gibt es deutlich weniger Sonne und hin und wieder Schauer.
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10: Geht ganz schnell, nur zwei Meldungen. A3 Oberhausen Richtung Köln zwischen dem Kreuz Hilden und Solingen. 10 Minuten plus, hier sind 5 Kilometer stockender Verkehr. Und die A57 Köln Richtung Nimwegen zwischen Krefeld-Oppum und Gartenstadt. 2 Kilometer Stau, dauert 10 Minuten länger. Habt eine gute Fahrt.
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10: Die Macht der Sprache ist unser Thema und wir reden mit Astrid Schmidt, Gesangscoach, Logopädin und Stimmcoach. Und Astrid, die Margret, wieder zwei Hörerin, hat uns geschrieben: Guten Morgen, ihr beiden. Ich bin zweisprachig aufgewachsen, aber in jeder Sprache komme ich anders rüber. Wenn ich Deutsch rede, wirke ich laut Mitmenschen lauter und härter. In meiner Muttersprache, Flämisch, sanfter und leiser. Was ist das für ein Phänomen?
11: Ja, unterschiedliche Sprachen, unterschiedliche Kulturen. Ich hatte meine Mitbewohnerin, die aus der französischen Schweiz kam und die Eltern waren Spanier und sie sprach sehr, sehr gut Deutsch. Und sie sagte mal, dass die Tonhöhe völlig anders sei in den verschiedenen Sprachen. Also wenn sie Deutsch sprach, eher tiefer. Wenn sie Französisch gesprochen hat, ging es schon ein bisschen weiter in die Höhe. Und dann das Spanische war so richtig brrr. Da hatte sie sehr, sehr viel Energie. Wir mussten immer lachen, wenn sie am Telefon mit ihren Eltern sprach und vom Französischen dann ins Spanische wechselte. Sehr viel Energie, sehr lebendig, sehr schnelles Sprechen.
10: Wie ihr an eurer Sprache und Präsenz arbeiten könnt, das arbeiten wir gleich raus hier auf WDR 2.

0: Auch eine spannende Stimme. Bonnie Tyler, wenn wir heute über die Macht unserer Stimme reden, auf WDR 2 mit Astrid Schmidt. Astrid, du bist ursprünglich Logopädin, hast aber dann noch Gesang studiert und coachst mittlerweile Menschen, dass sie mit ihrer Stimme besser umgehen. Was hat dich so fasziniert an unserer Stimme, dass du das zum Mittelpunkt deines Lebens gemacht hast?
1: Ja, mich fasziniert die Stimme einfach, weil sie so ganz individuell und einzigartig ist. Und keine Stimme ist wie eine andere. Und wir erkennen Menschen ja auch allein durch den Stimmklang. Das finde ich einfach ganz, ganz toll. Und sie drückt immer aus, wie wir uns fühlen. Man hört die Person dahinter. Ganz tolle Themen. Als Logopädin helfe ich eben Leute, die viel sprechen müssen und sich anstrengen. Oder auch Sängerinnen, die schnell heiser werden. Da geht es darum, die Stimme zu heilen. In meinen Gesangsworkshops geht es eher darum, die Stimme so zu entwickeln, in den Klang zu kommen und die Stimme richtig freizulassen. Und das ist auch total schön, das zu begleiten.
0: Über das Singen würde ich gleich auch noch gerne sprechen. Gehört ja auch zur Stimme dazu. Wie können wir denn unsere Stimme bewusster einsetzen, um zum Beispiel selbstbewusster zu sein oder auch allein schon sympathischer, wenn man oft telefoniert und die Leute sagen, ach, inhaltlich nett, aber irgendwie wirkt die Person nicht sympathisch. Wie kann ich das ändern?
1: Ja, also tatsächlich gucke ich immer, was steckt dahinter. Ist jemand gerade schlecht gelaunt, sage ich jetzt mal, dann wirken wir immer etwas unsympathischer. Aber es kann auch eine Einstellung sein, die nicht so sympathisch wirkt. Aber es gibt auch tatsächlich Übungen, die wir machen können. Zum Beispiel, dass wir etwas lächeln, und das kann man vielleicht als Radiohörer und als Radiohörerin mal ausprobieren, dass wir etwas lächeln und dann einfach mal guten Tag sagen, und das kann man mal ausprobieren, guten Tag, guten Tag. Jetzt habe ich ein bisschen gesungen, aber ja. Man kann auch ein bisschen damit spielen, warum nicht? Wirkt anders, als wenn wir so ganz das so in uns hineinmurmeln. Und ich glaube, das passiert immer wieder.
0: Es klingt alles netter, wenn wir lächeln, ja, zum Beispiel. Genau. Zum Beispiel, wenn ich jetzt lächle und sage, Herr Nagelsmann, Sie sind gefeuert. Klingt netter als, Sie sind gefeuert.
1: Genau. Und jetzt hätte ich fast zu dir gesagt, ein ganz bisschen zu viel gelächelt. Okay. Und das muss man dann eben ausprobieren, dass es immer noch authentisch ist. Ne? Aber es tatsächlich, kann man mal ausprobieren. Wenn man einkaufen geht und man sagt mit Karte bitte, dass man vorher lächelt, mit Karte bitte. Klingt sofort sympathischer.
0: Das ist ja auch ein Thema, dieses authentisch sein. Können wir mit unserer Stimme auch Gefühle vortäuschen oder sind unsere Zuhörer so sensibel, dass sie das raushören, wenn man lächelt und was Nettes sagt, man meint es aber nicht ernst?
1: Ich finde, dass man das spürt, wenn jemand lächelt, ja, und ich möchte gerne, ich finde, dass man das merkt, manchmal auch nur eine Nuance, aber ich finde, das möchte ich gar nicht lehren, sondern mir geht es eher darum, was für eine Person steckt dahinter, wie kann sie sich zeigen und wie kann man die Stimme, ich glaube, jeder hat eine klangvolle Stimme in sich, wie kann man die freilegen und wie kann jemand dann in die Authentizität kommen, das finde ich spannend.
0: Wie wir sie gesanglich freilegen, das besprechen wir gleich hier auf WDR 2.

0: 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Die innere Einstellung, das Atmen und auch die Körperhaltung prägen sich oder wirken sich auf eure Stimme aus und spielen eine große Rolle. Haben wir alles schon gelernt von Astrid Schmidt, unserem Stimmcoach heute Morgen. Und es gibt einen Satz, Astrid, den du gar nicht leiden kannst. Und das ist, wenn man sagt, ich kann nicht singen. Warum hält sich dieser Satz so hartnäckig?
1: Ja, tatsächlich kommen immer wieder Leute zu mir und sagen, ich kann nicht singen, aber ich möchte so gerne. Und danach kommt ganz oft eine Geschichte, in der Schule hat der Chorleiter gesagt, ich darf nicht mehr mitsingen, weil ich nicht singen könnte. Meine Schwester hat gesagt, das klingt wie eine Sirene, wenn du singst. Die Mutter hat gesagt und so weiter. Und das finde ich immer ganz schlimm, weil dann hört nämlich das Singen auf. Aber um singen zu lernen, muss man eben singen und sich ausprobieren können. Und das ist ganz, ganz schade. Und viele möchten dann aber so gerne und fangen dann doch nochmal an, einfach frei zu improvisieren und sich mit der Stimme zu verbinden. Und dann geht es vorwärts mit der Stimme. Singen kann man lernen.
0: Machst du das dann zu Beginn, dass du erstmal sagst, zeig mir mal deine Stimme und man muss dann einfach vor dir seine Stimme zeigen und was singen?
1: Also tatsächlich in den Gesangsworkshops ist es so, dass wir ganz viel Körperübungen erstmal machen, weil das so die Basis ist, den Körper überhaupt erstmal zu spüren. Wo brauchen wir Spannung? Wo müssen wir uns entspannen? Dann machen wir Atemübungen, dann machen wir ein Fu, das setzen wir dann so dran. Und so kommt man langsam zur Stimme, ohne dass man das Gefühl hat, oh, ich singe jetzt vor. Und in der Gruppe ist es ja sowieso viel leichter, weil dann alle ausprobieren. Und es geht auch am Anfang gar nicht darum, richtig zu singen, also einen bestimmten Ton zu treffen, sondern erstmal ganz frei Töne auszuprobieren.
0: Was können wir denn generell zum Abschluss unserer Stimme Gutes tun, um vielleicht auch besser zu sprechen und auch deutlicher und auch vielleicht eine bessere Wirkung unserer Stimme zu haben?
1: Ja, tatsächlich spielt Artikulation eine ganz, ganz wichtige Rolle. Was für mich ganz, ganz wichtig ist, dass man aus dem Bauch heraus spricht. Das hat die größte Wirkung, den Bauch auch mal zu entspannen und dann zu aktivieren. Zum Beispiel mit einem kräftigen Psst, jetzt sei still. Mhm. Und dass man danach sich wieder entspannt. Die Stimme hat Kraft. Und danach entspannt sie sich wieder. Das ist sehr hilfreich.
0: Psst, sei still, das sage ich sehr oft zu Hause, liegt aber an den Kindern. Das ist keine Stimmübung.
1: Und hilft es?
0: Es hilft temporär, so ein paar Minuten hilft es zumindest. Astrid, das war sehr schön mit dir, über so ein spannendes Thema zu reden, über unsere Stimme. Ich hoffe, ihr habt alle was mitgenommen rund um, ja, wie die Stimme wirken kann. Das Lächeln ist schon der Haupttipp, einfach mal am Telefon sagen, nein, danke, aber halt mit dem Lächeln, das wirkt einfach schon sympathischer. Danke, ja, dass du da warst.
1: Ja, vielen Dank an dich, Olli.
0: Warte mal, schön, dass du da warst. War es authentisch? Doch, es war aber ernst gemeint.

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Tiffany Harris, Vertigo.

0: Tiffany Harris.
1: Auf WDR 2 gleich nach 10. Dua Lipa im WDR 2 Musikmix und auch Billie Jean. Das alles gleich nach 10.
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19: Die Nachrichten mit Edda Damöhler. Guten Tag.
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19: Julian Nagelsmann steht offenbar vor dem Aus als Fußball-Bundestrainer. Mehrere Medien berichten übereinstimmend, dass Nagelsmann wahrscheinlich noch heute zurücktreten wird. Tim Brockmeier, WDR Sport.
20: Noch fehlt die offizielle Bestätigung seitens des DFB oder auch seitens Julian Nagelsmanns, aber nach übereinstimmenden Medienberichten ist es wohl so, dass er offiziell den Rücktritt eingereicht hat. Es gab ja gestern ein Krisengespräch in der DFB-Zentrale mit der DFB-Spitze rund um Präsident Bernd Neuendorf. Da wurde Nagelsmann einen Rücktritt nahegelegt. Er zeigte sich dem Vernehmen nach da noch eher uneinsichtig, hat jetzt eine Nacht drüber geschlafen und sich dann wohl doch eben zu diesem Rücktritt entschieden. Das sportlich enttäuschende Abschneiden der DFB-Elf mit diesem Aus im Elfmeterschießen gegen Paraguay kostete ihn am Ende den Job. Aber er stand auch wegen seiner wiederholten kommunikativen Patzer vor der WM rund um Dennis Undorf, wir erinnern uns, und direkt nach dem Ausscheiden ziemlich in der Kritik.
19: Strohhalme, Messer und Gabeln aus Plastik sind immer noch zu haben, obwohl sie in der EU seit 5 Jahren eigentlich verboten sind. Das kritisiert die Deutsche Umwelthilfe. Online kann man Einwegplastikartikel weiter kaufen. Klaus Jansen, WDR aktuell zu den Hintergründen.
21: Es gibt zwar ein europaweites Verbot von Einwegplastik, das hat aber eine Lücke, denn Lagerbestände können weiter abverkauft werden und das ohne zeitliche Befristung. Die Deutsche Umwelthilfe glaubt allerdings nicht, dass alles, was heute angeboten wird, noch Lagerbestände aus dem Jahr 2021 sind. Viele Online-Firmen würden sich wohl Nachschub zum Beispiel bei den Plastikstrohhalmen besorgen und dann trotzdem verkaufen. Das zu beweisen ist allerdings schwierig. Das Bundesumweltministerium sagt, Kontrollen werden durch diese Lagerbestände-Regelung erschwert. Das Ministerium setzt sich dafür ein, diese EU-Richtlinie zu ändern. Das könnte aber dauern.
19: Weitere Meldungen im Überblick. In Wuppertal ist die Sperrung bei der Bahn wieder aufgehoben worden. Da war heute Morgen eine Weiche kaputt. Deswegen sind Züge ausgefallen oder waren verspätet, vor allem auf der Strecke zwischen Wuppertal und Hagen. Es hatte in letzter Zeit immer wieder Probleme bei der Bahn rund um Wuppertal gegeben. Auch Stellwerke und Signale waren defekt. Die Koalition will sich ihr Reformpaket nicht zerreden lassen. Kanzler Merz hat nochmal betont, dass man das nicht nur aufgeschrieben habe, sondern auch umsetzen wolle. Zum Thema Krankschreibungen sagte Vizekanzler Klingbeil, man strebe eine vernünftige und praktikable Lösung an. Künftig soll ab Tag 1 ein Attest nötig sein. In New York hat sich ein Mann vor dem UNO-Hauptquartier in Brand gesetzt und ist gestorben. Medien berichten, dass es sich um einen Tibet-Aktivisten handelte. Er soll gegen ein chinesisches Gesetz protestiert haben, das sich gegen Autonomiebemühungen von Minderheiten in China richtet. An vielen Standorten bei Mercedes sind heute Demonstrationen angesagt, unter anderem in Düsseldorf. Tausende Beschäftigte positionieren sich gegen den Sparkurs des Autokonzerns. Aufgerufen hat die Gewerkschaft IG Metall.
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19: In Köln startet heute das Summer Jam Festival mit einem großen Bühnenprogramm. Bis Sonntag werden zehntausende Besucher auf dem Reggae- und Hip-Hop-Festival erwartet. Hakan Eckemann, WDR Köln.
0: Drei Tage lang verwandelt sich die Regatta-Insel am Fühlinger See in eine kleine karibische Insel. Viele jamaikanische Sängerinnen und Sänger sind mit dabei, allen voran die Reggae-Legende Burning Spear mit 81 Jahren. Auch der Auftritt von Lokalmatador Gentleman wird sehnsüchtig erwartet. Ein weiterer Schwerpunkt des Festivals ist deutscher Hip-Hop und Rap, vertreten durch SSIO, Bowser und Bones MC. Bis zu 30.000 Besucher werden erwartet.
19: Das war WDR aktuell.
1: Die Sarah Geißler ist da, WDR 2 Wetter. Mach doch mal Lust aufs Wochenende. Kann ich draußen beim Summer Jam mit meinem Plastikstrohhalm sitzen oder muss ich eher rein, weil es ungemütlich wird?
9: Wo willst du denn da rein? Ins Zelt?
1: Nee, ich bin zu Hause auf die Couch, hätte ich jetzt gedacht.
9: Achso, ich dachte beim Summer Jam rein. Ja, also sagen wir mal so, wir kriegen nicht zu heißes, nicht zu sonniges und nicht zu trockenes Sommerwetter am Wochenende. Das klingt doch gut, das ist für alle was dabei. Heute ist noch der trockenste und sonnigste Tag, wobei sich jetzt langsam schon ein paar Quellwolken dazu gesellen. Am Nachmittag fallen die in Westfalen auch schon mal dichter aus, können die Sonne auch mal hier und da verdecken. Schauer bleiben heute aber noch die absolute Ausnahme. Nach wie vor ist es recht windig bei uns im Westen. Dieser Wind begleitet uns auch am Wochenende. Heute bei sehr angenehmen Temperaturen. Dorsten bis 23, Wuppertal bis 24 und Düren bis 25 Grad. Das Wochenende wird, wie gesagt, insgesamt ein bisschen wechselhafter und bewölkter. Schauer sind aber auch eher selten. Und es wird wieder ein bisschen wärmer. Morgen bis 28 Grad, Sonntag dann bis 27 Grad.
1: Danke dir.
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1: Haben wir zwei Meldungen. A3 Oberhausen Richtung Köln. Zwischen dem Kreuz Hilden und Solingen 4 Kilometer Stau. Ihr braucht 10 Minuten länger. Ein bisschen mehr Geduld braucht ihr auf der A33 Osnabrück Richtung Bielefeld. Zwischen dem Kreuz Osnabrück Süd und Hilte am Teutoburger Wald sind 8 Kilometer Stau an der Baustelle. Ihr braucht eine Dreiviertelstunde länger. Gute Fahrt!
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1: Sarah, nimmst du oft Vitamine zu dir, so die man so in der Drogerie bekommt?
9: Nee, die nicht. Ich probiere das auf natürliche Art und Weise und hoffe, es reicht.
1: Mit dieser sogenannten Ernährung?
9: Mit dieser sogenannten Ernährung, dieser gesunden Ernährung, ja.
1: Es gibt Menschen, die sich eine Vitamininfusion legen lassen. Ja. Das Ganze nennt sich Drip-Spa-Infusionen, sind sehr im Trend. Die sind sogar gefährlich, sagt unser Doc Esser. Und warum, das erfahrt ihr in 10 Minuten.
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Immer der Herde nach. Warnmeldung auf WDR 2. Vorsicht auf der A59 Köln-Düsseldorf zwischen dem Kreuz Leverkusen-West und Rheindorf. Sind in beiden Richtungen mehrere Schafe auf der Fahrbahn. Passt ein bisschen auf. Ja, ihr auch.

0: Und die Behauptung dahinter ist eben, dass die Vitamine und Mineralien so direkt in den Blutkreislauf reingelangen und eigentlich kaum ein Verlust entsteht, wie wenn du eben eine Vitaminkapsel oder ähnliches nimmst, weil dann wird sie ja erstmal über den Magen-Darm-Trakt zerkleinert und muss dann resorbiert werden. Und dementsprechend sollen so die Vitamine, Biotin für tolle Haare, Vitamin C für das Immunsystem, Elektrolyte und was weiß ich noch alles, sofort in hoher Konzentration über diesen Tropf in deinem Blutkreislauf. Spar steht natürlich für Wellness und das ist natürlich etwas, was dann viele anzieht.
1: So, jetzt habe ich diesen Cocktail im Arm hängen und habe ich davon irgendeinen Effekt zu erwarten?
0: Du, nicht nur der das gibt, der hat nämlich viel Geld verdient. Ja. Die Dinger sind nämlich gar nicht mal billig. Die kosten zwischen 80 und 400 Euro, je nachdem, wer das eben anbietet. Es gibt keine wissenschaftlichen oder auch nur ansatzweise fundierten Belege dafür, dass diese Infusionen bei Menschen, die sich einigermaßen ausgewogen ernähren, tatsächlich etwas tun.
1: Dann kommen wir auf die Sachen, die vielleicht gar nicht so schön wären. Das wären nämlich Nebenwirkungen oder auch Gefahren, wenn man sich so einen Vitamincocktail einfach in den Arm hängen lässt.
0: Richtig. Also zum einen kommt es ja darauf an, wer macht das, ne? Das machen verschiedene Menschen aus den Heilberufen. Und da kann es einfach schon bei Anlage des Tropfes zu wirklichen gefährlichen Situationen kommen. Ich nenne zum Beispiel die Luftembolie oder ähnliches. Es kann zu einer Infektion kommen. Da muss man sagen, dass diese Cocktails ja nicht so geprüft sind wie ein richtiges Arzneimittel. Das heißt, Qualität und Sicherheit sind nicht gewährleistet. Und da muss man natürlich auch immer wieder sagen, ja klar, einiges wird auch ausgeschieden, aber vieles eben auch nicht. Und das ist dann eben überdosiert in meinem Blutkreislauf. Und gerade zum Beispiel Elektrolyte können zu Herzrhythmusstörungen führen, beispielsweise ein zu viel an Magnesium und Co. Es kann zu Muskelschwächen führen, du kannst verwirrt dadurch werden, zu viel Vitamin A kann zu Sehstörungen führen. Also deswegen, ich werde da sehr, sehr zurückhaltend. Leider wird jetzt gerade mit der vulnerabsten Gruppe, nämlich Menschen mit einer Krebserkrankung, oft mit diesen Infusionen geworben. Da kann ich auch nur sagen, bitte nur nach Absprache mit dem behandelnden Onkologen oder Onkologin. Zum Teil kann nämlich die Wirkung der Chemotherapie dadurch abgeschwächt werden.
1: Es gibt auch eine offizielle Warnung vom Bundesamt für Arzneimittel und Medizinprodukte. Die sagen nämlich auch Vorsicht, ne?
0: Absolut. Also auch die haben gesagt, so pass mal auf, die haben kaum Nutzen, die haben eher Nebenwirkungen und die kosten auch noch Geld. Also von daher muss ich ganz ehrlich sagen, da kann man, glaube ich, für das Geld deutlich Schöneres kaufen.
1: Also ich höre raus, eher Cocktail in den Hals als ungefragt in den Arm, oder?
0: Das kann ich genauso unterschreiben. Und wenn wir nicht jetzt gerade erst noch so früh am Morgen hätten, dann würde ich das auch direkt umsetzen.
1: Aber gerne am Wochenende mal wieder. Heiwi, ich danke dir und wünsche dir ein schönes Wochenende.
0: Dir auch. Ciao, ciao.
1: Tschüss.
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Ich kam gerade dazu, mal die ganze Post von euch zu lesen, die reinkam vorhin, während unsere Stimmtherapeutin da war, unser Stimmcoach, die auch Logopädin ist. Und Michi aus Bad Honnef schreibt: Olli, ich höre gerade ganz gespannt zu, was ihr zum Thema Stimme alles sagt. Ich halte demnächst eine emotionale Rede und frage mich, wie ich mögliche Tränen aus meiner Stimme heraushalten oder reduzieren kann. Ich habe für dich nochmal recherchiert, lieber Michi. Und da ist auch der Tipp, wie vorhin schon oft gesagt, das richtige Atmen. Vor wichtigen Sätzen tief in den Bauch einatmen. Und wenn du merkst, dass die Stimme brüchig wird, sollst du eine kurze Pause machen. Einmal schlucken, ruhig ausatmen, einatmen und dann weiterreden. Das nochmal für dich. Danke für deine Nachricht und für viele andere, die sich sehr gefreut haben über dieses Thema Stimme was zu lernen. Wir warten auch noch auf eine emotionale Rede, und zwar auf die von Julian Nagelsmann. Es gibt ja die Meldung, dass der Bundestrainer zurücktritt. Das soll heute im Laufe des Tages passieren. Noch haben wir es nicht offiziell, aber sobald es soweit ist und es Neuigkeiten gibt, hört ihr es hier auf WDR 2.

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3: Um 10.30 Uhr mit Edda Dammöhler. Guten Tag.
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3: Der Rücktritt von Fußball-Bundestrainer Julian Nagelsmann steht offenbar kurz bevor. Mehrere Medien berichten, dass die Entscheidung getroffen sei und in den nächsten Stunden öffentlich gemacht werde. Nagelsmann war durch das schlechte Abschneiden der Nationalmannschaft bei der Fußball-Weltmeisterschaft in die Kritik geraten. Die Koalition will sich ihr Reformpaket nicht zerreden lassen. Kanzler Merz hat nochmal betont, dass man das nicht nur aufgeschrieben habe, sondern auch umsetzen wolle. Zum Thema Krankschreibungen sagte Vizekanzler Klingbeil, man strebe eine vernünftige und praktikable Lösung an. Künftig soll ab Tag 1 ein Attest nötig sein. Heute vor 5 Jahren wurden Einwegstrohhalme und Besteck aus Plastik EU-weit verboten. Vom Markt verschwunden sind sie aber nicht. Das kritisiert die Deutsche Umwelthilfe. Der Staat solle gegen Online-Händler vorgehen, die die Produkte immer noch verkaufen. Laut Bundesumweltministerium ist der Abverkauf von Lagerbeständen weiter erlaubt. Weil morgen der AfD-Bundesparteitag in Erfurt beginnt, ist dort heute eine Großdemonstration geplant. Die Organisatoren rechnen mit 50.000 Teilnehmerinnen und Teilnehmern. Auf dem Parteitag in Erfurt soll der Bundesvorstand neu gewählt werden. Die AfD-Vorsitzenden Alice Weidel und Tino Chrupalla treten wieder an. Das war WDR aktuell.
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4: Für Südwestfalen mit Alexa Schröder. Guten Tag. Wichtige Medikamente oder dringend benötigte Ersatzteile schnell und sicher per Drohne ans Ziel bringen. Wie das gehen kann, das erforscht die Uni Siegen. Dafür hat sie knapp 1 Million Euro vom Land bekommen. Franzi Reinl für WDR 2. Was genau untersucht die Uni?
5: Es geht darum, den Drohnenverkehr über Städten sicher zu organisieren, sodass da keine Zusammenstöße passieren. Denn der Transport mit Drohnen wird in Zukunft immer wichtiger. Zum Beispiel, wenn Proben schnell in ein Krankenhauslabor müssen oder Ersatzteile in einen Betrieb, der die ganz dringend braucht. Herzstück dieses Forschungsprojekts ist ein Container. Der steht am unteren Schloss und ist sozusagen die Leitstelle, von der aus Drohnenflüge verschiedene Anbieter überwacht und koordiniert werden. Das System soll dann automatisch erkennen, wenn sich Drohnen zu nahe kommen. Das Projekt der Uni läuft über 2 Jahre.
4: Auch für die Tafeln in Südwestfalen ist das heiße Wetter in diesem Jahr eine Herausforderung. Die Wärme macht den Lebensmitteln zu schaffen und den meist älteren Ehrenamtlichen. Sarah Mörchen für WDR 2.
6: Die Tafel in Siegen hat sogar die Ausgabezeiten verkürzt. Allerdings ausschließlich, um die Helfer zu schützen, die die Lebensmittel ausgeben. Wenn es wieder kühler wird, sollen die Zeiten auch wieder ausgeweitet werden. Die Lagerung der Lebensmittel macht in Siegen keine Probleme. In Soest ist am vergangenen Wochenende eins der Kühlhäuser ausgefallen. Deswegen mussten Milchprodukte weggeworfen werden. Bei den hohen Temperaturen sei das kein Wunder, so die Tafel. Es sei schwieriger, die Kühlkette einzuhalten. Ansonsten achte die Tafel darauf, dass die Mitarbeiter genügend Wasser trinken.
4: In Altena-Dahle ist die Altenaer Straße bis Sonntag komplett dicht. Die Landstraße bekommt auf rund 1 Kilometer Länge neuen Asphalt. Da der länger auskühlen muss, bleibt die Sperrung übers Wochenende bestehen. Der Verkehr wird über Neuenrade und Werdohl umgeleitet. Und das Wetter für Südwestfalen hat Sarah Geißler.
7: Hallo, heute gibt es erstmal viel Sonne in Südwestfalen. Später werden Quellwolken zahlreicher und dicker. Es bleibt bei 17 bis 24 Grad und starkböigem Wind, aber meistens trocken. Morgen nach angenehmer Nacht ganz ähnlich und leicht wärmer. Am Sonntag mehr Wolken als Sonne und vereinzelte Schauer.
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8: So, die Entspannung ist weg. Es ist leider mehr geworden. Los geht's mit der A3 Köln Richtung Oberhausen zwischen Leverkusen-Opladen und dem Kreuz Hilden. 5 Kilometer stockend, dauert 10 Minuten länger. A3 Oberhausen Richtung Köln zwischen dem Kreuz Hilden und Solingen steht ihr 3 Kilometer im Stau. A43 Bielefeld Richtung Osnabrück zwischen Hilte am Teutoburger Wald und Borglo-Klöster-Ösede. 3 Kilometer Stau. Ihr braucht leider 45 Minuten, bis ihr durch seid. A33 Osnabrück Richtung Bielefeld zwischen Osnabrück-Fledder und Harderberg. 2 Kilometer Stau, da steht ein defektes Fahrzeug in der Baustelle, bedeutet 30 Minuten Zeitverlust. Und die A45 Hagen Richtung Dortmund, zwischen dem Kreuz Hagen und dem Westhofener Kreuz, 5 Kilometer stockend, 10 Minuten plus. Habt eine gute Fahrt.
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8: Und das Thema Stimme beschäftigt euch, was wir heute Morgen kurz nach 9 angestoßen haben mit unserem Gast, Stimmtrainerin und Logopädin. Und Marion schreibt dazu: Hallo Olli, liebes WDR 2 Team. Ich habe meine Zeit lang als Telefonistin gearbeitet und hatte immer einen Spiegel an meinem Arbeitsplatz stehen. Bevor ich ans Telefon bin, habe ich immer reingelächelt in den Spiegel und schon klang meine Stimme sympathischer. Das ist schön, Margit. Wenn ich hier einen Spiegel hätte, ich käme aus dem Lachen gar nicht mehr raus.

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2: Gerüstet seist du Maria, voll der Gnade, der Herr ist mit dir. Du bist die Benedeit unter den Weibern.
3: Hören Sie auf, Herr Becker. Kirche im WDR war schon 5:05. Außerdem sind Sie dafür gar nicht ausgebildet.
2: Deswegen muss ich das ja üben. Und gebenedeit ist die Frucht deines
3: Wieso
2: Leibes Jesus.
3: Wieso denn üben?
2: Hä? Heilige Maria, Mutter Gottes, bitte für uns Sünder jetzt und in der Stunde unseres Todes an. Zack, 12 €.
3: Ha, jetzt verstehe ich Ihre plötzliche Frömmigkeit. Wer betet, kommt umsonst rein. Ansonsten kostet der Kölner Dom seit Mittwoch 12 € Eintritt.
2: Und ist dadurch deutlich weniger besucht. Warum? Weil die Leute in dieser gottlosen Zeit die Gebete nicht mehr können. Grüße, Zeiste Maria, voll der Gnade. Weißt du, was heißt das eigentlich? Zeiste? Ziste kenne ich, aber Zeiste?
3: Oh, ich glaube, das ist lateinisch.
2: Echt?
3: Ja, das heißt seiest du. Aber Sie Schlauberger, Herr Becker, Sie kommen aber mit Ihrem Gegrüße, Zeiste Maria, nicht in den ganzen Dom rein.
2: Nee,
3: sondern nur über den Nordeingang in einem Teil vom Querschiff.
2: Ach so.
3: Da kriegen Sie auch nicht die ganze Pracht zu sehen. Die haben das dann nämlich mit einer hölzernen Balustrade abgetrennt, nur zum Beten und Kerze an.
2: Ach, touristisch rumgucken und staunen geht in dem Betareal also jetzt nicht so richtig?
3: Nee, deswegen hat sich am Mittwoch eine Frau mal eben schnell über die Balustrade geschwungen.
2: Jurist der Holzzaun denn?
3: Oh, so etwa Hüfte hoch.
2: Ah, Herr Jünemann, da muss ich also gar nicht Grüße, Zeiste Maria üben, sondern eine Grundübung im Geräteturm, den heiligen Hüftschwung.
3: Ja, Herr Becker, schadet beides nicht. Da bleiben Sie sowohl geistig als auch physisch fit.
2: Ich sag mal so, die Erhaltung des Domes kostet 44.000 € pro Dach, 16 Millionen im Jahr. Denn die Fleißigen Menschen, die da in der Dombauhütte den ganzen Tag am Kloppen sind, arbeiten ja nicht für Gotteslohn.
3: Nee, das hätte ich jetzt aber schon gedacht.
2: Nee, so Steinmetz und Gerüstbauer müssen ja zu Hause auch die Miete bezahlen. Dass die das an irgendeiner Stelle wieder reinkriegen wollen, kann man ja nur auch verstehen.
3: Ja, aber der Dom, das ist doch eine tolle Werbung für die spirituelle Größe des christlichen Glaubens in seiner ganzen Herrlichkeit. Wenn die Leute jetzt nicht mal da reingehen, fällt ja die ganze Promotion weg. Und es gehen ja jetzt viel weniger Menschen da rein als zuvor. Das hat man ja gestern und vorgestern ganz klar gesehen.
2: Ja, aber das ist ja nur der Anfang, Herr Jünemann. Das pendelt sich ja mit der Zeit alles wieder ein.
3: Oh, meinen Sie?
2: Ja, natürlich. Die Tiefgarage unter dem Dom kostet ja auch Eintritt. Und die ist immer sehr gut besucht.
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0: Hier ist wieder zwei. Innerhalb von Sekunden bilden wir uns ein Urteil über eine Person, wenn wir ihre Stimme hören. Das hat uns heute Morgen unsere Stimmtrainerin hier verraten im Talk nach 9 auf WDR 2. Und die Stimme beschäftigt euch, weil jeder sein eigenes Thema mit der Stimme hat. Zum Beispiel WDR 2-Hörer Friedel.
1: Ja, wie ihr hört, ich habe eine sehr rauchige, dunkle Stimme. Und ich habe oft an Eltern von anderen Schülern gefragt und Freunden, warum ich meine Stimme immer verstelle. Und ich wusste gar nicht, was die meinten. Ich hatte so eine tiefe Stimme auch schon als Kindchen. Ein Phänomen.
0: Aber eine sehr prägnante Stimme. Ich habe die schon mal gehört auf WDR 2, Friedel. Das kommt mir sehr bekannt vor. Phänomen ist ja auch, wenn man nur die Stimme hört und sich die Person dann wunderschön vorstellt und man sieht sie dann zum ersten Mal. Ist auch ein Phänomen, was wir Radiomoderatoren natürlich ganz oft haben. Wir oft sagen Leute, Mensch, Olli, ich liebe deine Stimme. Und dann steht man plötzlich vor den Leuten und dann hörst du nur noch...
2: Ach du Scheiße.

0: Somber, Homewrecker auf WDR 2. Gleich nach 11 beamen wir euch auf die Abschlussparty 93. Mit Wickfield im WDR 2 Musikmix und Linkin Park sind dabei. Auch eine krasse Stimme. The Emptiness Machine, das alles gleich nach 11.
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8: Die Nachrichten mit Edda Dammöhler. Guten Tag.
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8: In Frankfurt am Main tagt der Aufsichtsrat des DFB, um über das weitere Vorgehen nach dem Fußball-WM auszuberaten. Medien berichten, dass Bundestrainer Julian Nagelsmann seinen Rücktritt erklären wird. In diesen Minuten wird eine Pressemitteilung des DFB erwartet. Aus Frankfurt Heiko Neumann für WDR aktuell.
9: Die Dynamik der letzten Tage, die war natürlich schon enorm. Diese Wucht, die da entstanden ist auf einmal. Und es geht ja nicht nur allein um Julian Nagelsmann heute. Der Aufsichtsrat des DFB berät auch über eine eventuelle Zukunft des Geschäftsführers Andreas Rettig oder auch des Sportdirektors Rudi Völler. Wie es mit diesen beiden Personalien, mal abgesehen von Julian Nagelsmann, auch weitergehen wird. Also man hat hier im Laufe des Vormittags noch einiges zu besprechen. Es ist ja jetzt nun mal das dritte Desaster in Folge, die dritte Weltmeisterschaft, die komplett verpatzt ist aus deutscher Sicht, und ein Weiter wie bisher, das kann es natürlich nicht mehr geben. Und auch bei den Spielern selbst wird sich einiges ändern müssen.
8: Die Wasserqualität in Seen und an anderen Badestellen ist in Deutschland offenbar doch schlechter als angenommen. Eigentlich meldet die Europäische Umweltagentur seit Jahren, dass die Qualität der Badegewässer in den meisten Fällen ausgezeichnet sei. Jetzt gibt es daran Zweifel. Sebastian Riechel, WDR aktuell.
10: Das Recherchezentrum Korrektiv sagt, dass die Umweltagentur das Wasser nur auf 2 Bakterien testet, die Magen-Darm auslösen können. Andere Sachen wie Blaualgen, Pflanzenschutzmittel und Chemikalien wie PFAS würden einfach ignoriert. Es gibt andere Untersuchungen, die zeigen, dass tausende Badestellen mit Chemikalien belastet sind, teilweise sogar so sehr, dass sie die Gesundheit gefährden können. Diese Untersuchungen werden auch von der EU-Umweltagentur gemacht, fließen aber nicht in den Bericht zu Badestellen mit ein. Wenn das Wasser belastet ist, kann stinkender Schaum ein Hinweis sein. Chemikalien wie PFAS sammeln sich besonders oft im Schaum. Auf der Haut ist das nicht gefährlich, aber verschlucken sollte man vermeiden.
8: Weitere Meldungen im Überblick. In NRW wird heute im Einzelhandel und im Groß- und Außenhandel gestreikt. Die Gewerkschaft Verdi hat dazu aufgerufen, unter anderem die Mitarbeitenden von IKEA, Metro und Kaufland. Sie fordern mehr Geld. In Dortmund findet seit gut einer halben Stunde auch eine zentrale Demonstration statt. Bei einem Busunglück in Pakistan sind 40 Menschen ums Leben gekommen. Der Bus war nach Behördenangaben viel zu schnell unterwegs. In einer abgelegenen Gegend in der Provinz Belutschistan kam er von der Autobahn ab und stürzte in eine Schlucht. Der Bus hatte nach der Panne eines anderen Busses dessen Passagiere aufgenommen und war völlig überfüllt. In Frankfurt hat die Feuerwehr zwei Fensterputzer aus rund 200 Metern Höhe gerettet. Ihre Arbeitsgondel war kaputt gegangen. Sie hing in Höhe des 44. Stockwerks eines Hochhauses fest, löste sich dann aber, sodass Lebensgefahr bestand. Höhenretter konnten die Fensterputzer über eine Seilwinde in Sicherheit bringen.
2: 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Aus der Region.
8: Im Kreis Höxter wächst die Sorge unter Pferdehalterinnen und Pferdehaltern. Nachdem das dritte junge Pferd innerhalb weniger Wochen offenbar absichtlich verletzt worden ist, werden die Betroffenen selbst aktiv. Marco Zaremba für WDR aktuell.
11: Pferdehalter in der Region organisieren jetzt Nachtwachen und Kontrollfahrten. Sie wollen ihre Tiere schützen, solange der mutmaßliche Täter noch nicht gefasst ist. Die Polizei geht inzwischen in allen drei Fällen von absichtlicher Tierquälerei aus und prüft Zusammenhänge. Auffällig ist, betroffen waren bislang immer junge Pferde. Die Ermittler sagen außerdem, die abgelegenen Weiden lägen so ländlich, dass dort niemand zufällig vorbeikomme.
8: Und das war WDR aktuell.
0: Sarah Geißler, WDR 2 Wetter. Wie geht's denn rein ins Wochenende?
12: Mit viel Sonne aktuell bei uns im Westen, aber auch schon mit einigen Quellwolken. Die werden im Laufe des Nachmittags dann auch noch zahlreicher und vor allem in Westfalen auch dichter. Schauer gibt's aber höchstens ganz vereinzelt, wenn überhaupt. Und es wird wieder böiger Wind dazu. Bei angenehmen Temperaturen heute, Lemgo kommt auf 22 Grad, Schwerte auf 23, Pulheim auf 25. Das Wochenende wird insgesamt wechselhafter und bewölkter. Schauer aber auch dann eher selten. Und es wird wieder ein bisschen wärmer. Morgen bis 28 Grad und Sonntag bis 27.
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0: Das sind die Staus im Westen mit den längsten Wartezeiten. A1 Köln Richtung Euskirchen zwischen Hürth und dem Kreuz Bliesheim. 3 Kilometer stockend. A3 Köln Richtung Oberhausen zwischen Leverkusen-Opladen und dem Dreieck Langenfeld. 4 Kilometer Stau, ihr braucht Minimum 10 Minuten länger. Dann die A3 Oberhausen Richtung Köln zwischen dem Kreuz Hilden und Solingen. 3 Kilometer Stau, auch hier 10 Minuten plus. A33 Osnabrück Richtung Bielefeld zwischen Osnabrück-Fledder und Hilter am Teutoburger Wald. 5 Kilometer stockend, dauert auch da 10 Minuten länger. Und die A45 Hagen Richtung Dortmund zwischen dem Kreuz Hagen und Westhofener Kreuz. 7 Kilometer Stau an der Baustelle, ihr braucht hier 20 Minuten länger. Habt trotzdem eine gute Fahrt.
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0: So, was läuft da gerade beim DFB in Frankfurt rund um die Nationalmannschaft? Wir reden darüber so in 10 Minuten. Und wenn man mal genauer hingehört hat, was Rudi Völler nach dem letzten WM-Spiel der Deutschen gesagt hat, rund um Julian Nagelsmann, ist eigentlich klar, dass die Reise zu Ende war. Ihr müsst mal auf das kleine Detail achten.
13: Also ich bin immer noch davon überzeugt, dass er wahrscheinlich der Richtige ist, um weiterzumachen.
0: Er ist wahrscheinlich der Richtige. Also ist doch im Prinzip, wenn man da auf das Detail achtet, ist schon alles raus. Mehr Details dann gleich. Jetzt fragen wir erstmal, ob der Didi schon da ist. Didi, na, na, na. Sieht gut aus.

0: Hier ist wieder zwei. Nach der Niederlage gegen Paraguay im Elfmeterschießen und dem frühen WM aus der Deutschen klang der Bundestrainer noch relativ offen für eine weitere Zukunft.
1: Ich weiß auch, dass jetzt wahrscheinlich nicht so viele da sitzen, die es freuen würde, wenn ich weitermache. Aber ich würde trotzdem weitermachen, wenn der DFB das will.
0: Wenn der DFB das will. Bundestrainer Julian Nagelsmann soll aber wohl in Kürze seinen Rücktritt erklären. Das sind zumindest die aktuellen Meldungen. Wir reden mit Holger Dahlweh, der zwei Sports drüber. So was sagen deine ganzen Quellen. Es läuft eine Sitzung gerade, ne?
2: Ja, genau. Also nach unseren Infos läuft gerade eine Präsidiumssitzung beim Deutschen Fußballbund. So, ja, so wie man das kennt. So halb digital und halb in Präsenz. Mal gucken, wer da eine Hand hebt. Und man sagt dann, guck mal, ist das eine alte Hand oder eine neue Hand? Das sind ja so klassische Diskussionen, die dann gerade laufen. Und da geht's am Ende jetzt vor allen Dingen um eine Information. Wahrscheinlich oder sehr sicher geht's um eine Vertragsauflösung mit Julian Nagelsmann. Wahrscheinlich steht da dann im Raum so eine Abfindung von 7 Millionen Euro. Ich habe schon gehört, dass bei uns an der Hotline viele Menschen sagen, wie kann das denn eigentlich sein? Mhm. Am Ende ist es natürlich im Fußball, gerade im Profifußball, oft so, dass da solche Summen bewegt werden, wenn einer eben noch einen längeren Zeitvertrag hat. Und bei Nagelsmann sind es ja noch 2 Jahre. Dann passiert genau das. Aber ich kann den Ärger gut verstehen. Aber ich glaube, wir können festhalten, Kapitel Julian Nagelsmann und Bundestrainer ist in wenigen Minuten beendet.
0: Ist aber jetzt ein Unterschied, ob man sagt, ein Trainer tritt zurück. Das wäre ja eine Entscheidung, wo man sagt, Leute, ich übernehme Verantwortung. Jetzt klingt es aber für mich

0: Schreibt man da rein? Irgendwie vercoacht oder stets bemüht? Was würdest du reinschreiben?
1: Ja, ich sehe schon eine große Schuld bei Julian Nagelsmann. Also Kommunikation, am Ende auch Kaderzusammenstellung, Reaktionen auch auf das, was da passiert. Also sehr spät Joshua Kimmich da ins Mittelfeld gezogen. Wie ist das mit Undav gelaufen? Kommunikation Richtung Manuel Neuer, Oliver Baumann. Also hat so viel angestanden, dass es jetzt auch nicht so ist, dass man sagt, ach man, der ist nur so ein Bauernopfer, sondern der ist schon auch sehr verantwortlich für das, was da passiert ist.
0: Jetzt kommen wir zum Namen des möglichen Nachfolgers. Das könnte Jürgen Klopp sein. Wir haben die Menschen mal in Mainz und in Dortmund gefragt, wo Klopp ja aktiv war, was sie davon halten würden.
2: Ich habe ihn erst neulich im Getränkemarkt gesehen. Dann sagt man nett Hallo und ja, der war total easy. Der hat freundlich gegrüßt.
3: Meiner Meinung nach wäre es schon der Kandidat vor Nagelsmann gewesen und mein persönlicher Wunschkandidat. Weil er auch schon hier gezeigt hat, was er kann, dass er die Mannschaft mitreißen kann.
4: Vom rein Trainerischen bringt er alles mit. Auch die Emotionalität und dass man dieses Echte auch wieder fühlt, was man hier in Dortmund auch gefühlt hat.
0: Wird er der Neue?
1: Ja, das wird der Neue. Das klingt überall durch. Ich finde, er hat diese Bereitschaft ja auch schon bekundet, ohne dass er jetzt in der jüngeren Vergangenheit, wie ich finde, auch ganz gut aus Respekt vor Nagelsmann gesagt hat, ich antworte jetzt schon auf diese Fragen, aber der ist sehr bereit. Ich habe ihn jetzt auch mehrfach getroffen bei der WM im Stadion und ich kann das von der Aura, ist ein schwieriges Wort, ne? Wenn wir irgendwie über Manuel Neuer reden, hat das irgendwie nicht so funktioniert.
0: Es ist angesagt, das Wort.
1: Ja, das stimmt. Aber er hat eine Ausstrahlung auf jeden Fall, die schon besonders ist. Ne? Also das ist einer, der auf Menschen zugeht, der Menschen begeistern kann. Und ich habe auch gerade vielleicht so ein bisschen Klinsmann-Vibes. Also wir sind ja schon ein bisschen älter und erinnern uns an die Zeit vor der Heim-WM, vor dem Sommermärchen 2006. Da braucht es auch irgendwie so einen positiven Typen, der auch mal andere Wege geht. Und ich traue Jürgen Klopp zu, genau der Mann zu sein.
0: Holger Dahl über das Aus von Julian Nagelsmann. Es ist noch nicht offiziell da, aber es wird kommen. Und wenn es dann da ist, hört es auch nochmal hier auf WDR 2. Danke dir, Holger.
1: Gerne.

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One Republic, Need Your Love.

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9: Um 11.30 Uhr mit Edda Dammöhler. Guten Tag.
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9: Der Rücktritt von Fußball-Bundestrainer Julian Nagelsmann steht offenbar kurz bevor. In Frankfurt am Main in der DFB-Zentrale tagt gerade der Aufsichtsrat des Deutschen Fußballbundes. Nach Einschätzung des ARD-Reporters vor Ort ist die Trennung von Nagelsmann beschlossene Sache, aber es wird noch über die Höhe der Abfindung beraten. In NRW wird heute im Einzelhandel und im Groß- und Außenhandel gestreikt. Die Gewerkschaft Verdi hat dazu aufgerufen, unter anderem die Mitarbeitenden von IKEA, Metro und Kaufland. Sie fordern mehr Geld. In Dortmund findet seit gut einer halben Stunde auch eine zentrale Demonstration statt. Badegewässer haben in Europa offenbar doch keine so gute Wasserqualität wie von der Europäischen Umweltagentur behauptet. Das Recherchezentrum Korrektiv sagt, dass die Agentur wichtige Stoffe wie Pflanzenschutzmittel, Chemikalien oder Blaualgen bei der Bewertung ignoriert hatte, obwohl ihr die teils bedenklichen Werte vorliegen. Die Wasserqualität wurde nur anhand von 2 Bakterienarten bestimmt. In Südfrankreich haben sich mehr als 3000 Menschen vor Waldbränden in Sicherheit bringen müssen, darunter viele Urlauber, Anwohner und Beschäftigte. Ein Flächenbrand bei Perpignan erfasste 3 Campingplätze, wo auch viele Wohnmobile und Bungalows zerstört wurden. Ein Waldbrand bei Narbonne hat 950 Hektar Vegetation vernichtet und ist noch nicht unter Kontrolle. Das war WDR.
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10: Für Südwestfalen mit Alexa Schröder, guten Tag. Der Werler Pralinenhersteller Dreimeister ist insolvent. Die rund 100 Mitarbeiter wurden gekündigt. Zwar hatte der Insolvenzverwalter potenzielle Investoren gefunden, doch die sprangen zum Schluss ab. Heinz Krischer für WDR 2.
11: Ein Grund für das Ende ist nach Einschätzung des Insolvenzverwalters vor 2 Jahren passiert. Da hatte das Werler Unternehmen seine Kapazitäten erweitert, neue Maschinen gekauft, doch genau da explodierten auch die Rohstoffpreise für Kakao. Einen ungünstigeren Zeitpunkt hätte es nicht geben können, sagt der Insolvenzverwalter. Höhere Kosten, weniger Umsatz, davon erholte sich das Werler Unternehmen Dreimeister nicht. Neue Investoren, so hieß es, sprangen letztlich ab, weil sie keinen rentablen Betrieb erwartet hätten.
10: Auch für die Tafeln in Südwestfalen ist das heiße Wetter in diesem Jahr eine Herausforderung. Die Wärme macht den Lebensmitteln zu schaffen und den meist älteren Ehrenamtlichen. Sarah Mörchen für WDR 2.
12: Die Tafel in Siegen hat sogar die Ausgabezeiten verkürzt. Allerdings ausschließlich, um die Helfer zu schützen, die die Lebensmittel ausgeben. Wenn es wieder kühler wird, sollen die Zeiten auch wieder ausgeweitet werden. Die Lagerung der Lebensmittel macht in Siegen keine Probleme. In Soos ist am vergangenen Wochenende eins der Kühlhäuser ausgefallen. Deswegen mussten Milchprodukte weggeworfen werden. werden. Bei den hohen Temperaturen sei das kein Wunder, so die Tafel. Es sei schwieriger, die Kühlkette einzuhalten. Ansonsten achte die Tafel darauf, dass die Mitarbeiter genügend Wasser trinken.
10: In Bad Westernkotten ist eine 83-jährige Frau auf offener Straße überfallen worden. Sie war in der Innenstadt unterwegs, als eine junge Frau sie ansprach und einfach gegen ihren Willen umarmte. Anschließend wurde die ältere Dame in den Schwitzkasten genommen. Plötzlich habe die fremde Frau losgelassen und sei davongelaufen. Die 83-Jährige bemerkte später, dass ihre Halskette fehlte. Und das Wetter für Südwestfalen hat heute Sarah Geißler.
5: Hallo, heute gibt es erstmal viel Sonne in Südwestfalen. Später werden Quellwolken zahlreicher und dicker. Es bleibt bei 17 bis 24 Grad und stark böigem Wind, aber meistens trocken. Morgen nach angenehmer Nacht ganz ähnlich und leicht wärmer. Am Sonntag mehr Wolken als Sonne und vereinzelte Schauer.
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13: Das sind die Staus mit den längsten Wartezeiten. Geht los mit der A3 Köln Richtung Oberhausen. Zwischen Duisburg-Wedau und Oberhausen-Lierich 6 Kilometer stockend. Ihr braucht 10 Minuten länger. A3 Oberhausen Richtung Köln zwischen dem Kreuz Hilden und Solingen 10 Minuten plus 3 Kilometer Stau. Die A33 Osnabrück Richtung Bielefeld zwischen Osnabrück-Fledda und Hilte am Teutoburger Wald 5 Kilometer stockend, auch hier 10 Minuten plus. Dann braucht ihr ein bisschen mehr Geduld auf der A45 Gießen Richtung Dortmund zwischen Hagen Süd und dem Westhofener Kreuz. 7 Kilometer Stau an der Baustelle. Ihr braucht eine halbe Stunde, bis ihr durch seid. Dann die A445 Arnsberg Richtung Hamm zwischen Werl Zentrum und Werl Nord. 2 Kilometer Stau, 15 Minuten plus. 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
13: Ihr schreibt fleißig weiter, was die Stimme mit euch macht oder was ihr mit eurer Stimme schon gemacht habt, um besser zu klingen, weil wir hatten heute Morgen ja eine Stimmtrainerin da zwischen 9 und 10. Und der Dirk schreibt, hallo Olli, ich habe auch an meiner Stimme gearbeitet, musste aber mein logopädisches Sprachtraining leider abbrechen, da bei den ganzen Übungen, die die Logopädin mit ihm gemacht hat, mit Vokalen üben und so weiter, musste er immer so lachen, dass die Logopädin irgendwann gesagt hat, sorry, mit dir macht's einfach, es macht mit dir keinen Sinn. Mach was anderes. Vielleicht hat das Lachen zumindest was gelockert, Dirk. Ich kann's nur hoffen.

0: Hier ist WDR 2. Freitagvormittag. Nichts gegen E-Autos, aber so vom Sound her, ne, das ist jetzt, entsteht jetzt nichts. Ist jetzt nichts groß, was Emotionales. Dann vielleicht eher zurück zu den Anfängen. Denn so ging das los vor 140 Jahren.
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0: 3. Juli 1886, als überall noch die Kutsche Standard war, startete die erste öffentliche Versuchsfahrt eines Autos mit Benzinmotor. Und im Fahrzeugstand oder im Fahrzeugschein stand ein gewisser Karl Benz drin. Er fuhr auf drei Rädern durch die Stadt. Und ihr lernt ihn jetzt genauer kennen.
2: Karl Benz fährt gerne Fahrrad. Und sein früh verstorbener Vater war Eisenbahner. Diese beiden ziemlich unterschiedlichen Weisen der Fortbewegung inspirieren den Tüftler aus Karlsruhe zu einer damals geradezu fantastischen Idee. In seinen Erinnerungen schreibt er:
3: Dabei gab mir meine Lieblingsidee, die Lokomotive auf die Straße zu stellen, die innere Spannkraft. Sie sollte nicht mehr gebunden sein an die eiserne Linie der Schiene. Den ganzen Raum sollte sie beherrschen.
2: Bereits im Alter von 15 Jahren besteht Karl Benz die Aufnahmeprüfung am Polytechnikum in Karlsruhe und studiert dort Maschinenbau. Seine Vision: ein motorisiertes Fahrzeug, das sich genauso frei wie die damaligen Pferdekutschen auf den Straßen bewegen kann. Aber der Weg dahin ist steinig und von Rückschlägen geprägt. Doch seine Frau Bertha Benz schafft es immer wieder, ihren Mann trotz Enttäuschungen und Fehlversuchen aufzurichten, ihn zu motivieren, weiterzumachen. Die erste große Hürde ist die Entwicklung eines Motors, denn der Zündfunke will einfach nicht überspringen. In einem alten, verrauschten Interview aus dem Jahr 1939 erinnert sich die 90-jährige Bertha Benz daran, dass die verlässliche Zündung damals die größte Herausforderung war.
4: Die Hauptsache war aber Zündung. Das schwierige Problem war.
2: Der Durchbruch gelingt dann in der Silvesternacht 1879. In seiner Autobiografie schreibt Karl Benz dazu:
3: In schönem, regelmäßigen Rhythmus lösen die Takte der Zukunftsmusik einander ab. Über eine Stunde lauschen wir tief ergriffen dem einförmigen Gesang.
2: Erst 5 Jahre und viele Entwicklungsschritte später konnten die ersten geheimen Probefahrten auf dem Fabrikhof mit dem neuartigen Fahrzeug gemacht werden. Eine Testfahrt ohne technische Pannen war ein Freudentag, erinnert sich Bertha Benz.
4: Wenn wir dann heimgekehrt sind und sind ohne Schäden heimgekehrt, war das schon ein Freudentag für uns.
2: Natürlich hatte die Jahrhunderterfindung Automobil auf der ganzen Welt viele Pioniere und Entwickler. Aber es war Karl Benz, der als erster alles zusammengebracht hat. Die Kombination von Motor, Fahrwerk und Karosserie meldet er im Januar 1886 beim Kaiserlichen Patentamt an. Sozusagen die Geburtsurkunde des Automobils. Der Benz-Patent-Motorwagen Nummer 1. Einzylinder-Viertaktmotor, etwa 0,7 PS, Leergewicht 265 Kilo. Ein motorisiertes Dreirad. Die großen Räder mit Speichen erinnern unweigerlich an ein Fahrrad und die hölzerne Sitzbank für 2 Personen an eine Pferdekutsche. Nur ein halbes Jahr später, im Juli 1886, startet er seine öffentliche Testfahrt auf den Straßen Mannheims. Tempo rund 15 Stundenkilometer. Zunächst wurde sein Gefährt als Wagen ohne Pferde belächelt. Doch bald ist im Mannheimer Generalanzeiger zu lesen:
5: Wir glauben, dass dieses Fuhrwerk eine gute Zukunft haben wird, weil dasselbe ohne viele Umstände in Gebrauch gesetzt werden kann und ist das billigste Beförderungsmittel für Geschäftsreisende und auch eventuell für Touristen werden wird.
2: Und 8 Jahre später ist Benz sogenanntes Motorvelociped das erste in großer Serie gebaute Automobil der Welt. Die erste öffentliche und dokumentierte Versuchsfahrt mit einem dreirädrigen Benzinauto startete Karl Benz am 3. Juli 1886. Das war heute vor 140 Jahren.
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Hier ist wieder zwei. Wir haben ganz viel über unsere Stimme geredet heute Morgen. Und gleich geht's um ganz viele Stimmen nach 12 hier auf wieder zwei. Denn momentan singen in Köln im Stadion des FC 17.000 Grundschülerinnen und Grundschüler eine Schwimmhymne. Das ist ein Rekordversuch auf der einen Seite, aber es steckt auch eine Forderung dahinter, die was mit dem Thema Schwimmen zu tun hat. Was genau, das verraten wir euch gleich nach 12. Sweet.

0: Hier ist WDR 2, gleich nach 12. Holly Humberstone im WDR 2 Musikmix. Und die Hymne von Herbert. Alles gleich in der guten Stunde nach 12.
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11: Die Nachrichten mit Edda Damöhler. Guten Tag.
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11: Die deutsche Fußballnationalmannschaft bekommt einen neuen Trainer. Julian Nagelsmann hört nach dem frühen WM-Ausscheiden auf. Darauf haben sich Nagelsmann und der DFB geeinigt. Holger Dahl, WDR Sport. Kommt jetzt der, über den seit Tagen alle reden?
12: Ja, ich glaube, davon muss man ausgehen. Es hat eine Präsidiumssitzung gegeben des Deutschen Fußballbundes. Die hat um 11 Uhr begonnen und vor wenigen Augenblicken kam dann die Pressemitteilung. Der Vertrag mit Julian Nagelsmann, der wird aufgelöst. Ich glaube, das ist für alle keine Überraschung mehr. Das hat in den letzten Tagen ja immer mehr Form angenommen. Und die große Frage war, was ist jetzt mit Jürgen Klopp? Dieser Name steht jetzt explizit in der Pressemitteilung des Deutschen Fußballbundes drin. Das heißt also, man möchte gerne die Verantwortung dann auch an Jürgen Klopp übertragen. Der sei auch bereit, diesen Job zu übernehmen. Das heißt also, es geht jetzt im Grunde genommen nur noch um Vertragsdetails, Gehalt, Ähnliches. Aber es ist sehr wahrscheinlich, dass Jürgen Klopp der nächste Bundestrainer wird.
11: Dankeschön, Holger Dahl aus dem Sport. Unionsfraktionschef Spahn hat in der ARD den Plan verteidigt, dass Krankschreibungen künftig von Tag 1 an schriftlich vorliegen sollen.
13: Wir haben mit die höchste Zahl an Krankheitstagen, etwa 18 Krankheitstage im Jahr. Die Frage stellt sich schon, ob die Deutschen so viel kränker sind tatsächlich als die anderen in Europa.
11: Vor allem Ärzte hatten das Vorhaben scharf kritisiert. Jim Bob Nickschers, WDR Berlin, geht davon aus, dass das allerletzte Wort in der Frage noch nicht gesprochen ist.
14: Vor allem, wenn wir hören, was die SPD-Chefs Lars Klingbeil und Bärbel Baas dazu sagen. Nämlich, dass man schauen muss, ob diese schärferen Regeln vielleicht zu Schwierigkeiten führen und dass man das alles so hinbekommen sollte, dass niemand, der krank ist, sich wirklich ins Wartezimmer schleppen muss. Eine Option könnte da die Online-Sprechstunde sein, die manche Praxen schon anbieten, sagt auch Jens Spahn, der Chef der Unionsfraktion im Bundestag. Der verteidigt die Pläne aber weiterhin, weil er eben nicht glaubt, dass die Deutschen wirklich öfter krank sind als Menschen in anderen Ländern. Ausnahmen von der Attestregel sollen außerdem ja auch möglich sein, je nach Unternehmen.
11: Weitere Meldungen im Überblick. In Südfrankreich haben sich mehr als 3000 Menschen vor Waldbränden in Sicherheit bringen müssen. Viele Urlauber, Anwohner, Beschäftigte. Ein Flächenbrand bei Perpignan erfasste 3 Campingplätze, wo auch viele Wohnmobile und Bungalows zerstört wurden. Ein Waldbrand bei Narbonne hat 950 Hektar Vegetation vernichtet und ist noch nicht unter Kontrolle. Die deutsche Umwelthilfe kritisiert, dass es immer noch viele Einwegstrohhalme und Becher aus Plastik gibt, obwohl die seit 5 Jahren in der EU verboten sind. Laut Bundesumweltministerium ist der Abverkauf von Lagerbeständen weiter erlaubt. Badegewässer haben in Europa offenbar doch keine so gute Wasserqualität, wie die Europäische Umweltagentur behauptet. Das Recherchezentrum Korrektiv sagt, dass die Agentur wichtige Stoffe wie Pflanzenschutzmittel, Chemikalien oder Blaualgen bei der Bewertung ignoriert hat.
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11: In Düsseldorf vor dem Sprinterwerk demonstrieren heute Beschäftigte von Mercedes-Benz gegen den Sparkurs des Autobauers. Die Gewerkschaft IG Metall hat an mehreren Standorten in Deutschland dazu aufgerufen. Olga Thomashoff war für WDR aktuell bei der Kundgebung in Düsseldorf.
7: Sichere Beschäftigung, klare Zukunftsperspektiven und stabile Einkommen, das steht hier auf den Bannern vor dem Werk. Mehrere hundert Mitarbeitende haben sich hier in Derndorf versammelt. Die Gewerkschaft IG Metall hat bundesweit zum Streik aufgerufen. Hintergrund ist die angekündigte Produktivitätsoffensive des Unternehmens. Konkret fordern Mitarbeitende und Gewerkschaft unter anderem die Einhaltung tariflicher Standards, den Erhalt von Standorten und Arbeitsplätzen und den Schutz der 35-Stunden-Woche. Hier im Werk in Derndorf arbeiten rund 5000 Menschen.
11: Und das war WDR aktuell.
0: Inga Hinkamp, WDR2-Wetter. Wir reden gleich über das Schwimmen. Ist denn momentan Badewetter?
9: Ja. Ist halt nicht mehr ganz so heiß wie zuletzt. Ne? Und wir haben gerade regional auch kleine Unterschiede beim Wetter. Richtung Ostwestfalen-Lippe, da ist es stärker bewölkt. Die Temperaturen liegen da aktuell bei 16 bis 20 Grad. Boah, am Rhein ist es insgesamt sonniger. Da haben wir jetzt gerade auch so 21, 22 Grad. Das bleibt heute auch so mit den Wolken. Dazu weht böiger Wind. Es bleibt überwiegend trocken und heute Nachmittag haben wir dann Temperaturen um 23 Grad.
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0: Das sind die Staus mit den längsten Wartezeiten. Geht los mit der A1 Köln Richtung Euskirchen zwischen Hürth und dem Kreuz Biesheim 3 Kilometer stockend. A3 Köln Richtung Oberhausen zwischen Duisburg-Weder und Oberhausen-Lierich 10 Minuten plus 6 Kilometer Stau. A4 Aachen Richtung Köln zwischen Fetschau und dem Kreuz Aachen steht ein defektes Fahrzeug, 3 Kilometer Stau. Braucht 10 Minuten länger. Dann die A30 Osnabrück Richtung Amsterdam zwischen Hörstel und Rheine-Nord gab es einen Unfall, 8 Kilometer stockend. Ihr braucht 15 Minuten länger. Und zum Schluss die A45 Hagen Richtung Dortmund zwischen dem Kreuz Hagen und dem Westhofener Kreuz. 4 Kilometer stockend, dauert 10 Minuten länger. Habt eine gute Fahrt.
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0: Können eure Kinder gut schwimmen? Das ist schön, bei mir ist es inzwischen auch so, aber es hat lange gedauert, es war ein schwerer Weg. Ich bin, glaube ich, noch bei diversen Schwimmschulen oder auch bei DLRG auf der Warteliste, weil es hieß, ja, Herr Briesch, das kann so, ja, 2-3 Jahre Geduld brauchen Sie schon, bis wir die Warteliste abgearbeitet haben. Es ist Wahnsinn, es fehlen Schwimmbäder, es fehlen Ausbilder und jetzt gibt's dazu einen Rekordversuch in Köln. 17.000 Grundschülerinnen und Grundschüler singen gerade im Stadion des FC in Köln. Was sie genau fordern, reden wir gleich drüber hier in der guten Stunde auf WDR 2.

0: Immer wieder Gänsehaut, wenn Herbert Bochum singt. Hier ist WDR 2, es ist 11:45 und es passt sogar sehr gut, eine Stadionhymne zu hören. Denn wir sind jetzt im Stadion, nur nicht in Bochum, sondern in Köln. Da sollten heute tausende Grundschülerinnen und Grundschüler zusammenkommen und ein Lied singen mit der Kölner Band Die Räuber. Das Lied heißt Schwimme Könne. Also auf Hochdeutsch schwimmen können, denn das Ziel der Aktion war nicht nur ein Rekordversuch und ins Guinness-Buch der Rekorde zu kommen, sondern auch mehr für die Schwimmausbildung zu tun. Darauf soll aufmerksam gemacht werden. Und von ganz vielen, die da ist, von vielen Tausenden, haben wir Katrin Langemann gefunden, die ist Schulleiterin einer Grundschule in Köln. Hallo Katrin.
1: Hallo Olli.
0: Jetzt bin ich gespannt. Glaube ich, 10.000 war mal geplant. Was denkst du, wie viele Leute sind ungefähr gekommen?
1: Ich glaube, wenn wir es richtig gesehen haben, sind es heute sogar 17.000 Kinder, die hier sind.
0: Wahnsinn. Dann habt ihr jetzt gesungen und ist der Rekord dann offiziell gelungen?
1: Genau. Damit ist eben der Rekord offiziell gelungen, dass einfach 17 Kinder hier gemeinsam das größte Kinderkonzert gegeben haben.
0: Super, das ist schon mal eine gute Nachricht. Erstmal herzlichen Glückwunsch dafür.
1: Ah, und danke.
0: Ich habe schon gesagt, der Rekord war auch das Ziel, aber die Botschaft dahinter noch viel mehr. Ihr habt ja das Lied Schwimmen können gesungen, weil euch ist was ein Anliegen.
1: Genau, uns ist ein Anliegen, dass die Kinder einfach schwimmen lernen können. Viele Kinder gerade bei uns waren vorm Schwimmunterricht noch nie im Schwimmbad. Und darauf aufmerksam zu machen, dass es nicht nur um den Sport geht, Schwimmen, sondern dass einfach auch lebenswichtig ist, dass die Kinder gut schwimmen können. Das ist einfach ganz wichtig dabei. Und ich glaube, das ist die Botschaft, die heute ja auch ganz gut rübergekommen ist.
0: Woran liegt das, dass die Kinder so oft nicht im Schwimmbad waren, bevor sie das erste Mal im Schwimmunterricht sind?
1: Ich glaube, das liegt so ein bisschen auch, manchmal können die Eltern selber gar nicht schwimmen und dann gehst du mit deinen Kindern auch gar nicht so gerne ins Schwimmbad, weil du da einfach Angst hast, die Wege sind groß. Wir haben jetzt auch nicht so super viele Schwimmbäder in Köln. An den heißen Tagen merkt man, es ist total voll und genau, das hält so ein bisschen die Eltern davon ab, manchmal ins Schwimmbad zu gehen oder regelmäßig auch. Du musst ja nicht nur einmal, sondern oft gehen.
0: Aber das Zeichen ist auf jeden Fall angekommen, dass mehr für die Schwimmausbildung gemacht werden soll. Gibt es dann eigentlich Lösungen oder Lösungsvorschläge, wie das besser laufen kann in Zukunft?
1: Genau, das war ja hier eine Idee. Neben dem normalen Schwimmunterricht, wir an unserer Schule hatten jetzt diesen mobilen Schwimmcontainer, Mobi. Mhm. Das war ja die Veranstaltung rund um Mobi und der stand für 3 Monate bei uns auf dem Schulhof. Und dann konnten alle Kinder der Schule einmal pro Woche direkt vor der Schule

0: leider nicht sehen. Also es ist eine gute Stimmung hier bei uns im Stadion.
1: Das passt sehr gut zur guten Stunde auf WDR 2. Also der Rekordversuch ist gelungen. 17.000 Grundschülerinnen und Grundschüler singen eine Schwimmhymne, um aufmerksam zu machen, dass mehr getan werden muss für die Schwimmausbildung. Katrin, dann viel Spaß noch heute Nachmittag und dir ein schönes Wochenende.
0: Ja, werden wir haben. Ebenso. Bis
1: Tschüss,
0: dann.
1: Ciao. Tschüss.

0: Hier ist wieder zwei. Jetzt mit dem 90er der Stunde. Wenn ihr Eurodance mögt aus den 90ern, dann ist das eure Band. Das sind Masterboy. Enrico und Tommy stecken dahinter. Die beiden sind Produzenten, Gründer, Musiker, Rapper, alles in einem. Eurodance aus Heidelberg, Mitte der 90er, das Ding in der ganzen Welt. Und Tommy war damals der Star.
1: Wir waren jetzt gerade letzte Woche in Griechenland. Da ist die Single überall schon wieder Top 10 oder in Griechenland Nummer 1, Brasilien Nummer 1. Und wir haben dort jetzt gespielt. Erstmal in den Südländern sind die Leute noch hysterischer, sage ich einfach mal, wie in Deutschland. Es war also Wahnsinn, wenn wir da auftreten. In Brasilien waren Sao Paulo 100.000, in Rio waren 100.000 Leute.
0: Ist so geil, wenn man diesen Tommy hört. Man hört es auch beim Rappen, dass er da aus der Ecke von Heidelberg kommt. Feel the Heat of the Night. Müsst ihr mal gleich darauf achten, auch beim Song, den wir von Masterboy spielen. Die Songentstehung war, ich will nicht sagen Schema F, aber es war immer Plan B.
1: Wir besprechen, was für eine Nummer das wir machen, was für eine Geschwindigkeit sie haben soll. Wie sie aussehen soll vom Styling her. Dann geht er rein, sucht Melodien, Bässe und so weiter, spielt das alles ein, dann komme ich hinzu, dann wird das Ganze geordnet, wir suchen uns die besten Melodien raus und dann wird ein Arrangement gemacht, dann kommen die Trixie dazu, dann kommt die Hookline drauf, Strophenparts und so weiter, ganz am Schluss der Rap.
0: Und jetzt kommt der Track von Masterboy, Keyboard an. Hier ist Mr. Feeling, unser 90er der Stunde.

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12: Um 12.30 Uhr mit Edda Dammöhler. Guten Tag.
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12: Der Deutsche Fußballbund trennt sich von Bundestrainer Julian Nagelsmann und will Jürgen Klopp als Nachfolger verpflichten. Das hat der DFB in Frankfurt am Main mitgeteilt. Der Vertrag wird demnach aufgelöst. Klopp habe bereits signalisiert, dass er grundsätzlich bereit sei. Die DFB-Elf war bei der Fußball-WM im 16. Finale gegen Paraguay ausgeschieden. Unionsfraktionschef Spahn hat den Plan verteidigt, dass Krankschreibungen künftig von Tag 1 an schriftlich vorliegen sollen. Spahn sagte in der ARD, in Deutschland kämen Beschäftigte im Schnitt auf 18 Krankentage. Das sei mit die höchste Zahl in Europa. Er frage sich, ob die Deutschen so viel kränker seien als andere. In Südfrankreich haben sich mehr als 3000 Menschen vor Waldbränden in Sicherheit bringen müssen, darunter viele Urlauber, Anwohner und Beschäftigte. Ein Flächenbrand bei Perpignan erfasste 3 Campingplätze, wo auch viele Wohnmobile und Bungalows zerstört wurden. Ein Waldbrand bei Narbonne hat 950 Hektar Vegetation vernichtet und ist noch nicht unter Kontrolle. Badegewässer haben in Europa offenbar doch keine so gute Wasserqualität wie von der Europäischen Umweltagentur behauptet. Das Recherchezentrum Korrektiv sagt, dass die Agentur wichtige Stoffe wie Pflanzenschutzmittel, Chemikalien oder Blaualgen bei der Bewertung ignoriert hat, obwohl ihr die Werte vorliegen. Die Wasserqualität wurde nur anhand von 2 Bakterienarten bestimmt. Das war WDR aktuell.
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13: Für Südwestfalen mit Felix Tusche. Guten Tag. Der Werla-Pralinenhersteller Dreimeister ist insolvent. Mehr als 100 Mitarbeitenden wurde gekündigt. Der Insolvenzverwalter hatte zwar potenzielle Investoren gefunden, die sind letztlich aber abgesprungen. Heinz Krischer für WDR 2.
14: Ein Grund für das Ende ist nach Einschätzung des Insolvenzverwalters vor 2 Jahren passiert. Da hatte das Werla-Unternehmen seine Kapazitäten erweitert, neue Maschinen gekauft, doch genau da explodierten auch die Rohstoffpreise für Kakao. Einen ungünstigeren Zeitpunkt hätte es nicht geben können, sagt der Insolvenzverwalter. Höhere Kosten, weniger Umsatz, davon erholte sich das Werla-Unternehmen Dreimeister nicht. Neue Investoren, so hieß es, sprangen letztlich ab, weil sie keinen rentablen Betrieb erwartet hätten.
13: In Iserlohn beginnt heute eines der größten Schützenfeste in ganz Südwestfalen. Es werden mehr als 40.000 Besucherinnen und Besucher erwartet. Auch diesmal gibt es wieder ein Konzept zum Schutz vor K.O.-Tropfen. Claudia Rohlfink für WDR 2. Wie genau sieht das aus?
15: Das besteht aus praktischen Hilfsmitteln und Informationen. Also was man tun kann, wenn einem selbst oder der Freundin plötzlich schwummerig wird, ohne Scheu direkt zum Roten Kreuz gehen und das einmal abklären lassen. Und auf der praktischen Seite gibt's Abdeckungen für Gläser und Armbändchen mit Testfeldern. Wäldern. Da kann man ein paar Tropfen draufgeben, falls man sein Glas mal nicht so gut im Blick hatte. Und diese Armbänder sollen aber vor allem daran erinnern, gut aufeinander aufzupassen. Und sie könnten mögliche Täter abschrecken.
13: In Erwette, Bad Westernkotten, ist eine 83-jährige Frau auf offener Straße ausgeraubt worden. Eine junge Frau hat sie laut Polizei erst gegen ihren Willen umarmt und dann in den Schwitzkasten genommen. Später bemerkte die Dame dann, dass ihre Halskette fehlt. Und jetzt der Blick aufs Wetter mit Sarah Geißler aus unserer WDR2-Wetterredaktion.
1: Guten Tag, uns begleitet in Südwestfalen eine windige Mischung aus Sonne und teils dichten Quellwolken durch den Nachmittag. Bei 17 bis 24 Grad bleibt es meistens trocken. Morgen ähnlich bei bis zu 26 Grad. Der Sonntag wird wolkiger und auch mal nass. Und auch die neue Woche beginnt erstmal ganz ähnlich.
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5: Das sind die Staus mit den längsten Wartezeiten. A3 Köln Richtung Oberhausen zwischen Duisburg-Weder und Oberhausen-Lerich. 6 Kilometer Stau. Ihr braucht Minimum 10 Minuten länger. A4 Aachen Richtung Köln zwischen Fettschau und dem Kreuz Aachen 20 Minuten plus. Hier steht ein defektes Fahrzeug und deshalb sind dort 3 Kilometer Stau. A30 Osnabrück Richtung Rheine zwischen Ibbenbüren West und Rheine. Auch da gab es einen Unfall, 6 Kilometer Stau, Zeitverlust Minimum 15 Minuten. A45 Hagen Richtung Dortmund zwischen dem Kreuz Hagen und dem Westhofener Kreuz 7 Kilometer Stau. A61 Mönchengladbach Richtung Koblenz zwischen Türnich und dem Dreieck Erftal. 5 Kilometer Stau nach einem Unfall. Ihr braucht Minimum 20 Minuten länger. 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
5: Und ihr lernt gleich unser Team des Tages kennen und mit denen es definitiv gut Kirschen essen.

0: 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Hier ist WDR 2, jetzt mit einem Team des Tages. Das kommt, ja, mit dem ist gut Kirschen essen. Das kann man zumindest schon mal verraten.
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0: Kommt aus Willich vom Obsthof Mertens und dort haben wir zum Team des Tages ja im Prinzip den ganzen Laden erklärt, weil sie euch mit Obst im Speziellen mit Kirschen versorgen. Und der Chef im Laden ist der Henrik. Hi Henrik.
2: Hi.
0: Du hast den Laden Anfang des Jahres übernommen von deinem Vater. Wie läuft denn die Kirschernte aktuell?
2: Also, es zeichnet sich so langsam ab. Wir sind noch mittendrin, aber das wird wohl bis jetzt die beste Kirschernte, die wir bis jetzt hatten.
0: Boah, woran merkst du das? An den Zahlen oder auch wie die Kirschen an sich sind?
2: Sowohl an der Qualität der Kirschen, also dieses Jahr haben wir wirklich ein super Aroma, als auch an der Menge. Also normalerweise ernten wir so 10 bis 15 Tonnen den Hektar und dieses Jahr werden es wohl 20 werden.
0: Weißt du, woran das liegt?
2: Die Bedingungen waren dieses Jahr für Süßkirschen einfach gut, denke ich. Also vor allem in der Blüte, das war eine schön trockene Blüte, wo die eine längere Zeit gedauert hat, sodass die Bienen auch schön alle Blüten bestäuben konnten. Und das wird wohl ein großer Pluspunkt gewesen sein.
0: Merkst du das, dass sich das Klima ändert bei euch, was das Obst angeht, so wenn man es mit den letzten Jahren vergleicht?
2: Also ich mache den Job ja jetzt seit 8 bis 10 Jahren. Daher kann ich dazu nicht so viel sagen. Mein Vater macht das wohl schon 40 Jahre und er stellt schon fest, dass sich über die lange Zeit deutlich was geändert hat. Also es wird wärmer, Wetterextreme nehmen zu und wir müssen halt gucken, wie wir damit umgehen können.
0: Was sollten wir alles über Kirschen wissen?
2: da könnte ich jetzt eine ellenlange Liste sagen. Aber,
0: gib mir die Top 3.
2: Schmecken super gut, sind ein tolles regionales Produkt und auf die Schnelle fällt mir nichts Drittes ein.
0: Vorsicht mit Flecken auf dem Hemd.
2: Ja, genau, das ist ganz wichtig.
0: Ihr seid unser Team des Tages. Wie groß ist das Team und was macht es zu so einem guten Team?
2: Also in unseren 3 Hofläden hier in Willich, Meerbusch und Düsseldorf sind wir circa 30 nette Damen, die unsere Produkte verkaufen. Im Feld sind wir nochmal circa um die 30 Mitarbeiter, die uns helfen dabei, die Früchte oder die Bäume zu pflegen und zu beernten. Und die Leute, die hier bei uns sind, die kommen schon seit mehreren Jahren, teilweise schon seit Jahrzehnten und wissen genau, was sie wie zu tun haben und macht einfach Spaß, mit so einer tollen Truppe zu arbeiten.
0: Isst du selbst überhaupt noch Kirschen oder bist du jemand, der dann abends gar nicht mehr kann?
2: Also, wenn die Saison losgeht, wir haben ja am 1. Juni angefangen, da isst man doch schon einiges selbst, aber je länger die Saison dauert, irgendwann isst man sich dann ein bisschen dagegen, ja.
0: Henrik, dann grüß.
2: Aber das ein oder andere Kilo habe ich bestimmt schon direkt vom Baum mitgenommen.
0: Sagt Henrik Mertens von unserem Team des Tages, dann grüß alle, die für uns in die Bäume klettern.
2: Ja, mach ich. Mach ich. Gut. Vielen Dank.
0: Tschüss.

0: Es ist kurz vor eins. Ralf Günther ist schon da für das WDR 2 Mittagsmagazin.
1: Und ich freue mich immer auf Freitags, denn Freitags Doppelpunkt Feldenkirchen. Unser Kolumnist aus dem Spiegel kommt zu uns ins WDR 2 Mittagsmagazin mit seinem Kommentar zur Woche. Und heute hat er auch mal Fußball dabei.
0: Viel Spaß mit Ralf. Olli Briesch ist raus. Bis morgen in der Samstagsshow. Klar.

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12: Die Nachrichten mit Edda Dammöhler. Guten Tag.
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12: Julian Nagelsmann ist nicht mehr Fußball-Bundestrainer. Der Deutsche Fußballbund hat den Vertrag mit ihm aufgelöst. Hintergründe hat Anne van Eickels, WDR Sport.
13: Es gab gestern ein vertrauliches Gespräch zwischen Julian Nagelsmann und der DFB-Spitze und da hat Nagelsmann seinen Rücktritt angeboten. Sein oberstes Ziel sei immer der Erfolg der Mannschaft gewesen und die habe nach so einer herben Enttäuschung die Chance auf einen unbelasteten Neuanfang verdient. Das teilte Nagelsmann in einem schriftlichen Statement des DFB mit und wer neuer Bundestrainer werden soll, das ist jetzt auch schon klar. Da hat sich die DFB-Spitze auf Jürgen Klopp festgelegt. Die Verbandsführung suche nunmehr das Gespräch, heißt es da, und Klopp habe bereits seine grundsätzliche Bereitschaft zur Übernahme des Postens signalisiert. Aktuell ist Jürgen Klopp noch bei Red Bull beschäftigt. Als Trainer hat er bis zum Sommer 2024 beim FC Liverpool gearbeitet.
12: Die NRW-Landesregierung hat angekündigt, dass sie aus der Hitzewelle Konsequenzen ziehen will. Die Hitze war für viele Krankenhäuser und Pflegeheime eine große Belastung, weil sie nicht klimatisiert sind. Kai Clement, WDR-Landespolitik.
14: NRW-Ministerpräsident Wüst hat sich heute erstmals zu der Hitzewelle geäußert. Er wies zugleich zurück, zu lange geschwiegen zu haben. Die Landesregierung nehme das Thema sehr ernst und prüfe viele Maßnahmen. Welche genau, sagte Wüst allerdings nicht. Der CDU-Politiker nannte unter anderem ein 2,5 Milliarden Euro schweres Förderprogramm für Kliniken im Rahmen der NRW-Krankenhausreform. Ein Drittel davon entfalle auf Anpassungsmaßnahmen wie Klimatisierung oder Fassadenbegrünung. Allerdings beziffert die Krankenhausgesellschaft NRW allein für Fassaden und Fenster einen Bedarf von 6,3 Milliarden Euro. Sie spricht von einem Investitionsstau.
12: Weitere Meldungen im Überblick. Unionsfraktionschef Spahn hat den Plan verteidigt, dass Krankschreibungen künftig von Tag 1 an schriftlich vorliegen müssen. Spahn sagte in der ARD, in Deutschland kämen Beschäftigte im Schnitt auf 18 Krankentage. Das sei mit die höchste Zahl in Europa. Er frage sich, ob die Deutschen so viel kränker seien als andere. In NRW wird heute im Einzelhandel und im Groß- und Außenhandel gestreikt. Die Gewerkschaft Verdi hat dazu aufgerufen, unter anderem die Mitarbeitenden von IKEA, Metro und Kaufland. Sie fordern mehr Geld. In Dortmund findet die zentrale Demonstration statt. Die Zahl der Toten nach den Erdbeben in Venezuela steigt weiter. Nach Angaben von Präsidentin Rodriguez sind inzwischen fast 2600 Tote bestätigt. Mehr als 11.000 Menschen wurden verletzt. Tausende werden noch vermisst. Durch den Mangel an Trinkwasser, Hygiene und Gesundheitsversorgung in Venezuela steigt das Risiko, dass sich im Erdbebengebiet Krankheiten ausbreiten. In Frankfurt hat die Feuerwehr zwei Fensterputzer aus rund 200 Metern Höhe gerettet. Ihre Arbeitsgondel war kaputt gegangen. Sie hing in Höhe des 44. Stockwerks eines Hochhauses fest, löste sich dann aber, sodass Lebensgefahr bestand. Höhenretter konnten die Fensterputzer über eine Seilwinde in Sicherheit bringen.
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12: Die Corona-Pandemie hat den Alltag stark verändert. Und wer sich von Erinnerungsstücken aus dieser Zeit trennen will, kann die Sachen seit heute im Ruhrmuseum auf der Zeche Zollverein in Essen abgeben. Eine Jury entscheidet dann, ob sie Teil einer Sonderausstellung im kommenden Jahr werden. Carmen Kraft, WDR Essen.
4: Der kreative Sammelaufruf ist Start des Museumsprojektes, das dokumentieren soll, welch außergewöhnliche Zeit besonders auch die Menschen der Ruhrmetropole während der Pandemie erlebt haben. Ob Geschenke für Krankenpfleger oder Alltagslinge wie Einkaufslisten für andere, die vom Alleinsein erzählen. Oft vermitteln gerade unscheinbare Dinge berührende Geschichten, so das Ruhrmuseum. Die Sammelaktion im Schaudepot läuft an 4 einzelnen Tagen bis zum 18. Juli.
12: Das war WDR aktuell.
7: Das Wetter im Westen für den Freitag und das Wochenende von Inga Hinkamp. Hallo.
8: Hallo. Und das ist leicht zweigeteilt, sowohl heute als auch am Wochenende. Und zwar haben wir Richtung Ostwestfalen-Lippe heute mehr Wolken, im südlichen Rheinland mehr Sonnenschein. Am Wochenende bleibt es dann im südlichen Rheinland auch oft sonnig und trocken. In Westfalen gibt es allerdings Samstag und Sonntag zwischendurch mal leichte Regenschauer. Überall weht dazu böiger Wind. Heute erreichen wir dann am Nachmittag so um die 23 Grad und am Wochenende werden es 2 Grad mehr, aber alles erholsame Temperaturen, wenn wir uns kurz zurückerinnern, wie es vergangenes Wochenende war.
7: So ist es. Und hast du diese neue Hitzewelle, die da kommen könnte, im Blick? Naja,
8: also in den nächsten 4-5 Tagen ist da nichts in Sicht.
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7: Es ist 13.05 Uhr. Die Staus mit den längsten Wartezeiten. Autobahn 1 Köln Richtung Dortmund zwischen Hagen-West und dem Westhofener Kreuz. 10 Minuten länger, 4 Kilometer Stau. Dann die A3 Köln Richtung Oberhausen zwischen dem Kreuz Breitscheid und Oberhausen-Lierich. 10 Minuten plus bei 4 Kilometern stockendem Verkehr. A45 Hagen Richtung Dortmund zwischen dem Kreuz Hagen und dem Westhofener Kreuz. 10 Minuten plus, 6 Kilometer stockend. A46 Düsseldorf Richtung Heinsberg, hier auch 10 Minuten on top zwischen Neuss-Reuschenberg und Kapellen bei 3 Kilometern Stau. Und ein Unfall aktuell auf der Autobahn 61 Mönchengladbach Richtung Koblenz zwischen dem Kreuz Kerpen und Gümnich. Eine Stunde dauert es deswegen länger, 4 Kilometer Stau in diesem Bereich. Ein Fahrstreifen ist aber frei. Alle Staus, auch die kurzen, in eurer WDR 2 App. Und jetzt gutes Ankommen.
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7: Guten Tag. Bei all den Reformen der Bundesregierung haben wir über eine noch gar nicht so richtig gesprochen hier auf WDR 2, obwohl sie bei uns im Westen rund 1,5 Millionen Menschen betrifft, nämlich Minijobs. Abgeschafft werden sie jetzt wohl doch nicht, aber es soll sich sowohl bei der Rentenzahlung als auch bei den Steuern was ändern, bei den Minijobs. Was das für die Minijobber zur Folge haben kann, das hören wir gleich.
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0: 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Was sehen wir da? Wir sehen das Wochenende. Ist bald da. Hier ist das WR2 Mittagsmagazin an diesem Freitag. Die Bundesregierung, die hat ja jetzt einen Plan, ne? Mit dem sie Deutschland in die Spur bringen will. Zuerst ging es um den Rentenplan, das ist ein paar Tage her, und seit gestern um Steuern, um Wirtschaft, um Bürokratie. Für Bundeskanzler Merz ist klar:
1: Wir wollen Deutschland wieder flott kriegen.
0: Ja, kann das funktionieren? Wir machen hier bei WDR 2 heute den Check mit Sebastian Moritz, WDR 2 Wirtschaft, und schauen jetzt auf die neuen Regeln für Minijobs. Das betrifft nämlich ganz, ganz viele bei uns im Westen. In NRW gibt es rund 1,5 Millionen Minijobberinnen und Minijobber. Sebastian, worauf müssen die sich jetzt einstellen?
2: Ja, es könnte sein, dass am Ende des Monats künftig weniger Geld auf dem Konto ankommt. Das Attraktive an den Minijobs ist ja bisher, dass das Geld praktisch brutto wie netto auf dem Konto landet. Die Sozialabgaben übernimmt in der Regel der Arbeitgeber, also Krankenversicherung, Pflegeversicherung, Rentenversicherung. Der Arbeitgeber zahlt auch so eine pauschale Steuer. Die soll nun aber erhöht werden, genauso wie die bisher reduzierten Beiträge zur Rentenversicherung.
0: Gut, gib uns Zahlen. Also was bedeutet das für einen Minijobber, eine Minijobberin am Ende des Monats, wenn die Mehrbelastung tatsächlich auch bei den Minijobbern hängen bleiben würde?
2: Also wenn jemand diese derzeit maximal 603 Euro im Monat verdient, dann könnten da am Ende so ungefähr 40 Euro weniger übrig bleiben. Die eine Hälfte davon, das sind die Beiträge zur Rentenversicherung. Die anderen Hälfte die zusätzlichen Steuern. Die genauen Regeln stehen da noch nicht fest. Es könnte zum Beispiel auch sein, dass die Arbeitgeber die Steuern einfach weiterhin selbst zahlen. Aber so 40, 50 Euro zusätzliche Abgaben, das sind eine Größenordnung, in der wir da unterwegs sind. Gleichzeitig erwerben die Minijobber dann natürlich auch höhere Rentenansprüche. Ja, wer 45 Jahre einen Minijob macht, der bekäme daraus am Ende gut 300 Euro mehr Rente. Erstmal wäre es aber dann schon so natürlich, dass die Minijobs mit diesen neuen Regeln teurer und damit auch unattraktiver würden.
0: Ziel dieser ganzen Reformen ist ja, der deutschen Wirtschaft auch einen Kick zu geben. Wie ist da dein Eindruck? Klappt das mit solchen neuen Regeln für Minijobs?
2: Also die Unternehmen, die haben da erhebliche Zweifel. Gerade die Branchen, in denen viele Minijobber im Einsatz sind, die Gastro, der Handel, auch die Landwirtschaft, die sagen, wir sind auf die Minijobber angewiesen. Und wenn da jetzt zusätzliche Abgaben fällig werden, ja, dann geht die Rechnung für viele einfach nicht mehr auf. Denn viele denken wie Minijobber Ralf Klöpper.
3: Ehrlich gesagt wäre das dann eher unattraktiv, weil dadurch würde ja deutlich mehr von der Kohle, die ich mir da extra dazu holen wollen würde, verloren gehen. Und ich mache das ja schon aus dem Grund, ne? Ich möchte ja schon was davon am Ende haben. Und wenn das weniger ist, dann sehe ich da keinen Grund drin, das zu machen. Dann muss ich es irgendwie anders machen.
2: Natürlich könnten die Betriebe auch mehr Geld zahlen. Damit bei den Beschäftigten aber weiterhin diese gut 600 Euro ankommen, müssten die Unternehmen so rund 750 Euro zahlen. Das wiederum, sagen die Arbeitgeber, würde dazu führen, dass die Preise im Restaurant oder im Einzelhandel steigen. Also eher eine Bremse für die Wirtschaft als ein Turbo. Auf der anderen Seite steigen natürlich die Steuereinnahmen und die Beiträge zur Rentenversicherung. Also es ist ein schmaler Grat, auf dem sich die Regierung da bewegt.
0: Sebastian Moritz, WDR 2 Wirtschaft, zu den geplanten Änderungen rund um Minijobs.

0: Mr. Robbie Williams. 4.
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0: Das ist unser Tippspiel mit euch allen zusammen hier auf WDR 2 bzw. WDR2.de und in unserer App. Wir tippen die Ergebnisse der Fußball-Weltmeisterschaft und versuchen dabei, besser zu sein als dieser Typ. Also unser WDR 2 Liga Live-Moderator Sven Pistor. Und ich sag mal so, mir gelingt es nicht so gut. Wie sieht's bei euch aus? Heute tippen wir Australien, Ägypten, Argentinien, Kap Verde und Kolumbien, Ghana.
2: Ja, mitten im Atlantik haben die Kapverden ihren Mast wieder hochgefahren und sie gehen auf Sendung. Ja, die fantastischen Kapverden spielen gegen Weltmeister Argentinien.
3: Übrigens, Messi, du wirst dich ja noch verändern. Kapverden, wir kommen.

0: Ist das cool? Die Fans sind positiv, aber wisst ihr was? Und das ist das Problem für die Kapverden. Der Messi kommt leider auch.
1: Messi!
0: Ja, Argentinien macht auch ernst und zieht den Kapverden den Stöpsel aus der Wanne. Argentinien schlägt die Kapverden 4-0. Außerdem steckt Kolumbien Ghana 2-1. Und nach 90 Minuten steht es zwischen Australien und Ägypten 1-1.

0: Harry Styles und As It Was. Und wir freuen uns im WDR 2 Musikmix gleich nach WDR Aktuell und der Lokalzeit auf die Pet Shop Boys und Always On My Mind im Original von Elvis Presley. Ja, es ist sehr, sehr alt, muss man so sagen. Und Miley Cyrus, End of the World, auch gleich hier bei uns.
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10: Um 13.30 Uhr mit Edda Damöhler. Guten Tag.
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10: Der Deutsche Fußballbund hat den Vertrag mit Bundestrainer Julian Nagelsmann aufgelöst und will Jürgen Klopp als Nachfolger verpflichten. Der DFB teilte mit, Klopp sei grundsätzlich bereit. Zur Zukunft von Sportdirektor Rudi Völler machte der DFB keine Angaben. Die NRW-Landesregierung hat angekündigt, dass sie aus der Hitzewelle Konsequenzen ziehen will. Welche genau, ließ Ministerpräsident Wüst heute aber offen. Der CDU-Politiker verwies auf ein 2,5 Milliarden Euro Förderprogramm für Kliniken, das auch für Klimatisierung gedacht sei. Die Krankenhäuser halten den Investitionsbedarf aber für viel größer. Unionsfraktionschef Spahn hat den Plan verteidigt, dass Krankschreibungen künftig von Tag 1 an schriftlich vorliegen sollen. Spahn sagte in der ARD, in Deutschland kämen Beschäftigte im Schnitt auf 18 Krankentage. Das sei mit die höchste Zahl in Europa. Er frage sich, ob die Deutschen so viel kränker seien als andere. Die Zahl der Toten nach den Erdbeben in Venezuela steigt weiter an. Nach Angaben von Präsidentin Rodriguez sind inzwischen fast 2600 Tote bestätigt. Mehr als 11.000 Menschen wurden verletzt. Tausende werden vermisst. Durch den Mangel an Trinkwasser, Hygiene und Gesundheitsversorgung in Venezuela steigt das Risiko, dass sich im Erdbebengebiet Krankheiten ausbreiten. Das war WDR aktuell.
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11: Für Südwestfalen mit Felix Tusche. Guten Tag. Wir starten mit einer aktuellen Meldung aus Freudenberg-Büschergrund. Dort könnten Dachdeckerarbeiten am Vormittag zu einem Brand geführt haben. Vor knapp 2 Stunden ist die Feuerwehr zu einem Geschäftshaus gerufen worden. Die Flammen schlugen da schon aus der Fassade. Dank einer Drehleiter konnte das Feuer schnell unter Kontrolle gebracht werden. Verletzt wurde niemand. Trotzdem ermittelt die Polizei jetzt, wie genau es zu dem Feuer kommen konnte. Der Werler Pralinenhersteller Dreimeister ist insolvent. Mehr als 100 Menschen verlieren ihre Jobs. Der Insolvenzverwalter hatte zwar potenzielle Investoren gefunden, die sind zum Schluss aber abgesprungen. Heinz Krischer für WDR 2.
2: Ein Grund für das Ende ist nach Einschätzung des Insolvenzverwalters vor 2 Jahren passiert. Da hatte das Werler Unternehmen seine Kapazitäten erweitert, neue Maschinen gekauft, doch genau da explodierten auch die Rohstoffpreise für Kakao. Einen ungünstigeren Zeitpunkt hätte es nicht geben können, sagt der Insolvenzverwalter. Höhere Kosten, weniger Umsatz, davon erholte sich das Werler Unternehmen Dreimeister nicht. Neue Investoren, so hieß es, sprangen letztlich ab, weil sie keinen rentablen Betrieb erwartet hätten.
11: Die Gemeinde Bestwig ärgert sich über einen Fall von Vandalismus an einer Schutzhütte. Bislang unbekannte Täter haben im Ortsteil Ostwig die Rückwand und die Mauer der Hütte mit Farbe beschmiert. Der Schaden bis zu 2000 Euro. Die Gemeinde hat Anzeige erstattet und auch eine Belohnung ausgesetzt. Und jetzt noch der Blick nach Lüdenscheid. Dort wird heute Abend kräftig geschwitzt. Beim inzwischen 22. Firmenlauf sind über 7000 Läuferinnen und Läufer dabei. Viele davon verkleidet. Die 6 Kilometer lange Strecke führt quer durch die Lüdenscheider City. Sie ist deshalb auch für Autofahrer abgesperrt. Los geht's heute Abend um 19.30 Uhr. Und jetzt natürlich noch rüber zum Wetter. Heute mit Sarah Geißler aus unserer WDR2-Wetterredaktion.
12: Guten Tag. Uns begleitet in Südwestfalen eine windige Mischung aus Sonne und teils dichten Quellwolken durch den Nachmittag. Bei 17 bis 24 Grad bleibt es meistens trocken. Morgen ähnlich bei bis zu 26 Grad. Der Sonntag wird wolkiger und auch mal nass. Und auch die neue Woche beginnt erstmal ganz ähnlich.
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0: Es ist 13.34 Uhr. Autobahn 3, Köln Richtung Oberhausen, zwischen dem Kreuz Breitscheid und dem Kreuz Kaiserberg, etwa eine Viertelstunde plus, bei 4 Kilometern Stau. Dann die A44 Aachen Richtung Mönchengladbach, zwischen Jülich West und Jülich Ost, etwa eine Viertelstunde plus, bei 4 Kilometern Stau. A45 Gießen Richtung Dortmund, zwischen Hagen Süd und dem Westhofener Kreuz, etwa eine Viertelstunde länger aktuell, bei 7 Kilometern stockendem Verkehr. A46 Düsseldorf Richtung Heinsberg zwischen Neuss-Reuschenberg und Kapellen. Viertelstunde auch da obendrauf bei 3 Kilometern Stau. Und die Autobahn 61, und zwar Mönchengladbach Richtung Koblenz zwischen Thürnich und Gümnich. Etwa 45 Minuten plus. 5 Kilometer Stau sind das wegen Bergungsarbeiten. Es ist etwas voller. Es ist auch Freitagnachmittag. Alle Staus, auch die kürzeren, findet ihr in eurer WDR 2 App. Gute Fahrt.
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0: Hallo. Das gibt's nicht oft, ne, dass DSDS-Teilnehmerinnen und Teilnehmer danach noch so eine ganz lange Karriere haben. Bei Sarah Engels, da hat's geklappt. DSDS-Zweite vor 15 Jahren, danach mit eigener Musik unterwegs, als Influencerin unterwegs, in TV-Shows unterwegs, hat auch einen Film synchronisiert und darin gesungen. Musical-Darstellerin ist sie und dieses Jahr war dann eben der Eurovision Song Contest. Wie geht's ihr denn so nach dem ESC? Sarah ist zu Besuch bei WDR 2 gleich.
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0: WDR 2 ist hier. Da hatten wir uns ja mehr erhofft, ne? Im Mai in Wien beim Eurovision Song Contest. Deutschland auf Platz 23 von 25. Trotzdem war es eine Riesenparty. I'm on fire, fire. 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Mit Sarah Engels. Und mit ihrem Hit Fire. Bei ihr ging es dann nach dem ESC wieder zurück zur Familie und zu ihren anderen Jobs, unter anderem im Musical Moulin Rouge in Köln. Und zwischendurch hat sie jetzt mal Zeit für uns. Willkommen im WDR 2 Mittagsmagazin, Sarah Engels.
1: Hallo, lieber Ralf.
0: Der ESC ist jetzt 6 Wochen her. Kurzer Rückblick, wie viel ESC ist noch in dir drin oder hat der Alltag in Köln dich sofort wieder in Beschlag genommen?
1: Ehrlicherweise, man war schon relativ schnell wieder im Alltag drin, vor allen Dingen, weil ich ja dann auch zu Moulin Rouge direkt zurückgegangen bin. Ich hatte, glaube ich, 1,5 Tage Zeit, mich vorzubereiten. Und von daher hat es echt gedauert, bis man das Ganze überhaupt verarbeitet hat. Aber ich würde immer noch sagen, es war eine unfassbar tolle Erfahrung.
0: Dann gehen wir mal in einen Moment zurück. Und zwar ganz großen Jubel gab es, als du im Halbfinale dich hast rückwärts runterfallen lassen. Wir hören nochmal rein. Just wait a minute, you're gonna see. Achtung. Da sind die Leute ausgerastet.
1: Ja, das war auch ein echt cooler Moment, muss ich sagen. Vor allen Dingen, weil die Message, die dahinter stand, für mich so eine große Bedeutung hat. Es war ja die 4 Mädels, die mit mir auf der Bühne waren, die mich aufgefangen haben. Das sollte so ein bisschen auch dafür stehen, dass wir Frauen zusammenhalten, dass wir auch stark genug sind. Die haben das mega gemacht. Es war sehr, sehr cool.
0: Direkt nach dem ESC hast du neue Musik rausgebracht und da hast du dich an einen meiner absoluten liebsten Madonna-Hits rangetraut. Ja. Nämlich, Achtung, Celebration. Und bei dir klingt das dann so. Sag, haben wir den gleichen Musikgeschmack oder warum hast du den Song rausgepickt?
1: Naja, Madonna ist ja schon, sie ist einfach eine Wahnsinns-Powerfrau und heute immer noch genauso erfolgreich. Und das ist das irgendwie das Verrückte. Sie hat so viele tolle Songs und das war einer meiner Lieblingssongs. Deswegen habe ich gedacht, ey, das möchte ich auch machen.
0: So, und dann stehst du im Studio und vermisst wahrscheinlich die Bühne. Also du hast die Musical-Bühne, du bist jetzt am Wochenende beim CSD auf der Bühne. Mhm. Dann bist du Opening Act für Ronan Keating.
1: Ja. Jetzt da freue ich mich auch total drauf.
0: Und dann geht deine I'm on Fire Tour los im kommenden Jahr, im Frühjahr.
1: Im Frühjahr, ja.
0: Also ganz klar Präferenz, die Bühne.
1: Auf jeden Fall. Also es ist meine größte Leidenschaft und ich liebe es, auf der Bühne zu stehen, mit Menschen zu connecten, zu singen, auch irgendwie zu sehen. Das ist nochmal was ganz anderes, als wenn man im Fernsehen auftritt und man sieht die Gesichter der Zuschauer ja in dem Moment gar nicht. Aber das direkte Feedback zu bekommen, mit den Leuten Party zu machen, das Leben zu feiern, das macht einfach Spaß.
0: Moulin Rouge, das Musical, das geht jetzt so langsam zu Ende für dich. Mhm. Fällt der Abschied schwer oder sagst du, ist jetzt auch mal gut?
1: Nee, tatsächlich fällt es mir schon schwer. Also die letzten Shows, ich hatte jetzt nochmal 24 oder 25 gehabt. Davon sind jetzt noch 4 übrig und es ist so schnell gegangen. Also es ist wirklich wie im Flug vergangen und man merkt dann schon irgendwie, dass es jetzt Richtung Ende geht. Es wird ja auch dann weiterziehen nach Hamburg und dass alle irgendwie in so eine Stimmung kommen, so boah, das ist schon krass. Man hat die, vor allen Dingen die anderen, das ganze Ensemble, die haben so viele Jahre zusammen da auf dieser Bühne gestanden. Und es ist ein unfassbar schönes Musical. Das macht mir so viel Spaß, dass man schon auch mit einem weinenden Auge da rausgeht.
0: Sarah Engels hier bei uns im WDR 2 Studio und jetzt schnell wieder zurück auf die Bühne.
1: Yes!
0: Danke dir.

0: WDR 2 ist hier am Freitag. Meine Vierjährige zu Hause, die ist vor ein paar Tagen mit einem neu gelernten Wort aus dem Kindergarten gekommen, nämlich Kinderrechte. Dann sagt sie, Recht auf Bildung und Spiel, Papa, und Recht auf saubere Umwelt und Recht darauf, dazuzugehören und keiner darf einem wehtun. Das hat sie mir alles ganz genau erklärt und erzählt nach dem Kindergarten. Und jetzt erkläre ich ihr was zurück. Liebe Cleo, bei uns im Westen, da gibt's ganz, ganz viele tolle Initiativen, die sich ganz gezielt für Kinder einsetzen. Und alle 2 Jahre zeichnet der WDR solche Projekte mit dem Kinderrechtepreis aus. Ausgewählt werden die Gewinner und die Gewinnerinnen von Erwachsenen und einer Kinderjury.
1: Die Kinderjury ist also eine Jury, aber da entscheiden die Kinder.
0: Bewerben geht noch bis zum 7. Juli, also nicht mehr lange. Und worauf es dabei ankommt, das erzählt hier ein Mitglied der letzten Kinderjury.
2: Bei mir ist es wichtig, dass es überhaupt mit Kinderrechten zu tun hat. Weil wenn es jetzt einfach nur ein Film ist, der über irgendwas handelt und das nicht kinderfreundlich ist, dann würde ich es einfach gar nicht nehmen.
0: Also es muss was mit Kinderrechten zu tun haben. Bei uns im Netz kinderrechte.wdr.de. Da gibt's das Bewerbungsformular und alle Infos auch zu den Preisgeldern.
3: Also mir ist es halt wichtig, dass auch das vielleicht an Projekte geht, die noch nicht so viel Geld haben und das gut gebrauchen können.

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11: Die Nachrichten mit Edda Dammöhler. Guten Tag.
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12: Wir haben mit die höchste Zahl an Krankheitstagen, etwa 18 Krankheitstage im Jahr. Die Frage stellt sich schon, ob die Deutschen so viel kränker sind tatsächlich als die anderen in Europa.
11: Unionsfraktionschef Spahn hat in der ARD den Plan verteidigt, dass Kranke künftig schon am ersten Tag ein Attest vom Arzt vorlegen sollen. Ärzte befürchten 30 Millionen zusätzliche Arztbesuche im Jahr. Jim Bob Nikschas, WDR Berlin, geht davon aus, dass das letzte Wort in der Frage noch nicht gesprochen ist.
13: Vor allem, wenn wir hören, was die SPD-Chefs Lars Klingbeil und Bärbel Baas dazu sagen. Nämlich, dass man schauen muss, ob diese schärferen Regeln vielleicht zu Schwierigkeiten führen und dass man das alles so hinbekommen sollte, dass niemand, der krank ist, sich wirklich ins Wartezimmer schleppen muss. Eine Option könnte da die Online-Sprechstunde sein, die manche Praxen schon anbieten, sagt auch Jens Spahn, der Chef der Unionsfraktion im Bundestag. Der verteidigt die Pläne aber weiterhin, weil er eben nicht glaubt, dass die Deutschen wirklich öfter krank sind als Menschen in anderen Ländern. Ausnahmen von der Attestregel sollen außerdem ja auch möglich sein, je nach Unternehmen.
11: Im Norden von Portugal ist die Feuerwehr gerade gegen Waldbrände im Einsatz. Mehr als 1000 Einsatzkräfte kämpfen gegen 4 Feuer. In Portugal ist es gerade bis zu 44 Grad heiß. Und auch in anderen Urlaubsregionen in Europa gibt es Probleme. Sandra Wahle, WDR aktuell.
14: Im Süden von Frankreich brennen zum Beispiel mehrere Wälder. In einem Ort an der Grenze zu Spanien mussten 3000 Menschen aus ihren Häusern raus. Viele davon waren auf einem Campingplatz, wo auch Wohnmobile und Bungalows verbrannt sind. Das Feuer konnte sich auch deshalb so schnell ausbreiten, weil der Boden durch die wochenlange Hitze extrem trocken ist. Genau diese Hitze hat auch Folgen für den größten See in Italien, den Gardasee. Der ist gerade nur zu 2/3 gefüllt, Tendenz sinkend. Ein Grund dafür ist, dass das Wasser auf der Oberfläche bei Hitze schneller verdunstet. Hauptproblem ist aber, dass die Landwirtschaft bei diesen Temperaturen mehr Wasser braucht und das aus dem Gardasee entnommen wird.
11: Weitere Meldungen im Überblick. Der Deutsche Fußballbund hat den Vertrag mit Bundestrainer Julian Nagelsmann aufgelöst und will Jürgen Klopp als Nachfolger verpflichten. Der DFB teilte mit, Klopp sei grundsätzlich bereit. Zur Zukunft von Sportdirektor Rudi Völler machte der DFB keine Angaben. Aus der Ems darf in Münster und den Kreisen Steinfurt und Warendorf von morgen an kein Wasser mehr entnommen werden. Die Bezirksregierung begründet das damit, dass die Wasserstände in dem Fluss gerade so niedrig sind. Bei dem Verbot geht es vor allem um Pumpen, die Wasser aus der Ems holen. Vieh kann weiter getränkt werden. Ähnliche Verbote gibt's in Aachen, Köln und im Rhein-Sieg-Kreis. Die US-Raumfahrtbehörde NASA hat eine Rettungsmission ins All geschickt. Die will verhindern, dass ihr Forschungssatellit SWIFT abstürzt. SWIFT liefert seit 20 Jahren wichtige Daten zu gewaltigen Energieausbrüchen im All. Wegen starker geomagnetischer Stürme ist er aber aus der Umlaufbahn geraten. Ein unbemanntes Schleppraumschiff mit 3 Roboterarmen soll ihn dorthin zurückbringen.
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11: In Köln startet heute das Summer Jam Festival mit einem großen Bühnenprogramm. Bis Sonntag werden Zehntausende auf dem Reggae- und Hip-Hop-Festival erwartet. Hakan Eckemann, WDR Köln.
4: Drei Tage lang verwandelt sich die Regatta-Insel am Fühlinger See in eine kleine karibische Insel. Viele jamaikanische Sängerinnen und Sänger sind mit dabei, allen voran die Reggae-Legende Burning Spear mit 81 Jahren. Auch der Auftritt von Lokalmatador Gentleman wird sehnsüchtig erwartet. Ein weiterer Schwerpunkt des Festivals ist deutscher Hip-Hop und Rap, vertreten durch SSIO, Bowser und Bones MC. Bis zu 30.000 Besucher werden erwartet.
11: Das war WDR Aktuell.
13: Und jetzt das Freitags- und Wochenendwetter von Inga Hinnenkamp. Hallo, wie wird's denn so?
6: Hallo, also heute haben wir recht angenehmes Wetter da draußen. Der Wind weht böig. Es gibt nördlich der Ruhr insgesamt mehr Wolken als südlich davon. Aber es bleibt meistens überall trocken bei angenehmen 22 bis 26 Grad. Morgen und übermorgen wird es so 1 bis 2 Grad wärmer. Vor allem im Münsterland und Ostwestfalen-Lippe kann es dann zwischendurch auch einzelne Schauer, vielleicht auch mal ein kurzes Gewitter geben. Ansonsten bleibt's aber allermeistens trocken.
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13: Hier sind die 5 längsten Staus, aber alle Staus findet ihr ja immer in eurer WDR 2 App. Wir starten mit der Autobahn 1 Dortmund Richtung Euskirchen zwischen Köln-Niehl und Gleuel. 20 Minuten länger bei 8 Kilometern stockendem Verkehr. A3 Köln Richtung Oberhausen zwischen dem Kreuz Breitscheid und dem Kreuz Kaiserberg. 20 Minuten plus in etwa bei 5 Kilometern Stau. A4 Olpe Richtung Aachen zwischen Köln-Heuma und dem Kreuz Köln-Süd. 20 Minuten plus 4 Kilometer Stau nach einem Unfall. 45 Gießen Richtung Dortmund zwischen Hagen Süd und dem Westhofener Kreuz. 20 Minuten länger bei 7 Kilometern stockendem Verkehr. Und die 61 Mönchengladbach Richtung Koblenz zwischen dem Kreuz Kerpen und dem Dreieck Erfttal etwa 20 Minuten plus bei 6 Kilometern Stau. Das Ganze wegen Bergungsarbeiten. Gerade kommt noch rein die 44. Ein Achtung bitte. Mönchengladbach Richtung Aachen zwischen Altenhofen und Alsdorf. Eine ungesicherte Unfallstelle gerade erst passiert auf allen Fahrstreifen. A44 Mönchengladbach Richtung Aachen zwischen Altenhofen und Alsdorf. Ungesicherte Unfallstelle, gute Fahrt.
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13: Huhu. Nagelsmann geht, Klopp kommt. Das ist die Überschrift, die den Freitag eigentlich ganz gut zusammenfasst. Wen wir dazu heute aber gar nicht hören, ist Nagelsmann. Oder was sagt Klopp dazu? Keinerlei Worte. Aber wir haben Holger Dahl, WDR 2 Sport. Der kommt gleich zu uns und der hat Worte dabei.
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0: seit heute Mittag 12 Uhr offiziell bestätigt. Julian Nagelsmann ist nicht länger Trainer der deutschen Fußballnationalmannschaft. Diese Woche hat er noch das hier gesagt.
1: Ich stehe zur Verfügung, wenn der DFB das möchte, dann mache ich die EM28 und wenn nicht, dann müssen sie es mir sagen.
0: Ja, der möchte nicht. Nach der Pleite im 16. Finale der Weltmeisterschaft zieht also der DFB jetzt die Konsequenzen. Holger Dahl, WDR2 Sport, die Entscheidung, die haben wir erwartet diese Woche. Sie kam aber dann heute relativ wortkarg und emotionslos. Wie ist da dein Eindruck?
2: Ja, ich glaube, dass es im Hintergrund nicht so wortkarg und emotionslos gewesen ist. Also es wird ja jetzt so verkauft, dass Julian Nagelsmann quasi um seine Freistellung gebeten hat und dass der DFB dann dem nachgekommen ist. Ich glaube, Nagelsmanns gerade gehörte emotionale Reaktion ist auch dadurch zu verstehen, dass er sich gedacht hat, warum soll ich hier freiwillig auf Geld verzichten? Denn ich kriege wahrscheinlich im Jahr so für 2 Jahre jeweils 7 Millionen Euro. Das heißt, 14 Millionen Euro stehen da im Raum. Da wird man sich jetzt hinter den Kulissen geeinigt haben. Und dann kam es zu dieser Vertragsauflösung. Und dass das heute so geräuschlos war, ja, die haben jetzt keine große Pressekonferenz oder so gemacht, weil es halt eben noch nicht genau feststeht, wie es weitergeht. Also Jürgen Klopp hat signalisiert, ja, aber es muss halt noch was passieren.
0: Du sagst es. Also, was wir auch erwartet haben, seit Tagen ja auch drüber sprechen, Jürgen Klopp soll es machen. Was fehlt denn noch, damit Klopp offiziell neuer Bundestrainer wird?
2: Also, da muss verhandelt werden. Klopp steht ja unter Vertrag bei Red Bull im Konzern als Gesamtfußballchef für die Fußballprodukte in der Welt von Red Bull. Und da muss man jetzt gucken. Auf der anderen Seite ist Oliver Minzlaff, der Red Bull-Chef, schon auch gut vernetzt im deutschen Fußball. Da wird man sicher mal vorgeführt haben. Das kostet vielleicht auch noch mal wieder Geld. Und das ist die entscheidende Frage. Und Klopp ist ja im Moment auch gerade in den USA als Fernsehexperte. Also deswegen kann man jetzt so direkt wahrscheinlich auch gar nicht verhandeln. Da wird mit seinem Berater viel laufen im Hintergrund. Also am Ende geht es wie so oft um Finanzen. Und das wird aber jetzt nur noch eine Frage der Zeit sein.
0: Ich höre ihn schon lachen. Sag noch schnell, DFB-Sportdirektor Rudi Völler, der hat ja dieser Tage auch noch an Nagelsmann festgehalten.
3: Also ich bin immer noch davon überzeugt, dass er wahrscheinlich der Richtige ist, um weiterzumachen.
0: Also Nagelsmann der Richtige. Macht er denn weiter, also Rudi Völler?
2: Also Sportvorstand Andreas Rettig hat gesagt, er hört zum Ende des Jahres auf. Also einer noch aus der Führungsriege wird auch nicht weitermachen. Und bei Völler, ja, das ist bei mir nur ein Gefühl. Ich glaube, die beiden passen nicht so zu 100% zusammen, also Rudi Völler und Jürgen Klopp. Völler hat jetzt nichts dazu gesagt, aber ich kann mir gut vorstellen, dass Klopp um sich halt auch ein Team formen will. Und meine Prognose wäre, dass Rudi Völler da nicht mit drin ist, aber da müssen wir jetzt mal abwarten.
0: Guck mal, da haben wir doch noch ein bisschen was erfahren heute zu diesem großen Ereignis. Nagelsmann geht, Jürgen Klopp soll kommen. Informationen und Hintergründe vor allem waren das von Holger Dahl, WDR 2 Sport.

0: Teddy Swims auf WDR 2, Mr. Know-It-All.
1: Hey, Angelika, hallo.
0: Die schreibt uns gerade eine WhatsApp ins WDR 2 Studio. Kloppi ist wieder da, schreibt sie. Hurra, hurra, hoffentlich. 4 Ausrufezeichen, ja. Da freue ich mich auf die nächste Europameisterschaft. Da sind wir wieder im Fußballfieber. Dankeschön, Angelika, für diese Message. Also, schau, auch in Dortmund, ne, da haben wir mal nachgefragt, wie wär's denn mit BVB-Meisterschafts- und Pokalsiegtrainer Jürgen Klopp als Bundestrainer?
2: Wir brauchen auf jeden Fall Jürgen Klopp. Dann wird das ganz anders aussehen.
3: Da haben wir auch schon ein bisschen geschimpft, dass er uns verlassen hat. Manche finden den gar nicht so toll, aber als Mensch ist er schon in Ordnung.
4: Vom rein Trainerischen bringt er alles mit, auch die Emotionalität und dass man dieses Echte auch wieder fühlt, was man hier in Dortmund auch gefühlt hat.
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9: Um 14.30 Uhr mit Edda Dammöhler. Guten Tag.
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9: Der Deutsche Fußballbund hat den Vertrag mit Bundestrainer Julian Nagelsmann aufgelöst und will Jürgen Klopp als Nachfolger verpflichten. Der DFB teilte mit, Klopp sei grundsätzlich bereit. Zur Zukunft von Sportdirektor Rudi Völler machte der DFB keine Angaben. Unionsfraktionschef Spahn hat den Plan verteidigt, dass Krankschreibungen künftig von Tag 1 an schriftlich vorliegen sollen. Spahn sagte in der ARD, in Deutschland kämen Beschäftigte im Schnitt auf 18 Krankentage. Das sei mit die höchste Zahl in Europa. Er frage sich, ob die Deutschen so viel kränker seien als andere. In Südeuropa sind hunderte Feuerwehrleute gegen Waldbrände im Einsatz. In Portugal kämpfen mehr als 1000 Kräfte gegen 4 Großbrände. In Frankreich mussten 3000 Menschen Campingplätze und Häuser verlassen, Wohnmobile und Bungalows verbrannten. Trockenheit und Wind begünstigen die Ausbreitung der Feuer. Die US-Raumfahrtbehörde NASA hat eine Rettungsmission ins All geschickt. Sie will verhindern, dass ihr Forschungssatellit Swift abstürzt. Swift liefert seit 20 Jahren wichtige Daten zu gewaltigen Energieausbrüchen im All. Wegen starker geomagnetischer Stürme ist er aber aus der Umlaufbahn geraten. Ein unbemanntes Schleppraumschiff mit 3 Roboterarmen soll ihn dorthin zurückbringen. Das war WDR aktuell.
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10: Für Südwestfalen mit Felix Tusche. Guten Tag. In Freudenberg-Büschergrund könnten Dachdeckerarbeiten am Vormittag zu einem Feuer geführt haben. Gegen 20 nach 11 ist die Feuerwehr dort zu einem Geschäftshaus gerufen worden. Die Flammen schlugen da schon aus der Fassade. Dank einer Drehleiter konnte das Feuer schnell unter Kontrolle gebracht werden. Verletzt wurde niemand. Die Polizei ermittelt. Es hat ein bisschen was von Olympia, allerdings mit ernstem Hintergrund. Arnsberg-Neheim ist heute Teil einer länderübergreifenden Kinderhospizaktion. Eine Fackel macht dort Halt und soll auf Familien mit schwerstkranken Kindern aufmerksam machen. Corinna Wegler, WDR 2 Arnsberg.
11: Der Alltag von Familien mit schwerstkranken Kindern ist oft hammerhart. Mit der Fackelaktion soll auf die besonderen Bedürfnisse dieser Familien aufmerksam gemacht werden. Die Fackel ist mit dem Bus aus Oberhausen beim Kinderhospiz Sternweg in Neheim angekommen. Radfahrer bringen sie morgen zum Möhnesee. Dort trägt sie dann einen Motorradclub nach Paderborn und Iserlohn weiter. Der Sternenweg betreut im Hochsauerland 25 Familien und bildet selbst ehrenamtliche Mitarbeiter und Mitarbeiterinnen aus.
10: In Iserlohn beginnt heute eines der größten Schützenfeste der Region. Es werden mehr als 40.000 Besucher erwartet. Auch dieses Jahr gibt es ein Konzept zum Schutz vor K.O.-Tropfen. Claudia Rohlfink für WDR 2.
12: Das besteht aus praktischen Hilfsmitteln und Informationen. Also was man tun kann, wenn einem selbst oder der Freundin plötzlich schwummerig wird, ohne Scheu direkt zum Roten Kreuz gehen und das einmal abklären lassen. Und auf der praktischen Seite gibt's Abdeckungen für Gläser und Armbändchen mit Testfeldern. Da kann man ein paar Tropfen draufgeben, falls man sein Glas mal nicht so gut im Blick hatte. Und diese Armbänder sollen aber vor allem daran erinnern, gut aufeinander aufzupassen. Und sie könnten mögliche Täter abschrecken.
10: Und damit jetzt noch rüber zu Inga Hinnenkamp aus unserer WDR 2 Wetterredaktion. Hi.
13: Hallo. Heute Nachmittag gibt es eine windige und meistens trockene Mischung aus Sonnenschein und helldichten Quellwolken. Dazu 17 bis 24 Grad. Morgen wird es ähnlich, ein kleines bisschen wärmer. Und am Sonntag ist es dann wolkiger und zwischendurch auch mal nass.
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14: Es ist 14.34 Uhr. Hier sind die Staus mit den längsten Wartezeiten. Autobahn 1 Dortmund Richtung Euskirchen zwischen dem Kreuz Leverkusen West und Gleuel. 20 Minuten länger bei 9 Kilometern stockendem Verkehr. A3 Köln Richtung Oberhausen zwischen dem Kreuz Breitscheid und dem Kreuz Kaiserberg. Mehr als 20 Minuten plus bei 5 Kilometern Stau. Unfall auf der A4 Olpe Richtung Aachen zwischen Köln-Heumar und dem Kreuz Köln Süd. 20 Minuten plus bei 4 Kilometern Stau nach diesem Unfall. Und die 40 Essen Richtung Duisburg zwischen Essen-Huttrop und Mülheim-Winkhausen etwa eine halbe Stunde plus bei 6 Kilometern Stau, auch wegen eines Unfalls. A45 noch Gießen Richtung Dortmund zwischen Hagen-Süd und Westhofener Kreuz. Viertelstunde länger, 7 Kilometer stockender Verkehr. Falls ihr in einem ganz kurzen Stau drin steht, schaut nach in der WDR2-App, dann gibt's alle Infos. Gute Fahrt, fahrt sicher, fahrt gut rein ins Wochenende.
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14: Durchaus spannende Woche, die da zu Ende geht. Julian Nagelsmann raus als Bundestrainer. Die Regierung voller Reformelan in dieser Woche. Markus Feldenkirchen vom Spiegel hat sich Gedanken gemacht. Sein Kommentar, Freitags Feldenkirchen, gleich hier bei uns.
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Da müssen wir kurz dazwischen gehen. WDR 2 Verkehr, Achtung auf der A46 Brilon-Arnsberg-Nieheim. Da kommt euch zwischen Wennemen und Arnsberg-Altstadt ein Fahrzeug entgegen. Bitte fahrt in beiden Richtungen besonders vorsichtig. Fahrt rechts, überholt nicht. Wir melden, wenn die Gefahr vorüber ist. Nochmal Achtung auf der A46 Brilon-Arnsheim-Nieheim. Da kommt euch zwischen Wennemen und Arnsberg-Altstadt ein Fahrzeug entgegen. Bitte fahrt in beiden Richtungen besonders vorsichtig. Rechts fahren, nicht überholen. Wir melden auf WDR 2, wenn die Gefahr vorüber ist.

0: Julian Nagelsmann als Bundestrainer geht. Jürgen Klopp soll kommen. Nach dem WM-Aus war das eines der großen Themen diese Woche. Und es hatte sogar eine kleine politische Dimension.
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0: Schauen wir auf die vergangene Woche. Sie war geprägt von, Markus?
2: Ja, auch in Berlin vom Fußball und natürlich vom traurigen Ausscheiden der deutschen Fußballnationalmannschaft.
3: Paraguay jubelt! Deutschland ist ausgeschieden!
2: Sie war aber auch geprägt vom kollektiven Gelächter über einen Tweet, der unter dem offiziellen Bundeskanzler-Account von Friedrich Merz auf X geteilt wurde. Was für ein Spiel, schrieb der Bundeskanzler dort nach dem Grottenkick gegen Paraguay. Mit eurem Einsatz und Teamgeist bei dieser WM habt ihr unser Land begeistert. Wir sind stolz auf euch. Nein, sind wir definitiv nicht. Ja, wollte da etwa jemand etwas ähnlich schönreden wie die bisherige Bilanz des Bundeskanzlers Friedrich Merz? Um Gottes Willen, nein. Der Tweet sei für einen anderen Spielverlauf vorgesehen gewesen und fälschlicherweise rausgegangen, hieß es später, entschuldigend aus dem Kanzleramt. So oder so war Merz' Kanzleramt ähnlich professionell aufgestellt in dieser Woche wie Nagelsmanns Spieler, nicht nur beim Elfmeterschießen.
0: Nagelsmann, die Nationalmannschaft, in diesem Fall alle Verlierer, aber du hast noch eine Verliererin der Woche.
2: Sarah Wagenknecht. Es wird wirklich immer verzweifelter und unangenehmer um sie. Nun hat die ihr untergebene Bündnisführung einen überaus freundlichen Brief an AfD-Chefin Alice Weidel und deren Co-Vorsitzenden geschrieben, von wegen, nach den Landtagswahlen in Sachsen-Anhalt und Mecklenburg-Vorpommern könne man ja im Herbst über irgendeine Form der Zusammenarbeit und Regierungsverantwortung reden. Zum Hintergrund, sollten die beiden Landtagswahlen im Osten für das BSW schiefgehen, ist es wohl vorbei mit diesem Konstrukt. Und in dieser Not scheinen nun die moralischen Hemmnisse endgültig zu fallen. Man biedert sich bei der AfD an, um das eigene Überleben zu sichern. Ich muss sagen, dass ich eine solch unangenehme Selbstverzwergung von den Spitzen des BSW nicht erwartet hätte. Aber da habe ich mich wohl getäuscht.
0: Und was hat dir Hoffnung gemacht?
2: Dass sich diese große Koalition, also Schwarz-Rot, schon die zweite Woche in Folge auf echte Reformen einigen konnte.
4: Wir wollen Deutschland wieder flott kriegen. Jetzt ist klar, dass das möglich ist.
2: Naja, eine moderate Steuerreform soll es geben. Etliche Änderungen beim Arbeitsrecht. Bürokratieabbau ist ganz konkret geplant. Das muss nicht jedem schmecken. Und insbesondere die Pflicht, künftig ab dem ersten Krankheitstag ein ärztliches Attest vorlegen zu müssen, ist tatsächlich kritikwürdig, weil doch ziemlich lebensfern. Also das atmet für mich so ziemliche Stromberg-Vibes. Aber jenseits dessen hat diese Bundesregierung bewiesen, dass sie handlungsfähig, weil kompromissfähig ist. Und SPD-Chefin Bärbel Baas und Friedrich Merz waren nach der Pressekonferenz auch richtig dankbar einander.
5: Wir hatten als Parteivorsitzende eine gute Grundlage zu entscheiden. Und insofern möchte ich auch allen Kollegen hier nochmal danken.
6: Noch einmal an die Kolleginnen und Kollegen herzlichen Dank für diese gute und erfolgreiche Zusammenarbeit.
2: Es kam am Ende weder die reine sozialdemokratische Lehre dabei raus, noch die reine christdemokratische Lehre. Und manches mag auch falsch sein, aber ich finde schon, dass beiden Seiten nach wie vor anzumerken ist, dass sie etwas verbessern wollen für diese Gesellschaft und das muss vorerst zur Hoffnung genügen.
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0: Sie nimmt euch an die Hand, sie begleitet euch rein ins Wochenende. Michelle Fausten, meine Damen und
1: Herren. Guten Tag. Wir treten uns rein. Das klingt jetzt brutal,
0: oh nein,
1: oder? Einmal durch den Tisch getreten. Nein, wir machen so eine Art Tretbootfahren jetzt gleich, aber in XXL. So Hausbootmäßig. Mit Tretboot.
0: Es gibt so große Hausboote,
1: ja, dass du
0: mit Tretbootantrieb.
1: Das ist großartig. Auf der Ruhr. Schauen wir uns gleich mal an.
0: Ich habe noch 90er der Stunde für euch. Aerosmith, aha. I don't wanna miss a thing.
1: Ah. Oh.
0: Mein Name ist Ralf Günther. Schönes Wochenende.
1: Tschüss.
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0: So, dann retten wir zum Wochenende hin noch mal ein paar Wildtiere. Autobahn 61, Koblenz, Mönchengladbach, bitte vorsichtig fahren in Höhe Bettburger Land Ost. Da sind aktuell Rehe auf der Fahrbahn. A61, Koblenz, Mönchengladbach, in Höhe Bettburger Land Ost sind Rehe auf der Fahrbahn.
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12: Die Nachrichten mit Edda Dammöhler. Guten Tag.
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12: Nach dem Aus für Julian Nagelsmann als Fußball-Bundestrainer will der DFB Jürgen Klopp als Nachfolger. In Dortmund, wo Klopp mit dem BVB zweimal Meister wurde, löst das Begeisterung aus.
13: Der hat sein Herz auf der Zunge, ist sehr sympathisch. Wenn was nicht läuft, dann sagt er das. Wenn was läuft, dann sagt er das natürlich auch.
14: Weil ich Dortmunderin bin und er gute Erfolge erzielt hat.
15: Weil er in sämtlichen Orten bewiesen hat, wie er Menschen begeistern kann, schönen Fußball spielen kann.
12: Klopp will grundsätzlich auch kommen. Mit seinem aktuellen Arbeitgeber Red Bull gibt es aber noch Klärungsbedarf. Heiko Neumann, WDR Sport.
16: Wie viel lässt sich da RB, also Red Bull, bezahlen? Wenn wir uns mal zurückerinnern, als die Bayern aus München damals Julian Nagelsmann aus seinem Vertrag bei RB Leipzig rausgekauft haben, da hat das 25 Millionen Euro gekostet. Also da wird es eine knackige Ablösesumme geben für Jürgen Klopp. Aber dass der DFB heute in seiner Pressemitteilung schon so weit nach vorne geprescht ist, und selber bestätigt, dass es Gespräche mit einem Kandidaten, nämlich mit Jürgen Klopp, gibt und dass diese schon sehr weit fortgeschritten sind, weil Jürgen Klopp selber signalisiert hat, dass er auf jeden Fall bereitsteht. Das heißt, dass man da schon sehr, sehr weit in diesen Gesprächen ist.
12: Die Regierung Venezuelas will nach den Erdbeben einen ersten Fonds mit 200 Millionen Dollar für den Wiederaufbau des Landes einrichten. Nach Angaben von Präsidentin Rodriguez kommt das Geld vom Internationalen Währungsfonds. Aus Venezuela Anne Dämmer für WDR aktuell.
17: Zudem sei ein Konto für internationale Geldspenden bei der Lateinamerikanischen Entwicklungsbank eingerichtet worden. Auch dieses Geld solle vor allem in den Wiederaufbau fließen. Die Lage sei dramatisch, sagte Rodriguez. Zugleich wies sie die Kritik zurück, staatliche Stellen hätten bei der Katastrophenhilfe versagt. Nach den jüngsten Behördenangaben kamen bei dem Erdbeben in dem südamerikanischen Land mindestens 2.595 Menschen ums Leben. Mehr als 11.000 wurden verletzt. Tausende Menschen werden noch vermisst.
12: Weitere Meldungen im Überblick. Der Plan der Regierungskoalition, dass kranke Beschäftigte künftig schon am ersten Tag ein Attest vorlegen sollen, sorgt weiter für Diskussionen. Ärztevertreter befürchten 30 Millionen zusätzliche Arztbesuche im Jahr und dass für die wirklich kranken Patienten weniger Zeit bleibt. Badegewässer haben in Europa offenbar doch keine so gute Wasserqualität, wie von der Europäischen Umweltagentur behauptet. Das Recherchezentrum Korrektiv sagt, dass die Agentur wichtige Stoffe wie Pflanzenschutzmittel, Chemikalien oder Blaualgen bei der Bewertung ignoriert hat, obwohl ihr die Werte vorliegen. Die Wasserqualität wurde nur anhand von 2 Bakterienarten bestimmt. Fußballnationalspieler Nathaniel Brown hat wie erwartet beim FC Bayern angeheuert. Heute hat er den Vertrag in München unterschrieben. Der Rekordmeister zahlt für den 23-jährigen Außenverteidiger wohl bis zu 55 Millionen Euro an Eintracht Frankfurt. Der Vertrag mit den Bayern läuft bis 2031.
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12: In Arnsberg im Hochsauerlandkreis läuft heute eine länderübergreifende Aktion, die auf Familien mit schwerstkranken Kindern aufmerksam machen soll. Der Stadtteil Neheim ist Schauplatz eines Fackellaufs. Corinna Wegler für WDR aktuell.
18: Der Alltag von Familien mit schwerstkranken Kindern ist oft hammerhart. Mit der Fackelaktion soll auf die besonderen Bedürfnisse dieser Familien aufmerksam gemacht werden. Die Fackel ist mit dem Bus aus Oberhausen beim Kinderhospiz Sternenweg in Neheim angekommen. Radfahrer bringen sie morgen zum Möhnesee. Dort trägt sie dann einen Motorradclub nach Paderborn und Iserlohn weiter. Der Sternenweg betreut im Hochsauerland 25 Familien und bildet selbst ehrenamtliche Mitarbeiter und Mitarbeiterinnen aus.
12: Das war WDR aktuell.
19: Ich habe halt schon Beschwerden wahrgenommen, es ist zu kalt da draußen. Inga Hinkamp aus der WDR 2 Wetterredaktion.
20: Wer sagt sowas?
19: Ja, hier Kollege um die Ecke eben. Man hätte gefroren.
20: Oh ja, Temperaturen um 23 Grad gibt's da draußen.
19: Ja,
20: grade.
19: Sag ich doch.
20: Und da ist er noch nicht mal in Ostwestfalen-Lippe. Da hätte er jetzt sogar noch Wolken mit dabei und starke Windböen. Im restlichen Westen haben wir davon weniger. Also weniger Wolken, weniger Wind. Es gibt heute Nachmittag so gut wie gar keinen Regen. Und zum Abend hin verziehen sich die Wolken dann. Das heißt, da wird's dann überall noch sonniger. Morgen und übermorgen hat es dann wieder ein bisschen mummeliger. Auf jeden Fall 2 Grad muckeliger. Wärmer wird es muckeliger, das wollte ich sagen. Genau, aber am Wochenende kann es nördlich der Ruhr dann hin und wieder mal einen Schauer geben.
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19: Ihr habt noch diese Meldung auf dem Schirm. Achtung auf der A46 Brilon-Arnsberg-Neheim. Da kommt euch zwischen Wennemen und Arnsberg-Altstadt ein Fahrzeug entgegen. Bitte hier in beiden Richtungen besonders vorsichtig fahren, rechts fahren, nicht überholen. Jetzt die Staus mit den längsten Wartezeiten. A1 Euskirchen Richtung Dortmund zwischen Köln-Löwenich und dem Kreuz Leverkusen-West. 20 Minuten plus 9 Kilometer stockend. Die A2 Hannover Richtung Dortmund. Die ist zwischen Herzebrock-Klarholz und Oelde nach einem Unfall gesperrt. 4 Kilometer Stau. Dann die 3 Köln nach Oberhausen zwischen dem Kreuz Breitscheid und dem Kreuz Kaiserberg. Mehr als 20 Minuten plus 5 Kilometer. Die A4 Olpe nach Aachen zwischen Köln-Heumar und dem Kreuz Köln-Süd. 20 Minuten plus 4 Kilometer Stau. Und die A45 Gießen Richtung Dortmund zwischen Hagen-Süd und Westhofener Kreuz. Da 20 Minuten plus und 8 Kilometer stockend.
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19: Ja, ist ja heute schon Freitag, oder was?
20: Ja, juhu.
19: Gott sei Dank haben wir diese Woche geschafft.
20: Noch nicht ganz.
19: Inga und ich haben festgestellt diese Woche, dass wir außerordentlich müde waren.
20: So.
19: Gestern.
20: Hab ich von mehreren gehört übrigens.
19: Ja, ich auch. Und deswegen haben wir nachgefragt. Es gibt tatsächlich dieses Post-Hitze-Crash-Thema, das nach einer Hitzewelle der Körper braucht. Um wieder hochzukommen sozusagen.
20: Okay.
19: Wir werden uns das heute Nachmittag noch erklären lassen von natürlich Doc Esser hier auf WDR 2. Und ich kann euch jetzt schon sagen, was hilft gegen diesen
20: Schlafen-Crash.
19: Nein, moderates Training, meine Damen und Herren. Sport.
20: Oh.
19: Hätte ich es früher gewusst, hätte ich das natürlich umgesetzt diese Woche.
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0: Das finde ich ja genial. Schreibt euch das bitte auf für euren nächsten Mädels- und Jungs-Trip. Wir beamen uns jetzt mal raus auf die Ruhr. Da strampelt sich unsere Raus-in-den-Westen-Reporterin Anita Horn nämlich gerade einen Wolf. Hallöchen, Anita.
1: Hallo.
0: Anita hat sich ein Hausboot geliehen, das keinen Motor hat, sondern mit Pedalen angestrampelt werden muss. Also wie aus so einem Tretboot. Anita, das ist Erholung und Sport in einem sozusagen.
1: So ist es. Das ist wie auf dem Ergometer beim Doktor.
0: Ja.
1: Und ich habe mir das natürlich nicht alleine hier rangeholt, das Boot, sondern wir sind zu dritt.
2: Hallo.
1: So, das sind Isa und Julia und die zwei trampeln gerade tatsächlich. Das sind meine Kapitäninnen und ich helfe zwischendurch aus, wenn mal irgendwie ein Glas alkoholfreier Lillet geholt wird.
0: Aha.
1: Und wir sind unterwegs mit der lieben
2: Chantal.
1: Chantal heißt unser Trethausboot.
0: Ach so.
1: Und das musst du dir jetzt so vorstellen, Michelle. Mhm. Also, die grüne Flotte hat mehrere Bötchen und dieses hier, das ist so ein Holzboot mit einem grauen Deck, vorne ein Rettungsring, Holztürchen und hier hinten ist ein Steuer aus Holz und zwei so eine Art Fahrradsattel mit Stangen und unten sind diese Tretdinger und da muss man halt reintreten, damit man vorwärts kommt und das ist gegen den Wind und die Strömung gar nicht so ohne.
0: Ja, das heißt, was müssen ihr da zurücklegen an Strecke heute?
1: Ja, also wir können so weit, wie wir wollen. Wir haben jetzt vielleicht so, ich weiß nicht, 4-5 Kilometer, die erste Stunde ist rum und Isa ist jetzt, glaube ich, mittlerweile recht sicher. Wie kommt ihr so vorwärts? Wie läuft's?
2: Super läuft es. Ganz entspannt. Herrlich ist es hier.
1: Mit Fahrtwind, also es macht wirklich Spaß. Zwischendurch ein paar kleine Wellen. Und gerade kam ein großes Boot an uns vorbei und hat uns mal ein bisschen aus der Bahn geworfen. Und natürlich sind wir bestens versorgt hier von Julia mit Mojito-Cupcakes und Getränken. Ein paar Quellwölkchen. Und dein Highlight, Julia, war gerade die Schleuse, oder?
3: Ja, auf jeden Fall.
1: Was da passiert?
3: Ja, erstmal so ein großes dunkles Tor und hinter dem großen dunklen Tor ein noch größeres dunkles Loch, wo wir rein mussten und es wirkte sehr schmal, lang und schmal und dunkel und ja, dann ging es zu und dann kam's Wasser.
1: Ja. Ja, und jetzt sind wir oben unterwegs und fahren hier Richtung Essen und irgendwann steht jetzt aber auch wieder die Drehung an, weil wir müssen irgendwann wieder zurück, weil wir nur eine Tagestour heute machen.
0: Mhm. Und braucht man dafür einen Führerschein, Anita?
1: Nein, tatsächlich kannst du hier ohne Bootsführerschein hin. Und jetzt hörst du, es gibt auch einen Viertakt-Außenmotor für die Wände, nicht so unwichtig.
0: Da fuscht ihr euch doch durch hier.
1: Na, sagen nur ein Sie bisschen, was von sonst Trampeln. Ist arg anstrengend. Du kriegst da so eine kleine Einweisung, Crashkurs und dann darfst du tatsächlich auf der Ruhr rumschippern.
0: Ihr strampelt da weiter, wir haben es im Blick. Alle Infos für euch auf wdr2.de und wo die und ob sie ankommen, das hoffe ich sehr, hören wir heute Nachmittag noch hier auf WDR 2.

0: Beautiful Madness, Michael Patrick Kelly. Ich weiß überhaupt nicht, hier Stichwort Fußball-WM, warum heute alle über Jürgen Klopp und Julian Nagelsmann sprechen. Hat euch denn noch keiner den portugiesischen Radioreporter vorgespielt hier auf WDR 2? Es wird dringend Zeit dafür. Der ist ein bisschen ausgerastet beim WM-Spiel Portugal gegen Kroatien. Ich sag mal, er hat sich ausgedehnt über das späte 2:1-Tor der Portugiesen gefreut. Ich hoffe ehrlich gesagt, ihm werden heute ein paar Salbei-Bonbons gereicht.
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9: Um 15.30 Uhr mit Edda Dammöhler. Guten Tag.
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9: Der Plan der Regierungskoalition, dass kranke Beschäftigte künftig schon am ersten Tag einen Attest vorlegen sollen, sorgt weiter für Diskussionen. Ärztevertreter befürchten 30 Millionen zusätzliche Arztbesuche im Jahr und dass für die wirklich kranken Patienten weniger Zeit bleibt. In Südeuropa sind hunderte Feuerwehrleute gegen Waldbrände im Einsatz. In Portugal kämpfen mehr als 1000 Kräfte gegen 4 Großbrände. In Frankreich mussten 3000 Menschen Campingplätze und Häuser verlassen. Wohnmobile und Bungalows verbrannten. Trockenheit und Wind begünstigen die Ausbreitung der Feuer. Der Deutsche Fußballbund hat den Vertrag mit Bundestrainer Julian Nagelsmann aufgelöst und will Jürgen Klopp als Nachfolger verpflichten. Der DFB teilte mit, Klopp sei grundsätzlich bereit. Zur Zukunft von Sportdirektor Rudi Völler machte der DFB keine Angaben. Fußballnationalspieler Nathaniel Brown hat wie erwartet beim FC Bayern angeheuert. Heute hat er den Vertrag in München unterschrieben. Der Rekordmeister zahlt für den 23-jährigen Außenverteidiger wohl bis zu 55 Millionen Euro an Eintracht Frankfurt. Browns Vertrag mit den Bayern läuft bis 2031. Das war WDR aktuell.
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10: Für Südwestfalen mit Felix Tusche. Guten Tag. Nach dem Mord an einer 56 Jahre alten Frau in Brilon gibt es jetzt erste Infos der Staatsanwaltschaft, unter anderem zum Hintergrund der Tat. Annika Berg von der Staatsanwaltschaft Arnsberg sagt:
11: Wir gehen davon aus, dass die beiden einander kannten. Sie sind beide wohnhaft in Brilon und jedenfalls nach dem derzeitigen Stand der Ermittlungen können wir bestätigen, dass die Geschädigte dem Tatverdächtigen zuvor privat einen Geldbetrag geliehen hat, der nun zurückgezahlt werden sollte.
10: Die Polizei hat den Tatverdächtigen, einen 36 Jahre alten Mann, festgenommen. Er sitzt aktuell in Untersuchungshaft. Polizei und Staatsanwaltschaft ermitteln wegen Mord aus niedrigen Beweggründen und Habgier.
11: Nach dem Ergebnis der Obduktion, die gestern in Dortmund stattgefunden hat, ist die Geschädigte an den Folgen erheblicher stumpfer und spitzer Gewalteinwirkung in Form von Schnitten verstorben.
10: Die tote Frau war in der Nacht zum Mittwoch an einer einsamen Landstraße in Brilon-Eshoff gefunden worden. Rüber nach Freudenberg-Büscher Grund. Dort könnten Dachdeckerarbeiten am Vormittag zu einem Feuer geführt haben. Gegen 11:20 ist die Feuerwehr dort zu einem Geschäftshaus gerufen worden. Die Flammen schlugen da schon aus der Fassade. Das Feuer konnte schnell gelöscht werden. Verletzt wurde niemand. Die Polizei ermittelt aktuell. In Lüdenscheid wird am Abend kräftig geschwitzt. Beim inzwischen 22. Firmenlauf sind über 7000 Läufer mit dabei. Die 6 Kilometer lange Strecke führt quer durch die Lüdenscheider City. Sie wird für Autofahrer kurz vor dem Lauf weiträumig abgesperrt. Los geht's um 19.30 Uhr. Es wird am Abend aber nicht nur gelaufen. In Iserlohn beginnt heute eines der größten Schützenfeste in ganz Südwestfalen. Mehr als 40.000 Besucher werden erwartet. Die Eröffnung durch das Böllerschießen gibt es um 18 Uhr. Und wie das Wetter dabei aussieht, das weiß jetzt Inga Hinnenkamp aus unserer WDR 2 Wetterredaktion.
12: Hallo, heute Nachmittag gibt es eine windige und meistens trockene Mischung aus Sonnenschein und hells dichten Quellwolken. Dazu 17 bis 24 Grad. Morgen wird es ähnlich, ein kleines bisschen wärmer. Und am Sonntag ist es dann wolkiger und zwischendurch auch mal nass.
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5: Erstmal die Entwarnung für die A46. Da kommt euch kein Fahrzeug mehr entgegen zwischen Wennemin und Arnsberg-Altstadt. Soweit die guten Nachrichten. Jetzt die Staus mit den längsten Wartezeiten gehen los auf der A1 Osnabrück Richtung Münster zwischen Lengerich und Flughafen Münster-Osnabrück. Hier 20 Minuten plus und 8 Kilometer Stau. Dann haben wir die 3 drin, Köln Richtung Oberhausen zwischen dem Kreuz Breitscheid und dem Kreuz Kaiserberg. 20 Minuten plus hier und 5 Kilometer Stau. A33 Bielefeld Richtung Brilon zwischen Schloss Holte-Stuckenbrock und Paderborn-Sennelager, halbe Stunde plus, 7 Kilometer Stau. A45 Gießen Richtung Dortmund zwischen Hagen-Süd und Westhofener Kreuz, 20 Minuten plus, 8 Kilometer stockend. Und die 59 Duisburg Richtung Dienstlaken zwischen Duisburg-Zentrum und dem Kreuz Duisburg-Nord, 20 Minuten plus und 6 Kilometer Stau.
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5: Ich komme nicht drum rum, aber beim Namen Dienstlaken muss ich immer versteckt ans Bettlaken denken.

0: Eye of the Tiger, Survivor. Hier ist WDR 2. Die Augen kleben in New York, wo sie stattfinden könnte. Die Hochzeit des Jahrtausends. Wir werden um die Bilder nicht drumherum kommen, die uns jetzt auf Insta und so weiter um die Ohren fliegen werden. Heute Abend soll angeblich die Hochzeit von Taylor Swift stattfinden. In New York im Madison Square Garden. Franzi Pill ist da, WDR 2 Musik. Hallo. Mhm,
1: hallo.
0: Ich finde das so seltsam, weil Madison Square Garden, das ist ja eine Mehrzweckhalle eigentlich.
1: Es ist, als wenn du in der Arena in Köln heiraten.
0: Ja, so mitten in Manhattan. Das ist ja absolut nicht verspielt, intim, romantisch, in irgendeiner Art und Weise hochzeitskitschig, oder?
1: Wobei sie das sich angeblich da alles so reinbauen, den Kitsch und so.
0: Ich finde es aber auch krass, dass wir offiziell ja gar nichts wissen über diese Hochzeit, aber inoffiziell irgendwie dann doch schon alles. Angeblich ist der Speiseplan schon durchgesickert. Was gibt's zu essen?
1: Es gibt Pommes und Zwiebelringe und Hummer.
0: Ja. Das ist in der Kombination ja ungefähr so romantisch wie eine Mehrzweckhalle.
1: Ja? Ja, aber die Braut liebt offenbar Fastfood. Taylor Swift soll alles, was es an Essen gibt, vorher persönlich abgesegnet haben. Und sie hat da alles bestellt, was sie gerne mag. Das Catering kommt von verschiedenen Lieblingsrestaurants von Taylor Swift. Und Süßkram gibt's auch. Eine Donutkette hat wohl Donuts geliefert.
0: Soweit das Essen. Wie soll die ganze Hochzeit da ablaufen?
1: Der Ablaufplan ist durchgesickert auch, ja. Im Grunde hat es schon angefangen mit einem Probedinner gestern, einem kleinen. 100 Leute sollten dabei gewesen sein. Heute geht es dann wohl um 15.30 Uhr New Yorker Zeit los. Das ist bei uns 21.30 Uhr, sodass die Gäste kommen. Dann gibt es einen Sektempfang, danach die Zeremonie, dann wieder ein Empfang und anschließend Party.
0: Klingt ja fast schon spießig.
1: Ja.
0: 20.000 Leute passen theoretisch in diese Arena rein. Wer kommt denn alles?
1: Es sind nur 1.000 ungefähr, die kommen.
0: Also.
1: Und es sind alle, mit denen Taylor Swift jemals geredet hat. Das hatte sie in der Talkshow schon mal gewitzelt. Anyone I've ever talked to. Das war in der Graham Norton Show und der ist auch schon gesichtet worden in New York. Genau wie Sabrina Carpenter, die steht auf der Gästeliste. Travis Kelceys Mama. Selena Gomez soll Brautjungfer sein und Taylor Swift soll sogar auch Ex-Freund Harry Styles eingeladen haben, aber der kommt wohl nicht wegen seiner Tour.
0: So, das könnte alles so ablaufen, muss es aber nicht.
1: Ja.
0: Es gibt ja durchaus auch Theorien, die sagen, dass das alles nur ein Ablenkungsmanöver ist.
1: Ja, weil zum einen soll die längst verheiratet sein, also angeblich schon im engsten Freundes- und Familienkreis haben die angeblich schon Ja gesagt. Und die Leute spekulieren jetzt komplett wild, dass das alles nur Fake ist, um eben die echte Hochzeit geheim zu halten. Auch ein New Yorker Polizist hat schon gesagt, ach, Taylor Swift, die würde doch niemals im Madison Square Garden heiraten, das passt doch gar nicht. Aber mittlerweile ist da wirklich so viel Trubel in New York. Also Straßen sind gesperrt, da sind Hundestaffeln, Polizisten, da kommt Essen, da kommt Deko. Also das spricht schon dafür, dass irgendwo in New York auf jeden Fall eine Hochzeitsparty heute stattfinden wird.
0: Na, die gute Nachricht ist, wir können schon mal sagen, unsere ist es nicht.
1: Das ist korrekt.
0: Und ob sie jetzt stattfindet oder nicht, wird am Ende in deinem, in meinem und in eurem Leben nichts verändern.
1: Außer vielleicht in deinem Insta-Feed.
0: Ja, da werden wir es wohl sehen, spätestens nächste Woche.
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Ja, wir sind da, ihr und ich. Ich habe euch eben erzählt, dass ich bei Dienstlaken, also der Stadt, immer an Bettlaken denken muss. Und es passiert einfach in meinem Kopf. WDR2-Hörer Lars schickt mir dazu passend direkt ein Foto von einem Bett mit einem Bettlaken in Gelb drauf, das aussieht wie ein Ortsschild von Dienstlaken. Das ist ja gar nicht KI-generiert, lieber Lars. So ordentlich ist mein Bett ja auch immer gemacht, wie auf dem Foto. WDR2-Hörer Rainer schreibt noch, passend zu Dienstlaken bietet die Schweiz ja noch Interlaken an. Ja, ja, Rainer. Die sind alle miteinander verwandt. Dienstlaken kommt immer dienstags aufs Bett und Interlaken benutzen wir, wenn Interaktion stattfindet. Ist denn heute schon Freitag, meine Damen und Herren? 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

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Jennifer Lopez und David Guetta. Save Me Tonight.

0: Das könnte der Sommerhit für 2026 sein. Save Me Tonight von J-Lo. 1996 gleich nochmal zurück im Radio. Wannabe von den Spice Girls gibt's um kurz nach 16 Uhr. Und auch noch Coldplay mit The Sky Full of Stars.
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0: Die Nachrichten mit Edda Dammöhler. Guten Tag.
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0: Der Chef der Kassenärztlichen Bundesvereinigung Gassen hält nichts von einer verpflichtenden Krankschreibung von Tag 1 an.
16: Nur damit die Arbeitgeber einen Attest haben und man auch wirklich sicher ist, vermeintlich sicher ist, dass derjenige, der dieses Attest einreicht, auch krank ist. Dafür die Praxen zu belassen, ist natürlich aberwitzig und deshalb lehnen wir das ab.
0: Die Regelung ist Teil des großen Reformpakets der Bundesregierung, das auch die Wirtschaft fördern soll. Gassen hält es auch im Sinne der anderen Patienten für falsch, für die Arbeitsunfähigkeitsbescheinigung in die Praxis zu müssen.
16: Also das ist natürlich grundsätzlich nicht wirklich zielführend, dass jemand mit einer am Ende ansteckenden Erkrankung nur für eine AU in die Praxis kommt. Wir möchten natürlich in den Praxen Menschen haben, die wirklich eine Behandlung brauchen. Bei vielen kurzfristigen Erkrankungen reicht dann die Ruhe zu Hause aus, dann müssen sie nicht in die Praxis.
0: NRW-Ministerpräsident Wüst plädiert für eine pragmatische Lösung. Die Frage sei, ob man am oder für den ersten Tag eine Krankschreibung brauche. Das heißt, ob das auch rückwirkend geht. Die Wasserqualität in Seen und an anderen Badestellen ist in Europa offenbar doch schlechter als angenommen. Eigentlich meldet die Europäische Umweltagentur seit Jahren, dass die Qualität der Badegewässer in den meisten Fällen ausgezeichnet sei. Jetzt gibt es daran Zweifel. Sebastian Riechel, WDR aktuell.
17: Das Recherchezentrum Korrektiv sagt, dass die Umweltagentur das Wasser nur auf zwei Bakterien testet, die Magen-Darm auslösen können. Andere Sachen wie Blaualgen, Pflanzenschutzmittel und Chemikalien wie PFAS würden einfach ignoriert. Es gibt andere Untersuchungen, die zeigen, dass tausende Badestellen mit Chemikalien belastet sind, teilweise sogar so sehr, dass sie die Gesundheit gefährden können. Diese Untersuchungen werden auch von der EU-Umweltagentur gemacht, fließen aber nicht in den Bericht zu Badestellen mit ein. Wenn das Wasser belastet ist, kann stinkender Schaum ein Hinweis sein. Chemikalien wie PFAS sammeln sich besonders oft im Schaum. Auf der Haut ist das nicht gefährlich, aber verschlucken sollte man vermeiden.
0: Weitere Meldungen im Überblick. Der Deutsche Fußballbund hat den Vertrag mit Bundestrainer Julian Nagelsmann aufgelöst und will Jürgen Klopp als Nachfolger verpflichten. Der DFB teilte mit, Klopp sei grundsätzlich bereit. Zur Zukunft von Sportdirektor Rudi Völler machte der DFB keine Angaben. Der Ukraine sollen beim nächsten NATO-Gipfel offenbar neue milliardenschwere Militärhilfen versprochen werden. Darauf haben sich laut Diplomatenkreisen die 32 Staaten des Verteidigungsbündnisses verständigt. Die Ukraine soll demnach in den den kommenden 2 Jahren 140 Milliarden Euro für militärische Ausrüstung erhalten. Einen Großteil davon könnte Deutschland übernehmen. Beim Autobauer Mercedes-Benz haben nach Gewerkschaftsangaben heute deutschlandweit Zehntausende Beschäftigte gegen die Sparpläne des Konzerns protestiert, auch in NRW. Am Sprinterwerk in Düsseldorf forderten sie eine sichere Beschäftigung und eine klare Perspektive. In der vergangenen Woche hatte der Mercedes-Vorstand darüber informiert, dass er mit Hochdruck Kosten senken wolle.
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0: Untersuchungen der Uni Bielefeld belegen auch wissenschaftlich, dass das deutsche Aus bei der WM den Fußballfans ans Herz ging. Per Smartwatch werten die Forscher gerade immer wieder die Vitaldaten von Fans aus. Zu welchen Ergebnissen sie bei dem deutschen Spiel gegen Paraguay kamen, beschreibt Heidi Kurt, WDR Bielefeld.
13: Der Abend begann körperlich zunächst verhalten, denn Deutschland ging ja als Favorit in das Spiel gegen Paraguay. Auch nach dem 0:1 blieb der deutsche Fan herztechnisch ruhig. Erst der Ausgleich zum 1:1 brachte Spannung. Beim Elfmeterschießen sprang der Ruhepuls von durchschnittlich 75 auf 85 und das mitten in der Nacht, wenn er normalerweise fällt. Der Stresspegel stieg, beruhigte sich nach dem Aus aber schnell wieder, so die Forscher.
0: Das war WDR aktuell.
18: Dankeschön. Inga Hinkamp ist aus der WDR 2 Wetterredaktion.
19: Ein Wetter, das den Puls beruhigt.
18: Heute Abend haben wir weiterhin böigen Wind im Westen. Dazu gibt es Sonnenschein und so Ostsee-Urlaub-Abendtemperaturen um 19, 20 Grad. Morgen wird das Wetter dann ähnlich, wie wir es heute erlebt haben. Es kann Richtung Ostwestfalen-Lippe mal so einzelne Schauer geben. Und am Sonntag haben wir dann nördlich der Ruhr insgesamt so ein paar leichte Schauer, vielleicht auch mal ein Gewitter und auch da so bis zu 27 Grad.
19: Danke.
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18: Hier steht ihr am längsten gerade einmal auf der A1 Euskirchen Richtung Dortmund zwischen dem Kreuz Köln-West und Köln-Nil. Halbe Stunde plus, mehr als 10 Kilometer Stau. Dann die 3 Köln nach Oberhausen zwischen dem Kreuz Breitscheid und dem Kreuz Kaiserberg. 20 Minuten plus, 5 Kilometer Stau. Die 33 Osnabrück Richtung Bielefeld zwischen Osnabrück-Fledda und Hilter am Teutoburger Wald. Viertelstunde plus, 7 Kilometer stockend. Ein Unfall hat es gegeben auf der A33 Bielefeld Richtung Brilon. Deswegen Stau zwischen dem Schloss Holte-Stuckenbrock und Paderborn-Sennelager. 3/4 Stunde plus hier 8 Kilometer. Und die A45 Gießen Richtung Dortmund zwischen Hagen Süd und Westhofener Kreuz. 20 Minuten plus und 6 Kilometer Stau.
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18: Ja, wenn ihr Lust habt, mal wieder was auf eigene Fausten zu entdecken da draußen. Stichwort Mädelstrip. Inga, du wirst das kennen. Man braucht ungefähr 25 Kalenderwochen, um einen gemeinsamen Termin zu finden.
19: Ja.
18: Und dann ist die Ü35-Frage, was können wir denn, schaffen wir denn überhaupt noch als gemeinsame Aktivität? Ja. Wir haben gleich etwas Schönes, das naturnah ist mit ganz viel Spaß. Wir sind weiter unterwegs in einem Hausboot auf der Ruhr, was man selbst anpedalen muss.
19: Ui, ja. Kühle Getränke haben alle dabei.
18: Ja, das liegt dann auch an der Truppe
19: drin.
18: Wie viel da und so weiter. Also, dazu gleich mehr in 7 Minuten und schlechte Überleitung, aber apropos Mädelstrip.
19: Ja!

0: Ich höre die da die ganze Zeit. Ich höre die da die ganze Zeit nur gackern auf der Ruhr. Die Anita Horn mit ihrer Mädelstruppe unterwegs in einem Hausboot. Hallo Anita und Girls.
1: Ich bin so froh, dass ich noch mit dir reden kann, Michelle.
0: Ja, ihr macht heute das, wovon viele von uns heute träumen. Ihr habt euch ein Hausboot ausgeliehen, das aber mit Pedalantritt sozusagen gesteuert wird. Also man muss ordentlich treten wie auf einem Tretboot, um voranzukommen.
1: Ja, die Beine brennen. Die Isa hat gerade schon gesagt, morgen muss sie keinen Sport mehr machen. Ja. Ich sitze hier schön gemütlich an Deck, ne, hab die Sonne auf dem Kopfschein und die zwei versuchen gerade sowas wie anzulegen. Ich kann dir schon mal so viel sagen, die Rückfahrt, die ist wirklich deutlich abenteuerlicher als der Hinweg. Julia, ich versuche mal hier nochmal zu dir rüberzukommen. Was ist gerade passiert? Das hat nicht so ganz gut funktioniert.
2: Ja, wir hatten heftigen Gegenwind und dadurch auch ziemliche Wellen und kamen ein bisschen ins Schleudern. Wir haben uns ein bisschen gedreht.
1: Im wahrsten Sinne. Also wir haben hier Karussell gespielt, aber jetzt sind wir wieder sicher, glaube ich. Und wir gucken mal, die zwei versuchen sich jetzt hier an den Rand zu angeln.
0: Ja, die da draußen machen einen Tagestrip. Lieber Anita, man kann auf diesem Bötchen aber ja auch übernachten. Das hat ja so eine richtige Kajüte, ne?
1: Genau, unten sind 4 Schlafplätze. Aha. Ein bisschen muckelig und eng, aber kann man auf jeden Fall machen, richtig cool. Also ein Mehrtagestrip ist auf jeden Fall mit drin und dann kannst du noch weiterfahren bis Richtung Essen, Stehle und noch weiter. Also hier kannst du wirklich Kilometer machen. Ja. Ist aber halt immer körperlich anstrengend.
0: Ja, und ich frage mich ja auch, was ist denn mit so einer Toilettensituation auf so einem Boot?
1: Ja, gibt's natürlich mit so einem Beutel drin, also Camping Deluxe sozusagen.
0: Ja.
1: Aber da wir jetzt anlegen, hier lässt sich bestimmt auch was finden. Die zwei haben schon ihre Gläser gezückt. Jetzt gibt's ein bisschen Sundowner-Stimmung und jetzt erstmal entspannen nach dieser ganzen Aufregung gerade, weil wir echt dachten, wir landen gleich im Wasser.
0: Was kostet denn sowas eigentlich, wenn ich das mit meinen Mädels jetzt dringend mal machen möchte?
1: Ab 195 Euro, je nach Boot dann natürlich. Und wenn du dann übernachtest, wird es ein bisschen mehr. Und ich glaube, ich bin jetzt in der Lage, den beiden schon mal den Kapitäninnenstatus hier zu verleihen. Ihr macht das wirklich super. Und Musik gibt's auch hier. Klaus und Klaus gab es gerade schon an der Nordseeküste. Ich würde sagen, das läuft.
0: Das läuft ja absolut gar nicht im WDR 2 Musikmix. Leider.
1: Ach, komm.
0: Ihr macht euch dann noch einen schönen Tag. Alles zum Hausboot, zum Antreten auf wdr2.de. Was drehen jetzt die Musik da auf? Wir machen das Gegenprogramm.
1: Das muss.
0: Ihr Kapitäninnen-Girls da.

0: Unser kleiner Optimist, der Nico Santos hier auf WDR2, hat uns erzählt, wie dieses Lied entstanden ist. Es war, als sie gerade dabei waren, an mehreren Songs zu arbeiten. Und ihr kennt das vielleicht, wenn ihr länger gearbeitet habt, braucht man irgendwann mal eine Pause.
1: Am dritten Tag hatten wir eigentlich eine ganz andere Nummer, waren wir gerade am Machen. Dann gab es Abendessen, haben wir gedacht, komm, wir gehen kurz Abendessen. Dann haben wir die ganze Zeit gequatscht über alle Probleme, die es gerade so auf der Welt gibt. Und dann gab es quasi so zwei Fronten, wie man damit umgeht.
0: Ja, wie geht man mit der Weltlage um? Da gibt's die Pessimisten und da gibt's eben die Optimisten. Und genau über die wollten sie dann eben einen Song machen. Und es gibt einen guten Grund auch, warum die Nummer dann so ein bisschen zurückgenommen geworden ist. Ihr habt's ja eben gehört, so fast schon instrumental klingt das. Hat nicht nur was mit dem Inhalt der Sache zu tun, sondern auch mit dem, was dann kam.
1: Dann kam der Stromausfall. Dann kam, dass es kein Wasser gab, gar kein Equipment mehr, außer die Gitarre. Deswegen ist der Song, klingt der auch so reduziert, wie er dann quasi aufgenommen worden ist.
0: Ja, weniger ist mehr, können wir zusammenfassen zu Optimist. Wunderschöne neue Single von Nico Santos, gerade gehört hier auf WDR 2. So, und jetzt kommt Katy Perry und haut so richtig rein. Ja, gehört auch zum Freitag.

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10: Um 16.30 Uhr mit Christine Langner. Guten Tag.
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10: Die Kassenärztliche Bundesvereinigung hält nichts von einer Krankschreibung ab Tag 1. KBV-Chef Gassen nannte es aberwitzig, die Praxen zu belasten, damit Arbeitgeber eine vermeintliche Sicherheit hätten, dass jemand wirklich krank ist. In Südeuropa sind hunderte Feuerwehrleute gegen Waldbrände im Einsatz. In Portugal kämpfen mehr als 1000 Kräfte gegen 4 Großbrände. In Frankreich mussten 3000 Menschen Campingplätze und Häuser verlassen. Trockenheit und Wind begünstigen die Ausbreitung der Feuer. Beim Autobauer Mercedes-Benz haben nach Gewerkschaftsangaben heute deutschlandweit Zehntausende Beschäftigte gegen die Sparpläne des Konzerns protestiert, auch in NRW. Am Sprinterwerk in Düsseldorf forderten sie eine sichere Beschäftigung und eine klare Perspektive. In der vergangenen Woche hatte der Mercedes-Vorstand darüber informiert, dass er mit Hochdruck Kosten senken wolle. Der Deutsche Fußballbund und Bundestrainer Nagelsmann haben ihren Vertrag aufgelöst. Der DFB will Jürgen Klopp als Nachfolger verpflichten. Klopp sei grundsätzlich bereit. Zur Zukunft von Sportdirektor Rudi Völler machte der DFB keine Angaben. Das war WDR aktuell.
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11: Für Südwestfalen mit Felix Tusche. Guten Tag. Für viele Leute in Werl ist es ein Schock. Der Pralinenhersteller Dreimeister ist insolvent. Mehr als 100 Mitarbeiter verlieren Stand jetzt ihre Jobs. Doch Geschäftsführer Markus Lukai hat zumindest etwas Hoffnung.
12: Als ich 101 Kündigungen ausgesprochen habe und eine Vielzahl von den Kündigungen, die habe ich auch persönlich ausgehändigt den Mitarbeitern. Ich habe denen in die Augen geguckt, so wie ich ihnen jetzt in die Augen geschaut habe. Und da habe ich mitgelitten. Ich habe Hoffnung. Wenn man überlegt, was die Vergangenheit hier schon passiert ist, dann glaube ich, dass es eine Chance gibt. Und ich bin jetzt raus aus diesen formalen Themen. Das geht einfach nicht anders. Aber ich hoffe auf ein Wunder von Werl.
11: Laut Lukai gibt es einen interessierten Investor, der 60 Mitarbeitende übernehmen möchte. Die juristischen Hürden sind laut ihm allerdings recht hoch. Nach dem Mord an einer 56 Jahre alten Frau in Brilon gibt es weitere Infos der Staatsanwaltschaft Arnsberg, unter anderem zum Hintergrund der Tat. Staatsanwältin Annika Berg.
13: Wir gehen davon aus, dass die beiden einander kannten. Sie sind beide wohnhaft in Brilon und jedenfalls nach dem derzeitigen Stand der Ermittlungen können wir bestätigen, dass die Geschädigte dem Tatverdächtigen zuvor privat einen Geldbetrag geliehen hat, der nun zurückgezahlt werden sollte.
11: Die Polizei hat den Verdächtigen, einen 36 Jahre alten Mann, festgenommen. Er sitzt aktuell in Untersuchungshaft. Polizei und Staatsanwaltschaft ermitteln wegen Mord aus niedrigen Beweggründen und Habgier.
13: Nach dem Ergebnis der Obduktion, die gestern in Dortmund stattgefunden hat, ist die Geschädigte an den Folgen erheblicher, stumpfer und spitzer Gewalteinwirkung in Form von Schnitten verstorben.
11: Die tote Frau war in der Nacht zum Mittwoch an einer einsamen Landstraße in Brilon-Essow gefunden worden. Und dann schauen wir jetzt noch aufs aktuelle Wetter bei uns in Südwestfalen und zwar mit Inga Hinnenkamp aus unserer WDR2-Wetterredaktion.
14: Schönen guten Tag. Bei uns in Südwestfalen geht dieser Freitag recht freundlich zu Ende. Um 20 Uhr liegen die Temperaturen immer noch so um 19 Grad. Morgen wird das Wetter ähnlich wie heute, bis zu 26 Grad warm. Der Sonntag wird wolkiger und zwischendurch auch mal nass.
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15: Jetzt haben wir 16.34 Uhr. Hier kommen die Staus mit den längsten Wartezeiten. Geht los auf der A1 Dortmund Richtung Euskirchen zwischen dem Kreuz Leverkusen und dem Kreuz Köln-West. Viertelstunde plus hier und 7 Kilometer stockend. Dann die 4 Olpe nach Köln zwischen Engelskirchen und Overath. 20 Minuten plus 4 Kilometer Stau. A33 Bielefeld nach Brilon zwischen dem Kreuz Bielefeld und Paderborn-Sennelager. Halbe Stunde plus und 6 Kilometer Stau nach einem Unfall. A44 Kassel Richtung Dortmund zwischen dem Kreuz Werl und dem Kreuz Dortmund-Unna. Stunde plus hier 6 Kilometer stockend. Und die 45 Gießen Richtung Dortmund zwischen Hagen Süd und dem Westhofener Kreuz. Da braucht ihr gerade eine Viertelstunde länger auch, weil 7 Kilometer stockender Verkehr.
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15: Ich sag hoch die Hände, ihr sagt Wochenende. Später, ich weiß, 16.35 Uhr am Freitag, da gibt's ja Regeln in Deutschland. Darf man auch jetzt noch nicht frohes Wochenende wünschen, oder? Oder doch? Oder doch, wir machen's.

0: Oh, das war's dann schon.
1: Ich stehe zur Verfügung, wenn der DFB das möchte, dann mache ich die M28 und wenn nicht, dann müssen Sie es mir sagen.
0: Julian Nagelsmann hat doch gesagt, er würde zur Verfügung stehen, wenn man das so wollte. Jetzt ist er zurückgetreten, soweit so vorhersehbar, das war alles. Klopp soll kommen. Die Nachricht des Tages soweit aus der Fußballwelt, mit der wir alle weitgehend gerechnet haben. Der DFB und der Bundestrainer Julian Nagelsmann gehen getrennte Wege.
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0: Mit Ralf Günther, WDR 2 aktuell.
3: Seit diesem WM-Moment. In der Nacht von Montag auf Dienstag.
4: Deutschland ist ausgeschieden.
3: Hat es nicht mehr lange gedauert. Heute Mittag, drei Tage später, trennen sich der Deutsche Fußballbund und Julian Nagelsmann. Der bis 2028 laufende Vertrag des Bundestrainers wurde mit sofortiger Wirkung aufgelöst. Dabei war DFB-Sportdirektor Rudi Völler noch bis zuletzt dafür, mit Nagelsmann weiterzumachen.
5: Also ich bin immer noch davon überzeugt, dass er wahrscheinlich der Richtige ist.
3: Und der Trainer selbst hat ja auch noch diese Woche gesagt:
1: Ich stehe zur Verfügung, wenn der DFB das möchte, dann mache ich die M28 und wenn nicht, dann müssen Sie es mir sagen.
3: Ja, aber der DFB möchte jetzt doch nicht mehr. Was oder wen möchtet ihr denn so in Dortmund?
6: Wir brauchen auf jeden Fall Jürgen Klopp. Dann wird das ganz anders aussehen.
7: Manche finden ihn gar nicht so toll, aber als Mensch ist er schon in Ordnung.
8: Vom rein Trainerischen bringt er alles mit, auch die Emotionalität und dass man dieses Echte auch wieder fühlt, was man hier in Dortmund auch gefühlt hat.
3: BVB, Meisterschafts- und Pokalsiegtrainer Jürgen Klopp wird dann wohl der Nachfolger, auch wenn es noch kein offizielles Statement von ihm gibt. Wir haben trotzdem alle schon seine Lache im Ohr. Holger Dahl, WDR 2 Sport. Was fehlt denn noch, damit Klopp offiziell neuer Bundestrainer wird?
9: Also da muss verhandelt werden. Klopp steht ja unter Vertrag als Gesamtfußballchef für die Fußballprodukte in der Welt von Red Bull. Das kostet vielleicht auch nochmal wieder Geld. Und Klopp ist ja im Moment auch gerade in den USA als Fernsehexperte. Da wird mit seinem Berater viel laufen im Hintergrund. Also am Ende geht's wie so oft um Finanzen. Und das wird aber jetzt nur noch eine Frage der Zeit sein.
3: Zwischen Nagelsmann und dem DFB geht's auch noch um Finanzen. Denn der Ex-Bundestrainer wird sich auch die Frage gestellt haben:
9: Warum soll ich hier freiwillig auf Geld verzichten? Denn ich kriege wahrscheinlich im Jahr so für zwei Jahre jeweils 7 Millionen Euro. Das heißt, 14 Millionen Euro stehen da im Raum. Da wird man sich jetzt hinter den Kulissen geeinigt haben. Und dass das heute so geräuschlos war, ja, die haben jetzt keine große Pressekonferenz oder so gemacht, weil es halt eben noch nicht genau feststeht, wie es weitergeht. Also Jürgen Klopp hat signalisiert, ja, aber es muss halt noch was passieren.
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0: Und da muss ich einmal dazwischen gehen. Achtung bitte auf der A52 Gelsenkirchen Richtung Mahl. Da sind zwischen Mahl-Hamm und dem Kreuz Mahl-Nord Kinder auf der Fahrbahn. Bitte Achtung hier und vorsichtig fahren auf der 52 Gelsenkirchen Richtung Mahl. Zwischen Mahl-Hamm und dem Kreuz Mahl-Nord sind Kinder auf der Fahrbahn im Baustellenbereich.

Eine coole Kombi ist das, Lost Frequencies mit Bastille, Head Down. Auf WDR 2, Taylor Swift hat ihn ja angeblich zu ihrer Hochzeit eingeladen, ihren Ex-Freund Harry Styles. Der ist aber leider verhindert heute Abend, weil selbst unterwegs auf Tour spielt jetzt gleich im Wembley-Stadion in London ein Konzert und kann deswegen eben bei der Hochzeit, die angeblich heute Abend in New York stattfinden soll, nicht dabei sein. Vielleicht sind Hochzeiten für Harry Styles gerade aber auch nicht so the place to be. Er hat im Januar ja seine Single hier rausgebracht, American Girls, nachdem drei seiner engsten Freunde geheiratet haben, hat er dann irgendwie auch so ein Gefühl entwickelt, dass er auch vielleicht mal ein bisschen sesshafter werden möchte im Leben, irgendwann. Das ist ein wunderschönes Lied für euch jetzt auf WDR 2 von Harry Styles.

0: Coco Jumbo auf WDR 2. Wie heißt der Bruder von Coco Jumbo? Richtig, DJ Bobo. Gleich nach den Nachrichten hier im Radio. There is a Party. Ich weiß nicht, ist heute Freitag oder warum spielen wir so viel Partymucke? Sehr richtig. Und die Toten Hosen hören wir auch. Hashtag aus Gründen. Mehr dazu gleich.
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6: Die Nachrichten mit Christine Langner. Guten Tag.
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6: Die deutsche Fußballnationalmannschaft bekommt einen neuen Trainer. Der DFB und Julian Nagelsmann haben ihren gemeinsamen Vertrag aufgelöst. Wenn es nach dem DFB geht, soll Jürgen Klopp Nachfolger werden. Der ehemalige BVB- und Liverpool-Trainer habe auch seine Bereitschaft bekundet. Die aktuelle Lage beim DFB schätzt Holger Dahl, WDR Sport, ein.
7: Also jetzt geht's erst richtig los mit der Problemaufarbeitung. Also Jürgen Klopp wird's ja wohl, da sind wir uns alle sehr sicher. Und dann gibt's natürlich viel zu tun. Wer bleibt in der Mannschaft? Macht er mit einem Joshua Kimmich weiter, mit einem Jonathan Tah? Auf wen setzt er im Tor? Was für ein Team will er um sich herum installieren? Das ist einfach ein Typ, der zum einen kein Problem mit Druck hat. Das ist jetzt, glaube ich, sehr, sehr wichtig, weil er einfach schon bewiesen hat in Mainz, Dortmund, Liverpool, dass er mit dem größtmöglichen Druck umgehen kann. Das ist ein positiver Typ. Also ich fühle mich ein bisschen erinnert an die Zeit 2004, 2005, als Jürgen Klinsmann kam und den DFB komplett umgekrempelt hat und Dinge neu gemacht hat. Das ist jetzt auch die Aufgabe von Jürgen Klopp und ich traue es ihm zu.
6: Wegen der anhaltenden Trockenheit sind die Pegel vieler Flüsse in NRW extrem niedrig. Die Bezirksregierungen Köln und Münster haben deswegen ab morgen bzw. Montag für verschiedene Flüsse ein Wasserentnahmeverbot erlassen. Lars Faulenbach, WDR aktuell.
8: Normalerweise dürfen Landwirte Wasser aus Flüssen abpumpen, um Äcker zu bewässern. Oder Anlieger dürfen damit Pflanzen in ihren Gärten gießen oder Teiche auffüllen. Das ist ab morgen an der Ems verboten. An Sieg, Aggerruhr und Erft gilt das Verbot für elektrische sowie mechanische Pumpen und Saugrohre ab Montag. So sollen Tiere und Pflanzen in den Flüssen geschützt werden. Denn die Pegel sind extrem niedrig. Die Ems wurde heute in Westladbergen mit gerade mal 9,5 Zentimetern gemessen. Der Rheinpegel ist so niedrig wie noch nie im Juni, seit er aufgezeichnet wird. Erlaubt bleibt es, Wasser mit einem Eimer oder einer Gießkanne zu schöpfen und Vieh zu tränken. Auch einige Kreise und Städte hatten schon eigene Verbote erlassen, so zum Beispiel Köln und der Kreis Borken.
6: Weitere Meldungen im Überblick. Die Kassenärztliche Bundesvereinigung hält nichts von einer Krankschreibung ab Tag 1. KBV-Chef Gassen nannte es aberwitzig, die Praxen zu belasten, damit Arbeitgeber eine vermeintliche Sicherheit hätten, dass jemand wirklich krank ist. Außerdem sei es nicht zielführend im Sinne anderer Patienten, wenn jemand hochinfektiös in die Praxis komme. Thüringens Landeshauptstadt Erfurt rüstet sich für den AfD-Bundesparteitag morgen. 600 Delegierte sollen unter anderem eine neue Parteiführung wählen. Tausende Polizisten sind vor Ort. Es werden nicht nur Zehntausende Demonstranten erwartet, sondern auch hunderte gewaltbereite Aktivisten. Parallel zum Parteitag ist ein Protestkonzert geplant, unter anderem mit Clouseau. Er stammt aus Erfurt. In Südeuropa sind hunderte Feuerwehrleute gegen Waldbrände im Einsatz. In Portugal kämpfen mehr als 1000 Kräfte gegen 4 Großbrände. In Frankreich mussten 3000 Menschen Campingplätze und Häuser verlassen, Wohnmobile und Bungalows verbrannten. Trockenheit und Wind begünstigen die Ausbreitung der Feuer.
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6: Tausende Kinder sind heute im Rhein-Energie-Stadion in Köln zusammengekommen, um den Weltrekord für das größte Kinderkonzert der Welt zu knacken. Sie wollen so darauf aufmerksam machen, dass Schwimmbäder für Schwimmunterricht fehlen. Im Stadion waren dafür 14.019 Kinder. Christian David, WDR Köln.
10: Das bedeutet, sie haben den Weltrekord als größtes Kinderkonzert der Welt geknackt. Es ist eine beeindruckende Kulisse. Lehrer und Schülerinnen und Schüler tanzen gemeinsam zu kölscher Musik. Unter anderem tritt die kölsche Karnevalsband Die Räuber auf. Und so hat sich heute der Blick für mehrere Stunden auf ein Problem gerichtet, das sonst oft untergeht, dass noch immer zu viele Kinder nicht schwimmen können.
6: Das war WDR aktuell.
0: Ja, und das Schwimmwetter jetzt mit Inga Hinkamp aus der WDR 2 Wetterredaktion. Bitte schön. Vielleicht muss man da nochmal den Neoprenanzug rausholen. Heute Abend ist es recht freundlich. So um 19, 20 Grad haben wir noch. Und auch in der Nacht bleibt es dann trocken. Da gehen aber die Temperaturen zurück auf 12 bis 8 Grad. Morgen ist es dann Richtung Südwesten sonnig. Aber je weiter wir noch aus Westfalen gucken, desto wolkiger ist es. Da zieht dann auch zeitweise leichter Regen durch. Sonntag ist es dann überall insgesamt so ein bisschen wolkiger, aber auch zwischendurch mal sonnig. Also nicht komplett schlecht, ne? Vereinzelte Schauer ziehen aber auch durch, Temperaturen dazu bis 27 Grad.
11: Nicht komplett schlecht.
0: Ja, jetzt, wenn ich hier sage wolkiger, dann kann das ja auch sein, dass es so ganz bedeckt. Nee, da sind ein paar Wolken, ist aber auch Sonne dabei und nur zwischendurch mal ein Schauer.
11: Wenn ich es übrigens richtig sehe, aktuelle Wassertemperatur am Biggesee 24 Grad.
0: Ja, aber der Kollege, der sich gerade beschwert hat, der zieht da wahrscheinlich schon einen Neoprenanzug an.
11: Ein Shorty reicht auch.
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6: Die Staus mit den längsten Wartezeiten, A1 Dortmund Richtung Köln, zwischen Burscheid und dem Kreuz Leverkusen, Viertelstunde plus hier, 5 Kilometer Stau nach einem Unfall. Dann die 3 Köln nach Oberhausen, zwischen dem Kreuz Breitscheid und dem Kreuz Kaiserberg, Viertelstunde plus 5 Kilometer stockend. Dann die 4 Olpe nach Köln, zwischen Engelskirchen und Overath, Viertelstunde plus 4 Kilometer Stau. 8 Kilometer Stau auf der A45, Gießen Richtung Dortmund, zwischen Hagen Süd und Westhovener Kreuz, halbe Stunde plus hier. Und die A45 Dortmund Richtung Hagen, zwischen dem Kreuz Dortmund-Witten und Schwerte-Ärgste 20 Minuten plus und 6 Kilometer Stau.
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11: DJ Michelle Fausten, bitte. Nein, Leute, da bin ich ganz untalentiert drin. Wir lassen Vortritt, sagt man, ne?
0: Ja.
11: Lassen wir Vortritt? DJ ja. Bobo, der darf. Reden kann sie auch nicht, die Frau.

0: ist ein Heimspiel heute Abend, gleich um 20 Uhr. Die Toten Hosen in Düsseldorf. Es ist die Tour zu ihrem allerletzten Album in ihrer Heimat Düsseldorf. Da sind sie endlich angekommen. Heute das erste Konzert. Es ist natürlich ausverkauft. Aber Alexandra, wer ist heute Abend doch noch mit dabei, last minute?
1: Ich bin dabei.
0: Ja! Alexandra aus Düsseldorf hat heute noch Last-Minute-Tickets im WDR 2 Morgenmagazin abgesahnt. Alex, eigentlich wolltest du deine Tochter mitnehmen, die auch großer Hosen-Fan ist. Die hat dich versetzt?
1: Ja, leider hat sie mich versetzt. Sie musste sich entscheiden und ja, leider habe ich den Korb bekommen, aber ich habe einen super Ersatz gefunden, ja, die sich mindestens genauso doll freut, wie ich es tue.
0: Und das ist deine beste Freundin Michi?
1: Genau.
0: Ihr zwei radelt jetzt gleich zum Stadion. Sag mal, du als Kölnerin, die mittlerweile in Düsseldorf lebt, warum liebst du die Toten Hosen so sehr?
1: Weil die absolut die Musik transportieren, die zu der Stadt gehört. Mhm. Und ja, weil es einfach mitnimmt. Auch als Kölnerin bin ich absolut Düsseldorf-Fan und ja. Und wer in den 70ern geboren ist, der kennt die Toten Hosen halt.
0: Ihr fahrt gleich mit dem Fahrrad, hast du mir erzählt, und du hast gesagt, wir machen es einen richtig schönen Mädelsabend. Wie hatten die Michi reagiert, als du angerufen hast und gesagt hast, wir zwei haben heute Abend ein Date?
1: Ja, die hat das natürlich von mir heute Morgen schon gehört, dass ich gewonnen habe. Und dann habe ich sie angerufen und gesagt, kommst du mit? Und sie konnte es gar nicht fassen und ich habe erstmal einen Schrei gehört. Ja, und jetzt hat sie alles geregelt auf der Arbeit und ja, wir sehen uns gleich.
0: Na, ob deine Tochter da die richtige Entscheidung getroffen hat, ja? Man weiß es nicht. Ich sage nein.
1: Ich sage auch nein.
0: Was ist besser als die Toten Hosen bei deiner Tochter heute?
1: Eine Party.
0: Angeblich eine Party.
1: Ja, Party ihrer besten Freundin, genau.
0: Sie hat aber schon verstanden, dass das die Tour zum allerletzten Album ist, der Toten Hosen in Düsseldorf.
1: Ja, ja, ja, ich weiß. Ah. Aber wer versteht schon die Kids?
0: Ne? Alex, die jungen Dinger da draußen, die wissen nicht, dass die Toten Hosen die beste Freundin-Party schlägt. Naja, ihr zwei macht euch einen schönen Abend. Tschüss.
1: Auf jeden Fall. Tschüss und danke euch.
0: Sehr gerne.
1: Ciao.

sag das sofort. Ich habe keine Toten-Hosen-Tickets mehr zu verschenken. Aber ich hätte heute Nachmittag noch Ruhm und Ehre zu vergeben. Und einen Kaffeeflüsterer sozusagen. Unseren WDR2 Coffee-to-go-Becher. Also immerhin, ja. Für die schnelle Minute. Wer möchte heute Nachmittag noch antreten in unserer kleinen schnellen Raterunde hier auf WDR2? Das läuft so, wie immer. Ich stelle eine Minute lang Fragen zu Themen und Dingen, die wir heute schon so besprochen haben hier im Radio. Und wenn ihr 6 Stück richtig beantworten könnt, dann Ruhm, Ehre und das heiße Teil. Ihr müsstet euch allerdings dafür bewerben. Dazu bräuchtet ihr ein Endgerät, nennt man das. Und da tippt ihr bitte diese Nummer 0800 5678 222 und im besten Fall gehe ich ran oder jemand anderes.

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9: Um 17.30 Uhr mit Christine Langner. Guten Tag.
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9: Der Deutsche Fußballbund und Bundestrainer Nagelsmann haben ihren Vertrag aufgelöst. Der DFB will Jürgen Klopp als Nachfolger verpflichten. Klopp sei grundsätzlich bereit. Zur Zukunft von Sportdirektor Rudi Völler machte der DFB keine Angaben. Die Kassenärztliche Bundesvereinigung hält nichts von einer Krankschreibung ab Tag 1. KBV-Chef Gassen nannte es aberwitzig, die Praxen zu belasten, damit Arbeitgeber eine vermeintliche Sicherheit hätten, dass jemand wirklich krank ist. Die Linke will das geplante Gesetz zum Heizen vorerst stoppen. Sie hat beim Bundesverfassungsgericht Klage eingereicht, nach ihren Angaben, um zu verhindern, dass das Gesetz beschlossen wird, ohne dass Klimaauswirkungen bekannt sind. Das Gebäudemodernisierungsgesetz der Bundesregierung sieht vor, dass unter bestimmten Bedingungen weiterhin Gas- und Ölheizungen verbaut werden können. In Südeuropa sind hunderte Feuerwehrleute gegen Waldbrände im Einsatz. In Portugal kämpfen mehr als 1000 Kräfte gegen 4 Großbrände. In Frankreich mussten 3000 Menschen Campingplätze und Häuser verlassen. Trockenheit und Wind begünstigen die Ausbreitung der Feuer. Das war WDR aktuell.
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10: Für Südwestfalen mit Felix Tusche. Guten Tag. Es ist ein Schock für viele Leute in Werl. Der Pralinenhersteller Dreimeister ist insolvent. Mehr als 100 Mitarbeitende verlieren Stand jetzt ihre Jobs. Doch Geschäftsführer Markus Lukai hat zumindest etwas Hoffnung.
11: Eine Vielzahl von den Kündigungen, die habe ich auch persönlich ausgehändigt den Mitarbeitern. Ich habe denen in die Augen geguckt, so wie ich ihnen jetzt in die Augen geschaut habe. Und da habe ich mitgelitten. Ich habe Hoffnung. Wenn man überlegt, was die Vergangenheit hier schon passiert ist, dann glaube ich, dass es eine Chance gibt. Und ich bin jetzt raus, das geht einfach nicht anders. Aber ich hoffe auf ein Wunder von Werl.
10: Laut Lukai gibt es einen interessierten Investor, der 60 Mitarbeitende übernehmen möchte. Die juristischen Hürden sind allerdings recht hoch. Es hat ein bisschen was von Olympia, allerdings mit ernstem Hintergrund. Arnsberg-Nieheim ist heute Teil einer länderübergreifenden Kinderhospizaktion. Eine Fackel macht dort Halt. Sie soll auf Familien mit schwerkranken Kindern aufmerksam machen. Corinna Wegler für WDR 2.
12: Der Alltag von Familien mit schwerstkranken Kindern ist oft hammerhart. Mit der Fackelaktion soll auf die besonderen Bedürfnisse dieser Familien aufmerksam gemacht werden. Die Fackel ist mit dem Bus aus Oberhausen beim Kinderhospiz Sternweg in Nieheim angekommen. Radfahrer bringen sie morgen zum Möhnesee. Dort trägt sie dann einen Motorradclub nach Paderborn und Iserlohn weiter. Der Sternenweg betreut im Hochsauerland 25 Familien und bildet selbst ehrenamtliche Mitarbeiter und Mitarbeiterinnen aus.
10: Und jetzt noch schnell rüber in den Märkischen Kreis. Dort ist heute und am Wochenende nämlich jede Menge los. In Lüdenscheid gibt es am Abend den Firmenlauf mit mehr als 7000 Läufern. In Iserlohn heißt es hingegen Horridor. Dort findet am Wochenende eines der größten Schützenfeste in ganz Südwestfalen statt. Ja, und welches Wetter wir da so erwarten können, das weiß jetzt Inga Hinkamp aus der WDR 2 Wetterredaktion.
13: Schönen guten Tag.
2: Bei uns in Südwestfalen geht dieser Freitag recht freundlich zu Ende. Um 20 Uhr liegen die Temperaturen immer noch so um 19 Grad. Morgen wird das Wetter ähnlich wie heute, bis zu 26 Grad warm. Der Sonntag wird wolkiger und zwischendurch auch mal nass.
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4: Kurz nach 5:30, immer noch viel los, aber es ist doch Freitag, Leute. Kommt nach Hause. Hier die Staus mit den längsten Wartezeiten. A1 Köln Richtung Dortmund zwischen Volmarstein und Westhofener Kreuz. 20 Minuten plus 6 Kilometer Stau. Dann ist die A3 gesperrt. Arnheim Richtung Oberhausen zwischen Dienstlaken Süd und dem Kreuz Oberhausen. Hier muss ein brennendes Fahrzeug gelöscht werden. Die A4 Olpe nach Köln zwischen Engelskirchen und Overath. 20 Minuten plus 4 Kilometer. Dann die 45 erstmal Hagen Richtung Dortmund zwischen dem Kreuz Hagen und dem Westhofener Kreuz, 20 Minuten plus 5 Kilometer Stau. Und die 45 nach Dortmund Richtung Hagen zwischen Dortmund Süd und Schwerte Ärgste, mehr als eine halbe Stunde plus und 5 Kilometer Stau nach einem Unfall.
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4: Und Loi. Die heißt eigentlich Leonie, aber Loi ist kürzer, schöner und knackiger und deswegen so gelandet auf der WDR 2.

0: was man halt so macht. An einem Freitagabend im Garten sitzen und Unkraut suchen. Thomas aus Paderborn ist am Telefon, hallo.
1: So sieht's aus, hi. Ja.
0: Kannst du keine bessere Beschäftigung dir finden für heute Abend? Das ist doch herrlich da draußen.
1: Ja, doch, das wird bestimmt noch ein bisschen besser heute Abend.
0: Bist du so ein Unkrauttyp, du hockst dich dahin und gehst dann mit so einem Gerät da zwischen die Fugen und kratzt das raus oder
1: nein,
0: bist du dieser Brenntyp?
1: Nein, ich mach das viel zu selten. Ich mach das. Nee, brenn nicht, das ist mir zu gefährlich.
0: Ja. Und du machst es viel zu selten, das heißt, wie Kraut und Rüben sieht dein Garten aus?
1: Ja.
0: Da kann ich dir gar nicht bei helfen. Wir können aber ein bisschen Ordnung reinbringen in die schnelle Minute. Für die hast du dich ja heute Nachmittag beworben hier auf WDR 2.
1: Ja, cool.
0: Wie viel Radio hast du heute gehört?
1: Ja, hauptsächlich am Nachmittag.
0: Mhm. Na gut, dann können wir vielleicht was drehen. Der Thomas bekommt jetzt gleich von mir eine Minute lang Fragen zu Themen, die wir heute am ganzen Tag besprochen haben hier auf WDR 2. Und wenn er 6 Stück richtig beantworten kann, gibt es ein kleines Geschenk. Thomas, du und dein Unkraut, sollen wir es einfach mal versuchen?
1: Auf geht's.
0: Bitteschön.
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0: So, zurückgetreten ist heute der Fußball-Bundestrainer. Wie heißt der nochmal?
1: Nagelsmann Julian.
0: Richtig. Und damit zu Jürgen Klopp. Der arbeitet aktuell bei welchem Brausehersteller?
1: Red Bull.
0: Richtig. Bei der Maus ging es um den Urlaub nach der Hochzeit. Paare fahren dann in die?
1: Flitterwochen.
0: Korrekt. Wahrscheinlich heiraten heute Taylor Swift und Travis Kelce. Travis Kelce ist Profi in welcher Sportart?
1: Der spielt Football.
0: American Football ist korrekt. Von uns gab es letzte Tickets fürs Hosenkonzert in ihrer Heimatstadt, also in?
1: Düsseldorf, auch meine alte Heimatstadt.
0: Ja, Grüße gehen raus. Fußball-WM am Montag kommt es zum iberischen Duell, also zwischen welchen Teams?
1: Spanien, Portugal.
0: Ja, und ach Mann, das waren ja schon 6. Wir hatten da noch so viel Zeit.
1: Super, ich freue mich.
0: Herzlichen Glückwunsch.
1: Besser als bei der WM die Deutschen. Wenigstens.
0: Ja, wenigstens eine Sache, die hier funktioniert. Meine Güte. Ja. Thomas, wir sind so flott durchgekommen. Jetzt hast du umso mehr Zeit, dich um dein Unkraut zu kümmern. Viel Spaß dabei.
1: Das mache ich gerne. Ja, vielen Dank. Schönes Wochenende.
0: Ebenso. Ciao, ciao. Das wird ein gutes.

0: Es ist Freitagabend, Leute. Wir haben die Woche geschafft. Habt ihr bei euch zu Hause oder im Büro eigentlich diese Woche auch Dauergähn-Wettbewerbe gehabt? Also hier in der Redaktion, das war ja nicht auszuhalten, wie wir alle rumgehangen haben, wie ein Schluss Wasser in der Kurve, ein Schluck übrigens. Bis ich mir mit der Inga aus dem Wetter mal so meine Gedanken gemacht habe, ob dieses Dauerdurchhängen vielleicht eventuell was mit der Hitze zu tun haben könnte, wie so ein Hitzekater. Sind wir kaputt, weil es bis Sonntag so unerträglich heiß war? Und siehe da, tatsächlich, ja, es gibt so einen Post-Hitze-Crash. Ich habe uns das direkt mal von unserem WDR2-Arzt Doc Esser erklären lassen.
1: Hitze ist ja wie ein Dauerlauf, der so lange anhält, wie man sich der Hitze aussetzt. Das heißt, das ist eine massive Belastung für den Körper. Ja, das Herz pumpt schneller, wir atmen flacher und auch schneller, wir schwitzen. Dadurch verlieren wir auch einfach wichtige Salze und das Ganze macht einfach wahnsinnig müde. Und diese Müdigkeit kann tatsächlich auch noch 2-3 Tage später anhalten, weil der Körper und natürlich auch unser Geist eine gewisse Zeit brauben zum Regenerieren.
0: Ja, oder auch 4-5 Tage, wie wir feststellen mussten. Und wisst ihr, was hilft? Doc S. hat auch noch gesagt, wie wir dagegen halten können, wenn mal wieder sowas auftritt. Bewegung. Ich dachte, das ist der eine Moment, wo Doc S. irgendwann mal sagt, jetzt hilft es nur, sich auf die Couch zu schmeißen und nichts zu tun. Aber nein, Bewegung.

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6: Mit Anne Basak. NRW-Regierungschef Wüst äußert sich zum Hitzeschutz, Fußballnationalmannschaft nach dem Aus für Trainer Nagelsmann und CSD-Wochenende in Köln. Vor einer Woche gab es eigentlich kein anderes Thema. Die Hitze mit Rekordtemperaturen um die 40 Grad. Rettungsdienste im Dauereinsatz. Kommunen berichten von deutlich mehr Sterbefällen, etliche Badetote. Eigentlich Grund genug für die NRW-Regierung, Hitzeschutz zum Thema zu machen. Heute hat sich Ministerpräsident Wüst geäußert. Frage an Anja Lordig, WDR-Landespolitik. Was hat er denn gesagt?
7: Ja, er hat sich heute zum ersten Mal zu dem Thema geäußert, 5 Tage nach der Hitzewelle, und in einer Pressekonferenz im Landtag dazu gesprochen, in der es eigentlich um alle möglichen aktuellen Themen geht. Die findet turnusmäßig statt. Aber man muss schon sagen, er ist mit dem Thema eingestiegen. Er hat gesagt, er nehme das Thema sehr ernst und der Klimawandel sei für die Menschen in NRW spürbar geworden. Und er selbst sagte, er sei betroffen über die Badetoten und hat auch noch die älteren Menschen, die gestorben sind, erwähnt aufgrund der Hitzebelastung.
6: Gibt es denn konkrete Maßnahmen, die er angekündigt hat?
7: Nein, also keine neuen Maßnahmen. Er sagte generell, die Landesregierung ziehe Konsequenzen und prüfe viele Maßnahmen. Und Ministerpräsident Wüst schließe nichts aus. Er werde dann informieren, wenn es Pläne gäbe. Er hat aber ein Beispiel genannt, was bis jetzt schon geplant ist, und darauf verwiesen, dass das Land den Krankenhäusern schon jetzt eine knappe 1 Milliarde Euro zur Verfügung stelle, konkret für Klimaanpassungen. Aber auf der anderen Seite sagt die Krankenhausgesellschaft NRW, dass allein für Fassaden und Fenster es einen Bedarf von 6,3 Milliarden Euro gebe. Also das Geld reicht dann also hinten und vorne nicht.
6: In der Nacht von Montag auf Dienstag um 1:30 war es soweit.
8: Es ist das Aus! Deutschland ist aus!
6: Ja, Deutschland verliert gegen Paraguay, WM aus im 16. Finale. Direkt danach sagte Bundestrainer Julian Nagelsmann, er bleibe im Amt, wenn der Deutsche Fußballbund das auch wolle. Seit spätestens heute Mittag ist klar, der DFB will nicht. Nagelsmann muss gehen und Nachfolger soll Jürgen Klopp werden. Ich habe Tabea Kunze, WDR Sport, gefragt, wie fix ist das denn?
9: Es ist zumindest so fix, dass der DFB schriftlich mitteilt, jetzt das Gespräch mit Jürgen Klopp zu suchen und dass dieser auch seine grundsätzliche Bereitschaft zur Übernahme des Postens schon signalisiert habe. Also da sind jetzt die Voraussetzungen schon mal zumindest so weit geklärt, dass beide gerne miteinander zusammenarbeiten möchten. Jetzt geht es eben darum, die vertraglichen Details zu klären. Und das ist gar nicht so einfach, denn Jürgen Klopp steht nicht nur bei Magenta unter Vertrag als TV-Experte, Experte, sondern vor allen Dingen bei Red Bull. Da ist er globaler Fußballchef und es läuft wohl darauf hinaus, dass der DFB eine hohe Ablösesumme zahlen muss, um Jürgen Klopp aus diesem Vertrag hinauszulösen.
10: Aber wenn es dann klappt mit Klopp, sind dann alle zufrieden oder muss da mehr passieren in der Nationalelf?
9: Es muss auf jeden Fall mehr passieren. Jürgen Klopp ist sicherlich der wichtigste Baustein auf dem Weg zu einem Neuanfang. Aber es geht auch darum, welche Spieler sollen die Nationalmannschaft prägen. Auch da erwarte ich einen Umbruch. Nicht nur Manuel Neuer hat ja jetzt endgültig seine Karriere beendet. Auch Spieler wie Antonio Rüdiger oder auch Leon Goretzka sehe ich jetzt nicht in der neu ausgerichteten Nationalmannschaft. Auch da dürfte sich einiges ändern. Wir wissen außerdem, dass der DFB Geschäftsführer Andreas Rettig seinen Vertrag nicht verlängern wird. Auch das eine Konsequenz aus dem Misserfolg hier in den USA. Also die Bundestrainerposition wird nicht die einzige Veränderung sein.
10: Weitere Meldung jetzt mit Christine Langner.
11: Der Regierungsplan zur Krankschreibung ab dem ersten Tag sorgt für Kritik. Ärztevertreter befürchten 30 Millionen zusätzliche Arztbesuche im Jahr und weniger Zeit für andere Patienten. Aus mehreren NRW-Flüssen darf kaum noch Wasser entnommen werden wegen der Trockenheit. Ab morgen gilt das für die Ems im Münsterland, im Regierungsbezirk Köln, ab Montag für Sieg, Agger, Ruhr und Erft sowie an der ganzen Wupper. Viehtränken bleibt aber erlaubt. In Südeuropa breiten sich Waldbrände aus. In Portugal kämpfen mehr als 1000 Feuerwehrleute gegen 4 Großbrände. In Frankreich mussten 3000 Menschen Campingplätze und Häuser verlassen. Die Zahl der Erdbebenopfer in Venezuela ist laut Regierung auf fast 2600 gestiegen. Tausende werden vermisst. Weil Trinkwasser, Hygiene und Gesundheitsversorgung fehlen, steigt das Risiko für Krankheiten. Die US-Raumfahrtbehörde NASA hat eine Rettungsmission ins All geschickt. Sie will verhindern, dass ihr Forschungssatellit SWIFT abstürzt, der seit 20 Jahren wichtige Daten liefert. Wegen geomagnetischer Stürme ist er aus der Umlaufbahn geraten. Ein unbemanntes Schleppraumschiff mit Roboterarmen soll ihn dorthin zurückbringen.
10: Köln steht an diesem Wochenende wieder im Zeichen des Christopher Street Days. Schwule, Lesben und andere queere Menschen fordern Gleichberechtigung und feiern Vielfalt. Heute startet das große Straßenfest in der City und Höhepunkt ist die CSD-Demo am Sonntag mit 1 Million Zuschauern und auch der Drag Queen The Only Naomi.
12: Wir demonstrieren, wie queeres Leben aussehen kann und wir zelebrieren, wie queeres Leben aussehen kann. Das heißt, ich bin da, um ganz öffentlich und ohne Scham zu zeigen, ich bin ein schwuler Mann, der Drag Queen beruflich ist und ich schäme mich nicht dafür und ich bin trotzdem glücklich in meinem Leben und mir fehlt nichts.
13: Der CSD in Köln ist doch immer eine große Netzwerkveranstaltung, findet Cologne Pride Geschäftsführer Uwe Weiler.
14: Man lernt Leute kennen, das ist empowernd. Ich sehe so viele Menschen, die alle unterwegs sind, ganz individuell, so wie sie eben sind. Und wenn ich gleichgesinnte Menschen treffen möchte, dann bin ich beim Cologne Pride genau richtig.
13: In diesem Jahr gibt es zum ersten Mal einen Bereich, der extra für Familien gedacht ist.
14: Regenbogenfamilien werden immer wichtiger in der Community, ne? Es gibt so viele queere Eltern. Und ja, da haben wir ein spezielles Programm uns überlegt. Wir werden so einen kleinen Kinderschminken, Hüpfburg, so ein bisschen ruhigerer Bereich auch.
13: Schon in den vergangenen 2 Wochen gab es überall in der Stadt verteilt Veranstaltungen zu queeren Themen. Insgesamt ist der Cologne Pride ein großer Wirtschaftsfaktor für die Stadt. Laut Veranstaltern liegt der bei 200 Millionen Euro, die durch Bettensteuer, Übernachtung und Gastronomie in die Stadt gespült werden.
10: Friederike Müllender berichtete. Fehlt noch das Wetter mit Inga Hinnenkamp.
15: Das südliche Rheinland hat morgen gute Chancen auf Sonnenschein, also auch die Kölner. Anders sieht's Richtung Ostwestfalen aus, wo es deutlich wolkiger ist und zwischendurch leichter Regen durchzieht. Überall weht morgen böiger Wind und die Temperaturen erreichen bis zu 27 Grad. Die Temperaturen bleiben ähnlich am Sonntag, da gibt's aber überall mehr Wolken und ganz vereinzelt mal leichte Regenschauer.
10: Und das war WDR aktuell, der Tag um 6 mit Anne Basak.
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16: Hier kommen die Staus mit den längsten Wartezeiten. A1 Köln Richtung Euskirchen zwischen Köln-Bocklemünd und dem Kreuz Köln-West. 20 Minuten plus, 4 Kilometer Stau nach einem Unfall. Die A2 Hannover Richtung Dortmund zwischen Ostwestfalen-Lippe und Bielefeld-Süd. Viertelstunde plus, hier 3 Kilometer Stau. Dann ist die A3 gesperrt, Arnheim Richtung Oberhausen zwischen Dienstlaken-Süd und dem Kreuz Oberhausen. Da muss ein brennendes Auto gelöscht werden, gerade schon 2 Kilometer Stau. A46 Wuppertal nach Düsseldorf zwischen Wuppertal Oberbarm und Wuppertal Katernberg 10 Minuten plus 4 Kilometer stockend und die 52 Essen Richtung Düsseldorf zwischen Essen-Kettwig und Breitscheid 10 Minuten plus auch 4 Kilometer stockend.
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0: Ich hörte in Iserlohn, ist heute Schützenfest. Ich weiß, dass viele schon durch sind mit Schützenfest, aber Iserlohn noch nicht, die fangen gerade erst an. Schöne Grüße gehen noch raus nach Griffenbruch, Hemmerden und Barrenstein. Und Grüße auch nach Rommerskirchen, Frixheim und Neuss-Holzheim. Auch da wird an diesem Wochenende Schützenfest gefeiert. Und wenn ihr euch jetzt denkt, wo sind denn diese Käfer? Ihr habt da nichts verpasst, da geht ansonsten nichts. Ich komme von da.
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2: Morgen, Frau Freischneider.
3: Morgen, Herr Charisma.
2: Auch zum Chef nach oben.
3: Nutzt ja nichts.
1: Fahrstuhl zum Schamott.
2: Toll, dass die jetzt endlich das Reformpaket beschlossen haben, oder?
3: Tja, man muss die Sitzung nur lang genug laufen lassen.
2: Und am Schluss heißt es, hat einer noch Einwände und keiner hebt den Arm, weil alle eingeschlafen sind.
3: Guck mal hier, wir halten in der Bundesphysiopraxis.
4: So. Nicht so doll.
5: Ja, jetzt entspannen Sie sich mal, Bundeskanzler.
4: Entspannend? Sie machen mir Spaß. Ich entlaste Sie steuerlich und zum Dank. So. Aua.
3: Hauptsache, wir kriegen mehr Butter vom Netto.
2: Ja, nee, Frau Freischneider, es geht ja nicht immer darum, dass man was kriegt, sondern, also das große Ganze.
3: Gut, zur Not nehme ich auch das große Ganze.
2: Morgen, Timo.
6: Morgen, rauf oder runter?
2: Kommt drauf an.
6: Ich habe hier ein großes Paket für den Chef.
2: Komm, jetzt sag bitte nicht ein Reformpaket.
6: Nee, ist von Temu.
2: Ein Schlummerbär mit Melodie? Was ist denn jetzt los?
6: Laut Stechuhr war der Chef auch die ganze Nacht hier irgendwie.
3: Guten Morgen, Herr Schamott.
7: Ja, da seid ihr ja. Ich habe die ganze Nacht erfolgreich mit mir gerungen zu den Themen Steuer, Rente, Pflege, Arbeitsmarkt, Bürokratieabbau und Dings. Gesundheit, genau. Das Ergebnis ist gut, aber ich bin zu müde. Gute Nacht und ab an die Arbeit, sonst macht sie Karriere.
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1: Leute, ihr fragt ernsthaft, ob heute Party ist? Natürlich ist Party. In Bad Oeynhausen startet die Innenstadtfete. Und morgen geht's da noch mal kräftig.

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2: Die Staus mit den längsten Wartezeiten, A1 Köln Richtung Euskirchen zwischen dem Kreuz Köln Nord und dem Kreuz Köln West. 3/4 Stunde plus hier, 6 Kilometer Stau nach einem Unfall. Dann 4 Kilometer Stau auf der A2 Hannover Richtung Dortmund zwischen Ostwestfalen-Lippe und Bielefeld Süd, 1/4 Stunde plus. Die A3 Arnheim Richtung Oberhausen, die ist zwischen Dienstlaken Süd und dem Kreuz Oberhausen gesperrt. Hier muss immer noch ein brennendes Fahrzeug gelöscht werden. Außerdem die A46 Wuppertal Richtung Düsseldorf zwischen Wuppertal Oberbarm und Wuppertal Katernberg, 10 Minuten plus 4 Kilometer stockend. Und die 52 Essen nach Düsseldorf zwischen Essen-Kettwig und Breitscheid, da braucht ihr auch noch 10 Minuten länger, weil 4 Kilometer stockender Verkehr.
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2: Sie heißt Inga Hinnenkamp und sie kommt aus der WDR 2 Wetterredaktion.
3: Und sie weiß, wie das Wetter ist.
2: Bitteschön.
3: Jetzt zum Abend hin haben wir kaum noch Wolken am Himmel. Also wir gehen sonnig in den Abend und morgen und übermorgen ist es dann am sonnigsten so im Südwesten, also Eifel, südliches Rheinland. Auf der gegenüberliegenden Seite da in Ostwestfalen, da gibt es am Wochenende insgesamt mehr Wolken. Da zieht auch morgen zeitweise mal leichter Regen durch. Da gibt es dann auch am ehesten am Sonntag mal den ein oder anderen Schauer. Der Wind bleibt böig und wir erreichen dann am Wochenende bis zu 27 Grad.
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2: Einen Schauer habe ich gestern Abend auch erlebt.
3: Ja?
2: Kennt ihr diesen Moment, wenn ihr draußen im Biergarten sitzt und dann fängt es an zu tröpfeln? Mhm. Und dann sagst du, nein, das wird wieder. Mhm. Und dann tröpfelt es weiter und weiter und irgendwann bist du ganz nass.

0: Sie wollten einfach mal nachfragen, wie es ihr eigentlich so geht, nachdem das jetzt schon gut 2 Monate her ist, dass sie für Deutschland beim ESC auf der Bühne stand. Sarah Engels, Mensch, die Gute. Sie hat uns heute besucht hier im WDR 2 Mittagsmagazin und hat uns auch erzählt, wie es ihr nach dem ESC tatsächlich so ergangen ist. Das war ja der Grund, warum wir bei ihr mal nachfragen wollten.
1: Ehrlicherweise, man war schon relativ schnell wieder im Alltag drin. Vor allen Dingen, weil ich ja dann auch zu Moulin Rouge direkt zurückgegangen bin. Ich hatte, glaube ich, 1,5 Tage Zeit, mich vorzubereiten. Aber ich würde immer noch sagen, es war eine unfassbar tolle Erfahrung.
0: Und eine gigantische Show ist das, was sie da abliefert beim Moulin Rouge Musical in Köln. Da hat sie ja lange mitgespielt. Das Stück zieht aber bald weiter nach Hamburg. Das heißt, da geht jetzt ein anderer großer Abschnitt auch für sie zu Ende.
1: Boah, das ist schon krass. Man hat die, vor allen Dingen die anderen, das ganze Ensemble, die haben so viele Jahre zusammen da auf dieser Bühne gestanden. Und es ist ein unfassbar schönes Musical. Das macht mir so viel Spaß, dass man schon auch mit einem weinenden Auge da rausgeht.
0: Aber sie wäre ja nicht Sarah Engels, wenn sie da nicht schon mehr in petto hätte. Es gibt ja ein neues Lied von ihr. Und das ist ein Madonna-Cover. Celebration ist letzten Monat rausgekommen und damit hat sie sich einen kleinen Traum erfüllt, wie sie uns erzählt hat.
1: Sie hat so viele tolle Songs und das war einer meiner Lieblingssongs. Deswegen habe ich gedacht, ey, das möchte ich auch machen.
0: Ansonsten geht es für Sarah Engels rasant weiter, zum Beispiel mit einer eigenen Tour. Nächstes Jahr ist sie unterwegs. Auch das, wenn wir schon von Träumen sprechen, etwas, was einfach in ihr drin schlummert, was raus muss.
1: Es ist meine größte Leidenschaft und ich liebe es, auf der Bühne zu stehen, mit Menschen zu connecten, das direkte Feedback zu bekommen, mit den Leuten Party zu machen, das Leben zu feiern. Das macht einfach Spaß.
0: Ja, sie kommt unter anderem nach Köln am 4. April. Also wenn ihr Lust habt auf Sarah Engels, wäre das noch eine Möglichkeit.
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0: Das lieben wir, ne?
1: Ich glaube, wir haben zwei Fans im Studio stehen.
0: Südafrika-Fans, absolut. Das Fußballweltmeisterschaft 2010.
1: 2010, und da haben sie Shakira gefragt, ob sie den Song macht.
0: Und sie haben dieses blöde Stadion in Kapstadt gebaut, das die ganze Sicht versperrt.
1: Wobei, jetzt wenn wir schon dabei sind, ich habe da U2 mal gehört. U2 sind aufgetreten im Stadion in Kapstadt. Ich war nicht im Stadion, aber ich saß draußen und konnte das ganze Konzert mithören.
0: So, und dann sind wir eigentlich schon beim Thema. Bitte. Du saßt draußen und konntest das ganze Konzert mithören. Madison Square Garden ist ja eine riesige Location für Konzerte, für Sportevents. Ich weiß nicht, wie viele tausend Menschen da reinpassen.
1: 20.000, ich nenne es Mehrzweckhalle.
0: Ja.
1: Ich
0: find, das ist ein und diese Wort. Mehrzweckhalle in the City of New York City, ja,
1: ja,
0: wird jetzt von Taylor Swift und ihrem Travis Kelce benutzt, um Yes, I Will.
2: Yes, I will.
1: Yes, I do, sagen sie.
0: Ach ja, stimmt.
1: Ja, ich habe ja noch nie geheiratet. Ich weiß,
0: ich auch nicht.
1: Auf Englisch sowieso nicht.
0: Also, die beiden, die heiraten, es wird gemunkelt, dass es jetzt so heute dann auch irgendwie passiert. In New York ist es Mittag und unsere Reporterin steht parat.
1: Da möchte ich nur noch die Frage stellen, Marco Schreil. Willst du?
0: Yes, I do, I do, I do, I do, I
1: Nach 19 do. Uhr will er weitermachen hier für die A2. Ich bin dann mal raus, Frau Fausten.
0: Love me.
1: Tschüssi.
0: Or leave me.
1: Goodbye. Oh.

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9: Die Nachrichten mit Christine Langner. Guten Abend.
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9: Nach dem Aus für Julian Nagelsmann als Fußball-Bundestrainer will der DFB Jürgen Klopp als Nachfolger. In Dortmund, wo Klopp mit dem BVB zweimal Meister wurde, löst das Begeisterung aus.
10: Der hat sein Herz auf der Zunge, ist sehr sympathisch. Wenn was nicht läuft, dann sagt er das. Wenn was läuft, dann sagt er das natürlich auch.
11: Weil ich Dortmunderin bin und er gute Erfolge erzielt hat.
12: Weil er in sämtlichen Orten bewiesen hat, wie er Menschen begeistern kann, schönen Fußball spielen kann.
9: Klopp will grundsätzlich auch kommen. Mit seinem aktuellen Arbeitgeber Red Bull gibt es aber noch Klärungsbedarf. Heiko Neumann, WDR Sport.
13: Wie viel lässt sich da RB, also Red Bull, bezahlen? Wenn wir uns mal zurückerinnern, als die Bayern aus München damals Julian Nagelsmann aus seinem Vertrag bei RB Leipzig rausgekauft haben, da hat das 25 Millionen Euro gekostet. Also da wird es eine knackige Ablösesumme geben für Jürgen Klopp. Aber dass der DFB heute in seiner Pressemitteilung schon so weit nach vorne geprescht ist und selber bestätigt, dass es Gespräche mit einem Kandidaten, nämlich mit Jürgen Klopp, gibt und dass diese schon sehr weit fortgeschritten sind, weil Jürgen Klopp selber signalisiert hat, dass er auf jeden Fall bereitsteht. Das heißt, dass man da schon sehr, sehr weit in diesen Gesprächen ist.
9: Die UNO warnt davor, dass sich die Lage im Sudan drastisch verschlimmert. Hintergrund ist der Krieg zwischen der Armee des sudanesischen Militärherrschers und den RSF-Milizen eines Rivalen. Sie bekämpfen sich seit Jahren. Seit 18 Monaten belagert die RSF-Miliz nun die strategische wichtige Stadt El Obeid. Was ihr jetzt droht, fasst Moritz Behrendt für WDR aktuell zusammen.
14: Die RSF-Milizen könnten die Stadt völlig einkesseln, sie aushungern und dann Massaker an der Zivilbevölkerung verüben. Ähnliche Verbrechen haben sie bereits begangen, und zwar in den Städten El Fashir und Geneina in Darfur. Schätzungen zufolge wurden dort zehntausende Menschen getötet. Die genaue Zahl kennt keiner. Viele Beobachter bezeichnen die Gräueltaten in El Fashir als Genozid. Nun könnte auch in El Obeid ein Völkermord stattfinden. Es wäre ein Völkermord mit Ansage.
9: Weitere Meldungen im Überblick. Der Plan der Regierungskoalition, dass kranke Beschäftigte künftig schon am ersten Tag einen Attest vorlegen sollen, sorgt weiter für Diskussionen. Ärztevertreter befürchten 30 Millionen zusätzliche Arztbesuche im Jahr und dass für die wirklich kranken Patienten weniger Zeit bleibt. Die NRW-Landesregierung hat angekündigt, dass sie aus der Hitzewelle Konsequenzen ziehen will. Welche genau, ließ Ministerpräsident Wüst heute aber offen. Der CDU-Politiker verwies auf ein 2,5 Milliarden Euro Förderprogramm für Kliniken, das auch für Klimatisierung gedacht sei. Die Krankenhäuser halten den Investitionsbedarf aber für viel größer. Der deutsche Tennisprofi Jan-Lennard Struff hat in Wimbledon für eine Überraschung gesorgt. Er steht zum ersten Mal in seiner Karriere beim Rasenklassiker im Achtelfinale. Struff setzte sich gegen den Russen Daniil Medvedev in 3 Sätzen durch. Die deutsche Nummer 1, Alexander Zverev, spielt morgen um den Einzug ins Achtelfinale.
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9: Wegen wochenlanger Probleme im Bahnverkehr hat sich die Wuppertaler Oberbürgermeisterin Schärf verärgert an die Bahn gewandt. In einem Brief fordert sie das Unternehmen auf, die Technik in den Griff zu bekommen. Leslie Rademacher, WDR Wuppertal.
1: Nach über einer Woche Stillstand durch einen Stellwerksausfall gab es schon am vergangenen Wochenende direkt wieder Probleme und heute am Freitag dann auch noch eine defekte Weiche. Wuppertals Oberbürgermeisterin Schärf kritisiert die Bahn deutlich. Menschen in der Region kämen zu spät zur Arbeit und würden die Geduld verlieren, genauso wie das Vertrauen in den ÖPNV. Schärf spricht von einem Missmanagement der Bahn. Die Bahn habe sich bewusst gegen die Modernisierung ihrer Stellwerke in der Region entschieden. Die Oberbürgermeisterin fordert die Bahn jetzt auf, die Ursachen der ständigen Störungen aufzuarbeiten und ihre Technik sofort und umfassend zu modernisieren.
9: Das war WDR aktuell.
7: Inga Hinnenkamp ist in der WDR 2 Wetterredaktion. Guten Abend.
15: Schönen guten Abend. Heute Abend haben wir immer noch Sonnenschein. Es ist windig. Wir haben ein paar harmlose Wolken dabei. Meistens jedenfalls Schauer bleiben die Ausnahme. Und die Temperaturen liegen noch zwischen 14 und 22 Grad. Auch die Nacht verläuft trocken. Dann gehen die Temperaturen runter auf 14 bis 9 Grad. Morgen wird es dann Richtung Kölner Bucht recht freundlich. Wenn wir Richtung Ostwestfalen gucken, da sind die Wolken dann wieder zahlreicher und zwischendurch zieht da leichter Regen durch. Der Wind frischt dann morgen im Laufe des Tages auch wieder auf und wir erreichen dann morgen in Winterberg maximal 18 Grad, in Steinfurt 24 Grad und in Kleve 25 Grad.
7: Gleich 5 nach 7.
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7: Die A1 Köln Richtung Euskirchen zwischen dem Kreuz Köln Nord und dem Kreuz Köln West. 3/4 Stunde plus 6 Kilometer Stau. Da hat es einen Unfall gegeben. Die A3 Arnhem Richtung Oberhausen ist zwischen Dienstlaken Süd und dem Kreuz Oberhausen wegen Bergungsarbeiten gesperrt. Und die A46 Wuppertal Richtung Düsseldorf zwischen Wuppertal Oberbarmen und Wuppertal Barmen. 10 Minuten drauf planen. 3 Kilometer Stau gibt's hier.
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7: Hello, hello, guten Abend zusammen. Gemeinsam ab in Richtung Wochenende. Ist doch schön.
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0: Tonight. Ja, Vanessa Carlton, 1000 Miles Tonight. Darum geht's jetzt auch. 12:07 haben wir's, das WDR 2 Abendmagazin. Tonight beschäftigt diese Frau die halbe Welt. Denn ganz, ganz, ganz, ganz viel spricht dafür, dass Taylor Swift heute ihren Travis Kelce heiratet, die Sängerin und der Footballstar. Und das machen die auch nicht ganz unauffällig, denn das soll angeblich alles mitten in New York passieren. Madison Square Garden.
1: It's closed for everything. At any different time they close down these streets. If they can close it down for Trump, who we basically despise, they can close it all they want for Travis Kelce and Taylor Swift, as far as I am concerned.
0: Ja, es ist tatsächlich irgendwie angeblich alles gesperrt dort. Giselle Uecker, WDR 2 in New York. Ist es so, wie sie es sagt?
2: Ja, es ist tatsächlich so. Also nicht alles. Bisher waren nur bestimmte Straßenabschnitte gesperrt. Und jetzt in diesen Momenten bauen die Polizisten tatsächlich noch viel mehr Barrikaden auf und sperren sogar die großen Avenues, also die 7th Avenue zum Beispiel, die 7., an der ich gerade stehe, mitten vor dem Madison Square Garden. Also das heißt, wahrscheinlich wird jetzt in wenigen Minuten hier verkehrsmäßig nur noch relativ wenig gehen.
0: So, wie ist es denn im Allgemeinen? Also ihr Journalistinnen und Journalisten bewegt euch in der Stadt. Es wird so viel gemunkelt. Und man weiß nichts Genaues, hundertprozentig. Wie viele Menschen sind denn in der Stadt womöglich unterwegs, die Promi-Faktor haben und ihr sagt, aha, die sind dabei?
2: Ganz schön viele wurden jetzt schon abgelichtet von diversen Klatschportalen und Promi-Portalen. Also zum Beispiel Bradley Cooper wurde hier gesehen, der Schauspieler, auch Gigi Hadid möchte man gesehen haben, die Sängerinnen Sabrina Carpenter und Dua Lipa. Auch übrigens die Mutter von Travis Kelce ist hier gestern an einem New Yorker Flughafen angekommen. Also alles spricht dafür, dass heute Abend hier eine Megasause steigt mit ganz vielen Stars.
0: So, und in New York spricht man auch so generell drüber?
3: It's amazing. Love is love. Love is in the air. If you are able to find the person that you're meant to be with, why not celebrate that?
0: Ja, sagt Courtney, die wir dort gesprochen haben. Wie nimmst du das denn wahr, Giselle? Also plaudern die Menschen über diese Hochzeit?
2: Nein, das habe ich ganz anders erlebt, als zum Beispiel die Basketballer hier Champions geworden sind. Da war das dann wirklich überall Thema. Aber bei der Hochzeit von Taylor Swift, hier kommen immer noch New Yorker an den vielen Journalisten vorbei und fragen, was ist denn da eigentlich los? Und dann sage ich eben, ja, Taylor Swift heiratet. Und dann kommen eben die Emotionen. Also so ganz viele haben es noch nicht mitbekommen. Aber natürlich, wenn man die großen Medien heute aufblättert, dann ist ganz, ganz viel von Taylor Swift zu sehen. Und überhaupt ist das hier vor allem gerade bemerkenswert, wie viele Journalisten hier sind. Also Swifties sind noch nicht so viele da, könnte aber auch an der Hitze liegen. Wir haben ja fast 40 Grad hier heute. Vielleicht wollen die einfach nicht stundenlang in der Hitze warten. Mal gucken, ob nachher noch ein paar mehr da sind.
0: So, und du wirst jetzt berufsbedingt zum Swiftie. Wie sehen deine nächsten Stunden aus? Wie hast du dich denn jetzt darauf vorbereitet, auf dieses Mega-Event, um im richtigen Moment an der richtigen Stelle den richtigen Blick zu erhaschen?
2: Ja, wir haben hier als Journalisten tatsächlich ein schattiges Plätzchen sozusagen abbekommen, der abgesperrt ist. Aber hier gibt's ja um den Madison Square Garden herum auch ganz viele Cafés und kleine Restaurants. Und die sind voll klimatisiert. Und da kann man dann immer mal Abkühlung suchen, damit man zwischen den Interviews, die man so macht, doch auch noch mal ein bisschen runterkühlt.
0: Also Taylor Swift und Travis Kelce heiraten wohl in New York. Es spricht alles dafür. Giselle Uecker, WDR 2 New York, mit allen Spekulationen, mit Stimmen, mit Einschätzungen. Und das Verrückte ist, Giselle, wahrscheinlich wird auch irgendwer singen bei dieser Hochzeit, ne? Aber sie selbst könnte es ja wohl eher am besten, diese Taylor Swift, I knew it, I knew you, haben wir jetzt auf alle Fälle von ihr erstmal im WDR 2 Musikmix. Grüße nach New York, danke dir.
2: Grüße zurück.

0: Das WDR2-Abendmagazin ist hier und ganz klar das Thema heute, das Aus für Julian Nagelsmann als Bundestrainer der deutschen Fußballnationalmannschaft. Nach dem überraschenden WM-Ende will der DFB als Nachfolger jetzt mit Ex-BVB-Trainer Jürgen Klopp verhandeln. Der Plan der Bundesregierung zur Krankschreibung ab dem ersten Tag sorgt weiter für Diskussionen. Ärzte befürchten nämlich, dass dadurch 30 Millionen zusätzliche Arztbesuche im Jahr anfallen. Und im Netz dreht sich viel um die Bundeswehr heute. Bald könnten Reservistinnen und Reservisten zu mehrwöchigen Übungen verpflichtet werden. Diese Übungen waren bisher freiwillig. Die Zahl der Reservisten soll auf 200.000 steigen. Die geplante Reform könnte im kommenden Jahr schon starten.
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0: Hat Inga Hinnenkamp.
2: Schönen guten Abend. Heute Abend kann man noch ganz gut draußen sitzen. Es bleibt recht freundlich. Die Temperaturen liegen noch zwischen 14 und 22 Grad. Und dann geht das Wochenende los. Und für Ostwestfalen hält das Wochenende nicht so viel Sonnenschein bereit. Anders sieht es Richtung Kölner Bucht aus. Da ist es morgen und übermorgen insgesamt freundlicher. Morgen zieht in Ostwestfalen und auch im Münsterland dann zeitweise auch noch leichter Regen durch. Sonntag gibt es dann vor allem dort zwischendurch mal vereinzelt Schauer. Der Wind bleibt böig und die Temperaturen erreichen dann in der Spitze am Wochenende bis zu 27 Grad.
0: Kurz nach halb acht.
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0: Die A1 Köln Richtung Euskirchen zwischen dem Kreuz Köln Nord und dem Kreuz Köln West. Dreiviertel Stunde plus 6 Kilometer Stau. Da hat es einen Unfall gegeben. Die A2 Hannover Richtung Dortmund. Zwischen Beckum und Hamm-Üntrop 20 Minuten plus 5 Kilometer Stau. Die A3 Arnheim Richtung Oberhausen ist zwischen Dienstlaken Süd und dem Kreuz Oberhausen wegen Bergungsarbeiten gesperrt. A30 Rheine Richtung Osnabrück zwischen Laggenbeck und Hasbergen-Gaste, Viertelstunde draufplanen, 4 Kilometer Stau. A46 Wuppertal Richtung Düsseldorf zwischen Wuppertal-Oberbarmen und Wuppertal-Barmen, ungefähr 10 Minuten plus 3 Kilometer Stau gibt's hier.
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0: Hello, hello.
3: Hi, liebe Leute, hier ist der Campino von den Toten Hosen. Wir wollten euch viel, viel Spaß wünschen an diesem Wochenende auf unseren Shows. Wir freuen uns tierisch auf euch, sofern ihr aus einer anderen Stadt kommt. Herzlich willkommen in Düsseldorf. Alle anderen wissen sowieso, dass es hier geil ist. Bis später.
0: Ja, da haben wir die Ansage aus der U78 in Düsseldorf mal eben ins Radio gebracht. Diese Ansage aus gutem Grund, denn die Hosen spielen eben an diesem Wochenende zwei Konzerte zu Hause. Heimkonzert in Düsseldorf. Mehr dazu in 20 Minuten. WDR 2 hier.

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0: Ja, bloß nicht aufgeben oder das Tippen verpassen, so wie ich das gerne mal mache. Zack, Spiel vorbei, nicht getippt. Wir alle tippen die WM, wir alle tippen gegen unseren Fußball-Vorturner, gegen Sven Pistor. Und heute tippen wir Australien gegen Ägypten, Kolumbien gegen Ghana und Argentinien gegen die Kapverde, Sven.
2: Ja, mitten im Atlantik haben die Kapverden ihren Mast wieder hochgefahren und sie gehen auf Sendung. Ja, fantastischen Kapverden spielen gegen Weltmeister Argentinien.
3: Übrigens, Messi, du wirst es gerne noch verändern. Kapverden, wir kommen.
2: Ist das cool, die Fans sind positiv, aber wisst ihr was? Und das ist das Problem für die Kapverden, der Messi kommt leider auch.
4: Messi!
2: Ja, Argentinien macht auch ernst und zieht den Kapverden den Stöpsel aus der Wanne. Argentinien schlägt die Kapverden 4-0. Außerdem steckt Kolumbien Ghana 2-1 und nach 90 Minuten steht es zwischen Australien und Ägypten 1-1.
0: So, das erste Spiel geht gleich los. 20 Uhr Anpfiff in Kansas City bei Australien, Ägypten. Also jetzt noch fix tippen. Ihr habt noch ein paar Minütchen Zeit. 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

0: Die Toten Hosen versetzen die Landeshauptstadt in einen Ausnahmezustand. Sie eröffnen ihr Heimspielwochenende, also zwei Konzerte, 89.000 Fans. Natürlich bis auf den letzten Platz ausverkauft, die Konzerte. Wenn die Hosen in ihr Wohnzimmer kommen, ins Stadion in Düsseldorf. Trink aus, wir müssen gehen. Die Tour zum gleichnamigen letzten Studioalbum kommt also, naja, sie kommt nach Hause. Und für Gitarrist und Gründungsmitglied Michael Breitkopf, den alle natürlich nur Breiti nennen, ist es eine ganz besondere Situation, hat er uns im WDR2-Interview erzählt.
1: Genauso besonders wie sonst. Es wird ja vor allem besonders durch die Erwartungshaltung von anderen, weil alle denken, hier passiert dann nochmal was ganz besonders Tolles und auch komischerweise von außerhalb wollen viele kommen, Freunde von uns, Leute, mit denen wir arbeiten, mit denen wir zu tun haben, alle wollen immer nach Düsseldorf und die Erwartungshaltung ist dann immer noch sehr, sehr viel höher als sonst. Und uns geht's dann eher so, oder mir, dass man versuchen muss, sich davon ein bisschen frei zu machen, dass einen das nicht völlig weghaut und wegreißt, dass man sich mal wieder runterbringt und denkt, pass auf, erstmal Gitarre spielen und unsere Sachen hinkriegen und der Rest ergibt sich dann schon, die Party danach sowieso, was dann während dem Konzert passiert und so, dass wir konzentriert bleiben und unsere Leistung bringen, erstmal.
0: Erstmal. Hat er hinterher geschoben. Leistung bringen. Erstmal. Die Hosen so viele Jahre so beliebt. Breiti ist geflasht.
1: Ja, ich bin extrem dankbar dafür, dass sich immer noch so viele Leute für uns interessieren, für unsere Musik interessieren oder sogar für so ein T-Shirt. Und die größte Belohnung ist natürlich, dass so viele Leute immer noch zu unseren Konzerten kommen, weil sonst würden wir nicht existieren als Band. Und dass nach so vielen Jahren immer noch so ist und vor allem, dass immer noch Jüngere nachkommen, dass die noch gar nicht geboren waren, als wir die meisten Lieder geschrieben haben, die sie dann auswendig alle mitsingen, das ist ein Riesengeschenk und das sehen wir schon ganz lange so und wir leben schon sehr lange in diesem Bewusstsein, dass wir das sehr genießen und jeden guten Moment mitnehmen.
0: So, und apropos auswendig mitsingen, wahrscheinlich können das ja auch viele. Die aktuelle Single vom letzten Studioalbum heißt Nur nach vorn. Spiele ich euch jetzt.
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4: Die Nachrichten mit Christine Langner. Guten Abend.
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5: Wenn ich zum Arzt gehe, dann sieht er mich. Am Telefon sieht er mich ja eigentlich nicht. Ne? Da kann ich dem ja, sag ich mal, viel erzählen.
4: Dieser Patient aus einer Hausarztpraxis im Rhein-Erft-Kreis hält es für richtig, dass man für eine Krankmeldung in Zukunft wieder zum Arzt muss. Das plant die Bundesregierung und auch, dass in Zukunft ab dem ersten Krankheitstag ein Attest vorliegen muss, nicht erst ab dem vierten. Hausarzt Matthias Schlochtermeier hält das für unnötig.
6: Wenn wir den Verdacht auf missbräuchlichen Gebrauch haben, dann sagen wir den Patienten, das geht telefonisch nicht, sie müssen in die Praxis kommen oder wir schicken sie zumindest in die Videosprechstunde.
4: Die Kassenärztliche Bundesvereinigung geht davon aus, dass durch eine geänderte Regelung pro Jahr 30 Millionen Arztbesuche mehr anfallen. Dadurch steige auch der bürokratische Aufwand. Weil die Flusspegel gerade an vielen Stellen sehr niedrig sind, verbieten die Bezirksregierungen Köln und Münster, Wasser aus einigen Flüssen zu entnehmen. An Ems, Sieg, Agger, Ruhr und Erft dürfen Landwirte bald kein Wasser mehr abpumpen und Anwohner kein Wasser zum Gießen holen. So sollen Tiere und Pflanzen in den Flüssen geschützt werden. Thüringens Landeshauptstadt Erfurt rüstet sich für den AfD-Bundesparteitag morgen. 600 Delegierte sollen unter anderem eine neue Parteiführung wählen. Tausende Polizisten sind vor Ort. Es werden nicht nur Zehntausende Demonstranten erwartet, sondern auch hunderte gewaltbereite Aktivisten. Nach dem Aus von Julian Nagelsmann als Fußball-Bundestrainer laufen die Gespräche mit seinem möglichen Nachfolger Jürgen Klopp. Er ist der Wunschkandidat des DFB und ist auch grundsätzlich bereit. Jetzt muss der DFB eine Einigung zur Ablöse von Klopp mit Red Bull finden. Klopp hat einige Erfolge als Trainer gefeiert. Unter anderem wurde er zweimal Meister mit Borussia Dortmund.
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4: Tausende Kinder sind heute im Stadion in Köln zusammengekommen, um den Weltrekord für das größte Kinderkonzert der Welt zu knacken. Sie wollten so darauf aufmerksam machen, dass Schwimmbäder für Schwimmunterricht fehlen. 14.019 Kinder waren im Stadion. Christian David, WDR Köln, war auch dabei.
7: Das bedeutet, sie haben den Weltrekord als größtes Kinderkonzert der Welt geknackt. Es ist eine beeindruckende Kulisse. Lehrer und Schülerinnen und Schüler tanzen gemeinsam zu kölscher Musik. Unter anderem tritt die kölsche Karnevalsband Die Räuber auf. Und so hat sich heute der Blick für mehrere Stunden auf ein Problem gerichtet, das sonst oft untergeht, dass noch immer zu viele Kinder nicht schwimmen können.
4: Das war WDR aktuell.
8: Inga Hinnenkamp ist in unserer WDR 2 Wetterredaktion.
9: Schönen guten Abend. Nach dem freundlichen Abend geht's in eine trockene Nacht. Die Temperaturen sinken im Laufe der Nacht auf 14 bis 9 Grad. Und dann ziehen auch langsam wieder neue Wolken rein. Und die beschäftigen uns dann morgen vor allem nördlich der Ruhr. Das heißt, südlich der Ruhr gibt's insgesamt mehr Sonnenschein. Und in Ostwestfalen zieht dann auch zwischendurch leichter Regen durch. Ansonsten bleibt es überall weitgehend trocken. Der Wind frischt im Laufe des Tages morgen wieder auf und wir erreichen morgen dann in Höxter 23 Grad, in Dortmund 24 und in Eschweiler 27 Grad.
8: 3:08.
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8: Das sind die Staus mit den längsten Wartezeiten. Die A1 Dortmund Richtung Köln zwischen Gevelsberg und Wuppertal, Langerfeld, Viertelstunde drauf, 4 Kilometer Stau. A1 Köln Richtung Euskirchen zwischen dem Kreuz Köln Nord und dem Kreuz Köln West, eine Dreiviertelstunde plus 5 Kilometer Stau. Da hat es einen Unfall gegeben. Dann die A2 Hannover Richtung Dortmund zwischen Beckum und Hamm-Üntrop, 20 Minuten plus 4 Kilometer Stau. Die A3 Arnhem Richtung Oberhausen ist zwischen Dienstlaken Süd und dem Kreuz Oberhausen wegen Bergungsarbeiten gesperrt. Gerade. A30 Rheine Richtung Osnabrück zwischen Laggenbeck und Hasbergengaste, halbe Stunde drauf, 5 Kilometer Stau. Heidewitzka, hier kommt was Langes. Ankündigung, ab 21 Uhr werden folgende Autobahnen bis Montag früh gesperrt. Die A1, A61 Köln-Auskirchen in beiden Richtungen zwischen Erftstadt und dem Kreuz Bliesheim wegen Brückenarbeiten. Die A2 Dortmund Richtung Hannover zwischen dem Kamener Kreuz und Hamm wegen Bauarbeiten. Die A59 Bonn Richtung Köln zwischen dem Dreieck Köln-Porz und Köln-Rath wegen der Reparatur der Fahrbahn. Und alle Staus, auch die kürzeren, kriegt ihr zuverlässig über unsere WDR2-App.
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8: Zielgerade Richtung Wochenende.
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0: Achtung, Achtung, WDR 2 A1, Münster Richtung Dortmund, zwischen Ascheberg und Hamburg-Umwerne steht ein defektes Fahrzeug auf dem Fahrstreifen. Schön, dass ihr bei uns seid, das WDR 2 Abendmagazin ist hier und das ist echt fies. Man reist in den Sommerurlaub zum guten Preis und am Ende existiert die Urlaubsunterkunft, die man gebucht hat, gar nicht. Also Geld bezahlt für nix, weil diese Fake-Profile täuschend echt aussehen. Katrin Risch, WDR 2 Service, man will es ja irgendwie gar nicht wahrhaben, ne, dass Menschen auf so einen Betrug reinfallen. Eigentlich tippt man doch, wenn da was nicht stimmt, oder?
1: Die Täter gehen inzwischen echt unglaublich professionell vor und kassieren für Häuser, die denen gar nicht gehören oder manchmal auch noch nicht mal existieren. In unserem Fall gab es eine vermeintlich seriöse Website, die hatte ein Impressum, es gab ein Facebook-Profil dazu und sogar ein echtes Ferienhaus. Die Familie kannte das Haus sogar vom Vorbeifahren und wusste genau, wo es steht. Claudia Vollmer.
2: Ich habe es auch meinem Sohn gezeigt oder den Söhnen, die haben ja meistens mit Technik ein bisschen mehr Ahnung und die haben gesagt, nee, jetzt deutet nichts auf dem Faken. ChatGPT lässt man ja auch schon mal über irgendwelche Sachen laufen und er sagt auch so, nee, erstmal kein Fake. Ja, und dann bucht man halt.
1: Auch die Preise waren jetzt nicht verdächtig billig oder so. Und genau das macht die Sache so schwierig. Viele Warnsignale, die man früher kannte, die fehlen heute einfach. Die klassischen Tipps wie umgekehrte Bildersuche im Netz, also taucht das Haus oder die Wohnung in einem anderen Zusammenhang auf oder von einem anderen Vermieter, die entlarven schon einige Scams. Aber halt längst nicht mehr alle.
0: Okay, und wie hat die betroffene Familie es gemerkt, dass sie betrogen wurde?
1: Ja, leider hat die Familie es auch erst am Tag der Anreise gemerkt. Also das Geld, 1700 Euro, das war weg und die Erholung auch. Aber in dem Fall gab es etwas, das im Nachhinein so ein bisschen auffällt. Es gab nämlich keine Telefonnummer im Impressum der Homepage. Und die Kommunikation, die lief nur schriftlich. Experten raten deshalb vor der Buchung am besten mit dem Vermieter zu telefonieren. Dabei merkt man oft ziemlich schnell, ob jemand das Objekt wirklich kennt. Also man kann so ein bisschen nach der Ausstattung fragen, nach Besonderheiten des Hauses, also einfach nach kleinen Details. Wer da ausweicht oder gar keinen persönlichen Kontakt zulässt, bei dem sollte man eher vorsichtig werden. Und ein weiterer wichtiger Punkt ist auch das Geld. Eine Anzahlung sollte nur um die 20% hoch sein. Bei Betrugsmaschen werden oft direkt 50% gefordert und dann der Rest sogar ziemlich zeitnah danach.
0: Also genau checken und wachsam sein, wenn es um die Buchung von Ferienunterkünften geht. Da wird sehr viel betrogen gerade. Die Informationen dazu hatten wir von Katrin Risch, WDR 2 Service.

0: 20 nach 8 haben wir es. Das WDR 2 Abendmagazin ist hier. Wahrscheinlich habt ihr vergangenes Wochenende auch im Sitzen und Liegen und beim Nichtstun einfach so geschwitzt. Es war extrem heiß und auch in den letzten Tagen, als die Temperaturen schon irgendwie wieder so okay waren, haben viele bei uns hier so im Team sich noch recht platt gefühlt, irgendwie so müde. Ach, ich kann nicht. Vielleicht ging es euch ja auch so. Wir haben unseren WDR 2 Arzt Doc Esser danach gefragt, warum das genau so ist.
1: Hitze ist ja wie ein Dauerlauf, der so lange anhält, wie man sich der Hitze aussetzt. Das heißt, das ist eine massive Belastung für den Körper. Ja, das Herz pumpt schneller, wir atmen flacher und auch schneller, wir schwitzen. Dadurch verlieren wir auch einfach wichtige Salze und das Ganze macht einfach wahnsinnig müde. Und diese Müdigkeit kann tatsächlich auch noch 2-3 Tage später anhalten, weil der Körper und natürlich auch unser Geist eine gewisse Zeit brauchen zum Regenerieren.
0: So, und wie kriegt man es dann hin, dass der Körper wieder in die Gänge kommt?
1: Na, indem ich versuche, trotzdem aktiv zu bleiben, indem ich ordentlich und ausreichend trinke. Bitte keine Limonaden, wenig Alkohol, sondern wirklich Wasser oder ungesüßte Tees. Kaffee geht auch. Moderater Sport ist jetzt natürlich bei den jetzigen angenehmen Temperaturen auch wieder erlaubt, damit der Körper wieder in Aktivität kommt.
0: Gut, dann habe ich ja alles richtig gemacht. Viel Wasser, ein bisschen Moderatorensport, habe ich das richtig verstanden, oder? Und es gab ein Eis. WDR 2 ist hier. Klock, klock.

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0: Das WDR2-Abendmagazin habt ihr eingeschaltet. Der Plan der Bundesregierung zur Krankschreibung ab dem ersten Tag sorgt weiter für Diskussionen. Ärzte befürchten nämlich, dass dadurch 30 Millionen zusätzliche Arztbesuche im Jahr anfallen. In Südeuropa sind hunderte Feuerwehrleute gegen Waldbrände im Einsatz. In Portugal kämpfen mehr als 1000 Kräfte gegen 4 Großbrände. Und in Frankreich mussten 3000 Menschen Campingplätze und Häuser verlassen. Und im Netz dreht sich viel um die Bundeswehr gerade. Bald könnten Reservistinnen und Reservisten zu mehrwöchigen Übungen verpflichtet werden. Diese Übungen waren bisher freiwillig. Die Zahl der Reservisten soll auf 200.000 steigen. Die geplante Reform könnte im kommenden Jahr schon starten.
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0: Hat Inga.
2: Hallo, schönen guten Abend. Vor einer Woche hatten wir um diese Zeit Temperaturen zwischen 32 und 37 Grad. Ja, jetzt gerade haben wir so ungefähr 15 Grad weniger als das. Es ist da draußen immer noch recht freundlich, der Wind weht und auch in der Nacht ist es dann trocken und mit 14 bis 9 Grad angenehm kühl. Morgen ist es insgesamt Richtung Kölner Bucht sonniger als vor allem in Ostwestfalen. Da gibt es nämlich wieder viele Wolken und zwischendurch zieht etwas Regen durch. Sonst ist es morgen im Westen weitgehend trocken. Der Wind frischt im Laufe des Tages wieder auf und wir erreichen morgen dann in höchster 23 Grad, in Dortmund 24 und in Eschweiler 27 Grad.
0: Kurz nach 8:30.
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0: Die A1 Dortmund Richtung Köln zwischen Gewelsberg und Wuppertal Langerfeld, Viertelstunde plus planen 4 Kilometer Stau. Die A1 Köln Richtung Euskirchen zwischen Köln-Bocklemünd und dem Kreuz Köln-West 20 Minuten drauf, 4 Kilometer Stau, da hat es einen Unfall gegeben. Dann die A2 Hannover Richtung Dortmund zwischen Beckum und Hamm-Üntrop, Viertelstunde 4 Kilometer Stau. Die A3 Arnheim Richtung Oberhausen ist zwischen Dienstlaken Süd und dem Kreuz Oberhausen wegen Bergungsarbeiten immer noch gesperrt. Die A30 Rheine Richtung Osnabrück zwischen Langenbeck und Hasbergengaste, Viertelstunde plus 5 Kilometer Stau. Und ab 21 Uhr werden folgende Autobahnen bis Montag früh gesperrt. Die A1, A61 Köln-Euskirchen in beiden Richtungen zwischen Erftstadt und dem Kreuz Bliesheim wegen Brückenarbeiten. Die A2 Dortmund Richtung Hannover zwischen Kamener Kreuz und Hamm wegen Bauarbeiten und die A59 Bonn Richtung Köln zwischen dem Dreieck Köln-Porz und Köln-Rath wegen der Reparatur der Fahrbahn. Wenn ihr unterwegs seid, kommt gut und sicher ans Ziel.
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0: Hello, hello.

0: Aus den 80ern zurück in der Gegenwart. Das Thema gerade ist das frühe Aus der deutschen Fußballnationalmannschaft bei der WM und die Folgen an der Spitze des Teams. Auch hier auf WDR 2 ist das Thema: Nagelsmann weg, Klopp soll kommen. Das ist die Nachricht des Tages, mit der wir ja weitgehend gerechnet haben. Der DFB und Bundestrainer Nagelsmann gehen also getrennte Wege.
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0: Von unserem Bundestrainer Ralf Günther, WDR 2 aktuell.
2: Seit diesem WM-Moment. In der Nacht von Montag auf Dienstag.
3: Deutschland ist ausgeschieden.
2: Hat es nicht mehr lange gedauert. Heute Mittag, drei Tage später, trennen sich der Deutsche Fußballbund und Julian Nagelsmann. Der bis 2028 laufende Vertrag des Bundestrainers wurde mit sofortiger Wirkung aufgelöst. Dabei war DFB-Sportdirektor Rudi Völler noch bis zuletzt dafür, mit Nagelsmann weiterzumachen.
4: Also ich bin immer noch davon überzeugt, dass er wahrscheinlich der Richtige ist.
2: Und der Trainer selbst hat ja auch noch diese Woche gesagt:
5: Ich stehe zur Verfügung, wenn der DFB das möchte, dann mache ich die EM28 und wenn nicht, dann müssen sie es mir sagen.
2: Ja, aber der DFB möchte jetzt doch nicht mehr. Was oder wen möchtet ihr denn so in Dortmund?
6: Wir brauchen auf jeden Fall Jürgen Klopp. Dann wird das ganz anders aussehen.
7: Manche finden den gar nicht so toll, aber als Mensch ist er schon in Ordnung.
8: Vom rein Trainerischen bringt er alles mit, auch die Emotionalität und dass man dieses Echte auch wieder fühlt, was man hier in Dortmund auch gefühlt hat.
2: BVB, Meisterschafts- und Pokalsiegtrainer Jürgen Klopp wird dann wohl der Nachfolger, auch wenn es noch kein offizielles Statement von ihm gibt. Wir haben trotzdem alle schon seine Lache im Ohr. Holger Dahl, WDR 2 Sport. Was fehlt denn noch, damit Klopp offiziell neuer Bundestrainer wird?
9: Also da muss verhandelt werden. Klopp steht ja unter Vertrag als Gesamtfußballchef für die Fußballprodukte in der Welt von Red Bull. Das kostet vielleicht auch nochmal wieder Geld. Und Klopp ist ja im Moment auch gerade in den USA als Fernsehexperte. Da wird mit seinem Berater viel laufen im Hintergrund. Also am Ende geht's wie so oft um Finanzen. Und das wird aber jetzt nur noch eine Frage der Zeit sein.
2: Zwischen Nagelsmann und dem DFB geht's auch noch um Finanzen. Denn der Ex-Bundestrainer wird sich auch die Frage gestellt haben:
9: Warum soll ich hier freiwillig auf Geld verzichten? Denn ich kriege wahrscheinlich im Jahr so für 2 Jahre jeweils 7 Millionen Euro. Das heißt, 14 Millionen Euro stehen da im Raum. Da wird man sich jetzt hinter den Kulissen geeinigt haben. Und dass das heute so geräuschlos war, ja, die haben jetzt keine große Pressekonferenz oder so gemacht, weil es halt eben noch nicht genau feststeht, wie es weitergeht. Also Jürgen Klopp hat signalisiert, ja, aber es muss halt noch was passieren.
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WDR2 mit einer Gefahrenmeldung für die A1 Dortmund Richtung Münster. Zwischen Münster-Hiltrup und dem Kreuz Münster-Süd liegt eine Stoßstange.

0: Nach 9 WDR 2 Pop, die Abendshow. Das war das WDR 2 Abendmagazin für heute und für diese Woche. Ich heiße Marco Schreil und logisch habe ich noch den letzten Schreil für euch und den liefert Oliver Kahn, der Titan, der Ex-Nationaltorwart. Der ist heute nämlich mit dem Bayerischen Verdienstorden ausgezeichnet worden. Laut Staatskanzlei in München ist Kahn damit für seine sportlichen Erfolge und sein soziales Engagement gewürdigt worden. Kahn habe mit, Zitat, außergewöhnlicher Leistungsbereitschaft und mit unbedingtem Siegeswillen den internationalen Spitzenfußball geprägt, heißt es. Kann ich so nur unterschreiben und setz noch einen drauf. Der konnte eben nicht nur gut Bälle wegfischen, sondern der hat auch schon immer Klartext geredet.
1: Sag ja Eier, wir brauchen Eier.
0: Genau, bis Sonntag.

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1: Die Nachrichten mit Christine Langner. Guten Abend.
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1: Der Deutsche Fußballbund braucht einen neuen Bundestrainer. Nach dem frühen Aus bei der WM haben Julian Nagelsmann und der DFB den Vertrag aufgelöst. Wunschkandidat für die Nachfolge ist der ehemalige Dortmund- und Liverpool-Coach Jürgen Klopp. Mit ihm soll es bereits Gespräche geben. Alex Schlüter für WDR aktuell.
2: Er liegt sehr auf der Hand, so sehr, dass es ja fast schon während des laufenden Turniers hier zu einer Bürde für den damals noch amtierenden Bundestrainer Julian Nagelsmann wurde. Er hat bereits Interesse signalisiert. Es spricht auch eine sehr deutliche Sprache, dass Jürgen Klopps Name bei dieser offiziellen Pressemitteilung seitens des DFB erwähnt wurde. Und trotzdem hat er einen aktuell laufenden Vertrag bei Red Bull als Head of Global Soccer bis 2029. Das heißt also, auch da stehen noch Verhandlungen an. Es soll eine Ausstiegsklausel für genau diesen Job des Bundestrainers geben. Das wurde allerdings von Konzernseite zuletzt dementiert. Klar ist, es wird sicherlich noch ein bisschen dauern, bis dort die Unterschrift unter den Vertrag gesetzt werden kann.
1: Im Nordosten von Spanien haben die Behörden 45.000 Menschen aufgefordert, ihre Häuser nicht zu verlassen. Grund ist ein Waldbrand im Hinterland der Urlaubsregion Costa Brava, durch den sich starker Rauch entwickelt hat. Die Flammen würden von starken Winden angefacht und seien außer Kontrolle. Die Regionalregierung dort hat Hilfe vom spanischen Militär angefordert. In New York findet offenbar gerade die Promi-Hochzeit des Jahres statt. Popstar Taylor Swift und Football-Profi Travis Kelce wollen sich das Jawort geben, vermutlich im Madison Square Garden. Die Polizei hat die Straßen dort weiträumig abgesperrt. Zu der Hochzeit von Swift und Kelce werden nach US-Medienberichten um die 1.000 Gäste erwartet.
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1: Das deutsche Aus bei der Fußball-WM ist vielen Fans ans Herz gegangen. Das belegen Untersuchungen der Uni Bielefeld. Die Forscher dort werten per Smartwatch gerade immer wieder die Vitaldaten von Fans aus. Heidi Kurt, WDR Bielefeld, sagt, wie die Ergebnisse beim Spiel Deutschland-Paraguay waren.
3: Der Abend begann körperlich zunächst verhalten, denn Deutschland ging ja als Favorit in das Spiel gegen Paraguay. Auch nach dem 0:1 blieb der deutsche Fan herztechnisch ruhig. Erst der Ausgleich zum 1:1 brachte Spannung. Beim Elfmeterschießen sprang der Ruhepuls von durchschnittlich 75 auf 85 und das mitten in der Nacht, wenn er normalerweise fällt. Der Stresspegel stieg, beruhigte sich nach dem Aus aber schnell wieder, so die Forscher.
1: Das war WDR aktuell. Das Wetter in Nordrhein-Westfalen. In der Nacht bleibt es trocken. Es kühlt ab auf bis zu 9 Grad. Morgen ist es freundlich, nur Richtung Ostwestfalen bewölkter. Auch mal mit einem Schauer. Es bleibt windig. In Gummersbach morgen bis 24 Grad. Lünen kommt auf 25. Und in Langenfeld bis zu 27 Grad. Die Zeit 21.03 Uhr.
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4: A1 Dortmund Richtung Köln zwischen Gevelsberg und Wuppertal-Langerfeld. Etwa 20 Minuten plus 5 Kilometer Stau. A1 Köln Richtung Euskirchen zwischen Köln-Bocklemünd und Kreuz Köln-West etwa 20 Minuten plus 3 Kilometer Stau nach einem Unfall. Die A1 Köln-Euskirchen zwischen Erftstadt und Kreuz Bliesheim wegen Bauarbeiten in beiden Richtungen bis Montag früh gesperrt. Die A2 Dortmund Richtung Hannover ist zwischen Kamener Kreuz und Hamm wegen Bauarbeiten bis Montagmorgen gesperrt. Die A3 Arnheim Richtung Oberhausen ist zwischen Dienstlaken Süd und Kreuz Oberhausen wegen Bergungsarbeiten weiterhin gesperrt. Die A59 Bonn Richtung Köln ist zwischen dem Dreieck Köln-Porz und Köln-Rath bis Montag früh gesperrt.
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5: Mit Markus Barsch. Hi, schön, dass ihr da seid. Machen wir gleich erstmal ein Quiz. Top Idee.
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Ach, Snow Patrol, Chasing Cars. Immer noch ein guter Song. Hallo Deutschland, hier ist Bob. Eure Abendshow, die gemeinsame Abendshow von Bremen 4, HR3, MDR Jump. NDR 2, ich muss auswendig aufsagen, weil ich den Zettel verschlammt habe. NDR 2, RBB 888, SR1 und WDR 2. Gut, zusammengekriegt noch. Das Hirn funktioniert noch so ein bisschen. Produziert mit Liebe, Herzblut, Hingabe. Und jetzt einem schnellen Quiz für euch von SWR 3. Wir gucken gerade, was der allwissende Abendshow-Kalender macht. Hier, guck mal hier. Karl Benz fährt durch die Stadt. Genau heute. Vor 140 Jahren, am 3. Juli 1886, unternimmt Karl Benz in Mannheim die erste erfolgreiche und offizielle öffentliche Versuchsfahrt mit seinem dreirädrigen Benz-Patent-Motorwagen Modell Nummer 1. Er fuhr mit dem 265 Kilogramm schweren und 3/4 PS, 0,75 PS starken Wagen über den Friedrichsring. Bäm, was als die Geburtsstunde des Automobils gilt. Die coolere war ein Monat später seine Frau, ne? Bertha Benz, kühne Überlandfahrt am 5. August 1888. Ach, das war zwei Jahre später. Was? Nee. 1888, das ist okay. Bin ich sicher, ob 88 stimmt. Ich dachte auch 86, 18, ist egal. Seine Frau Bertha Benz hat sich heimlich dieses Ding genommen und das Auto genommen und ist mit den Söhnen Eugen und Richard 100 Kilometer einfach von Mannheim nach Pforzheim gefahren, hat dann Benzin gekauft in der Apotheke auf dem Weg, um das reinzufüllen, um die Alltagstauglichkeit des Motorwagens zu beweisen. Bertha Benz. Wir machen natürlich Folgendes, das ist eine Top-Idee. Wir machen das spontane, wir fahren auch durch die Stadt, aber welche ist es nochmal? Schnellstquiz. Also ne, ich erzähle gleich irgendwelche Sehenswürdigkeiten oder sowas, an denen wir vielleicht vorbeikommen. Und ihr müsst rauskriegen, welche Stadt es ist. 07221 2011. Sofort anrufen für ein spontanes Schnellstquiz und ihr gewinnt ein kleines Goodie-Päckchen. 07221 2011.

0: Australien immer noch 0, Ägypten 1 in der 53. Minute. Hallo, hier ist Pop, eure Abendshow an einem historischen Datum. Es ist der 3. Juli. Heute genau vor 140 Jahren ist Carl Benz durch Mannheim gefahren. Bam, die Geburtsstunde des Automobils in seinem Benz-Patent-Motorwagen-Modell Nummer 1. Zum ersten Mal ist er damit den Friedrichsring entlang gebraust. Mit ca. 20 Kilometer pro Stunde mehr fuhr das Ding nicht. Und das nehmen wir zum Anlass. Wir fahren auch durch die Stadt. Lustig ist das hier in der Spezialeffekteabteilung von unserem kleinen Mischpult hier. Guck mal, da ist die Motorkutsche, Benz Motorkutsche. Ist ja geil. Mit der fahren wir jetzt los und sagen erstmal Hallo Markus in Hamm-Westfalen. Hallo Markus.
1: Hallo Markus.
0: Hey, Markus mit K und Markus mit C treffen sich und fahren zusammen mit der Motorkutsche. Gut, geht los. Wir haben gesagt, das ist ganz schön laut hier, das Ding. Vielleicht soll ich es doch ein bisschen leiser oder ausmachen. Die Motorkutsche. Okay. Wir fahren einfach mit der Motorkutsche, Markus, irgendwo lang und ich sag dir, was wir so sehen und dann sagst du, welche Stadt das ist. Ich gebe dir aber am Ende zwei zur Auswahl, keine Sorge. Ah, okay. Guck mal hier, das ist ja die Frauenkirche und hier, das Residenzschloss. Huch, hier ist der Zwinger. Wo sind denn die Hunde da drin? Das sind gar keine, naja. Oh, ein Raddampfer auf der Elbe. Hier die Semperoper. Semperoper, toll. A, Köln, B, Dresden.
1: Nee, ich nehme Dresden.
0: Dresden ist richtig. Deine Tochter macht süße Geräusche, Markus. Dresden perfekt, ja, ist richtig. Genau, hat sie vorgesagt, Dresden. So, wir fahren weiter. Wo ist diese Motorkutsche? Hier, ich drücke auf den Knopf. Die fährt hier nur 30 Sekunden. Buh, also. Ah, seht mal hier das Schokoladenmuseum. Ah, hier ein schnuckeliges Brauhaus. Bitte keine abfälligen Bemerkungen über die Größe der Gläser, die es da gibt. Und untersteht euch da drin, ein Wasser zu bestellen. Dann fragt der Typ, der euch das Bier bringt, wollt ihr auch Wasser oder Seife dazu, zu deinem Wasser? Oh, guck mal, der Dom. Dahinter ist auch gleich der Musical Dome. A, München, B, Köln.
1: Jetzt sind wir in Köln.
0: Das ist richtig. Du kennst dich aus in Hamm-Westfalen. Hier, letzte Start. Warte, wo ist die Motorkutsche? Flick's nochmal. So. Ah, cool, was ist das denn hier? Wenn das Handy zu wenig Speicher hat, dann geht man einfach in die Speicherstadt, oder wie sehe ich das? Na gut, hier ist noch ein cooles Gebäude. Gehört das einer gewissen Elfi? Keine Ahnung. Oh, es kommt ganz leise klassische Musik raus. Da ist viel Harmonie drin an der Elbe. Hier ist noch das sehr berühmte Ocelot-Museum. Und guck mal, hier ist ein Beatles-Denkmal am Eingang von so einer schmuddeligen Straße. Und, wo sind wir?
1: In Hamburg.
0: In Hamburg ist richtig. Ich habe übrigens das Ocelot-Museum erfunden, aber Ocelot musste rein. Markus, du bist der Beste und deine Tochter auch. Wir schenken euch was. Bleibt dran.
1: Ja.
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kurz vor halb zehn ist es. Was Neues von Miles Smith ist hier. Der hat ja ein neues Album draußen, der Miles. My Mess, My Heart, My Life. Der ist ja wirklich mit Stargazing echt in unser Ohrwurmzentrum eingezogen. Der wohnt da immer noch drin. Von seinem neuen Album jetzt bei uns in der Abendshow, Heaven. Das fängt ganz soft an, aber keine Sorge, ist hinten auch auf 2000 Spuren ausproduziert. Ist es

0: Was passiert Spannendes beim WM-Spiel Australien-Ägypten?
1: Hydration Break, immer noch 1:1. 9:30.
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3: In der Nacht klart es zunächst auf, bevor sich von den Niederlanden her neue Wolken ausbreiten. Es bleibt trocken und die Temperaturen sinken auf 14 bis 9 Grad. Morgen ist es windig und freundlich, Richtung Ostwestfalen wolkiger mit einzelnen Schauern. Bis 27 Grad.
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4: A1 Köln Richtung Euskirchen. Zwischen Köln-Bocklemünd und Kreuz-Köln-West etwa 15 Minuten plus, 3 Kilometer Stau nach einem Unfall. Die A1 Köln-Euskirchen zwischen Erftstadt und Kreuz-Bliesheim. Wegen Bauarbeiten in beiden Richtungen bis Montag früh gesperrt. A2 Dortmund Richtung Oberhausen zwischen Essen-Gladbeck und Dreieck-Bottrop etwa 10 Minuten plus, 2 Kilometer Stau. Die A2 Dortmund Richtung Hannover ist zwischen Kamener Kreuz und Hamm wegen Bauarbeiten bis Montagmorgen gesperrt. Die A3 Arnheim Richtung Oberhausen ist zwischen Dienstlaken Süd und Kreuz Oberhausen wegen Bergungsarbeiten weiterhin gesperrt. A30 Rheine Richtung Osnabrück zwischen Laggenbeck und Haßbergen-Gaste etwa 10 Minuten plus 4 Kilometer Stau. Die A59 Bonn Richtung Köln ist zwischen dem Dreieck Köln-Porz und Köln-Rath bis Montag früh gesperrt.
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1: Und hier ist Pop, eure Abendshow mit Markus Barsch. Den Frauen von Flow.
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Meine Damen und Herren, Contenance. Hier ist Pop, eure Abendshow. Jetzt kommt die Königin. Die Königin ist da, The Queen ist da, Madonna, The Queen of Pop, hat seit heute ein neues Album draußen. Macht ihr gerade das Fenster auf und guckt, ob es da steht. Confessions 2 heißt es. Ja, es knüpft an Confessions on a Dance Floor von 2005. Ne? Da war ja das hier mit drauf. Hang up war da drauf. Und wenn heutzutage dann andere so langsam am Queen of Pop Thron rütteln, was macht Madonna? Sehr schlau, die singt natürlich mit denen. Ja. Zuletzt ja mit Sabrina Carpenter, Bring Your Love. Klingt vom Sound her, ist gut, ne? So ein bisschen wie 2005. Ist ja auch eine Vorab-Single gewesen hier, Bring Your Love mit Sabrina Carpenter. Hat sie uns vorab ja schon gegönnt gehabt. Genauso ja wie hier, I Feel So Free, dieses Ding hier. Das ist schon sehr gut produziert. Das hört sich an, ein bisschen wie 2005, aber auch wie völlig aktuelle Musik. Geil, Omar. Confessions 2, daraus jetzt von Madonna, Danceteria. 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

0: Danceteria. Schon gut gemacht. Madonna vom heute erschienenen Confessions 2 Album. Danceteria. War es nicht ein Club, cooler Club in den 80ern in New York City? Glaube ja.
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eure Abendshow. 89 Minuten gespielt bei Australien, Ägypten 1:1. Geht das womöglich in die Verlängerung? Wir wissen noch nicht, wie viele Minuten Nachspielzeit es gibt.

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In der Abendshow noch ein Update von der A8 Stuttgart Richtung Karlsruhe zwischen Pforzheim Süd und Pforzheim Nord. Da steht ein kaputter LKW auf der rechten Spur, damit 4 Kilometer Stau. 35 Minuten dauert es, bis sie da vorbei sein. So, jetzt gibt's 5 Minuten gibt's drauf. Wir sind schon in der zweiten, immer noch 1-1 Australien-Ägypten.

0: Also, Verlängerung nach dem 1:1 nach der regulären Spielzeit bei Ägypten, Australien. Wir bleiben dran.
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2: Die Nachrichten mit Christine Langner. Guten Abend.
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2: Die NRW-Landesregierung hat sich heute zum geplanten Reformpaket der Bundesregierung geäußert. Ministerpräsident Wüst findet viele Vorschläge gut, hat aber zum Beispiel zur Verschärfung der Krankschreibung noch Fragen.
3: Ich glaube, man muss bei der Umsetzung darauf achten, ob es wirklich am Ende bedeutet, dass man am ersten Tag eine Krankschreibung braucht oder auch für den ersten Tag eine Krankschreibung braucht. So, und das ist halt jetzt nicht nur ein sprachlicher Unterschied. Ich denke mal an Leute, die akut, was weiß ich, Migräne haben oder irgendwas, für die es einfach überhaupt nicht gut ist, dann loszulaufen.
2: Die Kassenärztliche Bundesvereinigung hält nichts von einer Krankschreibung ab Tag 1. KBV-Chef Gassen sagte, es sei nicht im Sinne anderer Patienten, wenn jemand hochinfektiös in die Praxis komme. Die Weltgesundheitsorganisation hat neue Zahlen zum Ebola-Ausbruch in der Demokratischen Republik Kongo veröffentlicht. Demnach sind bis Anfang Juli 452 Menschen gestorben. Insgesamt 1460 bestätigte Fälle des Virus wurden gemeldet. Ebola war in der Demokratischen Republik Kongo im Mai ausgebrochen. Gegen die Variante dort gibt es keinen Impfstoff. Weil die Flusspegel gerade an vielen Stellen sehr niedrig sind, verbieten die Bezirksregierungen Köln und Münster, Wasser aus einigen Flüssen zu entnehmen. An Ems, Sieg, Agger, Ruhr und Erft dürfen Landwirte bald kein Wasser mehr abpumpen und Anwohner kein Wasser zum Gießen holen. So sollen Tiere und Pflanzen in den Flüssen geschützt werden. Nach dem Aus von Julian Nagelsmann als Fußball-Bundestrainer laufen die Gespräche mit seinem möglichen Nachfolger Jürgen Klopp. Er ist der Wunschkandidat des DFB und ist auch grundsätzlich bereit. Jetzt muss der DFB eine Einigung zur Ablöse von Klopp mit Red Bull finden. Klopp hat einige Erfolge als Trainer gefeiert. Unter anderem wurde er zweimal Meister mit Borussia Dortmund.
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2: Am Fühlinger See in Köln ist am Abend das Summer Jam eröffnet worden, eines der größten Reggae- und Dancehall-Festivals Europas. Es dauert 3 Tage. Wie die Stimmung ist und worauf sich die Fans besonders freuen, weiß Niklas Bohlen, WDR Köln.
4: 22.000 Fans verwandeln den Fühlinger See an diesem Wochenende wieder in eine große Festivalmeile. Auf den 2 großen Bühnen sorgen internationale Künstler für Sommerstimmung. Reggae und Dancehall sind zwar nach wie vor das Herz des Summer Jam, längst gehören aber auch Hip-Hop, Rap und Afrobeats fest zum Programm. Mit dabei sind in diesem Jahr unter anderem Burning Spear, Gentleman und Sio. Viele Besucher kommen seit Jahren immer wieder hierher, sie lieben die entspannte Atmosphäre am See und sagen, das Summer Jam fühlt sich jedes Mal ein bisschen wie Urlaub an.
2: Das war WDR aktuell. Das Wetter in Nordrhein-Westfalen, in der Nacht bleibt es trocken, morgen halten sich Richtung Ostwestfalen Wolken, sonst ist es freundlich. In Rheine dann bis 24 Grad, Bochum kommt morgen auf 25 und Mönchengladbach auf 27 Grad. Die Zeit 22.03 Uhr.
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5: A1 Dortmund Richtung Köln. Zwischen Gevelsberg und Kreuz Wuppertal Nord 4 Kilometer Stau. Die A1 Köln-Euskirchen ist zwischen Erftstadt und Kreuz Bliesheim wegen Bauarbeiten in beiden Richtungen bis Montag früh gesperrt. Die A2 Dortmund Richtung Hannover ist zwischen Kamener Kreuz und Hamm wegen Bauarbeiten bis Montag früh gesperrt. Die A3 Arnheim Richtung Oberhausen ist zwischen Dienstlaken Süd und Kreuz Oberhausen wegen Bergungsarbeiten gesperrt. A30 Rheine Richtung Osnabrück zwischen Raststätte Brockbachtal Süd und Hasbergengaste 3 Kilometer stockender Verkehr. Auf der A30 Osnabrück Richtung Bad Oeynhausen ist die Ausfahrt Löhne bis zum 13. Juli 19 Uhr gesperrt. Die A59 Bonn Richtung Köln ist zwischen dem Dreieck Porz und Köln-Rath bis Montag früh gesperrt.
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0: Am Freitagabend mit Markus Barsch. Hi, schön, dass ihr da seid. Ihr verpasst natürlich nichts. Verlängerung bei Australien, Ägypten, haben wir schon gesagt. Ne? Da hat die erste Hälfte der Verlängerung gerade angefangen. Steht noch 1:1. Und gleich schalten wir mal in dieses New York. Da heiraten wohl 2 so Mittelpromis. Nee, Spaß mit Soße. In 10 Minuten Taylor Swift. Travis Kelce hier im Originalinterview. Nein, auch das Quatsch. Aber wir schalten wenigstens mal hin in den Madison oder neben den Madison Square Garden. Das machen wir gleich.
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Bim bam. Wir müssen jetzt Wartemusik machen. Wir versuchen gerade, ja, ich habe es eben schon erzählt, wir wollen mal nach New York schalten, an den Madison Square Garden, da heiraten Taylor Swift und Travis Kelce, womöglich, gerade, heute, whatever. Aber wahrscheinlich sind da noch mehr Medienmenschen, die auch irgendwo hinschalten wollen. Deswegen kriegen wir gerade keinen Kontakt zu unserer Korrespondentin. Soll ich nochmal hören? Nee, da ist nichts zu drin. Wir machen Wartemusik von einer gewissen Taylor Swift. I knew it, I knew you. Versuchen es gleich wieder.

0: I knew it. Taylor Swift. In eurer Abendshow, Hallo Deutschland, hier ist die gemeinsame Abendshow von Bremen 4, HR3, MDR Jump, NDR 2, RBB 888, SR 1 und WDR 2, produziert von euch jetzt mit einer Live-Schalte nach New York City von SWR 3. Da ist ja wohl die größte Hochzeit, die man sich nur vorstellen kann. Da wird nicht gekleckert, da wird geklotzt. Taylor Swift und Travis Kelce, zwei Superstars, heiraten und live am Madison Square Garden. Das ist eine der größten Arenen, die es gibt. Die wurde dafür mal eben genommen. Steht unsere USA-Korrespondentin Giselle Uka. Giselle, hallo. Hast du die beiden schon gesehen? Ist Taylor an dir vorbeigegangen?
1: Ja, das würdet ihr jetzt gerne wissen. Nein, also das, was ich sehe, ist, dass hier jetzt der Reihe nach mit abgedunkelten Fenstern schwarze SUVs vorfahren. Und zwar direkt an den Madison Square Garden ran. Da wurde tatsächlich so eine Art Zelt-Tunnelsystem aufgebaut, wo dann immer wieder ein schwarzer Vorhang aufgezogen wird von Mitarbeitern. Und dann fahren die Autos da rein und dann wird wieder zugezogen. Und dann fahren sie wahrscheinlich weiter durch den Tunnel bis zum Eingang vom Madison Square Garden. Da kann man wirklich nicht erkennen, wer da ein- und aussteigt.
0: Mann, wir haben es gedacht, die haben da wie bei den Oscars roten Teppich, damit ihr auch mal seht, wer da alles hingeht. Sogar das wird geheim gehalten. Buh, Giselle.
1: Ja, so ist das. Also ich meine, darum geht's, glaube ich, auch bei dieser Konzertarena, dass bloß niemand hier da rein fotografieren kann. Das ist ja so ein fensterloser Bunker, den man wirklich auch sehr, sehr sicher halten kann. Ich glaube, Taylor Swift möchte die Erste sein, die ein Foto von ihrer Hochzeit postet.
0: Ja, das ist ja fürchterlich. Was machen denn jetzt wir zwei? Über was kannst du denn berichten, wenn nicht mal die Promis, die da hinfahren, gesehen werden dürfen?
1: Na, immerhin wissen wir, dass diese Hochzeit jetzt offensichtlich hier stattfindet, ob mit oder ohne Jawort, das ist noch so ein bisschen die Frage, aber Hochzeitsfeierlichkeiten, danach sieht alles aus und das haben auch die letzten Tage, hingedeutet. Hier sind ja lauter LKW rangekarrt worden, die alles Mögliche transportiert haben in den Madison Square Garden hinein. Da soll wohl so eine Art Liebesgarten oder so innen drin aufgebaut worden sein, der dann als Kulisse dient. Die Mutter von Travis Kelce ist an einem New Yorker Flughafen gestern gesichtet worden. Und auch ein silberner Chevrolet, der wohl vorgefahren ist zu einem Probedinner gestern Abend schon hier im Madison Square Garden. Und da drin soll Taylor Swift gesessen haben, denn diesen Chevrolet hat man kurz vorher an ihrem New Yorker Apartment gesehen.
0: Aha, da wird ja ordentlich spurenmäßig alles recherchiert und investigativ abgebildet. Hervorragende Arbeit. Aber sag mal, man weiß aber noch nicht genau, ob sie jetzt eventuell schon geheiratet haben oder nicht, ne? Oder nur standesamtlich oder wieder was.
1: Ja, also eine Zeitschrift hier in New York, die New York Post, die hat gesagt, Taylor und Travis, die sind schon längst verheiratet. Auf der anderen Seite schreiben andere Promi-Klatsch-Portale, die auch immer bestens informiert sind, nein, das Ja-Wort, das findet heute, am frühen Abend hier statt in der Mega-Arena und danach geht's los mit der Mega-Fete.
0: Live aus New York, unsere ARD-USA-Korrespondentin Giselle Uka vom Madison Square Garden in New York. Danke für die Informationen.
1: Gerne.

0: die 90er haben angerufen, die wollen die Backstreet Boys zurück, quit playing games. Wir wippen ein bisschen mit dem Fuß, oder? DJ Goja, Jason Derulo, Melody,
1: Michiko,
0: neu in eurer Abendshow. Ist immer noch 1-1 bei Australien, Ägypten.

0: Sollen wir ein schnelles Quiz machen?
1: Hallo.
0: Wir machen Folgendes. Kevin ist hier.
2: Ja, hallo.
0: Wir mimen jetzt in unserer Professionalität als Mimen. Wir mimen etwas, das man machen kann. Und ihr müsst raten, was wir machen. Also, weil wir eben ist. Wir kamen gerade drauf, weil eben und so weiter. So.
2: Das erklärt sich vielleicht, wenn wir es machen.
0: Also, wer zuerst eine Idee hat, was wir ja jetzt gerade machen, der kriegt der SES, them, they, kriegt ein Goodie-Pack. Machen wir so? Ich glaube, so machen wir es, oder?
2: So machen wir es.
0: Also, wir können ja mal anfangen.
2: Hast schon gesagt, 07221211?
0: Sofort anrufen, 07221211. Wir haben uns das gerade erst ausgedacht, deswegen. Hey, sag mal, Kevin, schwimmt da ein Tigerhai?
2: Oh.
0: Weiß nicht, oder?
2: Bin ich mir nicht sicher. Nee, da drüben, vielleicht ein atlantischer Schafnasenhai.
0: Krass, aber ich bin auch nicht sicher, ob der. Nee, weiß ich nicht genau, ob der das ist. Hier, ist das da ein Weißspitzenriffer? Nee,
2: weiß auch nicht. Ich tendiere eher zu Schwarzspitzenriffhai.
0: Ja, weiß ich aber auch nicht, ist auch nicht sicher, ehrlich gesagt. Nee. Guck mal, ist das da? Das ist ja gemeint. Ist das ein Bullenhai? Der Tütata? Nein, darf man nicht sagen.
2: Aber auch da sind
0: wir gar nicht sicher. Was hast du gesehen?
2: Da. Ja? Ich glaub's ist ein Hammerhai.
0: Meinst du wirklich?
2: Ja, ist schwierig, aber die sind sauschwer zu erkennen. Das ist wirklich, Hammerhai, also schwierig.
0: Ganz schwierig. Ist auch sehr trüb hier, das Wasser und so. Mal gucken, was hier so passiert.
2: Ja.
0: Hallo, hier ist Pop, die arme Show. Was machen wir gerade?
2: Wer ist dran? Bullenhai?
3: Hallo,
0: wer ist denn da?
3: Hier ist Jonathan aus Karlsruhe.
0: Jonathan.
3: Ich glaube, ihr macht heiraten.
0: Ja, das stimmt. Ja. Jonathan, bleib dran. Wir schenken dir was.
3: Super.
0: Super intellektuelles Spezialquiz. Sehr gut.
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2: Es ist 22:30.
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3: In der Nacht klart es zunächst auf, bevor sich von den Niederlanden her neue Wolken ausbreiten. Es bleibt trocken und die Temperaturen sinken auf 14 bis 9 Grad. Morgen ist es windig und freundlich, Richtung Ostwestfalen wolkiger mit einzelnen Schauern. Bis 27 Grad.
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4: A1 Dortmund Richtung Köln. Zwischen Gevelsberg und Kreuz Wuppertal Nord 4 Kilometer Stau. Die A1 Köln-Euskirchen ist zwischen Erftstadt und Kreuz Bliesheim wegen Bauarbeiten in beiden Richtungen bis Montag früh gesperrt. Die A2 Dortmund Richtung Hannover ist zwischen Kamener Kreuz und Hamm wegen Bauarbeiten bis Montag früh gesperrt. Die A59 Bonn Richtung Köln ist zwischen dem Dreieck Porz und Köln-Rath bis Montag früh gesperrt. Auf der A30 Osnabrück Richtung Rheine ist die Anschlussstelle Ibbenbüren bis zum 6. August 2026 gesperrt. Dort wird die Brücke Münsterstraße neu gebaut. Die Umleitung führt über Langenbeck.
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2: Und jetzt pop eure Abendshow mit Markus Barsch und den hervorragenden The Bowser aus Finnland.

0: Ganz Ägypten und ganz Australien kriegt jetzt langsam Fieber, denn jetzt geht's ins Elfmeterschießen. Wir halten euch auf dem Laufenden hier in eurer Abendshow. Zwischendurch, was ist, wie bitte? Ihr habt noch gar nicht gelacht heute, den ganzen Tag nicht? Das ändern wir sofort mit der hervorragenden, guckt euch mal im Netz alles an, was ihr finden könnt, Emilia Suchlich. Sucht bitte nach Emilia Suchlich, S-U-C-H-L-I-C-H, Suchlich. Die ist so lustig, sie ist Profi, klassische Profi-Trompeterin, ne? Spielt auf der ganzen Welt, Ende 20 ist sie, und erfolgreiche Comedy-Frau mittlerweile auch nebenher. Die erzählt aber auch so locker, als wären wir alle ihre besten Freunde, und sie erzählt es uns gerade.
1: Manchmal kommen ja so Leute und fragen, ey, willst du Kinder? Also eigene, mir werden selten fertige angeboten. Und man macht sich so Gedanken, ne? Und ich finde, Kinder kriegen ist eine sehr große Verantwortung. Ich persönlich traue mir das nicht so zu. Ich habe mir aber auch jetzt so überlegt, ich kenne schon viele Leute, die Kinder haben und der Verantwortung auch gar nicht gewachsen sind. Also, ihr scheint da auch Leute zu kennen. Ich hatte im Kindergarten einen in meiner Gruppe, der hieß Florentin. Und es waren vier Kinder in der Familie, die hießen Florentin, Florentine, Frederik und Frederike. Sie waren offensichtlich überfordert. Ne? Kannst da nicht vier Kinder machen und so tun, als wären es nur zwei.
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Meter schießen, ist was, nichts für schwache Nerven einfach. Also, viermal geschossen, der Australier hat angefangen, verschossen, der zweite von Australien ging rein und Ägypten hat gerade den zweiten auch rein gemacht. Jetzt ist wieder Australien dran. Wenn der jetzt trifft, dann ist wieder alles möglich. Ihr wisst, wie es ist. Wir spielen euch Topic und Becky G. Sorry, Papi, neu in der Abendshow.

ist jetzt Matchball. Der zweite Australier hat im vierten Elfmeter verschossen. Das ist spannend. Ja, stimmt. Ägypten hat drei Elfmeter reingemacht. Ui.

amerikanischen Spieler stehen im Stadion in Dallas mit Tränen in den Augen vor den Fans, applaudieren. Den Fans zurück, die auch applaudieren. Das ist Sport. Und Ägypten freut sich ein Loch in die Mütze. Das ist auch schön. Hey, Vorsicht noch gerade auf der A4 Erfurt Richtung Kirchheimer Dreieck. Zwischen Bad Hersfeld und Kirchheimer Dreieck steht ein kaputter LKW im Baustellenbereich. Vorsichtig sein, gut ankommen. Easy.

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1: Die Nachrichten mit Christine Langner. Guten Abend.
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1: Wegen der anhaltenden Trockenheit sind die Pegel vieler Flüsse in NRW extrem niedrig. Die Bezirksregierungen Köln und Münster haben deswegen ab morgen bzw. Montag für verschiedene Flüsse ein Wasserentnahmeverbot erlassen. Lars Faulenbach, WDR aktuell.
2: Normalerweise dürfen Landwirte Wasser aus Flüssen abpumpen, um Äcker zu bewässern. Oder Anlieger dürfen damit Pflanzen in ihren Gärten gießen oder Teiche auffüllen. Das ist ab morgen an der Ems verboten. An Sieg, Aggerruhr und Erft gilt das Verbot für elektrische sowie mechanische Pumpen und Saugrohre ab Montag. So sollen Tiere und Pflanzen in den Flüssen geschützt werden. Denn die Pegel sind extrem niedrig. Die Ems wurde heute in Westladbergen mit gerade mal 9,5 Zentimetern gemessen. Der Rheinpegel ist so niedrig wie noch nie im Juni, seit er aufgezeichnet wird. Erlaubt bleibt es, Wasser mit einem Eimer oder einer Gießkanne zu schöpfen und Vieh zu tränken. Auch einige Kreise und Städte hatten schon eigene Verbote erlassen, so zum Beispiel Köln und der Kreis Borken.
1: NRW-Ministerpräsident Wüst hat das Reformpaket von Union und SPD grundsätzlich gelobt. In Bezug auf die geplanten Krankschreibungen ab dem ersten Tag sagte Wüst aber, das dürfe nicht dazu führen, dass Arztpraxen überfordert sind. Außerdem sei es nicht gut, wenn jemand krank direkt zum Arzt laufen müsse. Der größte Stromnetzbetreiber in den USA, PJM, hat dazu aufgerufen, den Verbrauch zu drosseln. Wegen der anhaltenden Hitzewelle würden Kraftwerke ausfallen, Leitungen seien überlastet und es komme zu Engpässen, weil sehr viele Klimaanlagen laufen. PJM versorgt rund 67 Millionen Menschen an der US-Ostküste, in den Südstaaten und im Großraum Washington. Bei der Fußball-Weltmeisterschaft feiert Ägypten einen historischen Erfolg. Das Team steht zum ersten Mal bei einer WM nach einem Sieg im K.O.-Spiel im Achtelfinale. Ägypten setzte sich im Elfmeterschießen gegen Australien 4:2 durch. Der Gegner im Achtelfinale wird heute Nacht ausgespielt zwischen Argentinien und den Kapverden.
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1: In Aachen ist diese Woche ein 13-jähriger Junge bei der sogenannten Blackout-Challenge verletzt worden. Die Polizei hat heute deshalb noch einmal vor diesem Phänomen in den sozialen Medien gewarnt. Mia Schiefer, WDR Aachen.
3: Nach Angaben der Polizei hatten der Junge und ein Mitschüler versucht, sich durch gegenseitiges Würgen kurzzeitig bewusstlos zu machen. Dabei verlor der 13-Jährige das Bewusstsein, stürzte und verletzte sich am Kopf. Er musste ins Krankenhaus gebracht werden. Die Polizei ermittelt wegen Körperverletzung und fordert Eltern dazu auf, mit ihren Kindern über gefährliche Trends aus dem Internet zu sprechen. Die Blackout-Challenge hatte zuletzt weltweit zu schweren und auch tödlichen Unfällen geführt.
1: Das Wetter in Nordrhein-Westfalen. In der Nacht bleibt es trocken. Morgen Richtung Ostwestfalen bewölkt, sonst freundlich. In Waldbröl bis 24 Grad. Dorsten kommt auf 25. Das war WDR aktuell.
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4: Die A1 Köln-Euskirchen ist zwischen Erftstadt und Kreuz-Bliesheim wegen Bauarbeiten in beiden Richtungen bis Montag früh gesperrt. Die A2 Dortmund Richtung Hannover ist zwischen Kamener Kreuz und Hamm wegen Bauarbeiten bis Montag früh gesperrt. Die A59 Bonn Richtung Köln ist zwischen dem Dreieck Porz und Köln-Rath bis Montag früh gesperrt. Auf der A30 Osnabrück Richtung Rheine ist die Anschlussstelle Ibbenbüren bis zum 6. August 2026 gesperrt. Dort wird die Brücke Münsterstraße neu gebaut. Die Umleitung führt über Langenbeck. Auf der A40 Duisburg Richtung Venlo ist die Anschlussstelle Duisburg-Homberg bis Ende Juli wegen einer Baustelle gesperrt.
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5: 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Hallo, wir fangen an mit Sophie and the Giants. Shut up and dance.
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1: Cat Burns. Das ist ein guter Künstlername. Die Katze brennt. Cat Burns. Hallo, hier ist Pop, eure Abendshow am Freitagabend. Sehr schöner Fanservice finden wir von Justin Bieber. Sind wir nicht alle Fans von Justin Bieber? Doch. Er hat ja letztens schon ein Live-Album rausgehauen, ne? Swag Live from Coachella in Klammern Weekend One. Wochenende 1. Genau. Und weil das Coachella 2 Wochenenden hat, jetzt die totale Überraschung. Heute neu erschienen von Justin Bieber. Swag Live from Coachella in Klammern Weekend 2. Ah, wir hören daraus Daisy.

Vorsicht, noch gerade auf der B200. Ne, warte mal, jetzt kommt noch was. Da machen wir diese Hintergrundmusik an, wie sich das gehört, anständig. Vorsicht bitte einmal auf der B269N, Ensdorf Richtung Überherrn, zwischen B269 und A620, Ensdorf und Listdorfer Berg. Da ist eine ungesicherte Unfallstelle. Und gerade noch neu, Vorsicht im Kreuz Kerpen, in der Überleitung zur A61 Richtung Mönchengladbach steht ein kaputtes Auto.

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2: Es ist 11:30.
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3: In der Nacht klart es zunächst auf, bevor sich von den Niederlanden her neue Wolken ausbreiten. Es bleibt trocken und die Temperaturen sinken auf 14 bis 9 Grad. Morgen ist es windig und freundlich, Richtung Ostwestfalen wolkiger mit einzelnen Schauern. Bis 27 Grad.
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4: Die A1 Köln-Euskirchen ist zwischen Erftstadt und Kreuz-Bliesheim wegen Bauarbeiten in beiden Richtungen bis Montag früh gesperrt. Die A2 Dortmund Richtung Hannover ist zwischen Kamener Kreuz und Hamm wegen Bauarbeiten bis Montag früh gesperrt. Auf der A30 Osnabrück Richtung Bad Oeynhausen ist die Ausfahrt Löhne bis zum 13. Juli 19 Uhr gesperrt. Die A59 Bonn Richtung Köln ist zwischen dem Dreieck Porz und Köln-Rath bis Montag früh gesperrt. Auf der A30 Osnabrück Richtung Rheine ist die Anschlussstelle Ibbenbüren bis zum 6. August 2026 gesperrt. Dort wird die Brücke Münsterstraße neu gebaut. Die Umleitung führt über Langenbeck. Auf der A40 Duisburg Richtung Venlo ist die Anschlussstelle Duisburg-Homberg bis Ende Juli wegen einer Baustelle gesperrt.
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5: Und hier ist Pop, eure Abendschau mit Markus Barsch. Hi, Tempest City sind auch da. Sehr gut.

0: Holly Humberstone, To Love Somebody in eurer Abendshow. Es ist 23.42 Uhr, aktuelle Uhrzeit in New York City, 17.42 Uhr. So langsam füllt sich der Madison Square Garden, die Promis trudeln ein. Und das Traurige ist ja, wir haben ja eben mit unserer Korrespondentin in New York gesprochen, live. Die ganzen Promis werden in pechschwarzen Limousinen mit verdunkelten Scheiben an ganzen schaulustigen Menschen vorbeigefahren in ein Zelt. Da steigen die dann aus, niemand sieht's. Mann, da gibt's überhaupt nichts zu gucken. Bei der Riesenbrimboriums-Hochzeit von Taylor Swift und Travis Kelce. Buh, buh, buh. Dafür mieten die da diese riesige Halle, den Madison Square Garden. Wir haben mit euch den Gegenentwurf aufgemacht. Es geht ja wohl auch wesentlich kleiner und das ist genauso schön. Peng, so. Und hier kommen immer noch so fröhliche Mails ins Studio. Anja schreibt uns, hey Leute, wir haben am 11.12.13 geheiratet und nur unser damaliger Hund war dabei. So geht's auch. Die Standesbeamtin hat die Fotos gemacht und es war wunderschön. Das glaube ich, liebe Anja. Liebe Grüße an den Hund. Steffi an die 07221 2011 mit einer Sprachnachricht. Die haben es auch sehr entspannt gehalten bei der Hochzeit.
1: Meine Cousine hat uns getraut, sie ist Pfarrerin, und hat dann so einen Klapptisch mitgebracht, eine schöne Tischdecke drüber. Sie hat auch ein Kreuz mitgebracht, eine Kerze, war sehr schön. Als Band war mein Schwager dabei und Freunde, die haben Gitarre gespielt und dazu Lieder gesungen. Unser Hochzeitsoutfit, das haben wir aus einem Theaterfundus geliehen, sah totschick aus und so haben wir eine sehr spezielle Hochzeit gehabt.
0: Ja.
1: Und die war wunderschön und unvergessen.
0: Das hört sich toll an. Ralf hat uns auch noch eine Sprachnachricht geschickt an die 07221211. Er und seine Frau haben die große Feier erst 5 Jahre nach dem Standesamt gemacht. Das hatte einmal Platzgründe, aber auch wahrscheinlich pekuniäre.
2: Wir haben mit der Familie gefeiert, mit Freunden. Die Feier war in unserer 25 Quadratmeter Studentenbude. Also die Tafel hat eigentlich das Wohnzimmer komplett eingenommen. War aber insgesamt sehr schön, hat sehr viel Spaß gemacht. Erinnern wir uns sehr gerne dann zurück.
0: Ah.
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0: Ja, aber Michael, das ist ja toll.
1: Was denn?
0: Dass du schon da bist.
1: Ich bin noch gar nicht, ich kann noch gar nicht hier sein.
0: Ach so,
1: wir können nicht im gleichen Raum sein.
0: Ein grässliches Missverständnis. Gleich geht's hier ganz toll weiter mit Michael Rolfsteck in der Popnacht. Spielst du Braunsche Röhre eventuell?
1: Ja, tue ich tatsächlich.
0: Das ist ein neues Quiz von dir.
1: Das ist ein ganz neues Quiz, habe ich mir gerade ausgedacht.
0: Toll. Ich freue mich, bleib dran. Ich lege mich hier auf den Fußboden.
1: Guten Tag.

0: 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Es ist 0 Uhr.
1: Die Nachrichten mit Kira Preuß. Guten Abend.
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2: Wenn ich zum Arzt gehe, dann sieht er mich. Am Telefon sieht er mich ja eigentlich nicht. Ne? Da kann ich dem ja, sag ich mal, viel erzählen.
1: Dieser Patient aus einer Hausarztpraxis im Rhein-Erft-Kreis hält es für richtig, dass man für eine Krankmeldung in Zukunft wieder zum Arzt muss. Das plant die Bundesregierung. Und auch, dass in Zukunft ab dem ersten Krankheitstag ein Attest vorliegen muss, nicht erst ab dem vierten. Hausarzt Matthias Schlochtermeier findet das unnötig.
3: Wenn wir den Verdacht auf missbräuchlichen Gebrauch haben, dann sagen wir dem Patienten, das geht telefonisch nicht, sie müssen in die Praxis kommen. Oder wir schicken sie zumindest in die Videosprechstunde.
1: Die Kassenärztliche Vereinigung geht davon aus, dass durch eine geänderte Regelung pro Jahr 30 Millionen Arztbesuche mehr anfallen. Dadurch steige auch der bürokratische Aufwand. Weil die Flusspegel gerade zum Teil sehr niedrig sind, verbieten die Bezirksregierungen Köln und Münster, Wasser aus einigen Flüssen zu entnehmen. An Ems, Sieg, Agger, Ruhr und Erft dürfen Landwirte bald kein Wasser mehr abpumpen und Anwohner kein Wasser zum Gießen holen. So sollen Tiere und Pflanzen in den Flüssen geschützt werden. In New York findet offenbar gerade die Promi-Hochzeit des Jahres statt. Popstar Taylor Swift und Football-Profi Travis Kelce wollen sich das Jawort geben, vermutlich im Madison Square Garden. Die Polizei hat die Straßen dort weiträumig abgesperrt. Zu der Hochzeit von Swift und Kelce werden nach US-Medienberichten um die 1000 Gäste erwartet. Bei der Fußball-WM feiert Ägypten einen historischen Erfolg. Das Team hat zum ersten Mal bei einer WM ein K.O.-Spiel gewonnen und steht jetzt im Achtelfinale. Ägypten setzte sich im Elfmeterschießen gegen Australien 4:2 durch. Der Gegner im Achtelfinale wird jetzt gerade ausgespielt. Es ist entweder Argentinien oder Kapverde.
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1: Am Fühlinger See in Köln ist am Abend das Summer Jam eröffnet worden, eines der größten Reggae- und Dancehall-Festivals Europas. Es dauert 3 Tage. Wie die Stimmung ist und worauf sich die Fans besonders freuen, weiß Niklas Bohlen, WDR Köln.
4: 22.000 Fans verwandeln den Fühlinger See an diesem Wochenende wieder in eine große Festivalmeile. Auf den 2 großen Bühnen sorgen internationale Künstler für Sommerstimmung. Reggae und Dancehall sind zwar nach wie vor das Herz des Summer Jam, längst gehören aber auch Hip-Hop, Rap und Afrobeats fest zum Programm. Mit dabei sind in diesem Jahr unter anderem Burning Spear, Gentleman und Sio. Viele Besucher kommen seit Jahren immer wieder hierher. Sie lieben die entspannte Atmosphäre am See und sagen, das Summer Jam fühlt sich jedes Mal ein bisschen wie Urlaub an.
1: Und das Wetter in Nordrhein-Westfalen. Bis zum Morgen kommen von den Niederlanden her neue Wolken. Es bleibt trocken bei Tiefstwerten von 14 bis 9 Grad. Tagsüber im Südwesten freundlich, Richtung Ostwestfalen mehr Wolken und es regnet zeitweise leicht. In Bielefeld 24 Grad, in Solingen 25 Grad und Aachen kommt bis auf 27 Grad. Das war WDR aktuell.
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5: Die A1 Köln-Euskirchen ist zwischen Erftstadt und Kreuz-Bliesheim wegen Bauarbeiten in beiden Richtungen bis Montag früh gesperrt. Die A2 Dortmund Richtung Hannover ist zwischen Kamener Kreuz und Hamm wegen Bauarbeiten bis Montag früh gesperrt. Auf der A30 Osnabrück Richtung Bad Oeynhausen ist die Ausfahrt Löhne bis zum 13. Juli 19 Uhr gesperrt. Die A59 Bonn Richtung Köln ist zwischen dem Dreieck Porz und Köln-Rath bis Montag früh gesperrt. Auf der A30 Osnabrück Richtung Rheine ist die Anschlussstelle Ibbenbüren bis zum 6. August 2026 gesperrt. Dort wird die Brücke Münsterstraße neu gebaut. Die Umleitung führt über Langenbeck. Auf der A40 Duisburg Richtung Venlo ist die Anschlussstelle Duisburg-Homberg bis Ende Juli wegen einer Baustelle gesperrt.
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6: Mit Michael Räufsteg, hallo!

0: Beneath Your Beautiful von Labyrinth und Emily Sunday.
1: Hallo Deutschland, hier ist die Popnacht. Heute ist Samstag, der 4. Juli 2026. Und wir haben heute Nacht ein fantastisches Programm für euch. Ich habe früher oft gelogen, wenn ich das gesagt habe, aber heute ist es wirklich wahr. Es ist fantastisch. Und es ist ja auch ein fantastischer Tag. Die USA haben Geburtstag. Sie werden 250. Es ist Unabhängigkeitstag in den USA und unabhängig davon spielen wir heute Braunsche Röhre, das Fernsehquiz im Radio. Da werden wir all euer nutzloses Fernsehwissen abfragen. Heute zu US-Serien. Wir machen ein kleines Special, denn wenn es etwas gibt, das die USA in den letzten 250 Jahren geprägt hat, dann Captain Kirk und Sheldon Cooper. Das also heute Nacht, unser Fernsehquiz Braunsche Röhre. Beim Altherren-Fußballturnier in Nordamerika spielt gerade Lionel Messi gegen Vosinha. Der Torwart von Kap Verde ist bei dieser WM mit 40 gerade noch rechtzeitig berühmt geworden. Heute kann er nochmal Fußballgeschichte schreiben. Als Statisten haben beide die Nationalmannschaften aus Argentinien und Kap Verde mitgebracht. Und Taylor Swift heiratet gerade Travis Kelce im romantischen Madison Square Garden in New York bei einer intimen Feier mit ihren 1000 engsten Prominenten. In allen Fällen werden wir euch sagen, wer gewinnt.

0: Love Bites Back von Lou Saint. Hier ist die Popnacht mit Michael Reufsteck. Ich hatte vergessen zu sagen, wir werden selbstverständlich auch live zum ersten Training von Jürgen Klopp mit der Fußballnationalmannschaft schalten. Wenn es denn soweit ist, wir gehen davon aus, es kann eigentlich nur noch heute Nacht beginnen. Ich hatte eine erfolgreiche Woche. Bin mit der Bahn viel unterwegs gewesen, hatte diese Woche 3 Bahnreisen gebucht. Ausfallquote bei allen 3 gebuchten Verbindungen, 3 von 3. Yay! Auf manches ist wenigstens noch Verlass. Dafür ist mein Gepäck jedes Mal mit mir gekommen. Das ist bei Flugreisen ja das Problem dann immer. 24 Millionen Gepäckstücke sind letztes Jahr angeblich bei Flugreisen verloren gegangen. Millionen von Menschen haben sich geärgert. Zum Beispiel hier, Comedian Benjamin Tompkins.
1: Ich versuche manchmal so besonders witzig zu sein. Und ich habe beim Einchecken in Berlin heute Morgen, stand ich mit dem Ticket da, habe gesagt, ich möchte nach Köln, mein Koffer, der soll nach München. Dann hat sie gesagt, das geht nicht. Ich sage, wieso das denn nicht? Das haben sie das letzte Mal auch geschafft. Was soll denn? Aber wie gesagt, bei mir ist was mit dem Koffer, denn ich meine, war ja klar, dass ausgerechnet mein Koffer. Ist ja logisch. Und das ist so, ich habe dann auch ein Formular bekommen von diesem Schalter dort und das muss ich ausfüllen. Da bin ich bei der ersten Frage, stehe ich schon an. Ich meine, da steht, ist Ihr Gepäck beschädigt oder nur verloren? Schauen Sie, inhaltlich verstehe ich das nicht und ich weiß auch nicht, was ich ankreuzen soll. Denn das, was bei mir auf dem Gepäckband purzelte, ist sowohl als auch. Das finden Sie witzig, ne? Meine Freundin fand es auch ganz witzig. Als das Ding aufs Gepäckband purzelte, die hat gleich gesehen, das ist meiner, die hat sofort losgepult vor Lachen. Aber sofort. Alle, ich sag immer, alle drumherum, alle haben gelacht. Alle, alle. Und hätte ich nicht gleich gesehen, dass es mein Koffer ist, hätte ich auch gelacht. Und was macht man in dem Moment? Was machen Sie da, wenn das läuft da rum wie auf so einem Sushi-Band? Mein Trick war, ich warte einfach, bis alle ihr Gepäck haben und dann greife ich zu. Alle hatten ihr Gepäck und alle sind stehen geblieben. Und irgendwann musst du ja zugreifen, nützt ja nichts. Das fällt ja auch auf, du bist ja der Einzige ohne Koffer. Es fällt ja auf. Die gucken dich alle schon an, also greifst du dann beherzt zu. Und meine Freundin in dem Moment ganz laut, dass es jeder hören konnte, ich denke, du machst keine halben Sachen.
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Eine Eilmeldung aus dem Verkehrszentrum. Achtung, ein Falschfahrer auf der A659 Weinheim Richtung Viernheim. Zwischen Kreuz Weinheim und Viernheimer Kreuz. Hier kommt ein Falschfahrer entgegen. Bitte äußerst rechts fahren und nicht überholen. Auf der A659 Weinheim Richtung Viernheim. Zwischen Kreuz Weinheim und Viernheimer Kreuz ein Falschfahrer. Bitte Vorsicht in beiden Richtungen.

0: You Only Love Me von Rita Ora. Hier ist die Popnacht. Benjamin Tompkins hat eben über verlorenes Gepäck geredet. Wir haben über verspätete Züge und Ausgefallene geredet. Aber das ist ja alles nichts, wenn nur das Gepäck verloren ist. Das ist ja noch das Harmloseste, was Christian passiert ist, der uns gerade geschrieben hat per WhatsApp 0722212. Chris aus Frankweiler ist noch in der Garage, ist Jäger, hat noch was zu tun, hört uns dabei zu, hat die Geschichte gehört. Sorry, das ist gar nichts. Wir sind letztens in die Staaten geflogen, auf unseren letzten Flug. Flugdauer etwas über eine Stunde Entfernung. 1000 Kilometer haben wir 3 Stunden gewartet, weil man den Piloten nicht gefunden hat. Was vielleicht auch auf dem falschen Gepäckband in der falschen Stadt rausgekommen. Nach 3 Stunden wurde der Flug gecancelt, natürlich wegen Wetter. Wir waren zu diesem Zeitpunkt 25 Stunden wach und es gab kein Hotel, keinen alternativen Weg für uns. Wir haben uns ein Fahrzeug gemietet, sind dann noch 9,5 Stunden 1000 Kilometer durch 5 Bundesstaaten gefahren, um 5 Uhr morgens im Hotel. Natürlich war auch das Gepäck weg, nachdem wir dann 2 Stunden geschlafen haben und zum Flughafen gefahren sind. Danach dann auch immer noch. Hat den ganzen Tag gedauert, bis sie das wiederbekommen haben. Puh! Ich wüsste gern, ob der Pilot jemals wieder aufgetaucht ist.
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2: Von den Niederlanden her breiten sich neue Wolken aus. Es bleibt trocken und die

0: Temperaturen sinken auf 14 bis 9 Grad. Der Tag verläuft freundlich. Richtung Ostwestfalen ist es wolkiger mit einzelnen Schauern. Der Wind frischt wieder auf bei bis zu 27 Grad.
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2: Die A1 Köln-Euskirchen ist zwischen Erftstadt und Kreuz-Bliesheim wegen Bauarbeiten in beiden Richtungen bis Montag früh gesperrt. Die A2 Dortmund Richtung Hannover ist zwischen Kamener Kreuz und Hamm wegen Bauarbeiten bis Montag früh gesperrt. Auf der A30 Osnabrück Richtung Bad Oeynhausen ist die Ausfahrt Löhne bis zum 13. Juli 19 Uhr gesperrt. Die A31 Oberhausen Richtung Gronau ist zwischen Schermbeck und Lehmbeck nach einem Unfall gesperrt. Die A59 Bonn Richtung Köln ist zwischen dem Dreieck Porz und Köln-Rath bis Montag früh gesperrt. Die A57 Nimwegen Richtung Krefeld wird in Höhe Krefeld-Gartenstadt wegen Bauarbeiten bis 5 Uhr früh gesperrt. Auf der A30 Osnabrück Richtung Rheine ist die Anschlussstelle Ibbenbüren bis zum 6. August 2026 gesperrt. Dort wird die Brücke Münsterstraße neu gebaut. Die Umleitung führt über Langenbeck. Auf der A40 Duisburg Richtung Venlo ist die Anschlussstelle Duisburg-Homberg bis Ende Juli wegen einer Baustelle gesperrt. Auf der A44 Mönchengladbach Richtung Düsseldorf ist im Kreuz Meerbusch die Verbindung zur A57 in Richtung Nimwegen wegen Bauarbeiten bis zum 9. August gesperrt. Die A44 Düsseldorf Richtung Essen ist zwischen Hetterscheid und Felbert Nord wegen Arbeiten im Tunnel Bürth bis zum 20. Juli gesperrt.
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Repeated von Martin Garrix und Ed Sheeran. Es gibt eine Entwarnung aus dem Verkehrszentrum. Auf der A659 Weinheim-Viernheim jetzt kein Falschfahrer mehr zwischen Kreuz Weinheim und Viernheimer Kreuz. 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

0: These Days von Rudimental und Jess Glynn. Hier ist die Popnacht. Deutschland braucht einen neuen Fußball-Bundestrainer. Und es wirkt alles so, als könnte es ganz, ganz schnell gehen. Es deutet alles auf Jürgen Klopp hin. Und vielleicht ist das gut so. Dann ist er fürs Viertelfinale schon bereit und kann mit der Mannschaft dann antreten. Jürgen Klopp selbst sagt, ich bin bereit.
1: So sieht's aus.
0: Ja, aber eben war er bei Magenta im Gespräch mit Johannes B. Kerner und da sagte er nach dem WM-Aus zum ersten Mal zur möglichen Nachfolge von Julian Nagelsmann eben das. Steffi Linkscheid aus unserem Popnacht-Team hat gesehen, wie klar ist seine Haltung und was bedeutet das Aber?
1: Tja, also er hat zwar bestätigt, dass die Gespräche mit dem DFB laufen und dass auch das Timing jetzt für ihn persönlich eigentlich so gut ist wie noch nie. Der ist ja schon häufiger gefragt worden, ob er mal so eine Nationalmannschaft trainieren möchte. Er kann sich auch diese Aufgabe als Bundestrainer gut vorstellen. Insgesamt sei er nämlich aufgetankt und bereit. Jetzt zu dem Aber. Denn gleichzeitig hat er auch betont, er hat ja gerade noch einen laufenden Vertrag mit Red Bull. Er mag da auch seinen aktuellen Job und die Menschen und er schätzt das alles sehr. Und er ist auch nicht der Typ, der einfach einen Vertrag aufgibt, weil sich vermeintlich was Attraktiveres bietet. Deshalb sei jetzt eben erstmal ein Gespräch mit dem Red Bull-Chef auf seinem Programm. Das ist der erste Ansprechpartner. Und wenn der Ja sagt, dann ist das die Voraussetzung für alles weiter.
0: Ja. Das klingt alles extrem nach Preistreiberei. Also wenn der DFB sagt, wir reden mit ihm, wenn Klopp sagt, ich bin bereit, wie konkret ist die Situation denn jetzt und wie geht's weiter?
1: Ja, also er sagt, die Ereignisse nach diesem Paraguay-Spiel hätten sich einfach so überschlagen und jetzt geht alles irgendwie so schnell. Er nimmt da jetzt so ein bisschen Geschwindigkeit raus. Er meint auch, er hat das Spiel gesehen und Nagelsmann ist ein toller Trainer für ihn. Das sei also nicht alleine Trainersache, dass das Team da ausgeschieden ist. Nagelsmann könne nicht allein verantwortlich gemacht werden und das kriegt ganz bestimmt noch ganz viele tolle Trainerjobs. Also du siehst, er hat sehr abgelenkt. Und was ihn betreffe, stecke wirklich noch alles in den Kinderschuhen. Bitte alles runterkochen. Es sei nicht alles falsch, was jetzt momentan zu lesen ist, aber er hat auch betont, dass es eben nicht mal eben flott eine Entscheidung gibt.
0: Es klingt ein bisschen so, als wolle er die Erwartungshaltung jetzt schon wieder dämpfen, weil er bereits als der Heiland verehrt wird und dann eigentlich nur verlieren könnte. Und wir bräuchten endlich mal jemanden, der nicht verliert. Also, Jürgen Klopp wird vielleicht unter Umständen und mit einem kleinen Aber irgendwann Bundestrainer. Wenn es soweit ist, sagen wir es euch.

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1: Fußball-Weltmeisterschaft, 16. Finale, Argentinien gegen Kap Verde. Halbzeitstand 1:0. Das Neueste von der Taylor Swift-Hochzeit, eine Eisskulptur soll angeliefert worden sein, die möglicherweise zur Deko gehört. Ihr seht, ihr verpasst hier nichts. Ich habe extra die Einladung zu Taylor Swifts Hochzeit ausgeschlagen, um mit euch heute Nacht Braunsche Röhre spielen zu können. Unser Fernsehquiz im Radio, wir beginnen kurz nach 1. Bruno Mars war am Abend in Amsterdam und wird heute Abend da auch wieder sein. Blöd, kann nicht zur Hochzeit. Andererseits, ihm ist zuzutrauen, dass er zwischendurch hin und her fliegt. Hier ist er.

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1: Die Nachrichten mit Kira Preuß. Guten Morgen.
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1: Wegen der anhaltenden Trockenheit sind die Pegel vieler Flüsse in NRW extrem niedrig. Die Bezirksregierungen Köln und Münster erlassen deswegen teils schon ab heute für verschiedene Flüsse ein Wasserentnahmeverbot. Lars Faulenbach, WDR aktuell.
2: Normalerweise dürfen Landwirte Wasser aus Flüssen abpumpen, um Äcker zu bewässern. Oder Anlieger dürfen damit Pflanzen in ihren Gärten gießen oder Teiche auffüllen. An der Ems verboten. An Sieg, Aggerruhr und Erft gilt das Verbot für elektrische sowie mechanische Pumpen und Saugrohre ab Montag. So sollen Tiere und Pflanzen in den Flüssen geschützt werden. Denn die Pegel sind extrem niedrig. Die Ems wurde in Westladbergen mit gerade mal 9,5 Zentimetern gemessen. Der Rheinpegel ist so niedrig wie noch nie im Juni, seit er aufgezeichnet wird. Erlaubt bleibt es, Wasser mit einem Eimer oder einer Gießkanne zu schöpfen und Vieh zu tränken. Auch einige Kreise und Städte hatten schon eigene Verbote erlassen, so zum Beispiel Köln und der Kreis Borken.
1: Die Kassenärztliche Bundesvereinigung hält nichts von einer Krankschreibung ab Tag 1. KBV-Chef Gassen nannte es aberwitzig, die Praxen zu belasten, damit Arbeitgeber eine vermeintliche Sicherheit hätten, dass jemand wirklich krank ist. Nach dem Aus von Julian Nagelsmann als Fußball-Bundestrainer laufen die Gespräche mit seinem möglichen Nachfolger Jürgen Klopp. Er ist der Wunschkandidat des DFB und ist auch grundsätzlich bereit. Jetzt muss der DFB eine Einigung zur Ablöse von Klopp mit Red Bull finden. Klopp wurde als Trainer unter anderem zweimal Meister mit Borussia Dortmund. In New York findet offenbar gerade die Promi-Hochzeit des Jahres statt. Popstar Taylor Swift und Football-Profi Travis Kelce wollen sich wohl im Madison Square Garden das Jawort geben. Dort wurden mittlerweile mehrere prominente Gäste gesichtet, darunter Schauspieler Hugh Grant und Sängerin Camila Cabello. Die Polizei hat die Straßen weiträumig abgesperrt.
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1: In Aachen ist diese Woche ein 13-jähriger Junge bei der sogenannten Blackout-Challenge verletzt worden. Die Polizei hat deshalb noch einmal vor diesem Phänomen in den sozialen Netzwerken gewarnt. Mia Schiefer, WDR Aachen.
3: Nach Angaben der Polizei hatten der Junge und ein Mitschüler versucht, sich durch gegenseitiges Würgen kurzzeitig bewusstlos zu machen. Dabei verlor der 13-Jährige das Bewusstsein, stürzte und verletzte sich am Kopf. Er musste ins Krankenhaus gebracht werden. Die Polizei ermittelt wegen Körperverletzung und fordert Eltern dazu auf, mit ihren Kindern über gefährliche Trends aus dem Internet zu sprechen. Die Blackout-Challenge hatte zuletzt weltweit zu schweren und auch tödlichen Unfällen geführt.
1: Und das Wetter in Nordrhein-Westfalen. Bis zum Morgen kommen von den Niederlanden her neue Wolken. Es bleibt trocken bei Tiefstwerten von 14 bis 9 Grad. Tagsüber im Südwesten freundlich, Richtung Ostwestfalen mehr Wolken und es regnet zeitweise leicht. Der Wind frischt im Tagesverlauf wieder auf. In Gütersloh 24 Grad, in Wuppertal 25 Grad und in Düren bis 27 Grad. Das war WDR aktuell.
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4: Die A1 Köln-Euskirchen ist zwischen Erftstadt und Kreuz-Bliesheim wegen Bauarbeiten in beiden Richtungen bis Montag früh gesperrt. Die A2 Dortmund Richtung Hannover ist zwischen Kamener Kreuz und Hamm wegen Bauarbeiten bis Montag früh gesperrt. Auf der A30 Osnabrück Richtung Bad Oeynhausen ist die Ausfahrt Löhne bis zum 13. Juli 19 Uhr gesperrt. Die A59 Bonn Richtung Köln ist zwischen dem Dreieck Porz und Köln-Rath bis Montag früh gesperrt. Die A57 Nimwegen Richtung Krefeld wird in Höhe Krefeld-Gartenstadt wegen Bauarbeiten bis 5 Uhr früh gesperrt. Auf der A30 Osnabrück Richtung Rheine ist die Anschlussstelle Ibbenbüren bis zum 6. August 2026 gesperrt. Dort wird die Brücke Münsterstraße neu gebaut. Die Umleitung führt über Langenbeck. Auf der A40 Duisburg Richtung Venlo ist die Anschlussstelle Duisburg-Homberg bis Ende Juli wegen einer Baustelle gesperrt.
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5: Mit Michael Reufsteck, hallo! Hier sind ein paar Prominente, die euch heute Nacht hier nicht begegnen werden. Camila Cabello, Hugh Grant, Ethan Hawke und Ted Lasso, Jason Sudeikis. Alle gesehen worden vor der Hochzeit von Taylor Swift am Madison Square Garden. Die sind also beschäftigt, die kommen hier nicht. Und es heißt, Auch Taylor Swift sei jetzt eingetroffen. Wer hätte das gedacht, dass die an ihrer eigenen Hochzeit teilnimmt? Hier ist Sarah Larsson und Lush Life.
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So, dann kommen wir doch jetzt mal zu den wichtigen Dingen. Wir spielen Braunsche Röhre hier in der Popnacht. Mal gucken, ob wir noch wissen, wie das geht. Das haben wir seit einem halben Jahr nicht mehr gemacht. Braunsche Röhre ist das Fernsehquiz im Radio. Es geht darum, drei Fragen hintereinander rund ums Fernsehen richtig zu beantworten. Und wir machen heute zum 250. Geburtstag der USA ein amerikanisches Serien-Special. Die US-Serien, die uns geprägt haben und die, die wir vielleicht vergessen haben. Heute holen wir sie nochmal aus dem Kopf hervor und versuchen, die Fragen zu beantworten. 07221 2011 ist unsere Nummer, wenn ihr gerne mitmachen möchtet. Ihr müsstet allerdings an der Einstiegsfrage vorbei. Die heißt, wer hat die Fernsehröhre erfunden? Das ist jetzt noch nicht so ganz amerikanisch, aber wüssten wir gerne. 07221 2011. Wer hat die Fernsehröhre erfunden? Steigt damit ein in unser US-Special zum Unabhängigkeitstag von Braunsche Röhre, dem Fernsehquiz im Radio. Morgen Nacht dann übrigens eine ganz reguläre Version. Auch dann spielen wir nochmal Braunsche Röhre. Jetzt Oasis und Little by Little.

0: Million Good Reasons von Robin Schulz und Fastboy. Hier sind Bremen 4, HR3, MDR Jump, RBB 888, NDR 2, SR 1, WDR 2 und SWR 3. Das ist die Popnacht und wir spielen Braunsche Röhre. Das Fernsehquiz im Radio mit Markus aus Leonberg. Hallo Markus.
1: Hallo, grüß dich.
0: Wer hat die Fernsehröhre erfunden?
1: Das war der Herr Braun.
0: Das war der Herr Braun. Wir müssen eigentlich, wenn wir heute ein Amerika-Special machen, hätten wir eigentlich nach Philo T. Farnsworth fragen müssen, der in Amerika als der Erfinder des Fernsehens gilt. Aber bei uns hat die Röhre, die Voraussetzung war, der Herr Braun erfunden. Das ist deine Teilnahmeberechtigung. Und hier beginnt das Spiel. Independence Day, Unabhängigkeitstag in den USA. Deswegen ein US-Serien-Special. Alles, was wir heute abfragen werden in unserem Fernsehquiz im Radio, sind Serien aus den USA aus den vergangenen 250 Jahren. Ich nehme an, du hast damals sofort angefangen, Amerika gegründet, erste Absolut. Serie geguckt, von Anfang an, hast trainiert, bist vorbereitet. Gut.
1: Genau.
0: Dann geht das jetzt so. Ab jetzt gilt es, drei Fragen richtig zu beantworten und dieses Spiel zu gewinnen. Wir spielen so lange, bis jemand drei richtige hintereinander geben konnte. Wenn das Markus jetzt nicht gelingt, spielen wir mit jemand anderem weiter. Ihr könnt in einem solchen Fall jederzeit ins Spiel einsteigen, immer unter der Nummer 07221 2011 anrufen oder auch schreiben per WhatsApp oder Signal. Es gibt eine Luxusfrage unter den dreien immer. Das ist eine Frage, bei der es eine Auswahl aus vier Antwortmöglichkeiten gibt, ist aber eben immer nur einmal bei drei Fragen der Fall. Und mit dieser beginnen wir jetzt für dich. Welcher Außerirdische krachte in die Garage der Familie Tanner und versuchte fortan, ihre Katze zu fressen? A. Morg, B. Mr. Spock, C. Alf oder D. Superman?
1: Das war C. Alf.
0: Ja, Alf, erster Punkt. Zweite Aufgabe und eine Titelmusik ist ja mal dabei und die kommt jetzt für dich. Erkenne bitte, aus welcher Sendung, welcher Serie das hier stammt.

0: Was machen wir damit?
1: Tja, das kommt mir bekannt vor, aber da komme ich leider nicht drauf.
0: Dann müssen wir uns jetzt leider schon von dir verabschieden. Danke, dass du den Anfang gemacht hast heute Nacht, Markus. Ja. Wünsche dir eine gute. Bis bald mal.
1: Ja, gerne.
0: Tschüss.
1: Auch so, bis dann.
0: Und
1: tschüss.
0: Dann haben wir jetzt diesen Fall unter 0722212011, dass wir uns auf eure Anrufe oder Nachrichten per WhatsApp oder Signal freuen, wenn ihr ins Spiel einsteigen könnt, an dieser Stelle, indem ihr die Musik erkannt habt. Welche Titelmusik suchen wir? Steigt ins Spiel Braunsche Röhre ein und fangt ab jetzt selbst an, eure drei Punkte zu sammeln. 0722212011. Ach, guck mal hier ist Taylor Swift. Das ist ja ein Ding.

0: spielen, denn nur bei drei richtigen Antworten hintereinander gewinnst du. Und hier ist deine zweite Frage. Alles rund um US-Serien heute. Welcher mürrische, tablettenabhängige Arzt ging am Stock und ermittelte in jeder Folge eine Krankheit wie einen Kriminalfall?
1: Dr. House.
0: Dr. House ist die richtige Antwort. Jo. Jawohl, zwei Punkte. Sehr gut. Das heißt, bei der nächsten Frage geht's schon drum. Wenn die auch richtig ist, gewinnst du. Und dich trifft an dieser Stelle die Luxusfrage. Einmal bei dreien ist eine Frage dabei mit einer Auswahl aus vier Antwortmöglichkeiten. Hier hättest du also sogar die Chance, richtig zu raten, falls du es nicht weißt. Wie welcher US-Präsident hieß einer der jungen Polizisten im Team der Serie 21 Jump Street Tatort Klassenzimmer? A. Harry Truman. B. George Bush. C. Teddy Roosevelt. Oder D. Gerald Ford.
1: Oh, oh. Das ist eine Serie, die habe ich nicht geschaut. Dann kann ich nur raten.
0: Dann sind wir jetzt in der Situation, dass du immerhin eine 25% Chance hast, richtig zu raten. Harry Truman, ja. George Bush, Teddy Roosevelt oder Gerald Ford?
1: Ich sag mal Harry Truman.
0: Harry Truman, sagst du?
1: Ja.
0: Und das ist die richtige Antwort.
1: Oh Gott.
0: Ja! Harry Truman Aoki hieß eine Figur aus 21 Jump Street. Und du hast diese Runde gewonnen, Jens. Herzlichen Glückwunsch.
1: Alter, danke. Wow.
0: Kriegst einen Überraschungspreis von uns, Kleinigkeit auf dem Weg zu dir. Und wenn du noch Worte an die Welt richten möchtest, ist das deine Gelegenheit.
1: Jo, ich grüße alle, die mich kennen und können lassen. Das sag ich mal durch.
0: Glückwunsch, bleib noch dran.
1: Vielen Dank, alles klar.
0: Und wir spielen einen nagelneuen Hit von Chaka Khan. Ja, Chaka Khan macht noch Musik und sie macht es zusammen mit Snoop Dogg. Boogies in my soul. Chaka.

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1: Die Welt hat nicht gewusst, dass sie auf diese Zusammenarbeit gewartet hat, aber es ist toll, dass wir sie jetzt haben. Chaka Khan zusammen mit Snoop Dogg, ganz neu, Boogies in My Soul.
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3: Von den Niederlanden her breiten sich neue Wolken aus. Es bleibt trocken und die Temperaturen sinken auf 14 bis 9 Grad. Der Tag verläuft freundlich. Richtung Ostwestfalen ist es wolkiger mit einzelnen Schauern. Der Wind frischt wieder auf bei bis zu 27 Grad.
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4: Die A1 Köln-Euskirchen ist zwischen Erftstadt und Kreuz-Bliesheim wegen Bauarbeiten in beiden Richtungen bis Montag früh gesperrt. Die A2 Dortmund Richtung Hannover ist zwischen Kamener Kreuz und Hamm wegen Bauarbeiten bis Montag früh gesperrt. Die A59 Bonn Richtung Köln ist zwischen dem Dreieck Porz und Köln-Rath bis Montag früh gesperrt. Die A57 Nimwegen Richtung Krefeld wird in Höhe Krefeld-Gartenstadt wegen Bau.
1: Und wir unterbrechen live für eine Eilmeldung aus dem Verkehrszentrum. Achtung auf der A8 München-Stuttgart zwischen Franzosenschlucht-Viadukt und Eichelberg werden Gegenstände auf die Fahrbahn geworfen. Nochmal Achtung auf der A8 München-Stuttgart zwischen Franzosenschlucht-Viadukt und Eichelberg werden Gegenstände auf die Fahrbahn geworfen. Hier ist der Rest hiervon noch.
4: Urfrüh gesperrt. Auf der A40 Duisburg Richtung Venlo ist die Anschlussstelle Duisburg-Homberg bis Ende Juli wegen einer Baustelle gesperrt.
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1: Hier ist Michael Räufsteck in der Popmacht. Glückwunsch nochmal an Jens aus Görlitz, der eben ziemlich zügig die erste Runde Braunschröre, unser Fernsehquiz heute Nacht, gelöst hat. Das lassen wir natürlich nicht auf uns sitzen. Das reicht uns doch nicht. Wir sind gierig. Wir wollen mehr. So wie die kapverdischen Inseln. Wir spielen gleich noch eine Runde Braunschröre. Bleibt bei uns.

Hier ist die Popnacht. Ich weiß, ihr wartet minütliche Updates von uns, was die Taylor Swift-Hochzeit angeht. Und tut mir leid, wir haben jetzt mehrere Songs am Stück gespielt, ohne es zu erwähnen. Aber sie haben geheiratet, meine Damen und Herren. Taylor Swift und Travis Kelce sind jetzt Eheleute. Also Finger weg von den beiden. Es gibt nichts auf Social Media aus dem Madison Square Garden, wo Taylor Swift und Travis Kelce heute ihre Hochzeit feiern mit ihren 1000 engsten Lieblingsprominenten. Es gibt ein absolutes Handyverbot da drin. Das betrifft auch alle, die darin arbeiten, also alle, die da irgendwas verkaufen oder ausschenken. Aber es gibt ein offizielles Statement von einem Repräsentanten oder einer Repräsentantin von Taylor Swift, auf die sich CNN, BBC und mehrere andere Medien berufen, die jetzt mitgeteilt haben, es ist offiziell, sie haben geheiratet. Das scheint eine schnelle Nummer gewesen zu sein, denn ungefähr vor einer Stunde sind noch die schwarzen Limousinen vorgefahren und haben die Gäste im Madison Square Garden abgeladen. Da haben die ja ratzfatz geheiratet. Vielleicht haben sie noch was vor heute. Vielleicht spielen sie noch ein Terminkonzert oder Travis Kelce hat noch ein Spiel. Okay.

Okay, vielleicht feiern sie ja auch noch ein bisschen. Just Married. Frisch verheiratet ist die Aufschrift auf einer riesigen leuchtenden Tafel außerhalb des Madison Square Garden in New York. Man muss also gar nicht auf irgendwelche Social Media Shots von drinnen warten oder auf das offizielle Pressestatement. Es leuchtet draußen und viele Fans von Taylor Swift und Travis Kelce stehen draußen vor Madison Square Garden, um einfach nur in der Nähe zu sein. Und das, was da steht, ist nicht einfach Just Married. Es ist Just und T Married. Also das T von Just wird ergänzt durch ein und T. T und T. Travis und Taylor. Es sind übrigens an diesem Wochenende auffallend mehr Privatjets in New York gelandet als normalerweise in dieser ohnehin von Privatjets überfluteten Stadt. Wenn die jetzt gleich alle wieder abfliegen, dann wissen wir, es war doch eine kurze Feier. Aber ich könnte mir vorstellen, dass die noch ein paar Stunden geht. Möglicherweise auch noch ein paar Tage.

tolle neue und vielseitige Sängerin Sienna Spyro. Material Lover ist aus dem Soundtrack von Der Teufel trägt Prada 2 und ist nicht offiziell Teil der Tracklist ihres offiziellen Debütalbums Visitor. Warum muss man so oft offiziell sagen? Weil es schon eine EP gab vorher mit ein paar Stücken von ihr drauf, aber jetzt das offizielle Debütalbum ist gerade am Freitag, also gestern, erschienen von Sienna Spyro. Und da gehört zur offiziellen Tracklist Material Lover nicht. Inoffiziell ist es als Bonustrack, aber eben trotzdem drauf, zusätzlich zu dem Soundtrack. Sienna Spyro in der Popnacht. Es steht 1:1 zwischen Argentinien und Kap Verde bei der WM. Eins der letzten 16-Finalspiele. Die Nachspielzeit läuft. Es könnte eine Verlängerung geben, aber es sind auch noch ungefähr 4 Minuten der Nachspielzeit übrig. Und wir spielen gleich eine weitere Runde Braunsche Röhre, kurz nach 2, unser Fernsehquiz im Radio. Wenn ihr mitmachen möchtet, meldet euch jetzt gerne schon an unter 07221 2011. Wir stellen jetzt mal die Frage nach dem Typen, den ich eben schon erwähnt habe. Wie heißt der Mann, der in Amerika als einer der maßgeblichen Wegbereiter und Erfinder des Fernsehens gilt? Vielleicht müsst ihr es noch schnell auf die Schnelle recherchieren. Ist aber auch in Ordnung, denn das ist die Einstiegsfrage für die nächste Runde Braunsche Röhre. Normalerweise ist die Antwort Herr Braun, wenn wir danach fragen, wer die Fernsehröhre erfunden hat. Aber wir feiern heute ein Amerika-Special, 200 Jahre amerikanisches Fernsehen. Wer ist dieser Philo? Dieser Philo, der in Amerika als Fernseherfinder gilt. 07221211, den Nachnamen suchen wir. The heart is a blue.

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1: Die Nachrichten mit Kira Preuß. Guten Morgen.
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1: Die NRW-Landesregierung hat sich zum geplanten Reformpaket der Bundesregierung geäußert. Ministerpräsident Wüst findet viele Vorschläge gut, hat aber zum Beispiel zur Verschärfung der Krankschreibung noch Fragen.
2: Ich glaube, man muss bei der Umsetzung darauf achten, ob es wirklich am Ende bedeutet, dass man am ersten Tag eine Krankschreibung braucht oder auch für den ersten Tag eine Krankschreibung braucht. So, und das ist halt jetzt nicht nur ein sprachlicher Unterschied. Ich denke mal an Leute, die akut, was weiß ich, Migräne haben oder irgendwas, für die es einfach überhaupt nicht gut ist, dann loszulaufen.
1: Die Kassenärztliche Bundesvereinigung hält nichts von einer Krankschreibung ab Tag 1. KBV-Chef Gassen sagte, es sei nicht im Sinne anderer Patienten, wenn jemand hochinfektiös in der Praxis sitze. Weil die Flusspegel gerade an vielen Stellen sehr niedrig sind, verbieten die Bezirksregierungen Köln und Münster, Wasser aus einigen Flüssen zu entnehmen. An Ems, Sieg, Agger, Ruhr und Erft dürfen Landwirte bald kein Wasser mehr abpumpen und Anwohner kein Wasser zum Gießen holen. So sollen Tiere und Pflanzen in den Flüssen geschützt werden. Der größte Stromnetzbetreiber in den USA, PJM, hat dazu aufgerufen, den Verbrauch zu drosseln. Wegen der anhaltenden Hitzewelle würden Kraftwerke ausfallen, Leitungen seien überlastet und es komme zu Engpässen, weil sehr viele Klimaanlagen laufen. PJM versorgt rund 67 Millionen Menschen an der Ostküste, in den Südstaaten und im Großraum Washington. Bei der Fußball-WM hat Ägypten einen historischen Erfolg gefeiert. Das Team hat zum ersten Mal bei einer WM ein K.O.-Spiel gewonnen und steht jetzt im Achtelfinale. Ägypten setzte sich im Elfmeterschießen gegen Australien 4:2 durch. Im Achtelfinale geht es entweder gegen Argentinien oder Kap Verde. Da läuft gerade die Verlängerung.
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1: Nach der Hitzewelle und zahlreichen Zugausfällen beim Rhein-Ruhr-Express hat sich jetzt der Hersteller Siemens Mobility geäußert. Demnach hätten die Züge auch bei diesen Temperaturen funktionieren müssen. Benjamin Satori, WDR Düsseldorf.
3: Die Baureihe werde auch im deutlich heißeren Israel eingesetzt, sagt der Hersteller. Ausgelegt seien die Züge für Temperaturen bis zu 45 Grad. Dennoch ging laut dem RRX-Betreiber National Express schon bis Freitagabend fast ein Drittel der Flotte in die Knie. Daraufhin wurde der Betrieb